Liebe Jazzfreundinnen und Jazzfreunde, herzlich willkommen zur heutigen Jazzmatinee am Sonntag im Radio Dreieckland auf der Frequenz 102,3 terrestrisch und weltweit über den Computer per Livestream zu empfangen unter der Webadresse www.rdl.de. Heute stelle ich Ihnen zunächst im Rahmen der Konzertnachlese das neue Album der Band Hübsch Long Run Development of the Universe vor. Darauf folgen dann wieder eine ganze Reihe neuer Alben unterschiedlicher musikalischer Genres. Nähere Informationen zu sämtlich heute vorgestellten Alben finden Sie wie immer in der ausführlichen Ausschreibung dieser Sendung auf der Website von Radio Dreieckland und die Alben sind auch im guten Fachhandel erhältlich bzw. zu bestellen. Außerdem gibt es noch Konzerthinweise für heute und die kommende Woche. Live aus dem Studio am Mikrofon begrüßt Sie wieder einmal ganz herzlich Michael van G. Zu Beginn hörten Sie das Trio mit Namen Hübsch Long Run Development of the Universe mit der gemeinsamen Komposition Your Mind aus dem neuen Album mit dem Titel Rouge, das teils im August 2024 und teils im September 2025 im Kölner Loft aufgenommen wurde. Die Musiker sind Karl Ludwig Hübsch, Tuba und Stimme, Matthias Schubert, Tenorsaxophon und Gary Hemingway, Schlagzeug und Stimme. Karl Ludwig Hübsch war am vergangenen Montag beim Jazzkongress zu Gast, und zwar mit Harald Kimmig, Geige, und Elliot Sharp, Gitarre und Saxophon. Und alle drei haben ein wirklich beeindruckendes Improvisationskonzert gespielt, das die zahlreich erschienenen Hörerinnen und Hörer auch begeistert hat. Und es ergab sich dann die Gelegenheit, mit Karl Ludwig Hübsch nach dem Konzert noch kurz zu sprechen, der mir daraufhin dieses neue Album mitgegeben hat, damit ich es Ihnen in meiner Sendung vorstelle. Was ich natürlich, wie immer, sehr gerne tue. Karl Ludwig Hübsch erklärt selbst zu seiner Musik: Mein Spielen befasst sich mit Musik als einer Form, die in der Zeit entsteht. Der Hauptfokus liegt auf diesem Moment des Entstehens. Die Dramaturgie oder die Struktur der Musik sind ständiger Wandlung unterworfen. Sie ergeben sich von selbst. Daher versuche ich vor allem nicht im Wege zu stehen. Die Verwendung moderner und selbstentwickelter Spieltechniken geht weit über das übliche Tuba-Klang-Klischee hinaus. Ein innovatives Klangfeld breitet sich aus. Die Tuba wird aus einer neuen Perspektive dargestellt. Das Publikum hört sich hören. So der Tubist, der aber auch beim Konzert mit waghalsigen Stimmbeiträgen überzeugte. Die hier beteiligten Musiker, Karl Ludwig Hübsch, Matthias Schubert und Gary Hemingway, spielen unter dem Titel Karl Ludwig Hübschs langfristige Entwicklung des Universums. Und entsprechend differenziert fließt auch die Kommunikation der drei untereinander, die sich aus den für dieses Unterfangen geschriebenen Kompositionen entwickelt. Der Raum für Entwicklung und die genauen Vorgaben wechseln dabei einander ab und sind dicht verwoben. Das Spiel dichter Notate wechselt ab mit freien, expressiven Passagen und die Improvisation ist Teil der Komposition und die Komposition ist Teil der Improvisation. Im Zentrum steht das Spiel der drei Musiker, das von schnell wechselnden Verhältnissen, Humor und überraschenden Harmonisierungen geprägt ist, wovon Sie sich ja schon beim ersten Stück haben überzeugen können. Die Arbeit des Trios ist bereits auf 4 CDs und einer DVD veröffentlicht. Soweit zum Konzept dieses Trios und damit noch einmal zur Musik. Hören Sie als weiteren Ausschnitt die gemeinsame Komposition Diet.

Soweit ein weiterer Ausschnitt aus dem Album Rouge des Trios Hübsch Long Run Development of the Universe. Jetzt folgt ein starkes Kontrastprogramm zur eben gehörten Musik, denn ich fahre fort mit dem neuen, bereits vierten Album der Sängerin Tokunbo, das den Titel trägt Lost and Found und das vom Label Yoruba Girl Records veröffentlicht wurde und auf dem sie erneut Singer-Songwriter-Stimmungen sowie Jazz- und Folk-Pop mit müheloser Eleganz miteinander verbindet. Tokunbo, eigentlich ja Tokunbo Akinro, ist eine deutsch-nigerianische Soul-, Jazz- und Popsängerin und Singer-Songwriterin. Sie ist Gewinnerin sowohl des International Acoustic Music Award als auch des Global Music Award und setzt mit ihrem neuen Album die Geschichte ihres Folk-Noir-Stils fort. Die 13 Tracks des Albums erzählen vom Suchen und Ankommen und dies auf ihre, wie gewohnt, sehr persönliche Art. Leuchtend, durchzogen von subtilen Anklängen an die 1970er Jahre, irgendwo zwischen Burt Bacharach und Fleetwood Mac, rufen Tokunbos neue Songs die Wärme und Leichtigkeit des Sommers hervor, der jetzt langsam aber sicher zu Ende gegangen ist. Hören Sie als Ausschnitte die Tokunbo, Ulrich Rode und Matthias Meusel Kompositionen, Polaroid Live mit dem Gast Phil Simos Gesang und Lost My Ace. Es musizieren neben Tokunbo Gesang, Ulrich Rode Gitarre, Christian Flohr Bass, Matthias Meusel Schlagzeug, Perkussion, der aber auch auf dem Klavier und den Keyboards zu hören ist, sowie Anne de Wolf Geige, Bratsche, Cello, Vibraphon und Backing Vocals.

Soweit zwei Ausschnitte aus dem Album Lost and Found der Sängerin Tokunbo. Jetzt wieder ein musikalischer Kontrast, denn ich komme zu einem wirklich tollen Duo-Album der Pianistin Aki Takase und des Tenor- und Sopransaxophonisten Daniel Erdmann. Das Album trägt den Titel Timeless, wurde Ende September und Anfang Oktober 2025 in Berlin aufgenommen und vom Label Enya Records veröffentlicht. Nach den Alben Isn't It Romantic aus dem Jahr 2021 und Ellington aus dem Jahr 2024 präsentieren Aki Takase und Daniel Erdmann nun ihr drittes Duo-Album, das den Titel trägt Timeless. Es handelt sich dabei hauptsächlich um neue Eigenkompositionen, die die beiden im Laufe der Zeit erarbeitet haben. Und die Zeit ist ja auch der rote Faden des neuen Programms. Dabei stellen sich zum Beispiel die Fragen, was ist Zeit und was ist Stille? Wie dehnbar ist Zeit? Und vielleicht kann man ja mit Hilfe der Musik auch in die Zukunft und in die Vergangenheit reisen. Jedenfalls ist die gemeinsame Arbeit für Aki Takase und Daniel Erdmann extrem wichtig und so sind sie im stetigen Austausch und am Ausprobieren neuer Kompositionen und Formate. Hören Sie zwei Ausschnitte aus diesem, wie ich finde, bemerkenswerten Album. Zunächst erklingt die gemeinsame Komposition Reveal Our Identity und der folgt dann ihre Interpretation des Thelonious Monk Klassikers In Walked Bud.

Soweit zwei Ausschnitte aus dem neuen Duo-Album der Pianisten Aki Takase und des Saxophonisten Daniel Erdmann, Timeless. So ist der Titel dieses Albums. Vom Duo geht es jetzt weiter mit einem sehr speziellen Trio, das den Namen trägt L'Antidote. Und das aus dem iranischstämmigen, in Frankreich aufgewachsenen Perkussionisten Bian Cimirani, dem albanischen Cellisten Redi Hassa und dem im Libanon geborenen, aber in Frankreich lebenden Pianisten Rami Khalife besteht. Das neue Album trägt den Titel Sound Sketches, Music Composed for the Giorgio Armani Privé Exhibition 2005 bis 2025. Und es wurde in Italien aufgenommen und vom Label Ponderosa Music Records veröffentlicht. Dieses Album ist dabei weit mehr als der Soundtrack einer Ausstellung, denn das Album steht als eigenständiges künstlerisches Werk für die Begegnung von Musik, Mode, aber auch visueller Kunst. Es macht hörbar, wie aus unterschiedlichen kulturellen Perspektiven ein gemeinsamer universeller Klang entstehen kann. Nachdem sie die Komposition an Armani übergeben hatten, arbeiteten der Produzent Alberto Fabris und der Aufnahmeleiter Valerio Daniele gemeinsam mit dem Trio daran, das ursprüngliche Material zu überarbeiten und zu einem vollendeten Album zu formen. Dabei blieben sie dem ursprünglichen szenischen Klang stets treu. Durch die Erweiterung von musikalischen Bögen und zusätzlicher dramaturgischer Tiefe entstand ein ebenso stimmiges wie eindrucksvolles Gesamtwerk. Hören Sie als Ausschnitt die gemeinsame Komposition The Act of Sewing, das auch von Ihnen arrangiert wurde.

Soweit ein Ausschnitt aus dem Album Sound Sketches, Music Composed for the Giorgio Armani Privé Exhibition 2005 bis 2025 des Trios L'Antidote. Weiter geht es jetzt mit der Sängerin Lisa Kühnemann und ihrem Album mit dem Titel Schiefsinn, das bereits 2019 in Köln aufgenommen wurde, aber erst jetzt vom Label Jazz Sick Records veröffentlicht wurde. Mit diesem Album präsentiert die Kölner Sängerin und Komponistin Lisa Kühnemann eine Sammlung persönlicher Songs zwischen Jazz und Pop, die gleichermaßen nach innen wie nach außen blicken. Dabei bewegt sich Kühnemanns Stimme irgendwo zwischen der Leichtigkeit von Minnie Riperton oder der erzählerischen Intimität von Joni Mitchell. Sie singt mit Klarheit, aber auch Präsenz und besticht durch eine mühelose Höhe, deren Zartheit gleichzeitig kraftvoll wirkt. Während sie die Geschmeidigkeit ihrer Stimme auskostet, bleibt der Ausdruck stets direkt und authentisch. Gemeinsam mit ihrer Band, die aus dem Kontrabassisten Jakob Kühnemann, dem Gitarristen Philipp Bramswick, dem Schlagzeuger Tim Dudek und dem zwischen Portugal und Köln pendelnden Pianisten Simon Zeidel besteht, entsteht ein lebendiger Bandsound, der zwischen Intimität und Energie pendelt und mit einem leichten Hang zum Schiefsinn überzeugt. Hören Sie die Lisa Kühnemann-Kompositionen Wise Man im Quartett ohne den Gitarristen Philipp Bramswick und Cats and Birds.

Soweit zwei Ausschnitte aus dem Album Schiefsinn der Sängerin Lisa Kühnemann. Vor mir liegt jetzt das Debütalbum der Schweizer Band Stark Group aus Zürich mit dem Titel Glades and Other Mystical Places, das im Oktober 2025 in Luzern aufgenommen und vom Label Rock Archive veröffentlicht wurde. Dieses Quartett wird vom Saxophonisten, Komponisten und Bandleader Urima Stark geleitet, der die 8 Kompositionen gemeinsam mit dem Gitarristen Lucas Sevilla geschrieben hat. Komplettiert wird das Ensemble durch Paul Studer, Bass und Melchior Hürner, Schlagzeug. Nach 2 intensiven Jahren auf den Bühnen der deutschsprachigen Jazzszene bündelt diese junge Formation erstmals die Energie, die in zahllosen Konzerten und Sessions gewachsen ist. Musikalisch bewegt sich die Stark Group im Spannungsfeld zwischen Tradition und Avantgarde und ihre eigenen Kompositionen verbinden musikalische Eingängigkeit mit experimenteller Offenheit und zeichnen Klanglandschaften voller Kontraste. Hören Sie als Ausschnitte die beiden Kompositionen Snow in Spring und Peace Forest.

Soweit die aus Zürich stammende Schweizer Band Stark Group und zwei Ausschnitte aus ihrem Debütalbum Glades and Other Mystical Places. Liebe Jazzfreundinnen und Jazzfreunde, Sie hören die Jazzmatinee am Sonntag im Radio Dreieckland auf der Frequenz 102,3 terrestrisch und weltweit über den Computer per Livestream zu empfangen unter der Webadresse www.rdl.de. Heute stellte ich Ihnen zunächst im Rahmen der Konzertnachlese das neue Album der Band Hübsch Long Run Development of the Universe vor und darauf folgen dann eine ganze Reihe neuer Alben unterschiedlicher musikalischer Genres. Nähere Informationen zu sämtlich heute vorgestellten Alben finden Sie wie immer in der ausführlichen Ausschreibung der Sendung auf der Website von Radio Dreieckland und die Alben sind auch im guten Fachhandel erhältlich bzw. zu bestellen. Und damit zu meinen Konzerthinweisen, und zwar für heute Abend und die kommende Woche. Heute Abend treten um 20 Uhr im Jazzhaus Freiburg der Sänger Malakow Kowalski und die Pianistin Johanna Summer auf, die sich erstmals mit einem gemeinsamen Duo-Programm die Bühne teilen. Anlass dafür sind zwei neue Veröffentlichungen, zum einen die Jazz-EP Upright von Johanna Summer, zum anderen das Album Songs with Words von Malakow Kowalski als Sänger, zusammen mit Igor Levit, Johanna Summer und Chili Gonzalez am Klavier. Eine Paarung von Miniaturen klassischer Komponisten mit gesungenen Gedichten des Beat-Lyrikers Allen Ginsberg. Musikalische Appetit haben zu dem heutigen Abend finden Sie übrigens auf dem YouTube-Kanal. Morgen Montag, 12. Oktober, tritt um 20 Uhr beim Jazzkongress in Schützen in Freiburg das Benjamin Himpel Quartett auf. Und zwar mit dem Berliner Pianisten Benedikt Janel und der Stuttgarter Saxophonist und Bassklarinettist Benjamin Himpel spielen zusammen raffinierte Kompositionen, wobei sich ihre Musik zwischen Jazz und Klassik bewegt, die aber zugleich kraftvoll und doch feinfühlig ist und mit lyrischen Melodien begeistert. Dabei kommt übrigens auch die sehr seltene Kontrabassklarinette zum Einsatz. Gemeinsam mit Moritz Holdenried Kontrabass und Felix Eckenfelder Schlagzeug entsteht so ein groovender Bandsound. Musikalische Appetit haben, auch dazu finden Sie auf dem YouTube-Kanal. Und dann am kommenden Donnerstag, dem 15. Oktober, tritt um 20.30 Uhr im Bird's Eye in Basel die Band 8 Octopi auf. Und zwar mit dem Programm ihres aktuellen Albums Frail Boat. Und diese Band spielt in der Besetzung Patricia Skoff, Gesang, Ben Zahler, Flöte, Janis Obiols, Klavier und Ilya Alabushev, Bass. Auch das sicherlich ein spannendes Konzert und auch zu dieser Band finden Sie auf dem YouTube-Kanal Musikalische Appetit haben eingestellt. Und schließlich noch am kommenden Samstag, dem 17. Oktober, tritt um 19 Uhr im Freiburger Depot K das Duo des Pianisten Will Bartlett und des Saxophonisten Sandy Kuhn auf. Diese beiden Musiker treffen sich übrigens zum ersten Mal auf der Bühne, um ihre gemeinsame Liebe zu Komponisten wie Cole Porter, Billy Strayhorn und Thelonious Monk, aber auch zu ihren eigenen Kompositionen zu entdecken. Musikalische Appetit haben, zum Beispiel von Sandy Kuhn und seinem letzten Album Mandarin, finden Sie übrigens auch auf dem YouTube-Kanal. Soweit zu den Konzerthinweisen und damit natürlich wieder zur Musik, die im Vordergrund steht. Ich komme jetzt zu einem weiteren Duo-Album mit dem Titel Disambiguation, das vom irisch-schweizerischen Christy Doran auf der akustischen und elektrischen Gitarre und dem indischen Imran Khan auf der Tabla im April 2026 in Luzern aufgenommen und vom Label Between the Lines veröffentlicht wurde. Und mit diesem Album haben diese beiden Musiker ein sehr lebendiges, grenzüberschreitendes Duo-Album vorgelegt, das Rock-Energie, Blues-Feeling, Jazz-Improvisation, irische Melodien mit dem subtilen rhythmischen Fluss der klassischen indischen Musik vereint. Dorans Gitarrensprache ist ja unverwechselbar und nach 6 Jahrzehnten intensiver musikalischer Erkundung kehrt er hier mit neuer Klarheit zu seinen Wurzeln zurück, die das Spiel geprägt haben. Das waren nämlich Blues, Rock, dann aber auch die Gitarristen Jimi Hendrix und John McLaughlin, aber auch Improvisation und in jüngerer Zeit dann auch verstärkt die irische Musik seiner familiären Herkunft.
Imran Khans Tabla-Spiel liefert dazu sowohl Puls als auch Atmosphäre und sein Spiel verleiht der Musik Wärme, Klarheit und expressive Tiefe. Seine sanft variierenden rhythmischen Muster eröffnen einen Raum, in dem sich Christy Dorans akustische und elektrische Gitarren frei zwischen Drive, Abstraktion, Lyrik und Intensität bewegen können. Hören Sie als Ausschnitt die Christy Doran-Komposition Ode to Johnny Doran. Mm-hmm.

Soweit Christy Doran und Imran Khan mit einem Ausschnitt aus ihrem Album Disambiguation. Weiter geht es jetzt mit dem vom Label Challenge Records veröffentlichten Album des portugiesischen Gitarristen und Komponisten Tiago Lagera. Das Album trägt den Titel Every Petal Tells a Story und wurde im August 2025 und Mai 2026 aufgenommen. Und mit diesem Album präsentiert Tiago Lagera ein intimes musikalisches Porträt, das von Liebe, Verbundenheit und der Wandlung hin zum Elternsein handelt. Lageras Musik trägt die Prägung verschiedener Welten in sich. Geboren in Portugal und geprägt von den Traditionen des Fado, aber auch den brasilianischen Rhythmen, tauchte er später in die Amsterdamer Jazzszene ein und verinnerlichte die Sprache der Improvisation, der Harmonik und des musikalischen Erzählens. Sein Spiel verbindet melodische Sensibilität mit rhythmischer Leichtigkeit und vereint portugiesische Lyrik, moderne Jazzklangfarben und eine sehr tiefe persönliche Erzählweise. Für die 7 Eigenkompositionen hat sich Tiago Lagera mit einer Reihe von musikalischen Partnern umgeben, mit denen er die Stücke im Duo musiziert. Hören Sie als Ausschnitt die Tiago Lagera-Komposition Atalanta mit Hermine Dörlow, Mundharmonika, als Partnerin.

Das war das Duo des portugiesischen Gitarristen Tiago Lagera zusammen mit der Mundharmonika Virtuosin Hermine Dörlo. Atalanta war das Stück, was Sie gehört haben, und das Ganze stammt aus dem Album von Tiago Lagera mit dem Titel Every Petal Tells a Story. Weiter geht es mit dem Duo-Album des Flötisten August Zirner und des Kontrabassisten Sven Faller, das den Titel Coming Home trägt und vom Label GLM Music veröffentlicht wurde. Diese beiden Musiker, die übrigens auch mit ihren gesprochenen Texten auf dem Album zu hören sind, haben sich erneut zusammengetan, um Musik und Sprache zu Gehör zu bringen. Der außergewöhnliche musikalische Dialog von Flöte und Kontrabass führt die gemeinsame kontinentübergreifenden Reisen fort, wobei Zirner und Faller spielerisch einen Bogen von Gershwins Summertime über Take 5 bis hin zu Duke Ellington und Miles Davis schlagen und mit ihrer kammermusikalischen Neuinterpretation von Bachs Bourée zugleich eine weitere klangliche Perspektive eröffnen. Die Kompositionen werden dabei aufs Wesentliche reduziert, wobei die Melodien und Bassbegleitung, also quasi die höchste und die tiefste Stimme, in ein Zwiegespräch treten und genügend Raum für die Fantasie der Hörenden zwischen den Zeilen lassen. Der warme Klang der beiden akustischen Instrumente, Querflöte und Kontrabass, ergänzt sich zu einem organischen Ganzen, das zwischen Jazz und Klassik, Amerika und Europa, Leichtigkeit und Erdung angesiedelt ist. Hören Sie als Ausschnitte zunächst die bekannte Jazzballade Nature Boy, der dann die Roland Kirk Nummer Serenade to Cuckoo folgt. Und den Abschluss bildet dann die bekannte Paul Desmond Nummer Take 5.

Soweit drei Ausschnitte aus dem Album Coming Home des Flötisten August Zirner und des Kontrabassisten Sven Faller. Ich komme jetzt noch zu Alben des Labels Mick Music mit Musik zwischen Fusion, Jazz, Blues und Blues Rock. Zunächst liegt vor mir das gleichnamige Album der Band Milky Way, das Ende der 1980er Jahre aufgenommen und ursprünglich einmal vom Label L&R Records 1989 veröffentlicht wurde und jetzt vom Label Mick Music wieder das Licht der Welt erblickte. Mit Milky Way kehrt nämlich jetzt ein lange vergriffenes Juwel des Jazzrock und der Fusion zurück. Denn das einzige Album dieser gleichnamigen Supergroup, Milky Way, wurde Ende der 1980er Jahre vom renommierten polnischen Saxophonisten, Geiger und Komponisten Michal Urbaniak initiiert und vereint einige der bedeutendsten Musiker des Genres. Dazu gehören Lenny White, Schlagzeug, Victor Bailey, Bass, Randy Brecker, Trompete, Ray Gomez, Gitarre, Ursula Dutz, Jack, Gesang und Christoph Spendel, Klavier und Synthesizer. Gemeinsam verbindet die Band virtuose Improvisationen, eingängige Melodien und den charakteristischen Sound des klassischen Fusion Jazz. Hören Sie als Ausschnitte die beiden Christoph Spendel Kompositionen Minimal Samba und Out of Brooklyn.

Soweit zwei Ausschnitte aus dem Album Milky Way der gleichnamigen Band. Liebe Jazzfreundinnen und Jazzfreunde, damit ist die Jazzmatinee schon fast am Ende angelangt. Zum Schluss komme ich noch zum Album des im März 1932 in Alabama geborenen Gitarristen und Sängers Louisiana Red, der aber auch auf der Mundharmonika glänzt. Das Album trägt den Titel Anti-Nuclear Blues, wurde 1983 aufgenommen und ebenfalls ursprünglich vom Label L&R Records veröffentlicht. Louisiana Red wollte

Eigentlich Bluesmusiker werden, seit er Muddy Waters und dessen Musik kennengelernt hatte. Ende der 1950er Jahre spielte er zunächst in der Band von John Lee Hooker und Mitte der 1970er Jahre zog es ihn dann nach Europa, wo er durch Auftritte beim WDR Rockpalast oder auch dem Montreux Jazz Festival einem breiteren Publikum bekannt wurde. In den 1980er Jahren verpflichtete dann Fritz Rau Louisiana Red für sein erfolgreiches Festivalformat American Folk Blues Festival und veröffentlichte 1983 das Album Anti-Nuclear Blues, dessen Inhalt und Aussage ja eigentlich heute aktueller denn je sind. Auf der Wiederauflage jetzt als CD sind übrigens noch als Bonus 5 Tracks vom American Folk Blues Festival des Jahres 1981 versammelt. Hören Sie die beiden Louisiana Red Kompositionen, solange die Zeit reicht, Anti-Nuclear Blues und Reagan is for the Rich Man. Ich sage an dieser Stelle schon Dankeschön für Ihr Interesse und hoffe, dass Ihnen die Jazz-Matinee gefallen hat. Kommenden Sonntag, 18. Oktober, gibt es morgens um 9 natürlich wieder die Jazz-Matinee zu hören. Ich verabschiede mich für heute aus dem Studio und vom Mikrofon und wünsche Ihnen noch einen schönen Sonntag. Ihr Michael van Geet.

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0: Schön, mal wieder, alle Jahre wieder mit dir zu sprechen. Marian Kleebaum.
1: Ja, hallo. Hi, hi Eva.
0: Ja, alle Jahre wieder. Es ist auch immer so gegen Herbst, kann das sein?
1: Ja.
0: Gefühlt.
1: Also ich habe mal jetzt gerade schnell zusammengerechnet. Ich glaube, ich bin das fünfte Mal jetzt schon bei dir
0: Wahnsinn.
1: In der Sendung. Ja.
0: Sehr schön. Ich mag Kontinuität und heute wird es da auch ein bisschen drum gehen, um Kontinuitäten, denn du hast in dem Sinne ja jetzt kein neues Album veröffentlicht, sondern so eine Art Best-of.
2: Genau.
0: Wie kam es dazu und wie viel Best-of gibt es denn schon? Wie viele beste Songs?
1: Also auf dem neuen Best-of-Album, das heißt Gestern, Heute, Morgen, und das ist jetzt am 25. September rausgekommen. Da sind 21 Titel drauf und davon sind 16 Titel ganz so Songs halt mit Texten und mit Stimme und 5 Klaviersongs, also Klavier, ja.
0: Im Prinzip das, wo du auch herkommst, ne? Also das, was du ja eigentlich kannst und gelernt hast, nämlich du bist Pianist.
1: Stimmt, ja. Also ich habe eigentlich so ganz, ganz früh angefangen mit Piano und mit Klavierspielen. Und erst eigentlich, ja, ich weiß nicht, so mit 19, 20 habe ich dann erst so meine erste Band gehabt und habe aber immer, so seit ich 12 war, immer auch Stücke geschrieben und am Klavier geschrieben. Die ersten Songs habe ich so mit 16, 17 dann geschrieben. Ja, genau. Und ja, und das Album, das ist jetzt, wie gesagt, das ist jetzt ein ganz neues Best-of-Album. Und da sind einige Titel darunter, die ich neu nochmal aufgenommen habe, mit Musikern zusammen. Und dann gibt es Titel drunter, die habe ich einfach übernommen von den alten CDs. Und dann gibt es auch Titel darunter. 3 Titel sind ganz neu sozusagen sogar.
0: Ja, da reden wir gleich auch noch drüber. Ich will jetzt nicht spoilern. Ich will noch mal ein bisschen in der Vergangenheit wühlen. Du meintest, mit so 12 oder 16 ging das dann los. Ich weiß gar nicht genau, wie alt du bist, aber vielleicht kannst du einfach nur sagen, vor wie vielen Jahren du also, angefangen hast.
1: Also ich habe meine Solo, sagen wir mal Karriere, habe ich so mit so 2015 angefangen. Also eigentlich gut 10 Jahre her jetzt. Ich bin jetzt 45, meine Güte. Also ja, ich bin 45 Jahre alt jetzt.
0: Okay, und was war dann so zwischen 12 und 35?
1: Ja, es war wirklich so, dass ich immer wieder Bands auch hatte und verschiedene Bands hatte und mich so auch ausgeprobiert habe, am Klavier sehr viel geschrieben habe, so zwischen 20 und 30, auch zwischen 20 und 30 sehr viele Songs geschrieben, neue. Und eigentlich im Endeffekt habe ich dann erst 2015 meine erste CD rausgebracht und seitdem zähle ich so ein bisschen davon, also von den ganzen Songs, die ich damals geschrieben habe. Da gibt es noch etliche Songs, die ich auch noch nicht aufgenommen habe. Und so kommen die CDs immer zustande, genau.
0: Das heißt, eigentlich sind das so alte Juwelen aus der Schublade.
1: Ja, kann man sagen, zum Teil, ja, zum Teil. Aber es gibt auch natürlich auch wirklich ganz neue Sachen. Also wie gesagt, auf der CD sind jetzt so 3 Titel drauf, die halt komplett neu sind. Die habe ich auch so Ende 2025 geschrieben. So. Und dann bin ich 2026 Januar ins Studio gegangen und dann habe ich natürlich auch auf den CDs immer so meine Musiker dabei. Wobei, da muss ich sagen, live habe ich eigentlich die Musiker nie dabei. Also ich bin eigentlich live immer solo.
0: Ja, solo am Klavier vor allem, ne?
2: So. Genau.
0: Würdest du sagen, deine Musik hat sich jetzt maßgeblich verändert die letzten Jahre oder Jahrzehnte?
1: Wow, also ich würde mal behaupten davon, dass ich stimmlich ein bisschen korrekter geworden bin, ein bisschen vielleicht klarer geworden bin auch. Und na klar, ich meine, die Songs, die haben sich auch immer wieder entwickelt. Also es gibt Songs, die habe ich damals geschrieben und dann auch nochmal umgeschrieben und in der Zeit. Und ja, und es ist einfach vieles auch nochmal aus der Schublade ausgepackt worden und nochmal neu gemacht worden. Und ja, so ist das, genau. Und ich habe hier jetzt gerade die CD vor mir, also Gestern, Heute, Morgen heißt die CD, also die Best-of-CD jetzt. Und da gibt es einen Titel drunter, Fehlfarben, den gibt es eigentlich auch schon sehr lange. Der war auf der blauen Sonne drauf. Das war nämlich das erste Album, was mit dem ich bei dir war in der Sendung.
0: Ja, ich erinnere mich.
1: Blaue Sonne und Fehlfarben ist einer der Songs davon, ja.
0: Es hat also nichts mit der berühmten Band zu tun.
1: Nee, in der Tat nicht, nee. Fehlfarben ist eher so ein bisschen so ein gesellschaftskritischer Song eigentlich, so ein bisschen, ja. Ja, vielleicht können wir den gerade mal spielen, gell?
0: Genau, ja, spielen wir den mal.
1: Super.

0: Ich bin hier immer noch mit Marian Kleebaum. Wir sprechen, ist ja fast schon wie so eine Retrospektive auf deine Karriere. Ne? Dabei ist es erst seit 10 Jahren, dass du, professionell Musik machst. Wie fühlt sich das für dich an, jetzt schon so retrospektiv darüber zu sprechen?
1: Wow, ja, also eigentlich die letzten 10 Jahre waren sehr eine gemixte Zeit bei mir eigentlich. Es ist eigentlich immer noch, also dass ich zum Beispiel Konzerte spiele, die halt von bis sind, so von dem Publikum her. Ich spiele sehr, sehr viel mittlerweile. Also seit 2 Jahren zieht es total an mit den Konzerten bei mir. Also ich komme jetzt mittlerweile so fast auf 35 Konzerte im Jahr oder so. Und es wird auch immer mehr, habe ich so den Eindruck. Auch so für 27 plane ich ja schon mal so ein bisschen voraus auch. Und gerade zum Beispiel, ich spiele ja gerne auch im KISS bei euch in Frankfurt. In Freiburg. Und im KISS spiele ich wahrscheinlich jetzt schon das 4. Mal oder so. Und das sind auch immer schöne Konzerte gewesen da im KISS in Freiburg bei euch.
0: Ja, so ein bisschen sehr subkulturell. Wie sind denn sonst so die Venues, wo du spielst? Was sind das für Orte?
1: Ja, sehr unterschiedliche Orte. Also ich spiele ganz viel in Cafés zum Beispiel. So mit meiner Pianomusik kommt man da ganz gut rein. Und es gibt aber auch andere Orte, also es gibt auch größere, ja, kleine Hallen, wo ich manchmal mit anderen Musikern, also mit anderen Acts dann zusammenspiele, wo wir manchmal dann so Festivals veranstalten. Also zum Beispiel jetzt kommt im Dezember auch ein Festival im Das Rind in Rüsselsheim, heißt das. Also Rüsselsheim ist eine kleine Stadt neben Mainz, glaube ich. Und da ist zum Beispiel, dann veranstalten wir ein relativ großes Festival, und das sind natürlich auch dann Locations, die auch so ein bisschen größer sind, ja.
0: Wie viele Personen sind da dann?
1: Also von bis, also vor einer Woche habe ich ein Konzert gespielt, da waren so vielleicht so 20 Leute dabei. Aber es gibt auch natürlich auch so, dieses Jahr gab es auch schon Konzerte mit 100 Leuten vielleicht. Wobei, da muss man natürlich sagen dazu, dass ich dann mit anderen Acts zusammenspiele. Also mit anderen Bands auch oder mit anderen Künstlern. Und da kriegt man dann auch leichter, also so 100, 120 Leute mal zusammen in so eine Halle.
0: Hast du dir da schon so ein kleines Netzwerk aufgebaut an Bands und MusikerInnen?
1: Ja, könnte man so sagen. Also ich habe hier in Darmstadt so ein paar Musiker auch, die ich immer wieder so kontaktiere, wenn irgendwas los ist. Also ich habe selber meine Musiker auch, also die auf den CDs vertreten sind. Die gibt es auch. Und die machen auch immer wieder mit bei mir. Und da gibt es sogar 3 verschiedene Schlagzeuger zurzeit, mit denen ich immer wieder was mache. Es gibt 2, 3 Gitarristen. Und auf der Best-of-CD jetzt gestern, heute Morgen, da sind auch 2 Background-Sängerinnen dabei. Also die sind auch oft auf den CDs da gewesen. Und aber so ein Netzwerk, ja sicher. Also ich kenne viele Bands und viele Musiker hier auch in dem Bereich Darmstadt und so. Und mit denen macht man natürlich auch öfter mal dann was. Also dass man auch, wir hatten jetzt, ich glaube letzten April hatten wir auch ein größeres Festival hier in Darmstadt. Das heißt Bessunger Knabenschule bei uns. Und da haben wir das mit 4 Acts an dem Abend gemacht. Das war auch relativ erfolgreich, ja.
0: Gibt es irgendwelche Konzerte, an die du dich besonders erinnerst, sei es, weil sie wahnsinnig schön waren oder vielleicht skurril oder seltsam?
1: Das war eigentlich noch vor der Zeit, wo ich solo losgelegt habe. Also es war ja 2015, habe ich solo losgelegt. Und so 5, 6 Jahre vorher hatte ich eine ganz kuriose Band, wo ich nur rumgeschrien habe eigentlich als Sänger, oder wenn man das so nennen kann, als Sänger. Und da hatten wir auch ein sehr, sehr schönes Konzert, wo die Leute wirklich so richtig, richtig krass mitgemacht haben. Das war so eine Location, das war so eine Alternativlocation hier in Darmstadt, die Oettinger Villa. Ich weiß nicht, ob du das kennst vielleicht. Nee, und das ist auch so eine sehr alternative Location und mit sehr viel Punks und mit ganz vielen ultra lustigen Leuten zusammen. Und und da hatten wir ein ultra lustiges Konzert damals. Also da kann ich mich noch gut daran erinnern.
0: Wollen wir mal wieder einen Song spielen eigentlich? Willst du einen auswählen?
1: Ja, sicher. Also ein sehr cooler Song wäre noch Wie im Vakuum. Das war auf der CD Positivum bei mir drauf. Und wie im Vakuum, dazu gibt es auch ein nettes YouTube-Video. Und das kann man sich auch auf YouTube anschauen, ja, wie im Vakuum.

0: Ja, wie fühlt sich das Vakuum an? Das wäre jetzt die Frage. Das stelle ich mir sehr unangenehm vor.
1: Ja, das fragen mich viele, ja, was ich überhaupt damit gemeint habe oder so. Also es ist schon so ein Zustand irgendwie, wo man so vielleicht so nicht ganz weiß, wo es hingeht und so ein bisschen sich ja vielleicht so ein bisschen in der Luft verborgen fühlt oder so, ja, und dieses, da ist halt vielleicht nichts, aber es ist trotzdem immer was da. Also so ein Zwiespalt ist das vielleicht, ja.
0: Ja, eben diese Vorstellung des Nichts ist einfach so surreal. Das konnte ich mir noch nie vorstellen, obwohl da ja doch ein Hohlraum ist. Und es hat auch was Steriles. Oder man ist halt noch so Vakuum verpackt, ne? Also es können keine Bakterien da sein, weil es ist Vakuum verpackt und so.
1: Ich glaube, das hatten wir jetzt sogar schon beim vorletzten Interview. Ich glaube, da haben wir auch über wie im Vakuum gesprochen. Und ich glaube, da hattest du irgendwie gemeint, es ist irgendwas verpackt, aber es ist nicht auf. Also man macht es nicht auf, die Verpackung, aber es bleibt immer irgendwie drin. Ich weiß nicht mehr genau. Also ich glaube, sowas Ähnliches hatten wir darüber schon mal gesprochen, ja.
0: Wow, also echt Respekt vor deinem Gedächtnis. Ja, es erinnert mich dann, wenn du es jetzt so erzählst, erinnert mich das wiederum an Prokrastination. Also ich lasse es verpackt, ich lasse es im Vakuum, ich lasse es, dann ist es noch, es bleibt noch gut. Das ist wie so eine Konserve im Vorratsschrank, ne? Die hebe ich mir für schlechtere Zeiten auf. So. Also genau. Es gibt sicher viele Herangehensweisen an das Vakuum auf jeden Fall. Ja, worüber wir auch in unseren Interviews viel gesprochen haben, daran erinnere ich mich auch noch, sind die vielen Tierlieder. Das ist mir nämlich, also zumindest bei einem der Alben, ich weiß jetzt gerade nicht welches, da hattest du, glaube ich, 4 oder 5 Titel.
1: Ja, ich glaube, das war in der Tat, ich glaube bei der Blauen Sonne, das war mein 4. Album. Und bei Blaue Sonne waren in der Tat sehr viele Tiernamen dabei. Also irgendwie Frosch und Ente und Adler und Lama und genau. Also das mache ich immer noch sehr, sehr gerne, den Titeln, also vor allem den Klaviertiteln, so Tiernamen zu geben. Das mache ich immer noch sehr gerne. Jetzt auf dem neuen Album, also auf dem Best-of-Album jetzt gestern, heute Morgen, da sind eigentlich keine Tiernamen dabei.
0: Das Reh ist drauf.
2: Stimmt. Ja, genau.
0: Und das ist das Einzige.
1: Ja, das Reh ist nämlich dabei, genau.
0: Und ist es deswegen, weil du jetzt auf dem Best-of vor allem Stücke mit Lyrics draufgepackt hast?
1: Oder? Genau, also eigentlich schon, ja. Also es sind ja, lass mich mal überlegen, ich glaube 16 Songs mit Stimme und mit Lyrics und dann 5 Klaviertitel, ja.
0: Und das Reh wäre dann einer der Klaviertitel?
1: Genau, das Reh ist ein sozusagen ein Klaviertitel, ja.
0: Und wahrscheinlich wollte ich dich damals dann immer ein bisschen drauf festnageln, dass das rein Musikalische dann doch irgendwie assoziiert werden kann mit dem Titel, also mit dem Tier. Das wäre jetzt die Frage, ob das Reh, was das Reh so auszeichnet, dann auch, wenn man es vertonen würde. Es ist ja, man spricht immer von dem scheuen Reh, also eher ein bisschen was Zurückhaltendes und Leises.
1: Ja, ich glaub wirklich, also das Reh, ein Reh hüpft so ein bisschen im Wald rum. Das habe ich so meistens so vor Augen, wenn ich an ein Reh denke, irgendwie, das so hüpft auf. Und auch das Stück, also das Klavierstück, das ist ja so ein bisschen so, ja, ist auch so hüpfig irgendwie, ja.
0: Ja, dann hören wir doch jetzt mal das Reh, oder?
1: Super, sehr gut.

0: Ja, immer noch hier mit Marian Kleebaum im Musikmagazin. Marian wird übrigens am 31. Oktober im KISS spielen in Freiburg. Das wäre dann das fünfte Mal, oder?
1: Ja, nein, ich glaube, das vierte Mal ist es, ja. Das vierte Mal. Aber im KISS bin ich wirklich sehr gerne bei euch in Freiburg. Ich bin ja auch, das weißt du ja, dass ich in Freiburg auch aufgewachsen bin, gell? Also ich bin eigentlich irgendwann mal auch richtiger Kind Freiburger gewesen, ja.
0: So ein kleines Bobbele sozusagen.
2: Ja, genau.
0: Ja, ist es dann auch, fühlst du dich dann auch noch so zu Hause?
1: Ach du, ja, also ich weiß noch genau, wo wir früher gewohnt haben und da gehe ich auch immer wieder hin, wenn ich in Freiburg bin und guck mir nochmal die alte Location an, wo wir gewohnt haben. Und ich habe meine Tante in Freiburg, ich habe zwei sehr gute Freunde in Freiburg und ja, also schon, es ist schon noch Connection zu Freiburg irgendwie, ja.
0: Kommen dir dann auch immer ins KISS?
1: Ja, also ja. Also jetzt letztens war, glaube ich, nur einer von meinen Freunden da, ja, ich glaube. Und aber sonst sind die auch ganz fleißig dabei, meine CDs immer zu hören und so, ja. Also zu Hause dann, ja.
0: Sehr nett, ja. Ja, ich habe dich leider erst einmal im KISS Live gesehen. Das war, glaube ich, dein letztes Konzert auch.
2: War letztes Jahr, ne?
0: Ja, und ich muss sagen, es hat mich doch ganz schön gecatcht. Ja. Also das hätte ich nicht gedacht, ja. Ich bin ja auch schon so ein bisschen abgestumpft, was Konzerte angeht.
2: Ja.
0: Und fand es irgendwie sehr schön, sehr atmosphärisch.
1: Ich weiß noch, dass du erzählt hast und mir dann Bilder geschickt hast, dass du zu Hagichtee danach gegangen bist.
0: Richtig, das war ein kleiner Kontrast.
1: Aber das ist ja wirklich eine total, also es ist zum Teil schlimm, was die machen eigentlich, gell?
0: Ja, es ist zum Teil schlimm. Es ist zum Teil schlimm, aber auch cool. Naja, aber es war wirklich ein Kontrast und ich habe mich auf jeden Fall sehr wohl gefühlt da in diesem, also in meinen Stuhl versunken und vor allem eben dann auch diese Piano-Sachen, die du ja bei Live-Konzerten vermehrt spielst und du bist ja auch wirklich ein hervorragender Klavierspieler, muss man einfach ganz klar so sagen.
1: Danke.
0: Und ja, du beherrschst einfach die Tasten ziemlich gut und ich habe auch das Gefühl, dass du da sehr viel Freude hast beim Spielen und gar nicht mehr aufhören willst, geradezu.
1: Ja, doch, ich spiele mich manchmal wirklich, wenn ich also genug Publikum vor mir habe, dann spiele ich mich manchmal gerne, ganz gerne so ein bisschen in Rage. Also ich mache das einfach, ich gehe da voll dann irgendwie so in meinen Gedanken auch auf und so und ich denke an viele Sachen, während ich spiele und mag das einfach wahnsinnig, irgendwie so diese Nähe auch zum Publikum zu haben, wie jetzt im KISS zum Beispiel. Da ist man sehr nah am Publikum dran. Also da ist keine 2 Meter und dann sitzt jemand da. Und
0: das heißt, also einerseits verschmilzt du mit dem Publikum, andererseits vergisst du es auch ein bisschen, wenn du so kein Zeitgefühl mehr hast. Weil also es ist ja nicht so, dass du den Song unbedingt abschließen musst, sondern du machst einfach immer weiter.
1: Ja, sicher, genau. Also ich kann auch sehr variieren auf dem Klavier. Also es gibt Songs, die könnte ich theoretisch auch, weiß nicht, 5 oder 10 Minuten lang spielen oder so, ja, also oder halt nur 1 Minute oder 2 Minuten lang. Also es variiert auch ziemlich und ich passe mich einfach aufs Publikum oft mal auch an. Und versuch so ein bisschen das hinzukriegen, was die gerade vielleicht fühlen und denken oder so und das irgendwie vielleicht auch so ein bisschen umzusetzen oder so, dass man so dieses, ja, dass man dieses Feeling irgendwie zwischen Publikum und mir hat, ja.
0: Vielleicht spielen wir jetzt mal nochmal einen Song und dann reden wir danach weiter über deine Radiokarriere vielleicht. Ja. Welchen Song willst du jetzt gerne hören?
1: Ja, ich würde sogar Die Welt ist schizophren mal nehmen.
0: Oh ja. Da erinnere ich mich auch noch an unser Gespräch. Das war dafür sehr politisch.
1: Die Welt ist schizophren, genau.

0: Ja, die schizophrene Welt, mehr denn je. Jetzt wahrscheinlich noch mehr als zu dem Zeitpunkt, als du es geschrieben hast. Aber ich wollte jetzt anknüpfen nochmal an deine Radiokarriere. Ich sage das jetzt so ein bisschen lustig, Radiokarriere, aber du hast mir geschrieben, dass du Ende September bei Peter Urban im NDR warst. Erzähl mal ein bisschen. Also es ist ja der berühmte Peter Urban, oder?
1: Ja, also eigentlich war es ja so, er hat mich nur mit meinem Titel Die Welt ist schizophren, hat er mich an dem Abend gespielt und hat mich auch relativ kurz und danach auch nochmal kurz angesagt, nach dem Song, vor dem Song auch angesagt. Peter Urban kenne ich eigentlich durch, ja, ich bin auf den ganz zufällig eigentlich vor 3-4 Jahren gestoßen. Ich habe so ein bisschen recherchiert, was gibt es so für Radiosender, was gibt es für Moderatoren, die vielleicht auch zu mir passen oder wo, zu denen ich passen könnte oder so, ja. Und dann bin ich irgendwie zufällig auf Peter Urban gestoßen und habe den mal angeschrieben. Das war so vor 3 Alben so ungefähr und er hat sich dann auch immer wieder meine Alben angehört und hat gemeint, dass ich mich einfach, also er hat schon gesagt, also dass es eigentlich eine schöne Sache ist, was ich mache und meine Songs eigentlich auch ganz gut sind und er wollte einfach noch ein bisschen warten und so, was ich dann noch rausbringe, so die nächste Zeit dann. Ja, und dann ist die Welt ist schizophren, das Album, das war das letzte Album, jetzt vor diesem Album jetzt, also das letzte Album war Die Welt ist schizophren. Und als ich das rausgebracht hatte, hat er mir zurückgeschrieben und hat einfach gesagt, okay, ich spiele das jetzt mal morgen bei unserer Sendung. Und ja.
0: Ja, herzlichen Glückwunsch. Das hören, glaube ich, ein paar Leute, die Sendung.
2: Ich denke auch. Ja,
0: wahrscheinlich ein paar mehr als meine Sendung.
2: Ja.
1: Wie viele Leute glaubst du, dass deine Sendung hören?
0: Ich kann es dir nicht sagen. Ich kann es dir echt nicht sagen. Also ob's, nee, also ob das jetzt 10 sind oder 100, ich weiß es nicht. Mhm. Ich würde mal sagen, ganz diplomatisch von bis.
2: Ja, genau.
0: So ein bisschen wie die Konzerte im KISS. So. Von bis wie im KISS.
2: Genau.
1: Es gibt so einen Song, den mag ich sehr auf der CD. Und das ist Die Gleiche. Das ist ein Song eigentlich nur Stimme und Klavier, den ich auch sehr, sehr, sehr gerne auf meinen Konzerten spiele. Also weil das auch ultra leicht, also es geht sehr gut zu spielen, auch ohne Band. Und den Song, den mag ich halt total, Die Gleiche eigentlich. Ja.
0: Die Gleiche. Hören wir auf jeden Fall auch.

0: Ja, Marian, ich würde am Ende oder gegen Ende jetzt dann doch noch mal über die Gegenwart und Zukunft sprechen, nämlich auch über deine neuen Lieder, die du auch gemacht hast, die auch auf dem Album drauf sind. Du hast mir im Vorgespräch gesagt, drei Stück sind es an der Zahl.
1: Ja, gib uns ein Zeichen, dann ist es, du bist so kalt und lass die Sonne scheinen. Diese drei Titel sind die ganz neuen auf
0: Das sind
1: dem.
0: die ganz neuen. Du bist so kalt, ein harter Vorwurf. Ist es das Ende, also das Ende einer Beziehung im Allgemeinen oder das Ende einer konkreten Beziehung oder?
1: Das war eher so allgemein gehalten, ja. Also es ist eigentlich so eine allgemeine Sache, genau.
0: Und ist das so ein Phänomen, das du häufiger beobachtest bei dir oder bei anderen und?
1: Ja, also man kriegt es ja mit. Man bekommt das schon mit, wenn irgendwo dann eine Beziehung bei Freunden oder so auseinandergeht oder so. Bei mir natürlich auch. Also es gab auch Beziehungen, die schon auseinandergegangen sind. Also, und es, ja, dieser Titel, der beschreibt es ganz gut, finde ich, irgendwie, ja.
0: Aber hast du das Gefühl, dass das dann immer so was Einseitiges ist? Also, dass das Du sozusagen immer so kalt ist und man selber nicht?
1: Ja, also ich denke schon, also ich meine, klar, es kann von beiden Seiten kommen, natürlich, dieses Kalt, ja. Also ich meine, man kann selber sehr kalt sein zu dem anderen und das Gleiche auch natürlich auch zurückempfangen, sozusagen, ja. Und ich glaube, es geht von beiden aus einfach. Kann von beiden ausgehen, ja.
0: Hm. Oder es ist der Vorwurf, an die Person, die vielleicht dann in dem Moment weniger empfindet und deswegen so kalt wirkt. Ne? Das ist ja auch häufig so. Also wenn man selbst noch on fire ist sozusagen und die andere Person aber nicht mehr, dann ist die natürlich automatisch kalt, auch wenn sie es gar nicht ist. Aber einfach der Kontrast ist so stark. Ja.

0: Ja, ein weiterer Song ist dann Gib uns ein Zeichen. Das ist eher so ein bisschen fast religiöser Song eigentlich.
1: Das wollte ich auch sagen, ja. Also das könnte am Weltkirchentag gespielt werden.
0: Ja, es setzt sich schon so ein bisschen so mit Gott auseinander, ja, also der Song, ja.
1: Und wie kommt das? Also bist du gläubig oder ist es gerade so ein Lebensgefühl?
0: Ja, also ich meine, ich glaube schon sehr an Gott und so, und aber ich bin, würde ich von mir selber sagen, nicht so wirklich religiös, ja. Also ich gehe jetzt nicht wirklich viel in die Kirche, vielleicht mal an Weihnachten und Ostern oder so, aber ich glaube schon wirklich an das Gottsein, ja.
1: Ja, und vielleicht auch so eine, gerade so eine Sehnsucht nach dem Metaphysischen.
0: Vielleicht. Ja, vielleicht, ja.
1: Wenn man halt sonst nicht mehr weiter weiß.
0: Es ist halt auch schon wirklich, vielleicht hat man auch so seine Hoffnung und so, ja. Also, ja.

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0: Und der andere Song, der ist Lass die Sonne scheinen.
1: Das ist ein sehr positives Lied, mutmachend.
0: Ja. Also das ist schon, ja, kann man so sagen, ja. Also es ist positiv gemeint eigentlich das Stück, ja.
1: Also so der Appell an alle, lasst doch mal das Schöne etwas mehr zu, ungefähr so.
2: Ja.
1: Und hast du das Gefühl, dass die Leute das nicht können oder nicht machen? Ist doch eigentlich so einfach.
0: Es ist ja relativ, also es gibt ja ganz verschiedene Beziehungsweisen sozusagen, die man haben kann, ja. Also ich meine so spontane Beziehungen auch oder so oder ganz Beziehungen, die jetzt nicht so in die Tiefe gehen oder so, die man nur als die sehr oberflächlich vielleicht sind auch und dieser Song, der Song Lass die Sonne scheinen ist ja schon, hat sie irgendwie sowas Positives auch in den Beziehungen immer, egal ob das jetzt wirklich tiefgründig oder sehr oberflächlich ist, aber es ist immer irgendwie, diese Sonne ist immer da, finde ich irgendwie, ja.

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0: Ja, Marian Kleber, es war mir mal wieder ein Fest, mit dir zu sprechen. Und wir sehen uns auf jeden Fall am 31. Oktober im KISS Downstairs in Freiburg.
1: Ja, kommt alle vorbei. Das wäre schön, ja.
0: Und wir steigen jetzt aus noch mit einem ganz schönen Lied. Du darfst es anmoderieren.
1: Das heißt, ich muss jetzt gehen.
0: Oh, wie passend. Wir müssen jetzt gehen. Spielst du das auch live?
1: Kann ich auch live spielen, ja. Aber es ist eigentlich ganz gut auch mit Band auch zusammen, ja.
0: Ich muss jetzt gehen. Viel Spaß damit und wir sehen uns im KISS und danke, Marian.
1: Ja, tschüss Eva. Mach's gut, gell? Tschüss.

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1: 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Erstmal einen schönen guten Abend. Hier ist Radio Dreieckland in Freiburg, wie immer live in Farbe und in Stereo.
2: At this point, we'd like to inform our North American listeners that transmission in the 31-meter band is now available.
1: Na, das war eine hybride Fehlinformation. Einfacher ist es wie immer im World Wide Web auf unserer Homepage rdl.de. Da gibt's das hier im Livestream. Ja, willkommen am Sonntagabend hier bei den Permanent Waves. Wie immer geht's 40 Jahre zurück in die Geschichte der britischen Independent Charts.
3: The socialist countries are convinced any global or regional issue can be resolved.
1: Ja, wir sind also im Oktober 1986. Und auch heute gilt das schöne alte Sprichwort, manchmal kommen sie zurück. Und das gilt natürlich auch für New Order, ihre neue Single und ihr neues Album auf Platz 1 der britischen Independent Charts in diesen Tagen vor 40 Jahren. Ja, aus den USA haben wir nicht allzu viel dabei. Dafür weitere Nummer 1 Hits von Half Man, Half Biscuit und den Wooden Tops und schöne Singles. Beispielsweise von der Gruppe Black. Und diese Nummer sollte später auch ein Riesenhit in den europäischen Popcharts werden.
4: I like the American sense of humor. Maybe the American lunar expedition didn't leave Hollywood at all.
1: Ja, heute gilt natürlich unser Motto Kampf den Verschwörungstheoretikerinnen. Und deswegen wie immer nur die nackten Fakten. Beispielsweise auch die erste John Peel Compilation, die seinerzeit in die Hitlisten kam, sinnigerweise von The Damned. Mit einer Session aus dem Jahr 1977.
5: We continue our program from Radio Moscow World Service with
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1: Tja, schön gesagt. Popmusik hier, jetzt und heute eine Stunde lang das Beste aus den britischen Independent Charts vor genau 40 Jahren im Oktober 86. Und durch die Funkstunde führt auch heute live im Studio Michael Jung.

Tja, Rock'n'Roll Radio hier bei den Permanent Waves gleich im doppelten Sinne. Das war ein Neuzugang in den britischen Indie-Charts Ende September 86. The Peel Session EP von The Damned mit der Nummer Sick of Being Sick. Eine Aufnahme vom 10. Mai 77. Und das Ganze war die erste von vielen Compilations mit der John Peel Session, die seinerzeit neu aufgelegt, wieder in die Indie-Charts kam. Und das hier, wie gesagt, eine sehr erfolgreiche Platte. Platz 5 erreichte das seinerzeit im Oktober vor 40 Jahren. Und ich habe es nicht umsonst gespielt. Einen kleinen Hintergedanken hatte ich. The Damned feiern ja dieses Jahr einen ganz besonderen Geburtstag, vor einem halben Jahrhundert, man höre und staune, im Oktober 76 erschien die allererste britische Punk-Single, ihre Nummer New Rose auf dem Stiff-Label. Grund genug für ein Permanent Waves-Spezial in zwei Wochen. Da geht's hier um den Oktober 76, also vor 50 Jahren, und das Ganze heißt der Permanent Waves Punk-Rabatt. Also aufgepackt, in zwei Wochen gibt's dann Punk von The Damned und den Sex Pistols und vielen mehr, was seinerzeit im Oktober 76 so angesagt war. Doch zurück in die Zeit vor 10 Jahren. Wir sind ja hier im Oktober 86 mit der nächsten Nummer 1 von New Order. Das Ganze ebenfalls Ende September in die Charts eingestiegen. Auf Platz 1 die Nummer Shame of the Nation. Die haben wir ja schon gehört in der letzten Folge. Deswegen jetzt die B-Seite der Maxi, ein John Roby Remix, und er hieß Shame of the Nation. Hier also das Neueste von New Order auf Platz 1 der britischen Independent Charts.

Jeff Wagner, 40 Jahre, die meistverkaufte Indie-Single in Großbritannien. Das war die 12. Maxi von New Order, Shame of the Nation. Wir hörten den Remix auf der B-Seite, State of the Nation hieß die A-Seite. Shame of the Nation war die B-Seite, der Remix von John Roby. Das Ganze also Platz 1, gefolgt von einer anderen Band, die wir noch gut kennen. Das war Half Man, Half Biscuit. Auch die waren regelmäßig ganz oben in den Charts mit dabei, mit ihren Singles. Und die waren ja so ein bisschen von der lustigen Front sozusagen. Und auch die neueste Single war sehr spaßig anzuhören. Die hieß Dickie Davis Eyes, bezog sich natürlich auf Kim Carnes und ihre Nummer 1 Betty Davis Eyes. Und dieser Dickie Davis, der hier besungen wird, das war ein ganz bekannter Sportmoderator im britischen Fernsehen zu Beginn der 80er Jahre. Also die nächste Nummer 1 von Half Man, Half Biscuit, Dickie Davis Eyes, das Ganze in der Woche vom 18. Oktober 1986.

Chuck gewohnte schöne Töne von Half Man, Half Biscuit. Ihre nächste Nummer 1 in den britischen Indie-Charts, die Nummer Dickie Davis Eyes. Ja, die letzte Nummer 1 des Monats, das war am 25. Oktober. Die stammte von einer der angesagten Gitarrenbands, nämlich den Wooden Tops. Die hatten ja ein sehr erfolgreiches Album veröffentlicht. Giant ist die Platte, die auch in den Popcharts erfolgreich war und dann auch in den NME und Melody Maker-Hitlisten des Jahres auftauchen sollte. Und die neueste Single auf Platz 1, sie hieß Love Affair with Everyday Living. Hier kommen sie, The Wooden Tops.

Dann noch der Nummer 1 Single der Wooden Tops hier bei den Permanent Waves im Oktober 86. Noch eine britische Single, die in die Top 10 kam. Das war The Beloved mit ihrer Nummer This Means War. Und ja, diese Gruppe The Beloved gehörten ja zu diesen Gitarrenkombos, die später so ein bisschen Richtung Elektronik wechselten und dann in den frühen 90ern sehr erfolgreich sein sollten. Ihr großer Hit beispielsweise hieß dann Sweet Harmony. Also The Beloved, eine Gruppe, von der man noch hören sollte. Auch die nächste Nummer, die wir hören, sollte später noch zum Riesenhit werden auf einem Major-Label. Die Platte erschien bereits im August des Jahres 86 von einem kleinen Label namens Ugly Man Records, stammt von einem Sänger namens Colin Wernkamp und er nannte sich Black und diese Single hieß Wonderful Life. Das Ganze war in den Indie-Charts, naja, so ein bisschen erfolgreich, in den Pop-Charts nicht. Dann wurde das von einem Major-Label vertrieben als neue Single von ihm. Das war dann im August des Jahres 87. Da schlug das richtig durch, kam in die Top 10 der Pop-Charts, auch in Europa, beispielsweise hier in der Bundesrepublik oder auch in anderen Ländern auf dem Kontinent, war das dann ein Riesensommerhit. Wonderful Life von Black, hier die Indie-Version sozusagen, die am 13. August in die Charts kam und in den Indie-Hitlisten Platz 3 erreichen sollte. Wonderful Life.

Zu der größten Hit in der Karriere von Black, wie er sich nannte, eigentlich hieß er Colin Byrne, kommt die Nummer Wonderful Life. Wie gesagt, eine Indie-Single, vor 40 Jahren in den Indie-Charts und dann im Sommer 87 von einem Major-Label vertrieben und ein Riesen-Hit in ganz Europa. Übrigens, vor 10 Jahren ist er leider verstorben, der Colin Byrne kommt an Folgen eines Autounfalls. Das war Ende Januar 2016. So, zurück in den Oktober 86 mit einer Band aus Schottland. Auch diese Single wurde später erst richtig populär auf einem Major-Label, allerdings dann in einer Neuaufnahme. Gruppe hieß Goodbye, Mr. McKenzie. Was wir jetzt hören, ist ein Klassiker der schottischen Popmusik. So sagt man zumindest. The Rattler hieß das Ganze. Wurde ursprünglich nicht im Radio gespielt aufgrund des Textes. Naja, warum weiß ich es auch nicht unbedingt. Aber es ist eine klasse Nummer. Und wie gesagt, später wurde das dann für ihr Major-Debüt nochmal neu aufgenommen und kam dann in die britische Top 40. Hier also diese Single von Goodbye, Mr. McKenzie, The Rattler. Wir hören die 12-Inch-Version.

Tolle größte Hit in der Geschichte von der Gruppe Goodbye Mr. McKenzie. Das war The Rattler, die Original-Indie-Version, die am 25. Oktober in die Charts kam und Platz 8 erreichen soll. Jetzt noch eine Gruppe, die ebenfalls in den 90ern sehr populär werden sollte. Viele von diesen Gruppen, die wir in diesen Tagen hören, im Jahre 86 wurden später populär. Jetzt kommen die Soup Dragons, die ja so ein bisschen, bekannt wurden mit in Englisch, der Tanzmusik der frühen 90er. Ihr größter Hit 1990 war I'm Free und wir hören jetzt eine ihrer Indie-Erfolge, die ja auch sehr erfolgreich waren auf dem Subway-Label seiner Zeit. Whole Wide World war der erste Indie. Jetzt kommt eine weitere Nummer, die in die Top 10 kam, sogar bis auf Platz 2, die Nummer Hang Ten. Hier also ein früher Indie-Erfolg der Soup Dragons.

Die Permanent Waves im Oktober 86. Hier eine weitere Combo, die später auf einem Major-Label sehr erfolgreich werden sollte, nämlich die Primitives. Die waren seinerzeit vertrieben auf einem eigenen Label, also haben sich selber praktisch in die Läden gestellt. Die Platte hieß Lazy Records und das war ihre Hitsingle, die seinerzeit in die Läden kam. Really Stupid von der gleichnamigen EP. Dann haben sie 87 bei RCA unterschrieben und wurden zu einer sehr bekannten Gruppe. Bekannt übrigens wurden sie einer größeren Öffentlichkeit, nachdem Morrissey von den Smiths ein T-Shirt mit dem Bandlogo The Primitives getragen hat. Das kam in die Presse und so waren sie sozusagen in aller Munde. Doch zurück in die Geschichte des Jahres 86 hier mit einer Band, die ebenfalls schon zu hören war, und zwar auf dem C86-Sampler. Die Rede ist von McCarthy aus Barking in Greater London. Sie hatten auch einige sehr erfolgreiche Singles in den Indie-Charts. Die neueste, die wir jetzt gleich hören, kam dann im März 87 als Single raus, kam ebenfalls in die Indie-Charts. Wir hören jetzt eine Aufnahme für John Peel bei der BBC. Das Ganze entstanden am 7. Oktober 86 in den BBC-Studios in London. Hier kommen sie, McCarthy, und diese Nummer, Franz Hals.

Ja, zu Gast bei der BBC und John Peel, das war die Gruppe McCarthy, ihre Nummer Franz Hals. Und ich weiß nicht, ob dieser Künstler aus den Niederlanden das geahnt hat in seiner Zeit, ob er da mal Thema zu einer Single wird in den 80ern. Ich glaube eher nicht. Ja, was uns noch fehlt, ist die Nummer 1 LP der Gruppe New Order. Haben wir gleich zuvor noch einen Gothic-Track, der auch in die Hitparade kam. Und zwar heute, vor exakt 40 Jahren, am 11. Oktober 86, erreichte Platz 24. Gruppe hieß Fields of the Nephilim, die kamen aus Hertfordshire. Und zwar, genauer gesagt, aus Stevenage. Und diese Nummer, die wir hören, war ihr zweiter Hit in den Indie-Charts, die Nummer Power. Hier also die Fields of the Nephilim.

Tja, was soll ich sagen? Erfolgreiche Gothic-Töne von The Fields of the Nephilim, ihre Hitsingle The Power. Das Ganze erreichte Platz 24. Ja, zum Schluss, jetzt wie angekündigt, noch eine Nummer von New Order. Sie hatten ja auch das Nummer 1-Album in Großbritannien. Die Platte hieß Brotherhood. Und was wir hier hören, ist die letzte Nummer auf der letzten Seite. Das ist eine Nummer, die hieß Every Little Counts. Hat so ein bisschen Effekt wie A Day in the Life von den Beatles. Das heißt, wenn jemand die frisch ausgepackte Platte zum ersten Mal angehört hat und das Ganze schön und abgespielt hat, da dürfte am Ende dieser Nummer der Puls so richtig in die Höhe geschnellt sein. Naja, hören wir jetzt. Das war's für heute hier im Oktober 86 bei den Permanent Waves. Wie gesagt, den Punk-Rabatt gibt's dann hier in 2 Wochen. Der offizielle Permanent Waves Rückblick auf die erste Punk-Single im Oktober des Jahres 76. Hier ist Radio Dreigland in Freiburg. Wie immer meine Empfehlung, unsere Homepage, rdl.de. Und wir hören uns regulär wieder in 4 Wochen dann mit den Klassikern aus dem November. Bis dahin war es das für heute im Studio und verantwortlich war in der letzten Stunde Michael Jung. Ich sage mal danke fürs Zuhören. Ich wünsche noch einen schönen Sonntagabend und verabschiede mich mit New Order aus ihrem Nummer 1 Album.

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0: Herzlich willkommen zum Infomagazin bei Radio Dreieckland. Ihr hört die Ausgabe vom 14. Oktober 2026 und das sind die Themen. Von der Dringlichkeit, nicht sichtbare Behinderungen sichtbar zu machen. Zum Tag der nicht sichtbaren Behinderungen am 20. Oktober. Nach dem Ende von zwei Syndikatsprojekten im Baugebiet Klein-Eschholz, das dritte Projekt Velohafen wird sein Grundstück kaufen können. Die Verpackungssteuer in Freiburg soll zur bloßen Bechersteuer mutieren. Und schließlich, das Feuer wurde eines Tages erfunden und wir kriegen es nicht mehr aus der Welt. Künstliche Intelligenz zwischen Nutzung und Ablehnung und einem Schreibwettbewerb in Freiburg. Es braucht im Grunde die Aufhebung dieser polarisierten, binären Gesund-Krank-Sichtweise und die Abschaffung der Ideologie des Funktionierens in einer kapitalistisch-patriarchal organisierten Welt. Wenn sich die Gesellschaft daran ausrichten würde, wären wir der Utopie von einem gerechten Leben für alle ein ganzes Stück näher. Ein Statement ist das zum 20. Oktober, dem Tag der nicht sichtbaren Behinderungen. Der folgende Kommentar dreht sich um die Dringlichkeit, nicht sichtbare Behinderungen sichtbar zu machen und will einen Überblick geben, alltagstaugliches und Einschätzungen und ein zusätzliches Statement von einer weiteren Person aus der Queer Disability Community liefern. Yumi ist behindert und chronisch krank und queere Sozialarbeiterin und Aktivistin, unter anderem mit ME/CFS und Post-Covid.
1: Allzu bekannt ist er nicht, der internationale Tag der nicht sichtbaren Behinderungen, der 20. Oktober. Aber es gibt ihn immerhin und dann wollen wir diesen Tag auch sichtbarer und bekannter machen. Zuerst mal zu der Bezeichnung, wieso sagen wir nicht sichtbar, wieso ist das die passendere Bezeichnung? Nicht sichtbare Behinderungen ist der gewünschte Begriff, weil unsichtbar bedeuten kann, dass die Behinderung nicht existiert und Wörter wie verborgen oder versteckt ein aktives Verbergen implizieren kann. Und mal ein Überblick zu den Zahlen, wie viele Menschen das hier in der BRD betrifft mit der nicht sichtbaren Behinderung. Insgesamt leben in Deutschland ca. 10% der Bevölkerung mit einer amtlich anerkannten schweren Behinderung. 2021 waren es so deutschlandweit ungefähr 300.000 Menschen mit Hörbehinderungen und mit Sprach- und Sprechbehinderungen. 350.000 ungefähr mit Sehbehinderungen und insgesamt sind mehr als 1 Million SchmerzpatientInnen als schwerbehindert anerkannt. Das sind aber, wie gesagt, ausschließlich die Menschen, die als Schwerbehinderte anerkannt sind. Sehr, sehr viele Menschen, gerade mit nicht sichtbaren Behinderungen, stellen gar keinen Antrag auf einen Behindertenausweis oder eine Anerkennung als Behinderte, wie ich zum Beispiel. Es gibt eine immense Dunkelziffer. Die Statistik zu nicht sichtbaren Behinderungen ist eine Katastrophe. Es gibt sie quasi nicht. Schätzungen kommen zu dem Ergebnis, dass nur etwa 10% aller Behinderungen sichtbar ist und ein weit größerer Teil nicht sichtbar. Kurzum, es ist völlig unklar, ein wie hoher Anteil von Menschen insgesamt von sichtbaren oder nicht sichtbaren Behinderungen betroffen ist. Meine persönliche Schätzung ist, dass es in dieser Gesellschaft fast mehr Menschen gibt, die von einer Behinderung betroffen sind, als die Zahl derer, die der Norm von nicht behindert entsprechen. Besonders, wenn man den Lauf eines ganzen Lebens nimmt, besonders dann eben auch im Alter. Diese Annahme würde die Widersinnigkeit der hohen Standards vom ständigen Funktionieren müssen sehr deutlich machen und aufzeigen, dass es eigentlich eine ganz andere Form der Organisation dieser Gesellschaft bräuchte. Eine Form, die an den Möglichkeiten und Bedürfnissen der Menschen orientiert ist. Aber das ist meine Meinung und die Statistik schweigt dazu im Moment leider noch. Übrigens bemängelt sogar der renommierte Deutsche Blinden- und Sehbehindertenverband auf seiner Website, dass sehbehinderte Menschen statistisch überhaupt nicht richtig erfasst werden. Wenn wir nicht sichtbar behindert meinen, wer ist dann gemeint? Die allgemeine Vorstellung von Behinderung und barrierefrei ist ja in der Regel sehr reduziert. Rollstuhlfahrende Menschen, Menschen mit Gehhilfen, Personen mit Trisomie 21 und inzwischen vielleicht auch noch Menschen, die gebärden. So wird oft zum Beispiel bei einer Veranstaltung angegeben, sie sei barrierefrei, wenn es eine Rampe gibt und eine beruhbare Toilette. Das ist zwar sehr toll, dass es das gibt, aber barrierefrei ist es sicher nicht. Nur vielleicht barriereärmer für Rollifahrende, aber für viele andere eben nicht. Die große Mehrheit aller Menschen mit Behinderungen hat nicht sichtbare Symptome. Und jetzt nochmal, wen meinen wir damit? Und das sind vor allem sehr viele Menschen mit chronischen Erkrankungen, zum Beispiel die Menschen mit Long-Covid, mit ME/CFS. Das ist eine sehr schwere, manchmal tödliche Krankheit, die die Grundenergie massiv angreift und ganz viele junge Menschen betrifft. Menschen mit Migräne und Endometriose, das sind schwerpunktmäßig Flinterpersonen. Menschen mit Krebs, Multiple Sklerose, Diabetes, Epilepsie, Gehörlosigkeit. Viele auch aus dem neurodivergenten Spektrum, zum Beispiel mit ADHS und Autismus. Und Menschen mit Angstzuständen, Depressionen und auch ganz, ganz viele mit Schmerzen. Und das sind nur einige Beispiele. Manche von ihnen haben einen Pflegegrad oder einen anerkannten Behinderungsgrad. Manche sind nur über bestimmte Zeiten in ihrem Leben behindert. Manche immer, manche tageweise. Manche so stark, dass sie aus jeglichem Alltag rausfallen. Manche können nur mit Verdunkelung im Bett liegen. Manche sind einfach langsamer oder extrem geräuschempfindlich. Es gibt so viele Unterschiede, wie es Menschen gibt. Es gibt nicht sichtbare Behinderungen, die schwerpunktmäßig Jugendliche und weiblich zugeordnete Menschen trifft. Manche trifft auch speziell nur Ältere. Aber die Norm bzw. das, was von den Menschen erwartet wird, ist in dieser Gesellschaft bei allen gleich. Funktionieren. Möglichst immer dieser Druck zu funktionieren auf der Arbeit, im Alltag, in den Beziehungen, Familien, überall. Dieses Funktionieren müssen und daran Menschen zu messen und zu bewerten oder auszugrenzen, das nennen wir Ableismus. Zum Beispiel ein bestimmtes Tempo zu haben, Arbeit effektiv zu erledigen, laute Musik zu mögen, multitaskingmäßig unterwegs sein, immer belastbar, immer präsent, sich gleichzeitig genügend um andere zu kümmern und so weiter. Das trifft alle, aber auch besonders Flinterpersonen. Auf einer zwischenmenschlichen Ebene spielt sich oft Folgendes ab. Weil der Druck so stark ist und auch die Diskriminierung sehr stark, weil aber auch die Versagensängste groß sind, haben Menschen mit nicht sichtbaren Behinderungen manchmal eine große Scheu, ihre Behinderungen offen zu zeigen. Oder sie möchten einfach frei entscheiden, wann sie das tun und wem gegenüber. Zum Beispiel ist das so bei vielen mit Hörbehinderungen oder viele mit Schmerzthemen outen sich auch nicht gleich, zum Beispiel auf ihrer Arbeit oder bei einem Bewerbungsgespräch. Es ist einfach ein Risiko. Die Frage ist ganz oft, wie gehst du als Betroffener damit um? Wen informierst du, auf welche Art, wann und wie ausführlich? Wie offensiv willst du sein, kannst du sein? Auf der Seite der Betroffenen gibt es auch immer wieder einen Erklärungszwang. Das heißt, wenn du andere über deine nicht sichtbare Behinderung informierst, kannst du oft trotzdem nicht davon ausgehen, dass Menschen wohlwollend und verständnisvoll sind oder sich das merken. Auch nicht unbedingt im Freundinnenkreis. Weil die Behinderung ja nicht sichtbar ist und oft wird das dann einfach wieder vergessen, dass du etwas Bestimmtes brauchst oder Freizeittermine absagen musst, weil die Energie weg ist oder du Schmerzen hast und nicht, weil du keine Lust hast. Immer wieder müssen sich Betroffene dann erklären, neu erklären. Das besonders, wenn die Behinderung variiert, bei Schmerzen zum Beispiel oder Rheuma. Das kenne auch ich total und es ist super anstrengend und frustrierend. Irritationen und Unsicherheiten gibt es dann natürlich auf der anderen Seite. Die sogenannten Nichtbehinderten, also die Bekannten im Umfeld, die ArbeitskollegInnen, Familie, Friends und so weiter, verstehen oft das Verhalten nicht. Oft sind sie verunsichert und trauen sich nicht zu fragen oder sie wissen nicht, was es braucht oder wie sensibles Fragen aussehen könnte. Geht's noch? Ist zum Beispiel eine nicht so beliebte Frage bei Betroffenen lieber, was braucht es gerade? Kann ich was tun? Oder ich bin gerade unsicher. Ob ich was machen soll, wie ich mich verhalten soll, kommt schon besser an. Auf der gesellschaftlichen Ebene kann ich sagen, es gibt Antworten auf die Fragen zumindest, was ist wichtig im Alltag. Das wäre zum Beispiel nicht vorschnell einschätzen. Nur weil jemand fit und gesund aussieht, heißt das nicht, dass die Person keine Unterstützung oder Hilfsmittel braucht. Zum Beispiel kommen Außenstehende oft gar nicht auf die Idee, dass beispielsweise eine jugendliche Person eine nicht sichtbare Behinderung hat. Vielleicht hat sie Long-Covid und deshalb muss sie in der Straßenbahn sitzen, auch wenn eine alte Person reinkommt. Insgesamt ist es wichtig, mehr Aufmerksamkeit und Sensibilität für das Thema zu schaffen. Je mehr Menschen über nicht sichtbare Behinderungen Bescheid wissen, desto weniger Vorurteile gibt es. Hoffentlich. Hilfe anbieten und akzeptieren, wenn sie abgelehnt wird, ist auch wichtig. Jeder Mensch weiß am besten, was ihm gut tut. Das, was Menschen mit den jeweiligen nicht sichtbaren Behinderungen brauchen, ist einfach sehr unterschiedlich. So wie eigentlich alles, was Menschen brauchen, sehr unterschiedlich ist. Es gibt jetzt aber auch was Praktisches, zum Beispiel, ich weiß nicht, ob ihr davon schon gehört habt, die Initiative Hidden Disabilities Sunflower Programm, also versteckte Behinderungen oder nicht sichtbare Behinderungen, Sonnenblumenprogramm. Und zwar gibt es Sonnenblumen. Menschen mit nicht sichtbaren Behinderungen können als Erkennungszeichen eine Sonnenblume als Symbol tragen, in Form eines Armbands oder einem Schlüsselband. Das signalisiert dann, ich habe eine nicht sichtbare Behinderung und könnte Unterstützung brauchen. Sich damit auch gegenseitig zu erkennen, ist auch sehr schön. In vielen Ländern gibt es dieses Programm schon, an Flughäfen oder in Supermärkten. Hier in der BRD ist es etwas komplizierter zu kriegen, aber übers Netz gehen sie zu bestellen unter Disability Sunflowers. Auf einer politischen Ebene braucht es das Grundrecht auf Teilhabe für alle. Aber im Moment, bei der derzeitigen politischen Lage, wird im sozialen und im Behindertenbereich so massiv abgebaut, dass es notwendig ist, eigene solidarische Care-Strukturen aufzubauen und die, die es gibt, zu unterstützen. Trotzdem, es braucht gesellschaftliche Strukturen, die nicht sichtbare Barrieren berücksichtigen und die Lebensrealitäten von Menschen mit Behinderung systematisch wahrnehmen und einbeziehen. Es muss auch eine grundsätzliche Veränderung, einen gesellschaftlichen Prozess geben für Menschen mit nicht sichtbaren Behinderungen. Und Ziel muss es sein, dass Betroffene selbstbestimmt leben können und nicht dauerhaft kämpfen müssen, um überhaupt gesehen und ernst genommen zu werden, medizinisch, sozial, politisch. Es braucht im Grunde die Aufhebung dieser polarisierten, binären, gesund-krank-Sichtweise und die Abschaffung der Ideologie des Funktionierens in einer kapitalistischen, patriarchal organisierten Welt. Wenn sich Gesellschaft daran ausrichten würde, wären wir der Utopie von einem gerechten Leben für alle ein ganzes Stück näher. Weitererzählen. Am 20.10. ist der Tag der nicht sichtbaren Behinderungen. Wenn ich zu dem Kommentar gearbeitet habe, den ihr gerade gehört habt, habe ich auch in der Queer Disability Community nachgefragt, ob jemand noch ein Statement oder Forderungen an die Gesellschaft beitragen möchte. Eine Antwort, die uns geschickt wurde, spielen wir jetzt euch vor, wollen sie mit euch teilen. Dieser Beitrag ist von Yumi, eine Sprachnachricht. Und Yumi ist behinderte und chronisch kranke queere Sozialarbeiterin und Aktivistin mit unter anderem ME/CFS und Post-Covid. Hier das Statement und ganz herzlichen Dank dafür.
2: Was kann die Gesellschaft tun, um Menschen mit nicht sichtbaren Behinderungen zu unterstützen? Wo fange ich an? Ich halte es für dringend nötig, dass sich die Menschen mit mehr körperlichen Ressourcen mit ihren Privilegien und internalisiertem Ableismus auseinandersetzen und verinnerlichen, dass behinderte Menschen überall und ein gleichberechtigter Teil dieser Gesellschaft sind. Es leben aktuell in Deutschland ca. 10,4 Millionen Menschen mit Behinderungen. Der nicht behinderte Teil der Gesellschaft muss dringend verstehen, dass all diese Menschen mit Behinderungen Barrierefreiheitsanforderungen haben, um am gesellschaftlichen Leben teilhaben zu können. Dafür müssen Barrieren abgebaut werden. Konkret heißt das sehr viele Dinge, aber beispielsweise mehr Online-Veranstaltungen für hausgebundene Menschen mit nicht sichtbaren Behinderungen hybrid zugänglich zu machen oder bei jeglichen Veranstaltungen vor Ort Barrieren zu reflektieren. Dazu gehört zum Beispiel Ruheräume und allgemeine Reizreduktion zu schaffen, Liege- und Sitzmöglichkeiten zu gewährleisten und im Vorfeld transparent Informationen über die Gegebenheiten vor Ort zu teilen und sich zum Beispiel auch mit notwendigem Infektionsschutz auseinanderzusetzen. Covid-19 besteht weiterhin, fordert Menschenleben und macht Menschen krank und behindert, kränker und behinderter, weswegen Infektionsschutz als absolut selbstverständlich etabliert werden muss. Luftfilter, Tests, FFP2-Masken. Aber auch davon abgesehen, brauchen wir dringend mehr Solidarität in der Gesellschaft für Menschen mit nicht sichtbaren Behinderungen. Zum Beispiel im Fall von ME/CFS, was ja ein Paradebeispiel für eine weit verbreitete, medizinisch völlig unterversorgte und unsichtbar gemachte Erkrankung und Behinderung ist, Viele Betroffene von ME/CFS können nicht mehr mit der Außenwelt kommunizieren und liegen isoliert in dunklen Zimmern, weshalb ich es als unsere gesellschaftliche Verantwortung und Pflicht ansehe, dass wir auf dieses unermessliche Leid aufmerksam machen, aufklären und uns einsetzen. Hört uns zu, teilt unsere Stimmen, geht für uns mit der Liegendemo, die es mittlerweile fast in allen Städten gibt, auf die Straße und generell auf Demos zu Behindertenrechten und für soziale Gerechtigkeit. Viele Menschen mit Behinderung, vor allem mit ME/CFS, können selbst nicht auf Demonstrationen gehen. Erzählt eurem Umfeld von ME/CFS und anderen nicht sichtbaren Behinderungen. Setzt euch damit auseinander, was nicht sichtbare Behinderungen sind, welche das alles sind. Wir versuchen teilweise aus unseren Betten und Wohnungen heraus für eine menschenwürdigere Versorgung und unser Überleben zu kämpfen. Teilweise sogar für Palliativversorgung im Fall von schwerem ME/CFS, was meistens verwehrt wird. Schaut nicht weg, schaut hin und setzt euch mit uns in Verbindung. Wir brauchen euch.
0: Im Baugebiet Klein-Eschholz im Stühlinger hakt es weiterhin gewaltig. Die Stadt spricht von großen Fortschritten. Fakt ist aber, dass fast alle Projekte hinter dem Zeitplan sind. Wir haben berichtet, 2 von 3 Neubauprojekten des Mietshäuser-Syndikats mussten die Grundstücksreservierungen an die Stadt zurückgeben. Für EOS und Birnbaum geht es nicht weiter. Bedeutet aber, für Velohafen geht es weiter. Wir sind weiter auf Kurs, heißt es in einer Pressemitteilung. Wir haben mit Till Meinring, einem der beiden ehrenamtlichen Geschäftsführer von Velohafen, gesprochen.
3: Nicht gescheitert ist aber das Mietshäuser-Syndikatsprojekt Velohafen. Was ist bei euch der Stand?
4: Ja, du hast gesagt, nicht gescheitert. Das ist erstmal richtig. Wir haben die Reservierungszusage verlängert bekommen. Das wird immer so abschnittsweise 3-4 monatsweise, je nach Projektfortschritt, Entwicklungsfortschritt des Projekts verlängert. Und wir haben jetzt Ende September die Verlängerung wieder bis Ende Januar bekommen. Das heißt, wir sind noch auf einem Weg, wo wir die Zeitpläne, die festgelegt sind oder vorgegeben sind, die wir auch mitgestalten können, aber dies können wir einhalten. Insofern sind wir nicht gescheitert bisher. Das kann immer noch mal passieren, man weiß nicht, was in der Zukunft ist. Im Moment ist es auch eng mit vielen Dingen, wo wir jetzt uns bemühen müssen, das weiter hinzukriegen. Da sind wir zuversichtlich. Bei Scheitern zucke ich natürlich so ein bisschen zusammen bei dem Wort, so, weil ich glaube, die Ideen, die dahinter stecken, die sind, glaube ich, nicht gescheitert. Die sind eigentlich innovativ und die sind nötig und dringend, solche Konzepte zu haben, wie die anderen beiden Projekte das auch hatten und wie es viele andere auch haben, die natürlich auch scheitern können vielleicht. Sondern erstmal ist es nur unter diesen Bedingungen nicht verwirklichbar, hier in Klein-Eschholz für diese beiden Projekte gewesen. Genau.
3: Ja, die beiden Projekte haben die Grundstücksreservierung zurückgegeben. Ihr wollt jetzt aber in absehbarer Zeit das Grundstück kaufen.
4: Genau, so ist der Plan, dass wir das, wir haben jetzt 2/3 des Eigenkapitalersatzes über Direktkredite zusammen, also von 2,5 Millionen Euro, die wir dafür brauchen. Insgesamt kostet das Projekt nach unserem Finanzplan und Finanzberechnung 7 Millionen. 2,5 ist sozusagen der Eigenkapitalersatz und davon haben wir 1,6 Millionen zusammen. Uns fehlt also noch ein Drittel. Das haben wir jetzt vor bis zur Finanzierungszusage der Bank. Da wissen wir noch nicht genau, wann die ihre Zusage geben, bei wie viel Prozent. Das müssen vielleicht nicht 100% sein vom Eigenkapital, sondern vielleicht 80% oder 90%. Dann können wir das Grundstück kaufen. Und dann ist es sozusagen, dann ist der Zug am Rollen. Wenn wir das Grundstück, sag ich mal, im Frühjahr kaufen würden, dann die Planung beginnen wir jetzt schon wieder weiter. Landesbank Förderantrag ist gestellt, Bauantrag wird jetzt eingereicht. Das sind so Projektentwicklungsschritte, die man halt gehen muss. Da sind wir jetzt kurz davor, da haben die jetzt schon eingeleitet. Unsere Hausbank hat ihre Zusage, gibt die uns jetzt, oder das jetzt, also die Gespräche sind gelaufen, das kommt jetzt demnächst, die schriftliche Zusage dazu. Und dann würden wir gern nächsten Spätsommer, Frühherbst 2027 anfangen zu bauen.
3: 1,6 Millionen von 2,5 Millionen, das klingt ja jetzt schon auch nicht schlecht, da seid ihr doch in der richtigen Richtung. Die 2,5 Millionen, die sollen dann auch reichen, nicht nur für den Grundstückserwerb, sondern auch für den Bau des Hauses.
4: Richtig, das ist also nach dem jetzigen Stand unserer Finanzplanung, sind das Grundstückskauf plus die Baukosten, unser Eigenanteil. Genau, die Eigenleistung, die man braucht, um überhaupt kreditwürdig zu sein. Ne? Der Rest kommt dann über Fördergelder und Hausbankkredit. Genau.
3: 2 von 3 Projekten gehen nicht weiter. Was habt ihr besser gemacht als EOS und Birnbaum? Warum geht es bei euch in die richtige Richtung im Gegensatz zu den anderen beiden Projekten?
4: Genau, da würde ich nicht unbedingt sagen besser, sondern anders. Und da ist aber auch Zufall und Glück ein bisschen dabei. Also erstmal unterscheiden sich die 3 Grundstücke. Unser Grundstück, was wir zugelost oder zugeteilt bekommen haben, ist relativ günstig geschnitten. Es hat wenig Gartenfläche und wir dürfen keine Balkone bauen. Hat auch dazu geführt bei uns, dass wir sagen, okay, einige Leute sind abgesprungen, die würden gerne Balkone haben. Geht bei unserem Grundstück nicht. Dafür haben wir einen sehr kompakten Baukörper. Das heißt, wir können aus der Grundstücksfläche bzw. auf der darauf realisierenden Wohnfläche, die können wir gut ausnutzen. Das heißt, wir können auch dann später mit einem günstigen Verhältnis Wohnfläche oder Grundstücksfläche zu Mieteinnahmen gut kalkulieren. Das ist ein Punkt. Ein anderer Punkt ist, dass wir von unserem Konzept her nicht viele kleine Wohnungen haben. Jede Wohnung braucht ja ein Bad und eine Küche zum Beispiel. Und wir haben gesagt, wir wollen viele große WGs machen. Ist ein ganz anderes Wohnkonzept. Aber dadurch sparen wir uns Küchen und Badezimmer. So, außerdem haben wir gesagt, die großen Wohnungen in den oberen Etagen und die viele eher die kleineren Wohnungen in den unteren Etagen, dann spart man sich zum Beispiel viele Kupferrohre und Leitungen, die durch das ganze Haus bis in das 4. Geschoss hochgehen. Also wir haben versucht, unser Konzept so ein bisschen daran anzupassen, was auch auf diesem Grundstück, aber dann auch finanzierbar umzusetzen ist. Das haben wir aber auch durch dieses günstige Grundstück auch so umsetzen können. Das fiel den anderen beiden Projekten, denke ich, schwerer. Einmal von ihrem Ursprungskonzept her, aber auch von ihren Grundstücken her. Das ist, würde ich sagen, deswegen ging bei denen dann relativ zur Wohnfläche, also umgelegt auf die Quadratmeter Wohnfläche, sind bei denen die Kosten viel höher gewesen als bei uns.
3: Ja. Und vielleicht muss man auch sagen, jetzt gerade im Vergleich zu EOS seid ihr schon einfach ein deutlich kleineres Projekt, wo die Summe längst nicht so hoch war, die man hätte einwerben müssen oder so, die ihr einwerben müsst.
4: Ne, also die absolute Größe des Projektes. Ne? Also das Projekt EOS Haus 1 ist ungefähr das 3- bis 3,5-fache Volumen einfach. Und dann noch ein großes Gartengrundstück, auch am Quartiersplatz. Also nochmal so Auflagen vom Gestaltungsbeirat oder so. Und vom gesamtabsoluten Volumen der Finanzierung war das 3 bis 3,5-mal so groß wie uns. Und das ist natürlich dann schwieriger. Die hatten Eigenkapitalbedarf so ungefähr von 7 bis 8,5 Millionen ungefähr. Ich weiß nicht genau die Zahlen. Im Gegensatz zu unseren 2,5. Und da sieht man schon, das ist natürlich schwieriger, 8 Millionen zusammenzukriegen in diesem Konzept von Nachrangdarlehen und Direktkrediten. Und das macht es für uns natürlich dann leichter, weil wir das kleinste Projekt sind auf Klein-Eschholz und damit das Ganze ein bisschen überschaubarer ist und bewältigender ist. Ja.
3: Und vielleicht ist dann eine Summe von 2,5 Millionen, die es braucht, auch weniger abschreckend als diese 8 Millionen, die da dann angegeben wurden. Aber man muss sagen, ihr scheint jetzt erstmal auf einem ganz guten Weg zu sein. Trotzdem, ihr macht ziemlich viele Aktionen. Jetzt haben wir uns gerade am Rande vom Wochenmarkt getroffen, wo ihr gerade um Direktkredite geworben habt. Das Ganze ist auch für euch trotzdem nicht einfach, diese Einwerbung von Direktkrediten, oder?
4: Nee, auf alle Fälle nicht. Das ist schon eine große Aufgabe und das erfordert wahnsinnig viel Zeitaufwand, den wir ja ehrenamtlich leisten. Und zwar nicht nur für unser Projekt, um Geld einzuwerben, sondern auch um dieses Problem der Mietwohnung, der Bezahlbarkeit des Mietwohnraums in Freiburg, überhaupt die ganze Miet- und Stadtentwicklung den Leuten zu erklären. Wir sehen das immer so ein bisschen auch als Bildungsauftrag und Bildungsarbeit, die wir nur nebenbei leisten, weil nicht jeden, den wir ansprechen, denken wir, dass er uns einen Direktkredit geben will, aber vielleicht kommt man ins Gespräch über dieses ganze Thema Wohnen. Und wir haben jetzt nur gemerkt, wir müssen jetzt diese Situation, dass 2 unserer befreundeten Projekte, mit denen wir seit 8 Jahren eng und kollegial zusammenarbeiten, wenn die ihre Konzepte nicht umsetzen können, dass es Gesprächsbedarf gibt in der Bevölkerung. Und das wollen wir jetzt nochmal verstärkt anbieten auch, dass die Leute mit uns darüber sprechen können. Nicht, dass der Eindruck vielleicht entsteht, okay, wenn 2 von 3 Mietshäuser-Syndikatsprojekten, Neubauprojekten in Freiburg nicht klappen, dass es vielleicht dann generell keine Mietshäuser-Syndikatsprojekte mehr klappen oder was da so für Fragen halt auftauchen könnten. Und dafür wollen wir einfach uns anbieten als Gesprächspartner. Und das wollen wir jetzt ein bisschen verstärkt machen, einfach durch die jetzt spezielle Situation. Ja.
3: Ja, das wäre auch so ein bisschen eine Frage, die ich auch in Richtung Birnbaum und EOS schon gestellt habe kürzlich. Ihr als kleinstes Projekt, da sieht es jetzt ganz gut aus mit jahrelang sehr großen Aufwand. Gerade ein bisschen größeren Größenordnung ist der Neubau von Mietshäuser-Syndikatsprojekten zumindest in der Umgebung von Freiburg bei den Grundstückspreisen, Baukosten, ist der überhaupt in Zukunft noch realistisch?
4: Auf alle Fälle sind die Bedingungen so schwierig und so herausfordernd, dass man sich diese Frage stellen kann. Und das ist, glaube ich, nicht generell zu beantworten. Wir arbeiten ja auch auf Landespolitik- und Bundespolitik-Ebene in einem Netzwerk, gemeinwohlorientiertes Bauen und Wohnen in Baden-Württemberg. Daran an den Rahmenbedingungen was zu ändern. Wenn die sich ändern würden, wenn die Förderkulisse sich ändern würde, wenn Mietshäuser-Syndikatsprojekte mit den Genossenschaften gleichgestellt wären, wenn es zum Beispiel Landesbürgschaften gäbe, wenn es Landeskreditmöglichkeiten noch über den sozialen Wohnungsbau hinaus gäbe, dann würden auch Neubauprojekte, glaube ich, wieder leichter zu realisieren sein. Wir hatten ja damals vor 8 Jahren die Situation, dass die Stadt Freiburg uns eingeladen hat, uns auf Klein-Escholz zu bewerben, weil es halt um gemeinwohlorientierten Wohnungsbau ging, reiner Mietwohnungsbau in Klein-Escholz. Auch ein Versuch für die Stadt Freiburg, mal was anderes auszuprobieren, dann mit den Konzeptvergaben, wo wir sagen, okay, dann bewerben wir uns. Auch wenn die Bedingungen absehbar nicht so leicht werden. Allerdings haben wir jetzt natürlich auch gemerkt, unter den jetzigen Bedingungen ist das auch für die Bevölkerung der Stadt Freiburg auch herausfordernd und vielleicht auch ein bisschen überfordernd, wenn so viele Projekte, ja nicht nur die 3, sondern auch die anderen kleinen Genossenschaften, alle auf einmal an den Start gehen unter einem sehr engen Zeitdruck. Also unter den Bedingungen würde ich sagen, ja, der Erfahrung nach jetzt, die wir gemacht haben, Neubau ist da sehr schwierig. Anders als noch vor 10 Jahren vielleicht. Da wäre das vielleicht viel leichter gewesen. Ja.
3: Also an zahlreiche neue Mietshäuser-Syndikatsprojekte im großen Baugebiet Dietenbach würdest du jetzt bei den aktuellen Bedingungen auch nicht glauben?
4: Also ich lasse mich gerne überzeugen, ich bleibe optimistisch, weil das Konzept an sich gut ist und wichtig ist und ich glaube, es ist innovativ immer noch, seit 40 Jahren dringender denn je. Ich bin auf alle Fälle jetzt durch meine Erfahrungen in den letzten 8 Jahren deutlich skeptischer geworden und ich hoffe für die Projekte in Dietenbach, auch für Menschen, die sich da engagieren wollen, die solche Projekte auf die Beine kriegen wollen, dass die Rahmenbedingungen sich ändern, gerade auf Landespolitikebene, also was die finanzielle Situation, die Unterstützung anbelangt. Und dann würde ich sagen, ja, im Moment bin ich sehr skeptisch, ja.
3: Du hast gesagt, Personen, die die beiden anderen Projekte unterstützt haben, haben jetzt Fragen. Was sind deine Antworten? Warum kann man euch guten Gewissens einen Direktkredit geben?
4: Ruhigen Gewissens, das muss jeder mit sich vereinbaren. Ne? Sowas. Unser Architekt hat uns damals vor 3 Jahren gesagt, wer bauen will, gerade in einer solchen Organisationsstruktur, muss mutig sein. Und das muss jeder Direktkreditgeber in gewisser Weise auch. Ich sage den Leuten immer, nicht den Notgroschen verleihen, den braucht jeder für sich. Die Leute sollen auf das Geld gucken, was sie vielleicht jetzt auf Tagesgeld- oder Festgeldkonten haben, wo sie nicht zugreifen müssen, wo auch nicht Notfallsituationen, also so ganz grundlegende Waschmaschine geht kaputt, das Auto geht kaputt, das Fahrrad geht kaputt. Ne? Das muss man immer abdecken können, das Geld kann man nicht einfach verleihen. Aber wer darüber hinaus Geld hat und sagt, er möchte das in solche Projekte anlegen, glaube ich, kann das relativ gut sein, wenn absehbar ist, dass das Projekt sein Grundstück kaufen kann und anfangen kann zu bauen. Und dann kann man sein Geld anlegen. Das kann man bisher bei uns auch schon, weil an bestimmte Gelder, die auf jetzt schon als Direktkredite auf unseren Konten liegen, können wir erst zurückgreifen, wenn wir wirklich das Grundstück kaufen. Und dann ist sofort ein Gegenwert da. Das heißt, dann sinkt das Risiko. Und wir sammeln jetzt schon Gelder ein, die aber auf diesen Konten sozusagen geparkt werden. Und diese Gelder werden erst verwendet, wenn wir das Grundstück kaufen. Deswegen könnte ich sagen, Leuten, die jetzt zum Beispiel bei EOS und Birnbaum Geld angelegt haben oder auch noch andere, die sich jetzt vielleicht überhaupt erst anfangen, darüber Gedanken zu machen, können mit uns ins Gespräch kommen und wir würden in einem individuellen Gespräch miteinander gucken, dass wir den Leuten sagen, das Risiko erklären, in welchem Projektschritt, in welcher Projektentwicklungsschritt besteht welches Risiko. Das würden wir offen und transparent verdeutlichen. Wir würden mit den Leuten versuchen, über ihre Situation zu sprechen. Wie gesagt, diese Vorsichtsmaßnahmen einzuhalten, dass man sich da nicht irgendwie naiv in eine Situation begibt. Dann zu gucken, was bräuchten wir als Projekt? Also wie könnten wir unter den Bedingungen von den Menschen auch Geld annehmen? Wir würden nicht von jedem Geld annehmen, wo wir wissen, der ist prekär, da würde dann was anbrennen. Und dann sollen die Leute uns gerne unterstützen. Ja.
3: Dann vielleicht abschließend auch positiv in die Zukunft geblickt. Was hätte Freiburg für einen Mehrwert am Projekt Velohafen in Kleinescholz?
4: Ich hoffe ganz viel. Also wir haben versucht in unserer Konzeptphase, die wir ja vor 7 Jahren, 8 Jahren begonnen haben, uns zu überlegen, dass dieses Haus nicht nur ein Wohnhaus sein soll, wo man dann relativ sicher, deswegen ein Hafen, vor Anker gehen kann, sicher wohnen kann vor ständigen Mieterhöhungen, vor Eigenbedarfskündigungen, sondern die Mitglieder von Velohafen kommen aus verschiedenen aktivistischen oder NGO oder engagierten Bereichen, zum Beispiel Mobilitätswende, Energiewende und so ein Sharing aus Sharing und Nachbarschaftskonzepten. Das heißt, bei uns wird der Verteiler für Kleinescholz gebaut, wo die Foodsharing-Leute die Lebensmittel, die sonst weggeschmissen werden, lagern können. Jeder kann sich daraus bedienen und wir bauen das mit dem Architekten geplant bei uns einen guten Foodsharing-Verteiler. Bei uns kann man ein Lastenvelo von Lastenvelo Freiburg ausleihen. Dafür haben wir auch die Patenschaft. Wir kümmern uns um dieses Fahrrad. Wir haben also geguckt, wo sind andere engagierte Menschen und Gruppen in Freiburg, mit denen wir kooperieren können für Velohafen. Wir vermieten eine Wohnung an die Diakonie, an deren Wohnungsagentur Brückenschlag für eine dann nicht mehr obdachlose Person. Eine Wohnung geht an die P3-Werkstatt, wo Azubis ausgebildet werden zu Schreinern. Ne, Lehrlinge brauchen Wohnraum, damit wir dann später gute Fachhandwerker haben. Davon hat auch jeder Freiburger vielleicht was. Die bauen nämlich tolle Küchen zum Beispiel. Wir werden auf der Straße stehen, uns anbieten als Nachbarschafts-Do-it-yourself, also Selbsthilfe-Fahrradwerkstatt, dass man unentgeltlich sich gegenseitig hilft, sein Fahrrad zu reparieren. Das bieten wir als Haus an. Das sind so Sachen, wo wir sozusagen in andere Lebensbereiche, Alltagsbereiche außerhalb des reinen Wohns reinstreuen wollen, in die Nachbarschaft, in das Quartier, aber auch in ganz Freiburg. Und so als kleines Schmankerl noch für Leute, die erneuerbaren Energien toll finden. Wir wollen das erste Photovoltaik-Kunstwerk an einem Haus errichten, was noch funktioniert als Fassadenanlage, um die Photovoltaik-Historie von Freiburg zu erklären. Anhand von alten PV-Modulen, die hier in Freiburg und der Region liefen, und die wollen wir ausstellen, Strom produzieren lassen, aber auch erklären die Geschichten dahinter. Genau, wir sind nicht nur Fahrradfreaks, sondern auch so ein bisschen erneuerbare Energienfreaks. Genau, das ist sozusagen dann so ein Bildungsprojekt, was sich jeder anschauen kann und das auch genießen kann. Also so wird dieses Haus so für möglichst viele ein Anknüpfungspunkt sein und hoffentlich auch unterstützenswert machen.
3: Und im Verhältnis zur aktuellen Mietlage soll auch bezahlbarer Mietwohnungsbau bei rumkommen.
4: So, das ist die Ausgangssituation, genau, das ist die Gründungsidee, genau, dass wir da einen sicheren Hafen bieten für die Menschen, die da drin wohnen, und da es ein Mietshaus ist, was selbstverwaltet ist, wird das immer so ein bisschen prekär sein, sag ich mal, aber es wird halt auch dauerhaft bezahlbarer, unverkäuflicher Mietwohnraum sein. Und das ist das dringendste Problem, was wir eigentlich alle oder alle Menschen wenigstens in ihren Bekannten- und Freundeskreisen sicher spüren und damit Berührung haben. Ja.
0: In Freiburg war sie bei ihrer Entstehung, beim Beschluss heiß umstritten. Jetzt soll vieles davon wieder abgeschafft werden, die Verpackungssteuer. Sie soll zur bloßen Bechersteuer mutieren, meint unser Gemeinderatskorrespondent. Hört seinen kommentierenden Bericht über die Debatte.
5: Die Verpackungssteuer, gültig seit dem 1. Januar 26 in Freiburg, soll jetzt via Änderungssatzung zu einer reinen Bechersteuer gestutzt werden. Die Bereitschaft der Fraktion Eine Stadt für alle zum demokratischen Konsens sei Dank. Die Zwischenergebnisse sprechen zwar eine völlige andere Sprache, hier wiedergegeben vom Umweltamtschef.
6: Und die haben tatsächlich am letzten Wochenende, also wir haben Freitag, Samstag ausgezählt. Und ich habe heute Morgen zwei Sätze bekommen, die darf ich vorlesen, aber darf nicht davon abweichen. Also die sind sehr, sehr streng, die Wissenschaftler. Die bisherigen Auswertungen zeigen einen deutlichen Rückgang des Anteils steuerpflichtiger Einwegverpackungen in den untersuchten Abfallsäcken aus der Freiburger Innenstadt nach Einführung der Verpackungssteuer. Da die letzte Datenerhebung erst am 10. Oktober abgeschlossen wurde, steht die abschließende wissenschaftliche Validierung der Ergebnisse noch aus.
5: Aber was scheinen Tatsachen zu scheren, wenn doch das angefachte, vermeintlich populäre Gegrummel ab März im Umfeld der OB-Wahl, angezündet mit Umverpackungsbehältnis für warme und kalte Speisen, ausgelieferte, die dann in den Trennmüll zu Hause gehen, oder abgeholte Pizzakartons, Esfa zum Wanken bringen kann.
7: Große Unzufriedenheit in der Stadtgesellschaft. Wir fühlen das im Übrigen auch, und da ist es dann sozusagen ein bisschen evidenzbasierter, auch in unserer Mitgliedschaft, auf Mitgliedversammlungen, ist diese Frage sehr umstritten. Es gibt die einen und die anderen. Aber es ist für uns zumindest als Gemeinderäte der linken Liste nicht irrelevant, was unsere Mitgliederversammlungen sagen. Unsere Mitgliederversammlungen sagen sehr deutlich, dass sie mit der Lösung, wie sie jetzt ist, nicht zufrieden sind. Sie sagen sehr deutlich, dass sie schon damals gerne die Lösung gehabt hätten, die wir auch vorgeschlagen hatten. Aber dafür ist unserer Einschätzung nach zu viel Porzellan zerbrochen, als dass wir jetzt sozusagen diese Nachbesserung noch machen könnten. Das habe ich vorhin schon ausgeführt. Es wäre besser gewesen, wir hätten es damals schon gemacht. Und da hätten sich alle hier im Gemeinderat bewegen müssen. Wir hatten auch begründete Argumente dafür, dass es geht, auch damals schon. Aber es ist halt jetzt nicht so passiert. Jetzt gucken wir auf die Realität, wie sie heute ist. Und sie ist eine andere. Wir haben eine Verpackungssteuer, die nicht optimal gelaufen ist, auch nicht optimal umgesetzt worden ist in der Stadt. Wir hatten eine sehr polarisierende OB-Wahl, die sicherlich da auch noch ihren Beitrag zu geleistet hat. Und wir erleben gerade, dass wenn wir über aus unserer Sicht nochmal viel wichtigere Themen sprechen wollen mit den Leuten, dass sie sehr schnell zu sind und auch auf der Basis auch diese vielen Logikfehler in der Verpackungssteuer bis zu einem gewissen Grad auch einfach nicht verstehen, was wir hier machen. Deswegen wollten wir einfach zeigen, dass wir hier fähig sind, zu einem Kompromiss in einer Verpackungssteuer zu bleiben, aber Nachbesserung zu machen, die dann eben auch dazu führt, dass...
5: Was schert die Erfahrung aus Corona-Zeiten 2020 bis 2022, dass jegliche Gastronomie mit Mehrwerk-Bowls auch to-go an Kneipenfenstern ausliefern konnte? Ganze Essen, Fleischwurstweckle, Salate oder Döner, ob kalt oder warm serviert. Im Hauptausschuss und dessen 11. Sitzung standen Grüne, Freiburg for You oder der Einzelstadtrat Winkler trotz besserer Argumente nun dank der Eine Stadt für alle Fraktion in der Minderheit da. Die Feinde jeglicher Ordnungslenkung, zum Beispiel auch über Abgaben, triumphierten. Nicht nur der grüne Fraktionsführer Simon Sumbert fragte zu Recht zu der gefühlten Stimmung in der linken Liste.
8: Zur Verpackungssteuer, aber zwei Dinge sind mir schon noch mal wichtig einzuordnen. Ich habe so das Gefühl, es ging ja gerade viel um Fakten gegen Gefühle. Und ich wollte nur mal sagen, dass die Verpackungssteuer jetzt kein Gassenschlager ist, der bei den Menschen in Freiburg super gut ankommt. Das Gefühl hat uns schon auch erreicht. Aber es ist ja eine größere Grundsatzfrage, auf welcher Grundlage wir Politik machen wollen. Und ich finde, eine Politik, die sich immer den akuten Gefühlen beugt und sagt, jetzt müssen wir die Richtung ändern, weil sich die Gefühle in der Bevölkerung anders dargestellt haben, als wir gedacht haben. Das ist ja im Grundsatz ein Problem, vor allen Dingen, weil unsere Aussage heute als Grüne ganz klar ist, lassen Sie uns, wir haben die Option, auf die Fakten zu warten. Und wenn bei den Fakten dann rauskommt, Mehrwegessen. Es gibt einfach keine sinnvollen Mehrwegalternativen. Es funktioniert überhaupt nicht. Wird ja nachweisbar an dieser Evolution. Dann sind wir bereit zu sagen, Schachmatt, wir gehen gerne die Becherlösung mit. Aber das zu machen, bevor man eigentlich die Fakten kennt und zu sagen, ich fühle es so, deswegen ändere ich jetzt meine Meinung. Das ist ein schwieriges Vorgehen, nicht nur bei der Verpackungssteuer, sondern auch, weil wir in der Kommunalpolitik darauf angewiesen sind, dass Entscheidungen, die wir treffen, solange sich die Sachlage nicht grundsätzlich ändert, auch einen gewissen Bestand haben. Wir kriegen hier ja nichts mehr hin, wenn dieses Argument, meine Gefühle, ich nehme es aber so persönlich wahr, wenn ich jedes Mal auch meine Politik ändere, wenn meine Mitgliedsversammlung bei den Grünen mir sagt, oh, das war aber keine gute Maßnahme, dann, glaube ich, wird es hier in diesem Gremium, auch bei anderen Projekten, die umstritten sind, sehr, sehr schwer, Mehrheiten zu finden. Und das ist eine grundsätzliche Tendenz.
5: Auch der Stallwächter des vermeintlich rechten Weges aus der CDU, Herr Schüle, wir haben von Abgebinden abgelehnt, gab noch eins oben drauf.
9: In der Sache teile ich die Auffassung, die Arno Heger gerade vorgetragen hat. Und wir haben das ja schon von Anfang an auch so kontinuierlich gesagt. Aber ich will ausdrücklich dem Kollegen Sumbert zustimmen in der Sache insoweit strukturell. Man hat in der Politik aus meiner Sicht aus Überzeugung zu handeln und nicht nach Stimmungslage. Und das war mir ein Anliegen, das bei der Gelegenheit nochmal klar zum Ausdruck zu bringen. Vielen Dank.
5: Touché, Gregor Mohlberg. Wenn aber die CDU den Grünen jetzt anbietet, doch bei funktionierendem Mehrwerk auch Bowls in die Bechersteuer mit einzubeziehen? Nun, von der Seitenlinie ein Zwischenruf. Sowohl die Freiburger 1500 Becher im Monat plus die Becher des Marktführers Recap funktionieren. Warum sollte die Essenabgabe in Bowls nicht funktionieren? Wie schon zu Corona-Zeiten. Einfach in der Satzung lassen und die Vergabe dieser Bowls ausschreiben. Was die Eisdielen längst mit essbaren Tüten können, sollen andere, wie zum Beispiel auch im Stadion ja schon passiert, nicht schaffen? Der Plastikmüll oder das Döner-Alu würde dann eben besteuert werden. Rechtssicher wie die Bechersteuer pur wäre dies allemal. Aber entscheidend wäre der selbstverzwergende, das gequälte Rumgewichtel hätte endlich mal in Freiburg ein Ende.
0: Das Thema künstliche Intelligenz ist im digitalen Zeitalter, in dem wir uns befinden, aktueller denn je. Auch die Stadt Freiburg beschäftigt sich im Rahmen des Buchfestivals Words and Vibes, das am 16. und 17. Oktober stattfindet, mit diesem Thema. Unter dem Titel Let the Computer Dream schrieb die Stadt Freiburg einen Schreibwettbewerb aus, an dem RDL-Redakteur Thomas teilgenommen hat. Und die freudige Nachricht, Thomas' Text gehört offiziell zu den 6 Texten, die ausgewählt wurden, die mittels VR-Erlebnis im Rahmen des Buchfestivals präsentiert werden. VR steht hier für Virtual Reality. Aber auch abseits dieses Schreibwettbewerbs beschäftigt sich Thomas mit dem Thema KI. Über seine Erfahrungen in der Auseinandersetzung sowie den Widerspruch zwischen Nutzen und Ablehnung sprach er bei Radio Dreieckland im Studiogespräch.
10: Zwischen alltäglichem Nutzen und komplettem Verzicht, wo ordnest du dich ein?
11: In der Mitte. Also ich nutze tatsächlich gelegentlich künstliche Intelligenz. In Anführungsstrichen, das ist ja keine künstliche Intelligenz, sondern das sind Large Language Models. Ich nutze also keine KI-Agenten, die irgendwelche Aufgaben für mich erlegen, sondern ich habe festgestellt, dass ich tatsächlich über ChatGPT zum Beispiel schneller manche Quellen finde. Aber ich mache keine Bilder, ich mache damit keine Musik. Das ist mir alles viel zu fern und da sehe ich auch für mich keine qualitativ sinnvolle Betätigung. Mhm. Zur Recherche ist es aber ganz praktisch.
10: Dein Text handelt von deiner Entlassung aus der Haft nach 27 Jahren, deine ersten Erfahrungen in Freiheit und die Zeit bis jetzt, also 3 Jahre in Freiheit. Was war deine Motivation, an diesem Schreibwettbewerb überhaupt teilzunehmen?
11: Mir geht es darum, oder der Versuch oder die Idee war, das Thema Haft auf der einen Seite, weil ich einige Zeit in Haft war, aber auch das Thema Entlassung und Übergangsperspektiven, den Menschen aus der Haft in Freiheit entlassen worden sind, da einmal vorzustellen auf einem relativ zentralen Platz. Das ist ja der Augustinerplatz, also sehr zentraler Ort, im Rahmen eines Umfeldes, von dem ich mir vorstelle, dass dort Menschen nicht damit rechnen, mit dem Thema Strafvollzug konfrontiert zu werden, obwohl ja hier im Universitätsviertel eine große Haftanstalt mit mehreren hundert Menschen seit langer, langer Zeit, schon seit dem 19. Jahrhundert steht. Und das war so meine Motivation, einfach mal so einen Versuch wagen, ob auch dieses Thema von der Jury dann vielleicht in die engere Auswahl genommen wird.
10: Und das wurde sie. Du hast es ein bisschen angesprochen. Eigentlich sind so Bilder und KI so nicht so dein Metier. Und trotzdem, dein Text wird, wie ich gerade erwähnt habe, als Virtual Reality Erlebnis auf der Buchmesse präsentiert. Wie haben sich das HörerInnen konkret vorzustellen? Vielleicht explizit diese, die damit noch nichts oder überhaupt nichts anfangen können.
11: Ich habe selber überhaupt keine Ahnung. Ich habe noch das Video überhaupt nicht gesehen. Ich werde es diese Woche Freitag dann das erste Mal auch sehen. Ich werde auch hingehen, mir das angucken und lass mich überraschen. Ich habe meinen Text so von der Absicht her ja vielleicht dann auch tatsächlich ausgewählt zu werden, schon so versucht zu formulieren, dass er möglichst auch bildhaft umgesetzt werden kann. Also ich spreche zum Beispiel von Eicheln, die auf das Dach fallen. Ich habe versucht, genau eine Sprache zu wählen, die dann möglicherweise doch von einer, ich glaube, jeder Text kann von der KI irgendwie visualisiert werden, aber dort vielleicht auf eine Art und Weise, die dann vielleicht auch Menschen dieses Thema Gefängnis nahe bringt, aber auch das Thema dann wieder ankommen in Freiheit.
10: Ja, nochmal zu dem Text. In dem sind die Telekommunikationsmittel verschiedener Jahrzehnte auch zu vernehmen. Von Telefon und Telefax im Gefängnis, deinen ersten Erlebnissen SMS zu schreiben in Freiheit und schließlich die alltägliche Nutzung deines Smartphones, ja, als tägliches Kommunikationsmittel. Nun kommt eben das Thema künstliche Intelligenz hinzu. Wie fühlt es sich an, innerhalb kürzester Zeit einen technologischen Sprung von mehreren Jahrzehnten zu vollziehen? Also das, was du im Text Entlassschock nennst.
11: Es war tatsächlich ein Schock. Also es war natürlich ein positiver Schock, weil ich jetzt endlich die Medien nutzen konnte. Aber viel wichtiger war mir natürlich, Menschen zu treffen. Aber die Nutzung von Medientechnologie ist auch einfach ein ganz wichtiger Bestandteil in der heutigen Zeit. Es war einfach ganz anstrengend. Also ich habe noch am Tag vor meiner Entlassung mit einer mechanischen Schreibmaschine geschrieben, Texte geschrieben. Und jetzt hatte ich plötzlich einen Computer, an dem ich nicht nur einen Computer, sondern der hatte sogar noch einen Internetzugang. Ja, da war Wahnsinn. Und es war einfach ganz viel Input, der da reinströmte, also Information Overflow kann man ja auch sagen. Und es war an den ersten Tagen und Wochen dann auch sehr erschöpfend, nicht nur, weil ich natürlich viele Menschen getroffen habe und viele neue Eindrücke hatte, sondern auch bemüht war, die Anforderungen, die die Technik an uns Menschen stellt. Und die Frage ist ja, ist die Technik so geformt, dass sie sich an uns Menschen anpasst, oder werden wir von der Technik letztlich so geformt, dass wir uns der Technik anpassen? Und ich muss mich natürlich den Vorgaben der Entwicklerinnen von einem Smartphone anpassen. Das heißt, ich muss mich da insofern dieser Technik anpassen. Und wenn Menschen, so wie du, Keks, ich vermute mal einfach das peu à peu, du hast über deinen Knochenhandy, dann über das erste Smartphone, dich dann immer weiter damit beschäftigen können. Das heißt, da kam dann in einer Zeitspanne über mehrere Monate, über mehrere Jahre immer mal wieder was Neues hinzu. Und das musste ich halt eben hineinpressen in wenige Tage, wenige Wochen. Und das war einfach sehr anstrengend, aber auch sehr bereichernd.
10: Und wahrscheinlich ein paar technologische Medien hast du ja gar nicht mitgekriegt. Vielleicht CDs oder so?
11: CDs tatsächlich. Die gab es im Gefängnis, die waren möglich. Obwohl es immer noch Gefangene gibt bis zu meiner Entlassung, heute wahrscheinlich auch, die immer noch Musikkassette hören.
10: Und es gibt, glaube ich, noch vereinzelt MusikredakteurInnen, die mit Kassetten auflegen.
11: Genau, es gibt auch ein Revival von Musikkassetten, habe ich mittlerweile mitgekriegt. Mhm. Also ich kenne Bands, die ihre Produktion ausdrücklich auf Musikkassette.
10: Vielleicht dazu die Frage, ja, so ein bisschen Retro hatten wir es ja jetzt über mit Kassetten und so weiter. Mittlerweile genießt du aber die Freiheiten einer schnurlosen Telekommunikationsmöglichkeit. Und in unserem letzten Gespräch mahntest du aber auch irgendwie die Schnelligkeit in der Gesellschaft an, die eben auch für dich ein bisschen herausfordernd war, gerade in erster Zeit nach der Entlassung quasi so klarzukommen und dich einzufinden, weil alles eben so schnell passiert. Gibt es Momente, an denen du dich vielleicht zurücksehnst zu Zeiten mit schnurlos zu telefonieren zum Beispiel?
11: Mit Schnurtelefon, nicht mit schnurlos, ja. Genau. Ich telefoniere jetzt schnurlos, genau. Im Gefängnis hatten wir auch keine Schnurlostelefone, ja. Sondern tatsächlich nur gute alte Schnurtelefone. Ein Stück weit sehne ich mich da hier und da schon zurück. Ich habe dann insofern meinen Ausgleich, dass ich weiterhin per Brief kommuniziere mit einigen Gefangenen. Und so eine Briefkommunikation ist ja auch eine sehr entschleunigte Form der Kommunikation. Du hattest die Geschwindigkeit angesprochen. Ich habe davon ja immer nur gelesen gehabt während meiner Haftzeit. Also ich wusste ja, es gibt Smartphones. Ich wusste was von Menschen, die an der

0: von Absenden eines Briefes bis eine Antwort bekommen. Und das hat ja mit unserer heutigen Form der Kommunikation, ob Signal oder was auch immer ist, überhaupt nichts zu tun. Aber gerade dieser entschleunigende Moment, den finde ich auch sehr wertvoll, weil er natürlich mehr Konzentration, mehr Fokussierung ermöglicht.
1: Wie eingangs erwähnt, du beschäftigst dich ja auch außerhalb vom Schreibwettbewerb in letzter Zeit intensiver mit dem Thema künstliche Intelligenz, zum Beispiel mit dem Interview, das du neulich geführt hattest mit der Wissenschaftsjournalistin Eva Wolfange, die darin ja den Blick schärft auf das Thema KI und zwar auch die Gefahren dieser Technologie anmahnt oder ausführt. Du erwähnst auch hin und wieder, dass du einen anarchistischen Blick auf aktuelle Geschehnisse hast und auch auf die anarchistische Bewegung an solches hin und wieder rezipierst. Ist da nicht ein gewisser Widerspruch in der Sache, weil anarchistische Bewegungen sind ja häufig, beziehungsweise haben häufig so einen gewissen antimodernen Anschlag und nun hast du ja auch gemeint, dass du hin und wieder auch KI nutzt und auch die positiven Facetten dieser Technologie nutzt. Müsstest du eigentlich nicht sagen, so no way, ich boykottiere diese ganze Geschichte?
0: Aus einer orthodoxen anarchistischen Perspektive müsste ich das tatsächlich ablehnen. Das ist also nicht nur ein gewisser Widerspruch, sondern ist es ein Widerspruch im Leben. Und mit diesem Widerspruch gilt es für uns alle, in vielen Zusammenhängen zu leben. Ich meine, ich bezahle auch meine Mehrwertsteuer an der Kasse und finanziere damit letztlich diesen Staat ja mit. Ich kann mich dem einfach nicht entziehen. Der künstlichen Intelligenz, dieser Nutzung kann ich mich natürlich entziehen. Wenn ich ChatGPT nutze, nutze ich natürlich das Unternehmen eines Multimilliardärs. Auf der anderen Seite, KI ist so tief verwoben in unseren Alltag, in unserer Form von Nutzung des Internets. Da kommen wir einfach gar nicht mehr drum herum. Und ich finde, so ein gewisses Mittelmaß ist für mich dann das, was für mich es doch noch vertretbar macht. Also ich würde jetzt zum Beispiel keine Bilder herstellen, keine KI-Bilder herstellen, keine KI-Texte, aber so als Medium der Recherche, da finde ich es noch halbwegs akzeptabel. Ich sehe diesen Widerspruch und mir würde nichts fehlen tatsächlich, wenn es diese KI nicht gäbe, aber so als Hilfsinstrument finde ich sie dann doch so akzeptabel, dass ich für mich dann doch diesen Sprung gelegentlich mal mache und die halt eben nutze. Und aber eben keine KI-Agenten. Das ist das, worauf Frau Wolfangel ja anspielt. Das sind dann die, die wirklich selbstständig eben im Internet sich dann bewegen und bestimmte Aufgaben erledigen. Das finde ich wirklich auch tatsächlich brandgefährlich.
1: Kommen wir vielleicht nochmal auf das System Gefängnis zu sprechen. Einfach ins Blaue reingefragt. Wird künstliche Intelligenz auch im Gefängniskontext genutzt mittlerweile?
0: Meines Wissens ja, zum Beispiel zur Abwehr von Drohnen, weil Gefangene versuchen ja immer Wege zu finden, wie sie sich Handys beschaffen, also Smartphones dann tatsächlich oder doch mal Drogen. Und da kommen tatsächlich mittlerweile Drohnen zum Einsatz, die dann über die Mauer fliegen und dann entweder was abwerfen oder ganz wundersam natürlich sich sogar an ein Zellenfenster irgendwie bewegen und dann möglicherweise dort ihre Hab und Gut abwerfen oder wie auch immer in die Zelle dann gelangen. Und da gibt es Gefängnisanstalten, die setzen KI ein zur Drohnenerkennung, um halt eben eine Drohne zum Beispiel von einem großen Raben zu unterscheiden zu können. Also wir haben ja in Freiburg hier ganz viele Raben, die halt eben fliegen. Die sitzen dann halt eben auf der Mauer der JVA oder auf der Turmspitze. Und da wäre es natürlich blöd, aus Sicht der Vollzugsanstalt, aus Gefangenensicht wäre es natürlich ideal, wenn die dann auch bei jedem Raben anschlägt. Aber das würde ja dieses System völlig überfordern. Für solche Sachen wird zum Beispiel schon KI eingesetzt. Oder dann auch zur Analyse von Zusammenhängen. Also bislang wurde bis vor wenigen Jahren noch händisch Kamerabilder kontrolliert von Bediensteten, zum Beispiel im Gefängnishof. Welche Gefangene sitzen mit wem zusammen? Und das ist natürlich sehr personalaufwendig und auch die Vollzugsanstalten haben unter Personalmangel zu leiden. Und da hilft natürlich dann eine KI, indem man sie füttert, Person A. Wir möchten wissen, Person A, mit welchen anderen Personen hat diese Person im Gefängnishof, in dieser Einstunde-Hof Kontakt. Und dann tut halt eben eine KI das auswerten und spuckt am Ende aus. Person A hatte mit Gefangenen C, D, E und F Kontakt. Und zwar so und so lange. Also, und das wird weiterhin zunehmen.
1: Vielleicht zum Schluss noch eine Frage der Perspektive. Du hast dich jetzt, wie gesagt, im Schreibwettbewerb mit dem Thema so ein bisschen auseinandergesetzt, dann eben diese Interviews geführt. Hast du mittlerweile genug gehört zum Thema künstliche Intelligenz und welchen

0: Blick wirst du jetzt in der kommenden Zeit haben?
1: Ich glaube, ich habe überhaupt noch nicht genug dazu gehört. Ich habe dazu viel gelesen, viel gehört. Aber es ist einfach eines der Themenfelder, das tatsächlich die nächsten Jahre und Jahrzehnte prägen wird. Es sei denn, diese apokalyptischen Visionen, die KI zerstört die Menschheit, würden wahr. Dann hat sich das natürlich erledigt. Inwieweit es noch zu zähmen sein wird, ist auch noch offen. Also hier diesen Warnungen der großen KI-Betreiberinnen, da kann man natürlich auf der einen Seite einfach Form von Werbung sehen. Sie werben für sich, weil wenn sie von den Staaten fordern, sie zu regulieren, dann ist es ja pittoresk. Ich meine, es hindert sie niemand daran, sich von sich aus selbst zu regulieren. Aber wenn eben diese Zerstörung der Menschheit nicht erfolgen wird, dann wird dieses Thema künstliche Intelligenz uns und unser Leben weiterhin durchdringen. Und da gibt es auch große Gefahren. Und eigentlich sollten Technologien, die potenziell die Menschheit gefährden, eher nicht umgesetzt oder angewandt werden. Aber das Feuer wurde eines Tages erfunden und das Feuer kriegen wir nicht mehr aus der Welt. Und so wird es vermutlich mit der KI genauso sich verhalten.
0: Doch nochmal eine Anschlussfrage. Wir senden hier ja auch auf UKW und sind im freien Radio tätig. So ein bisschen hast du es angerissen, aber nochmal speziell auf das Themenfeld Radio und freies Radio übertragen. KI und freies Radio, go or no?
1: Try it.
0: Und wie könnte das aussehen?
1: Also auf jeden Fall informieren, Menschen sensibilisieren, Einbindung. Ich denke, da kommen wir heute nicht drum rum, wenn Menschen in einem Radio anfangen. Wir haben ja hier auch Praktikantinnen, die dann bei Radio Dreieckland gerade nächste Woche, glaube ich, hier ihr Praktikum starten. Und die kommen ja, wenn sie noch jünger sind, von der Schule, sie kommen oder sie sind an der Uni. Das heißt, KI ist Teil ihres Lebens. Und es wäre lebensfremd, das völlig auszublenden. Man könnte natürlich jetzt bei Radio Dreieckland, um hier bei unserem Sender zu bleiben, es zur Vorgabe machen, es dürfen keinerlei KI-Quellen genutzt werden, es darf KI nicht bei der Recherche verwendet werden. Das ließe sich A, in der Praxis gar nicht kontrollieren. Und B, halte ich es einfach für sinnvoll, zum Beispiel dann eben junge, angehende Journalistinnen entsprechend zu schulen, wie, wenn sie denn die KI sowieso nutzen, können sie sie auf eine ethisch verantwortliche Art und Weise in ihre Arbeit integrieren.
0: Quasi die Fähigkeiten in Medienkompetenz auf das Feld KI erweitern.
1: Genau, und zwar eben nicht nur bei angehenden Journalistinnen, sondern das eben auch in den Programmalltag im Rahmen von Sendungen integrieren. Und es gehört einfach heute mit in die Schule, auch zur Schulbildung, so wie Rechnen, Schreiben und Lesen lernen.
2: Über Virtual Reality, künstliche Intelligenz, seine Einschätzung dazu und seinen Beitrag zum Thema beim Buchfestival Words and Vibes dieses Wochenende in Freiburg war das RDL-Redakteur Thomas im Studiogespräch hier bei RDL. Und damit geht das Infomagazin bei Radio Dreieckland zu Ende. Ihr hörtet die Ausgabe vom 14. Oktober 2026. Am Mikrofon verabschiedet sich Johanna. Ba, ba.

Hier noch ein aktueller Hinweis vom 17. Oktober 2023 von der Radio Dreieckland Betriebsgruppe. Democracy Now! Ist ein linkes Nachrichtenmagazin aus den USA. Viele, gerade auch antizionistische linke Jüdinnen und Juden in den USA, betrachten die aus der Besatzung rührenden Repressionen und Lebensverhältnisse der PalästinenserInnen als bekämpfenswert. Dabei werden nach Ansicht von Radio Dreieckland allerdings mehrfach Grenzen zur Begünstigung von vernichtungsantisemitischen Positionen von Hamas, Dschihad und Hisbollah eingeebnet. 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Transportiert werden, Gehör geben zu wollen, weisen wir darauf hin, dass wir eindeutig die teilweise in Diskussionsrunden bei Democracy Now! 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

0: 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Wer Milliarden erbt, nun, lässt andere zahlen. 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
1: Es gibt so Sprüche, wer hart arbeitet, soll es etwas zu etwas bringen oder jeder ist seines eigenen Glückes Schmied und so weiter. So lautet das Versprechen unserer sogenannten Leistungsgesellschaft. Doch offenbar gibt es auch einen bequemeren Weg zu Reichtum. Man muss nur in die richtige Familie hineingeboren werden. Milliardenvermögen werden nahezu steuerfrei vererbt, während über Sozialkürzungen und angeblich leere Staatskassen gestritten wird. Am 13. Oktober beschäftigt sich das Bundesverfassungsgericht mit den Steuerprivilegien für Firmenerben. Ist Deutschland eine Leistungsgesellschaft oder ist es eine Erbengesellschaft? Darüber spreche ich jetzt mit dem Politikwissenschaftler und Armutsforscher Christoph Butterwegge. Hallo Herr Butterwegge.
2: Ja, guten Morgen.
1: Wem gehört eigentlich der Reichtum in Deutschland?
2: Ja, zumindest ein ganz großer Teil gehört wenigen Familien. Die 5 reichsten Familien in Deutschland besitzen zusammen ungefähr 250 Milliarden Euro an Privatvermögen. Und das ist mehr als die ärmere Hälfte der Bevölkerung zur Verfügung hat. Das sind über 40 Millionen Menschen. Und da sieht man, wie hoch inzwischen diese soziale oder wie ich lieber sage sozioökonomische Ungleichheit in Deutschland ist. Denn das Vermögen ist natürlich entscheidend. Die Armen und die Reichen werden bei uns gerne über das Einkommen miteinander verglichen, aber das scheint mir methodisch höchst fragwürdig zu sein, weil das Einkommen kann natürlich wegfallen, die Einkommensquelle kann versiegen. Das hat man in der Covid-19-Pandemie zum Beispiel sehen können, dass im ersten Lockdown, da wurde eben meinetwegen das Fitnesscenter oder die Eckkneipe oder das Geschäft eines Menschen geschlossen, der vielleicht vorher ganz gut davon gelebt hatte. Und wenn er keine Rücklagen hatte, also kein Vermögen, dann hat er häufig nach dem Sozialstaat gerufen. Also muss man bei den Reichen das Vermögen zugrunde legen und nicht das Einkommen. Natürlich haben die Armen kein Vermögen, deshalb kann man die nur nach ihrem Einkommen beurteilen. Aber was ganz offensichtlich ist, ist, dass unsere Gesellschaft sich immer mehr auseinanderentwickelt, dass sich die Kluft zwischen Arm und Reich vertieft. Auf der einen Seite entwickelt sich die Armut immer mehr in die Mitte der Gesellschaft hinein, auch bedingt durch die Krisen wie die Pandemie, wie die Energiepreisexplosion im Gefolge des Ukraine-Krieges und durch die Inflation. Und auf der anderen Seite konzentriert sich das Vermögen bei immer weniger reichen Unternehmerfamilien, die natürlich auch von der Politik eher begünstigt werden.
1: In Ihrem Buch Umverteilung des Reichtums beschreiben Sie, wie sich die Kluft zwischen Arm und Reich immer weiter vertieft. Ist das ein Ergebnis wirtschaftlicher Entwicklung oder eher einer Politik, die den Reichtum systematisch von unten nach oben verteilt? Oder ist das zu ungerecht formuliert?
2: Naja, ich will jetzt mal in zwei verschiedene Abschnitte unterteilen. Also das habe ich auch in dem Buch so gemacht. Die erste Frage ist natürlich, warum gibt es überhaupt diese Ungleichheit in unserer Gesellschaft? Und da würde ich sagen, das ist bedingt ganz grundsätzlich dadurch, dass einer kleinen Minderheit von Menschen gehören die Unternehmen, die Banken und die Versicherungen. Und einer großen Mehrheit gehört im Wesentlichen nur ihre Arbeitskraft, die sie auf einem Arbeitsmarkt verkaufen müssen, was schwierig ist, wenn man vielleicht in der falschen Region wohnt oder auch wenn man gesundheitliche oder psychische Probleme hat oder wenn man qualifikatorische Defizite aufweist. Dadurch bedingt sich eigentlich im Kapitalismus schon, dass es Reiche und Arme gibt. Aber die Frage, die zweite Frage, die natürlich zu beantworten ist, ist die, warum vertieft sich diese Kluft zwischen Arm und Reich? Warum wächst die Ungleichheit? Und da würde ich dann sagen, politische Fehlentscheidungen oder vielleicht präziser ausgedrückt Entscheidungen von politisch Verantwortlichen, von Regierenden, von Parlamentariern, die sehr stark eingebunden sind, natürlich auch in einen Lobbyzusammenhang, weil wer sehr reich ist, ist auch politisch einflussreich. Bedingt dadurch werden Entscheidungen getroffen auf höchster parlamentarischer und Regierungsebene, die dafür sorgen, dass die Reichen immer reicher und die Armen zahlreicher werden. Und da würde ich eigentlich drei Ursachenkomplexe herausstellen wollen, nämlich erstens die Deregulierung des Arbeitsmarktes, Stichwort die Agenda 2010 und Hartz IV. Das das wird ja jetzt diese Politik, die damals unter der rot-grünen Koalition und der Kanzlerschaft von Gerhard Schröder gemacht worden ist, die wird ja jetzt immer, da muss man nur abends irgendwo eine TV-Talkshow gucken, dann wird das als ein Beispiel für Reformen genannt, wo das Land dann anschließend floriert hat. In Wirklichkeit hat sich natürlich die Armut, insbesondere auch die Kinderarmut, verdoppelt durch diese unsoziale Politik, dass man die Arbeitslosenhilfe abgeschafft hat, dass man mit Hartz IV scharfe Sanktionen eingeführt hat und jetzt sogar diese Sanktionen noch verschärft hat mit der sogenannten neuen Grundsicherung. Das Zweite, was passiert ist, ist, der Sozialstaat ist um und abgebaut worden durch solche Reformen. Ich mag dieses Wort eigentlich gar nicht mehr, weil es hat ja die Seite gewechselt. Willy Brandt hat 1972 mit dem Slogan Wahlkampf geführt, wer morgen sicher leben will, muss heute für Reformen kämpfen. Das waren aber wirklich Reformen, nämlich Maßnahmen, die soziale und demokratische Grundrechte vertieft und vermehrt haben. Das heißt, die Menschen, die Arbeitenden und auch die, die sich in Transferleistungen befanden oder in Rente, denen ging es besser nach diesen Reformen. Heute ist unter Reform ja etwas zu verstehen, wo sich die Menschen automatisch ans Portemonnaie fassen. Also eigentlich wird ja der Sozialstaat nicht reformiert, sondern er wird deformiert. Und heute müsste man eigentlich sagen, ja, wer morgen sicher leben will, der muss gegen diese Reform der Regierung Merz-Klingbeil kämpfen, weil da wird ja an allen Ecken und Enden von der Grundsicherung für Arbeitssuchende angefangen über die entsprechenden Transferleistungen und auch die Rente. Da wird ja im Grunde nur ständig am Sozialstaat herumgekürzt und herumgestrichen. Leistungen werden nicht mehr gewährt. Da wird sogar der Sofortzuschlag für arme Familien von 25 Euro pro Kind pro Monat, der wird jetzt gestrichen. Im Haushaltsbegleitgesetz ist das so vorgesehen. Das ist für mich eigentlich die unsozialste Maßnahme, wenn man die Kinderarmut, die man eigentlich bekämpfen wollte, dass man die noch erhöht. Und drittens, das ist jetzt für diesen Zusammenhang der Verhandlung des Bundesverfassungsgerichts über die Erbschaftssteuer natürlich auch sehr wichtig, alle Kapital- und Gewinnsteuern, die es gab in der Bundesrepublik, die sind im Verlauf der vergangenen Jahrzehnte entweder abgeschafft worden, wie die Börsenumsatz- und die Gewerbekapitalsteuer, oder sie werden einfach nicht mehr erhoben, wie die Vermögensteuer seit 1997 unter der Regierung von Helmut Kohl, oder die Steuersätze sind heruntergezogen worden bei der Einkommensteuer von 53% bei Helmut Kohl auf 42% und für ganz wenige die sogenannte Reichensteuer von 45%. Und was eben auch passiert ist, dass die Erbschaftssteuer so umgestaltet worden ist, dass man heute einen ganzen Konzern erben kann, ohne einen einzigen Cent Erbschaftssteuer zahlen zu müssen. Und darum geht es morgen in der mündlichen Verhandlung des Bundesverfassungsgerichts, ob das noch mit dem Grundgesetz vereinbar ist.
1: Das klingt massiv ungerecht. Morgen, sagten Sie, wird verhandelt darüber, ob die steuerliche Begünstigung von Unternehmensvermögen verfassungsgemäß ist. Wie kann es sein, dass jemand, der Millionen in Form eines Unternehmens erbt, unter Umständen kaum Steuern zahlen muss, während andere Erben zur Kasse gebeten werden? Das kann man doch nicht mal einem Kind erklären, oder?
2: Nein, das ist zutiefst ungerecht und widerspricht natürlich dem Gerechtigkeitsempfinden auch sicher von 99 oder noch mehr Prozent der Bevölkerung. Aber für mich ist das eigentlich Ausdruck der Privilegierung des Kapitals in einem Wirtschafts- und Gesellschaftssystem, das ja als kapitalistisch zu bezeichnen ist, auch wenn es den Kosenamen der sozialen Marktwirtschaft trägt. Da wird eben der Kapitaleigentum, also die Vererbung von Unternehmen, die wird privilegiert gegenüber der Vererbung meinetwegen eines Festgeldkontos oder von Grund und Boden. Und der Beschwerdeführer, der jetzt nach Karlsruhe gelangt ist, mit seinem Begehren, dass er ungerecht behandelt wird, der hat von seiner Tante, glaube ich, hat er ein Wertpapier Papierdepot geerbt und auch Grundvermögen. Und er sagt nun, wieso wird das besteuert als Erbe, während das Erbe eines großen Konzerns nicht besteuert wird. Und das ist natürlich ein Unding, weil es gibt eben für die ganz reichen Erben, die dann meistens Betriebsvermögen erben, also Unternehmensanteile oder Aktien, Pakete, riesige, die haben die Möglichkeit, sich arm zu rechnen, dadurch, dass sie bei der sogenannten Verschonungsbedarfsprüfung, die es ab einem Wert von 26 Millionen Euro gibt, da können sie geltend machen, dass sie die Steuer nicht bezahlen können und dann bleiben sie verschont. Also wenn man zum Beispiel, die Erbschaftssteuer ist genauso hoch oder niedrig, je nachdem, wie man es einschätzt, wie die Schenkungssteuer. Wenn also zum Beispiel jemand, der einen Konzern besitzt, ein großes Unternehmen, wenn der seinem Kind, das noch ein Kleinkind ist, also diesen Besitz von Betriebsvermögen überschreibt, dann ist dieses Kind ja nicht im Besitz von Vermögen. Nicht? Das ist meinetwegen 2 Jahre alt und hat noch nichts. Und weil es nichts hat, muss es auch keine Erbschaftssteuer zahlen auf dieses Erbe oder diese Schenkung der Vater, oder meistens ist es der Vater, nicht? Der Mann, der das Unternehmen besitzt, der lebt ja noch. Also es ist kein Erbe, sondern es ist eigentlich eine Schenkung, die aber dem Zweck dient, das Kind in den Besitz dieses großen Vermögens zu bringen, schon möglichst frühzeitig und steuerlich begünstigt. Also als das letzte Urteil des Bundesverfassungsgerichts gefällt wurde zu diesem Thema, zur Erbschafts- und Schenkungssteuer, das war 2014 im Dezember, da haben Wissenschaftler des DIW sich mal die Steuerstatistiken angeguckt und haben festgestellt, die Unternehmer haben in Erwartung einer Verschärfung dieser Erbschaftssteuer durch ein Urteil des Bundesverfassungsgerichts ihr Vermögen zum Teil oder zum großen Teil manchmal auch schon vorzeitig an ihre Kinder meistenteils verschenkt. Und da haben 90 Kinder unter 14 Jahre waren die alle alt, zwischen 2011 und 2014 zusammen 29,4 Milliarden Euro geschenkt bekommen von ihren Eltern. Das sind pro Kind im Durchschnitt etwas mehr als 327 Millionen Euro. Und zwar steuerfrei haben sie die geschenkt bekommen von ihren Eltern. Also über die reichen Kinder, oder ich würde sie sogar hyperreich nennen, wird aber in der Öffentlichkeit überhaupt nicht gesprochen. Wenn überhaupt, dann über die armen Kinder, die in der Grundsicherung sind. Aber die Gesellschaft unterteilt sich eben in Armut und Reichtum und beides hat einen strukturellen Zusammenhang.
1: Hm. Verschonungsbedarfsprüfung, schönes deutsches Wort. Nun wird das ja auch als Steuerschlupfloch bezeichnet. Das ist ja eigentlich ein bagatellisierender Begriff, Steuerschlupfloch. Könnte man eher sagen, das ist ein politisch gewolltes Privilegiensystem?
2: Naja, ich würde sogar eher sogar von einem Scheunentor sprechen. Also nicht ein Schlupfloch, sondern es ist ein Scheunentor. Und natürlich ist es so angelegt von den politisch Verantwortlichen, dass die Erben solcher großen Vermögen ohne große Schwierigkeiten hindurchgehen können. Also die müssen gar nicht schlüpfen, sondern die können ganz bewusst und selbstbewusst mit, was ja verbunden ist, mit einem solchen Vermögen. So wird eigentlich dieser Reichtum, der sich in immer weniger Händen konzentriert, der wird über die Generationenfolge hinweg übertragen auf die Erben und die ganz reichen Familien. Das sind natürlich zum Teil auch ganz bekannte Familien wie Siemens, Quandt und Flick und Porsche oder Oetker. Das sind ja Familien, die über viele Generationen, manchmal sogar über Jahrhunderte, solchen Reichtum angehäuft haben und natürlich damit auch der Gesellschaft vorenthalten haben, weil wenn die Milliarden, um die handelt es sich da, wenn die sich in privater Hand befinden, dann stehen sie natürlich nicht zur Verfügung, zum Beispiel dafür, Kitas zu schaffen, Schulen zu sanieren, die Bahn ordentlich auszustatten, für eine vernünftige Verkehrs- und auch soziale Bildungs- und Betreuungsinfrastruktur zu sorgen. Dafür fehlt dem Staat das Geld, weil er eben solche hyperreichen Erben privilegiert, wenn sie im Kapitalbesitz verheiratet sind. Also das heißt, wenn sie eben Festgeld erben, dann werden sie besteuert. Wenn sie Häuser erben, werden sie auch besteuert. Wobei, da gibt es auch eine Ausnahme. Wer 301 Wohnungen erbt, der zahlt keine Erbschaftssteuer. Wer aber 3 Wohnungen erbt in einer deutschen Großstadt, der zahlt Erbschaftssteuer. Warum ist das so? Bei mehr als 300 Wohnungen nimmt das Finanzamt an, es handelt sich um eine Immobilienholding und Holdings sind nicht erbschaftssteuerpflichtig. Also da sieht man, wie natürlich diejenigen, die sich dann vor allen Dingen, was das Betriebsvermögen angeht, als Firmenerben sehen, ich meine, da wird von Familienunternehmen gesprochen, es sind riesige Konzerne, manchmal bestehen die aus 700 bis 800 Firmen. Warum soll denn jemand, der ein solches Konglomerat erbt, warum soll der denn nicht vernünftig erbschaftsbesteuert werden? Also ich bin sehr dafür, dass das Bundesverfassungsgericht diese Privilegierung von Firmenerben aufhebt, was es wahrscheinlich nicht tun wird. Aber ich sehe eigentlich im Sinne des Gleichheitsgrundsatzes, der auch im Grundgesetz verankert ist, überhaupt gar keinen Sinn darin, die Konzernerben von der Erbschaftssteuer irgendwie zu befreien. Was man machen sollte, das ist sicher richtig, um Arbeitsplätze zu sichern und um keine Insolvenz zu produzieren, dass man kleine Unternehmen, also es geht nicht um die Kfz-Werkstatt an der Straßenecke oder die Bäckerei nebenan. Die sollen mit hohen Freibeträgen von der Erbschaftssteuer freigestellt werden. Dagegen habe ich überhaupt nichts. Aber dass Konzerne vererbt werden, ohne dass man dafür Erbschaftssteuer zahlen muss, das ist doch paradox.
1: Wenn ich das doof finde, dann könnte ich doch die AfD wählen. Das ist doch, die Partei der kleinen Leute. Die wird sich dann sicher doch für mich einsetzen, oder?
2: Naja, tatsächlich hat ihr Ehrenvorsitzender Alexander Gauland sie so bezeichnet als Partei der kleinen Leute. Ich würde sie eher als Partei des großen Geldes bezeichnen, sowohl was ihre dunklen Finanzierungsquellen angeht. Da sind auch manche Milliardäre beteiligt und mit der Vorsitzenden Alice Weidel befreundet ist ja auch Theo Müller, dieser Molkereiunternehmer, der Multimillionär, der dann ja solch eine Partei unterstützt. Warum tut er das? Das ist ziemlich klar. Nicht, weil die Erbschaftssteuer verschärfen will oder die Vermögensteuer wieder erheben will, sondern ganz im Gegenteil. Die AfD ist eigentlich noch mehr als die etablierten demokratischen Parteien darum bemüht, große Vermögen möglichst zu schonen und auch eine möglichst geringe Besteuerung der Hochvermögenden und der Spitzenverdiener zu erreichen. Also man will seitens der AfD die Vermögenssteuer aus dem Grundgesetz streichen. Sie wird zwar nicht mehr erhoben seit 1997, sie steht aber noch in Artikel 106 Absatz 2 des Grundgesetzes. Da will man sie rausstreichen, damit sie nie wieder erhoben werden kann. Dann will man die Erbschaftssteuer abschaffen. Also das würde natürlich den ganz Reichen sehr viel nützen. Kein Grundsicherungsbezieher und keine Grundsicherungsbezieherin hat Angst vor der Vermögensteuer oder vor der Erbschaftssteuer. Aber ein Theo Müller, den freut es natürlich, obwohl er in die Schweiz gezogen ist. Also ich würde nie irgendwelche Theo Müller Joghurt kaufen, weil das tun schon die AfD-Anhänger genügend, um solche Leute zu finanzieren. Das sind so steuerpolitische Maßnahmen, die die AfD im Auge hat, genauso wie sie auch zum Beispiel den Solidaritätszuschlag abschaffen will. Der trifft eigentlich Besserverdienende, aber auch die Bezieherinnen und Bezieher von Kapitalerträgen. Also wer von Zinsen, Dividenden, Kursgewinnen seiner Aktien lebt, der zahlt nur 25% Kapitalertragssteuer. Aber auf die wird auch der Soli erhoben, der ja im Volksmund auch deshalb Soli heißt, weil er noch ein Stück weit Solidarität im Steuerrecht verkörpert. Auch die großen Kapitalgesellschaften, also AGs und GmbHs, auch die, auf deren Gewinne wird die Körperschaftssteuer erhoben und auch darauf müssen diese Konzerne den Soli zahlen. Also das sind Beispiele dafür, wie die AfD alles andere als eine Politik für die kleinen Leute macht. Ganz im Gegenteil, sie ist eine Partei der Privilegierten und sie würde noch radikaler als die jetzt regierenden Parteien dafür sorgen, dass sich der Reichtum in immer weniger Händen konzentriert.
1: Herr Butterwege, abschließend noch mal was Grundsätzliches zum Thema Gerechtigkeit. Da gibt es ja unterschiedliche Auffassungen, was gerecht ist. Es ist ja so eine Flat-Tax im Gespräch, dass alle das Gleiche zahlen, das klingt irgendwie gerecht. Aber schon Aristoteles formulierte ja so einen Gerechtigkeitsgrundsatz, Gleiches soll gleich, Ungleiches aber entsprechend seiner Unterschiede ungleich behandelt werden. In Teilen der CDU wurde ja so ein einheitlicher Erbschaftssteuersatz von 10% diskutiert. Auch das IFO-Institut schlägt inzwischen ein solches Modell mit Freibeträgen vor. Ist das wirklich gerecht, wenn ein Millionenerbe und jemand mit einem vergleichsweise kleinen Erbe grundsätzlich demselben Steuersatz unterliegen? Oder braucht Steuergerechtigkeit gerade in einer stärkeren Belastung derjenigen, die besonders viel haben, oder?
2: Ja, ich bin der Meinung, die Erbschaftssteuer, auch übrigens könnte man das bei der Vermögensteuer, wenn sie wieder erhoben wird, was vor allen Dingen den Ländern zufließen würde, man könnte sie eher progressiv gestalten. Mhm. Also wer zum Beispiel einen Milliardenerbe antritt, es gibt bei uns 257 Milliardäre in Deutschland, das entnehme ich dem jüngsten Bericht darüber im Manager-Magazin, wer ein solches Vermögen erbt, der sollte, heute ist die höchste Besteuerung bei der Erbschafts- und Schenkungssteuer 30%. Und da würde ich sagen, es müssen mindestens 50% sein. Und wer das nicht zahlen kann, da könnte das Finanzamt natürlich die Steuer eine Weile stunden. Es könnte auch der Staat als stiller Teilhaber in das Unternehmen eintreten. Das gäbe also gar kein Problem. Aber eine Flat Tax nach so amerikanischem Vorbild, also alle zahlen denselben Steuersatz, das ist zutiefst ungerecht, weil eben, wie die alten griechischen Philosophen, die sich schon angeführt haben, zu Recht bemerkt haben, man muss eher ja die Armen begünstigen und den Reichen muss man die Verpflichtung auferlegen, dass sie für die sozialen Probleme, die sie zum Teil ja selbst mit schaffen, dass die auch dafür aufkommen, finanziell dazu beitragen, dass die Gesellschaft sich weiter sozial, human, demokratisch entwickelt. Und das passiert ja gegenwärtig überhaupt nicht. Also das heißt, so eine Flat Tax ist zutiefst ungerecht und mein Gerechtigkeitsempfinden ist, dass im Vordergrund eigentlich die Bedarfsgerechtigkeit stehen muss. Also was braucht zum Beispiel ein Armer, um in Würde leben zu können, oder was die künftige Rentenreform angeht. Was braucht jemand an Rente im Alter, damit er im Alter in Würde leben kann? Das sind doch entscheidende Fragen. Und natürlich, was die Erbschaftssteuer angeht, da ist natürlich die Verteilungsgerechtigkeit sehr wichtig. Also für mich hat ein Sozialstaat drei Kernfunktionen. Erstens muss er die Armut bekämpfen. Also ein Land, in dem die Armen an der Straßenecke verhungern, ist sicher kein Sozialstaat. Das Zweite, was der Sozialstaat machen muss, er muss eine Absicherung seiner Bürgerinnen und Bürger vornehmen in Bezug auf die sogenannten Standardlebensrisiken, also Unfall, Invalidität, Armut im Alter, Erwerbslosigkeit. Das sind ja Risiken, die ein Sozialversicherungsstaat wie der Bismarcksche, den wir immer noch haben und der sich allerdings mehr in Richtung eines Almosen- und Fürsorge- und Suppenküchenstaates entwickelt, der muss eigentlich dafür sorgen, dass niemand Angst haben muss, wenn er solch einen Unfall zum Beispiel hat oder eine schwere Krankheit, dass er dadurch in Armut gerät. Und das Dritte, was ein Sozialstaat leisten muss, also als meiner Meinung nach Kernfunktion, ist nicht, alle Menschen gleich zu machen. Aber er muss verhindern, dass sich die Kluft zwischen Arm und Reich immer weiter vertieft. Und das kann er unter anderem dadurch tun, dass er dafür sorgt, dass sich große Vermögen nicht unbeschränkt weiter vererben, weil es ist ja so, die Kinderzahl sinkt tendenziell, also natürlich auch bei Unternehmerfamilien, die haben nicht mehr so viel Nachwuchs, wie sie das vor 100 Jahren hatten, und gleichzeitig sind die Vermögen gewachsen. wachsen und wachsen weiter, auch durch eine entsprechende Regierungspolitik. Und das heißt, dass heute immer weniger Menschen als Kinder von zum Beispiel Konzerneigentümern viel und sehr viel erben. Und da muss der Staat, wann soll er denn zugreifen? Wenn nicht im Todesfall. Also wenn jemand, und da wird niemand doppelt besteuert, sondern er wird zum ersten Mal besteuert. Er ist also eigentlich das, was Guido Westerwelle mal als FDP-Vorsitzender in Bezug auf Hartz-IV-Bezieher paradoxerweise formuliert hat, dass das anstrengungsloser Wohlstand sei. Also wenn man das Glück hat, in eine solche Familie hineingeboren zu werden, die sehr reich ist, dann kann doch der Staat sagen, du bekommst da etwas, ohne etwas dafür geleistet zu haben. Also diejenigen, die als Neoliberale zum Beispiel die Leistungsgerechtigkeit in den Vordergrund stellen, die müssten eigentlich an dieser Stelle sagen, es ist doch keine Leistung, der Sohn oder die Tochter eines Multimilliardärs zu sein. Und ich will noch einen Punkt anfügen, bezogen jetzt auf Ost- und Westdeutschland. Der Reichtum konzentriert sich in Westdeutschland, insbesondere der an Produktivvermögen, also an großen Unternehmen. Und das heißt, wenn man die Erbschaftssteuer verschärft, dann trägt man gleichzeitig dazu bei, dass sich die Kluft zwischen Ost- und Westdeutschland in Bezug auf Vermögen nicht noch weiter vertieft. Also das heißt, weil da weniger geerbt wird in den ostdeutschen Bundesländern, muss man gerade dafür sorgen, auch da unter Gerechtigkeitsaspekten, dass der riesige Unternehmensreichtum in Westdeutschland, dass der nicht weiter in immer weniger Händen sich konzentriert und damit natürlich auch politische Macht verbunden ist.
1: Letzte Frage, Herr Butterwerke, wie viel Ungleichheit verträgt die Demokratie eigentlich? Sie fordern ja eine Rückverteilung des Reichtums und eine deutlich stärkere Besteuerung, haben Sie gesagt, sehr große Erbschaften. Aber dabei geht es ja nicht nur um die Finanzierung des Sozialstaates, vielleicht auch längst um die Frage, wie viel Konzentration von Reichtum und wirtschaftlicher Macht eine Demokratie verträgt. Ist so eine Ungleichheit auch demokratiefeindlich, würden Sie das sagen?
2: Das würde ich sagen, weil politische Macht resultiert natürlich aus ökonomischer Macht und mit solchen Milliardenvermögen ist natürlich auch automatisch politischer Einfluss verbunden. Insofern leidet die Demokratie nicht nur darunter, dass Arme sich abwenden und nicht mehr zu Wahlen gehen oder gerade zur AfD neigen nach dem Motto, die Demokratie hat uns enttäuscht und die regierenden Parteien vertreten nicht unsere Interessen, jetzt versuchen wir es mal mit der AfD. Das ist sicher der falsche Weg, so verständlich diese Überlegung auch ist. Aber wenn sich zum Beispiel in der Mittelschicht die Angst vor dem sozialen Abstieg ausbreitet, dann wenden sich auch da in der deutschen Geschichte, kann man das sehen, also in der Weltwirtschaftskrise 1929 bis 1932 hat die Nazi-Partei, obwohl sie Nationalsozialistische Deutsche Arbeiterpartei hieß, wurde sie nicht von den Arbeitern gewählt, sondern sie wurde von dem gewählt, was damals Mittelstand genannt wurde, was ich heute Mittelschicht nennen würde, weil wir leben ja zum Glück nicht mehr in einer Ständegesellschaft. Also die Mittelschicht, das heißt zum Beispiel Handwerker, Einzelhändler, gewerbetreibende Bauern, wenn die Angst haben vor dem sozialen Abstieg oder Absturz, dann neigen sie häufig dazu, sich rechtsextremen Parteien und Rechtspopulisten zuzuwenden. Und insofern ist natürlich die Konzentration des Reichtums dann die dritte Gefahr für die Demokratie, dass nämlich sehr, sehr Reiche im Grunde über ihr Vermögen die politischen Entscheidungen beeinflussen. Und für mich ist Demokratie eigentlich gleichbedeutend damit, dass die Mehrheit nicht nur Teil hat an den politischen Willensbildungs- und Entscheidungsprozessen, sondern dass sie letztlich auch in ihren Interessen begünstigt wird und nicht die Interessen einer kleinen privilegierten Minderheit im Vordergrund der politischen Entscheidungen stehen. Also das heißt, wenn man die Demokratie retten will, dann muss man auch den Sozialstaat verteidigen und man muss sicher auch ein gerechtes Steuersystem verteidigen oder zumindest versuchen, es zu erkämpfen. Und dasselbe gilt, denke ich, auch für die Rüstungsausgaben. Wenn Friedrich Merz sagt, der Sozialstaat sei nicht mehr finanzierbar, dann hat er höchstens dann recht, wenn er nicht hinzufügt, wenn nicht der Rüstungshaushalt verdreifacht wird zwischen 2000 2024 waren es 52 Milliarden Euro und im Jahr 2029 sollen es nach den Planungen dieser Regierung 153 Milliarden Euro sein. Wenn man das macht, dann ist natürlich für Soziales, Bildung und Kultur nicht genug da und an allen Ecken und Enden wird gekürzt, insbesondere da, wo es Armen sehr weh tut und gleichzeitig werden die Milliardäre begünstigt, indem sie kaum Steuern zahlen müssen. Das ist eigentlich eine der wichtigsten Ungerechtigkeiten im bestehenden Finanzmarktkapitalistischen System und dafür einzutreten und zu kämpfen, dass mehr Gerechtigkeit einzieht, finde ich, ist eine Aufgabe von allen, sowohl Gewerkschaften als auch Kirchen, Wohlfahrtsverbänden, globalisierungskritischen Organisationen wie ATTAC, aber auch Armutskonferenzen, Arbeitslosenforen und jeder Einzelne muss eigentlich ein Interesse daran haben, dass mehr Gerechtigkeit im Sinne von Verteilungsgerechtigkeit auch einzieht. Dazu gehört natürlich auch eine Steuerpolitik, die anders aussehen müsste als die in den vergangenen Jahrzehnten betrieben worden ist.
1: Sagt der Politikwissenschaftler und Armutsforscher Christoph Boderwecke. Ich danke Ihnen und wer weiter sich mit dem Thema beschäftigen möchte, der sollte sein Buch lesen, Umverteilung des Reichtums und noch viele andere Artikel. Herzlichen Dank, Herr Boderwecke. Erhalten Sie Ihren Kampfgeist und danke fürs Gespräch.
2: Ja, gerne. Bis Tschüss. Dann.
0: Das war ein Beitrag von Radio Frei Erfurt über wer arbeitet, zahlt, wer nicht arbeitet, erbt. Carsten Rose sprach mit Christoph Butterwege. Am 13. Oktober beschäftigte sich das Bundesverfassungsgericht mit den Steuerprivilegien für Firmenerben.

0: Am Montag wurden einige Bartenstiche getätigt zum Baubeginn des Pfaffensteigtunnels. Dazu Aktionsbündnis Kopfbahnhof bzw. Stuttgart 21. Denn am Montag wurden die Politiker und Politikerinnen, die an diesem Spatenstich teilgenommen haben, mit einem Pfeifkonzert, Trommelwirbel und Schande-Schande-Rufe begrüßt. Etwa 200 Demonstrierende waren da, erwartet hatte das Aktionsbündnis 50. Und das Stuttgart 21-Lager zumindest hat sich umbenannt in Aktionsbündnis Kopfbahnhof. Und dazu ein Vorinterview, das ich geführt habe, das die ganzen Hintergründe von Stuttgart 21 nochmals beleuchtet.
1: Martin Pogundke vom Aktionsbündnis Kopfbahnhof Stuttgart.
0: An den Namen muss man sich langsam gewöhnen.
1: Genau, wir haben am vergangenen Montag unseren Namen geändert von Aktionsbündnis gegen Stuttgart 21 in Aktionsbündnis Kopfbahnhof Stuttgart.
0: Das war auch langsam fällig, weil immer der gleiche Name, naja, da weiß man nicht, wie es weitergeht, aber es geht irgendwie weiter. Das heißt, es geht jetzt einfach hier um Stuttgart 21, das heißt, der Kopfbahnhof soll wohl einfach erhalten bleiben, oder?
1: Die Arbeit ist eigentlich die gleiche wie bisher. Wir haben bisher schon gesagt, wer für den Kopfbahnhof ist, muss gegen Stuttgart 21, gegen den Tiefbahnhof sein. Und wer für gegen den Tiefbahnhof arbeiten will, muss automatisch für den Erhalten des Kopfbahnhofs was unternehmen. Aber die Leute haben eben in unserer Außenwirkung den Eindruck gehabt, wir hätten nicht wahrgenommen, dass der Tiefbahnhof und die Tunnels langsam gebohrt sind und im Rohbau auch fast fertig sind. Und deswegen wollen wir nicht, dass in der Außenwirkung wir da als Realitätsverweigerer dastehen. Die meinen, wir wollten immer noch die Tunnel verhindern oder den Tiefbahnhof. Was wir verhindern wollen, ist weiterhin, dass dieser Tiefbahnhof in Betrieb geht. Wegen des mangelnden Brandschutzes und weil er viel zu viel Energie braucht und weil er gefährlich ist von der Enge her und so weiter. Aber zurzeit ist sozusagen die strategische Forderung von uns, den Kopfbahnhof erhalten zu wollen, weil das die Voraussetzung dafür ist natürlich, dass man den Tiefbahnhof auf den verzichten kann. Und diese Zeichen, die sind zurzeit hervorragend gut.
0: Hervorragend gut ist eine Sache für sich. Ich meine, momentan fährt die Bahn immer noch auf dem gleichen Gleis und die Geschwindigkeit hat sich unter Umständen ein bisschen verringert, aber irgendwie sehe ich da keine große Richtungsänderung. Also da wird ja jetzt wiederum dieser Pfaffensteinschlag, wie sie es glaube ich nennt, hier angelegt und so weiter. Das heißt, wo sind jetzt da die großen Änderungen? Ich habe jetzt festgestellt, es ist eigentlich nur eine kleine Änderung, die hier passiert ist, dass ein paar Leute ausgepackt haben, aber alle anderen Sachen waren ja eigentlich auch schon vorher bekannt, zumindest den Kritikern von Stuttgart 21.
1: Und zwar ist in der Tat bekannt, dass es war. Ich will gleich noch gerne zum Pfaffensteigtunnel was sagen, aber kurz die eine Sache doch noch anbringen. Die neue Lage, die für uns entstanden ist, ist, dass 15 Jahre lang die Bahn behaupten konnte, die Leistung des Tiefbahnhofs sei mühelos in der Spitzenstunde 49 Züge bewältigen zu können. Das sei bewiesen durch den Stresstest. Und seit 2 Wochen etwa ist dieser angebliche Beweis nur noch eine bloße Behauptung. Weil das Unternehmen SMA, das damalige sogenannte Audit erteilt hatte, dass der Stresstest der Bahn gültig sei und die Kapazitätsnachweis sei, 2 Chefs dieses Unternehmens sind jetzt an die Öffentlichkeit gegangen in Interviews und haben gesagt, das war nie so. Wir hatten ja nicht mal Zugang zu der Software, mit der die Bahn gearbeitet hat. Wir konnten das schon rein technisch gar nicht belegen, was die Bahn da behauptete mit ihrem Stresstest.

0: der Fahrgastzahlen für die nächsten Jahre angestrebt. Das wird der Tiefbahnhof nicht leisten. Zumal, der eine Gedanke noch, zumal, selbst wenn die Züge reinpassen würden, die Bahn behauptet, sie hat selber eine Personenstromanalyse vorgelegt, dass nur die Fahrgäste von 32 Zügen mit annehmbarer, mit hinnehmbarer, ausreichender Qualität von den Treppen, Aufzügen und Rolltreppen bewältigt werden können. Das heißt, wenn die Züge da fahren könnten, diese 49 Züge in der Spitzenstunde, die Leute, die Menschen, die da ankommen, wird der Tiefbahnhof nicht bewältigen. Und deswegen wissen wir zurzeit, alle Zeichen stehen dafür, die Bahn braucht auf jeden Fall den Kopfbahnhof, mindestens als Ergänzung für den Tiefbahnhof.
1: Okay, aber die Bahn braucht auch ganz, ganz dringend diesen Pfaffensteigtunnel. Und beim Pfaffensteigtunnel, da gibt es ja auch Probleme zu beweisen, dass sich das, sagen wir mal, ökonomisch überhaupt lohnt. Und trotzdem wird man am nächsten Montag, das heißt an diesem Montag praktisch, 12.10., da wird man hingehen und wird kurzerhand hier anfangen, demonstrativ, ich glaube, den ersten Spatenstich zu machen, oder?
0: Das schöne Wort Anschlag gebraucht die Bahn. Der Tunnelanschlag soll da passieren und wir empfinden es als einen Anschlag gegen die Demokratie und gegen die Rechenkunst, was die Bahn da macht. Die Bahn hat ja bei der Genehmigung für diesen Tunnel einen ganz groben Betrug begangen. Es muss, bevor der Bund von seinem Haushalt ein solches Projekt finanzieren kann, es muss ja eine Wirtschaftlichkeitsberechnung vorgelegt werden. Und die muss einen Wert von mindestens 1,0 haben, besser drüber. Dann ist ein Projekt gerade noch wirtschaftlich. Und jetzt hat die Bahn einfach folgenden Trick angewandt. Der Pfaffensteigtunnel selber hat eine Wirtschaftlichkeit von lediglich 0,23. Das ist natürlich weit entfernt von jeder Wirtschaftlichkeit. Aber die Gäubahn 10 Kilometer weiter südlich bis Singen runter, die hat einen Wirtschaftlichkeitswert von 2,5. Und die Bahn hat einfach beide Projekte zusammengenommen, weil beide auf der Strecke der Gäubahn liegen. Und jetzt kommt man auf 1,1 Wirtschaftlichkeitswert und kann behaupten, der Pfaffensteigtunnel sei wirtschaftlich. In die Wirtschaftlichkeitsberechnung ist auch noch der Güterverkehr mit bezogen worden. In dem Tunnel werden aber keine Güterzüge fahren dürfen. Und deswegen ist das von vornherein Betrug, der da begangen worden ist an der Öffentlichkeit. Und deswegen demonstrieren wir kommenden Montag um 11 Uhr an der Haltestelle Messe Flughafen werden wir starten und dann einen Demonstrationszug Richtung dort machen, wo die ihren Anschlag auf die Demokratie und auf das Rechenvermögen machen wollen.
1: Jetzt habe ich auch kapiert, weshalb die mit dem Pfaffensteigtunnel anfangen und nicht mit der Gäubahn. Das heißt, mit dem Ende, dass sich praktisch nicht lohnt und das dann bereits da ist, wenn darüber weiter diskutiert wird, ob sich lohnen kann.
0: Fakten schaffen, damit man das nächste wieder bauen kann. Es gibt auch zwei Planfeststellungsbereiche von dem Pfaffensteigtunnel. Der schwierigere ist noch nicht genehmigt und deswegen will man halt mit dem einfachen schon mal anfangen, um politischen Druck auszuüben, dass man jetzt doch den anderen nicht einfach fallen lassen könne.
1: Ihr habt vor, dagegen zu stehen, sprich beim Anschlag eben auch anzuschlagen bzw. zu demonstrieren.
0: Ja, wir haben vor, da zu demonstrieren. Das ist auf der Fulda, also in der Nähe des Flughafens. Und wir haben nur Schwierigkeiten rauszukriegen, wo genau die ihren Anschlag feiern wollen. Deswegen ist im Moment noch nicht ganz klar, wo wir hingehen müssen. Klar ist nur, wir treffen uns an der S-Bahn- und Stadtbahn-Haltestelle Flughafen und werden von dort aus am Montag, weil bis dahin sicher klar ist, wo wir hingehen müssen, dann mit Musik und Transparenten und kleinen Reden dann Richtung Baustelle marschieren. Ich will eins noch sagen, was uns wichtig ist in diesem ganzen Zusammenhang, auch jetzt mit dem Stresstest, der sich als Betrug herausgestellt hat. Wir werden immer wieder von Leuten angesprochen, die sagen, die da oben, denen kann man doch gar nichts mehr glauben. Das ist doch reiner Betrug, was die machen. Die Politik kannst du doch vergessen. Und jetzt passiert, das ist das Schlimme, was wir beobachten. Wir beobachten, dass die AfD absahnt an der Stelle.

0: Stelle. Die AfD lenkt diese Empörung und Enttäuschung und, über die Politik auf ihre Mühlen. Und deswegen halten wir das Verhalten der Bahn und der Politik für wirklich demokratiegefährdend, dass die wir erwarten eigentlich, dass jetzt die Politik endlich bekennt und sagt, wir übernehmen die Verantwortung, wir haben da wirklich die Leute belogen und wir wollen das in Zukunft nicht mehr machen. Wenn die Politik nicht zu dieser Ehrlichkeit findet, ich habe fast nicht die Hoffnung, dass es tut, aber wenn die Politik nicht zu dieser Ehrlichkeit findet, fürchten wir, dass die Kräfte in der Bevölkerung, die überhaupt von der Demokratie Abschied nehmen wollen und sich der AfD zuwenden, dass die immer stärker werden. Deswegen finden wir es unglaublich wichtig, dass die Politik jetzt endlich mal Ross und Reiter nennt und sagt, ja, das mit Stuttgart 21, wir hatten nie vor, einen Bahnhof zu bauen, der den Bahnverkehr verbessert, sondern wir wollten die Grundstücksflächen, wo die Gleise jetzt noch liegen, mit einem Stadtteil bebauen und mussten deswegen irgendwie behaupten, der Bahnhof sei besser als der bisherige. Ist er aber nicht. Dazu müssten sich endlich einige Leute finden. Bei der SMA haben sich Leute gefunden, die der Herr Stohler, einer der Firma SMA, ist jetzt 80, der jetzt mit 80 dazu gefunden hat, sich ehrlich zu machen. Und ich hoffe, und wir alle hoffen, dass in der Politik sich weitere Leute finden, die sich langsam ehrlich machen. Zum Beispiel haben wir einen Verkehrsminister Herrmann, einen ehemaligen, der jetzt außer Amtes ist, der sich's leisten könnte, jetzt Klartext zu reden und nicht mehr die Lügen von damals weiterzutreiben.
1: Die Sache ist kompliziert. Vor allen Dingen, es gibt eine neue Bahnchefin, Frau Palla, und hat die überhaupt schon alle Informationen, beziehungsweise blickt die den Laden schon richtig oder steigt sie erst auf dieses Schienenpferd drauf?
0: Im Moment haben wir noch den Eindruck, unter Frau Palla geschieht Neues. Im Moment. Aber wir sind noch nicht sicher, wie das so weitergehen wird. Frau Palla hat eine sehr gute Innenrevision bei der Bahn betrieben, mit der sie die Fehler, die bei Stuttgart 21 gemacht worden sind, analysieren lassen hat, firmenintern von der Bahn. Aber dieser Revisionsbericht, den hält sie unter Verschluss und sagt, das seien Firmengeheimnisse. Und wir haben deswegen geklagt. Wir haben bereits nach dem Umweltinformationsgesetz einen Antrag gestellt, Einsicht zu bekommen in diesen Revisionsbericht. Den hat die Bahn natürlich durch ihren Anwalt ablehnen lassen. Aber jetzt klagen wir auf Einsicht in diese Unterlagen, weil diese Unterlagen unserer Ansicht nach ganz, ganz wichtige Aussagen drüber öffentlich machen würden, was da wirklich an Schmuh passiert. Es ist ja so, dass Stuttgart 21 ein politisches Projekt ist. Die Bahn hat das selber nie gebraucht. Es ging ja nie um einen Bahnhof. In der Bahn finden sich nur ich muss wirklich sagen, Komplizen bis heute, Komplizen dieses Vorhabens der Politik, die das bis heute mitbetreiben und Stuttgart 21 weiter vorantreiben, jetzt den Pfaffensteigtunnel zum Beispiel betreiben, obwohl er sinnlos ist und der längste Bahntunnel Deutschlands werden wird und keinen Nutzen bringen wird, außer der Firma Herrenknecht, die den Tunnel eben bauen darf. Und da ist es schon auch interessant, dass zwei zentrale Leute der Projektgesellschaft, die Stuttgart 21 von der Bahn aus betreut, zwei führende Köpfe dieser Firma, kurz bevor die Verträge geschlossen wurden, bei der ausführenden Baufirma in den Vorstand gegangen sind. Da werden also die Seiten gewechselt, da ist ein Drehtüreffekt, dass Bahnleute engstens verwoben sind mit den Firmen, die hinterher die Bauaufträge kriegen. Auch Bahnchef, der frühere Bahnchef Grube ist ja bei der Firma Herrenknecht in den Vorstand gegangen. Da sind engste politisch-wirtschaftliche Verflechtungen, weshalb Stuttgart 21 immer weiter betrieben wird. Und wir hoffen, dass durch diesen Revisionsbericht wenigstens ein Teil dieser Verflechtungen öffentlich wird.
1: Für mich besonders enttäuschend ist da die Haltung praktisch der Grünen, die ja hier vom Saulus zum Paulus bzw. umgekehrt sich entwickelt haben und ihre Macht in der Regierung gar nicht ausgenutzt haben, um zumindest eins voranzutreiben, dass man nachschaut, was da Sache ist, zum Beispiel, dass die ganzen Gutachten praktisch nicht gestimmt haben.
0: Da gab es eine interessante Rede vom früheren Amtsleiter des Verkehrsministeriums. Der Hartmut Bäumer war Amtsleiter im Winfried-Herrmann-Verkehrsministerium in der ersten rot-grünen Regierung in Stuttgart. Und dieser Amtsleiter hat neulich in einer wichtigen Rede erzählt, dass sie im Verkehrsministerium sehr wohl schon vor der Volksabstimmung damals Zahlen hatten, dass die Kosten, die Bahn angegeben hat, nicht stimmen, sondern dass die Stuttgart 21 wesentlich teurer werden würde. Aber sie sind von der SPD, der mitregierenden SPD, dazu verdonnert worden, es dürfen keine Zahlen an die Öffentlichkeit gebracht werden, die nicht von der Bahn selbst sind, weil sonst eben da öffentlich werden würde, dass möglicherweise die Kosten doch steigen. Es wurde damals, die Grünen wurden damals von der SPD praktisch erpresst. Wir regieren nur mit euch, wenn ihr die Klappe haltet. Ich hätte erwartet und wir hätten erwartet, dass die Grünen natürlich der SPD sagen, okay, dann halten wir die Klappe. Aber dass die SPD, die Grünen, wenigstens ihre Mitgliedsverbände oder ihre befreundeten Initiativen wie VCD und BUND dazu verdonnert hätten, das öffentlich zu machen. Ich hätte eine Whistleblower erwartet bei den Grünen, dass die Informationen durchstechen, die öffentlich werden, dass sie vordergründig der SPD gegenüber sagen, ja, wir richten uns nach euren Vorgaben, aber dass sie nicht ihre eigenen Mitgliederverbände dazu verdonnern, jetzt haben wir eine Volksabstimmung, jetzt müsst ihr alle die Klappe halten. Das ist die Abschaffung der Demokratie, die die Grünen damit betrieben haben. Und das ist unglaublich enttäuschend von den Grünen, auch unpolitisch von den Grünen.
1: Das waren so gut wie Schlussworte, aber ihr habt noch ein bisschen was. Was für ein Wetter wünscht ihr euch am 12.? Gutes Wetter für euch oder schlechtes Wetter für den Stich?
0: Die lassen sich nicht hindern, deswegen wir wünschen, dass eine Wolke ganz knapp an der Baustelle vorbeizieht und denen Regen gibt. Aber wir brauchen schon Sonnenschein, das wäre das Schönste für uns.
1: Dann sage ich mal herzlichen Dank an Martin Pugundke vom Aktionsbündnis Kopfbahnhof Stuttgart. Und mit einem neuen Namen gibt es garantiert neuen Schwung. Und dann schauen wir mal, was bei rauskommt.
0: Das hoffen wir. Danke für die guten Wünsche. Einen schönen Tag wünsche ich allerseits noch. Auf Wiederhören.
1: Die Aktion beim Pfaffensteigtunnel lief an diesem Montag.

0: Es folgen Sonarmeldungen vom Bermudafunk Mannheim.
1: In Mannheim ist am 2. Oktober 2026 erneut ein Mensch gestorben, der sich mutmaßlich in einer psychischen Krise befand, diesmal nicht im öffentlichen Raum, sondern in Polizeigewahrsam. Nach Angaben der Polizei wurde der Mann am Plankenkopf aufgegriffen und zur Wache gebracht. Dort sei er später reanimationspflichtig geworden. In welcher Wache er verstorben ist, teilte die Polizei nicht mit. Die zeitliche Verzögerung wirft Fragen auf. Eine Pressemitteilung wurde erst 6 Tage nach dem Ableben des Inhaftierten veröffentlicht. Wie die Polizei Mannheim mitteilte, wurde zur Ermittlung der Todesursache das LKA hinzugezogen, aus Gründen der Neutralität. Die Initiative 2. Mai Mannheim sieht Parallelen zum Tod von Ante P., der am 2. Mai 2022 während eines Polizeieinsatzes auf dem Mannheimer Marktplatz starb. Der Fall wirft erneut grundlegende Fragen auf. Warum wurde ein Mensch in einer akuten Notlage in Gewahrsam genommen? Wie konnte ein junger Mensch in einer Zelle sterben? Und wer war der Verstorbene? Im Fall von Ante P. kam die Gerichtsmedizinerin zu dem Schluss, dass die Festnahme und die dabei ausgeübte Gewalt letztlich zu seinem Tod geführt hätten. Eine Festnahme ist für jeden Menschen eine extreme Stresssituation. Für Menschen in psychischen Krisen kann sie zusätzlich besonders belastend und gefährlich sein. Die geplante Reform des Erneuerbare-Energien-Gesetzes und das sogenannte Netzpaket von Bundeswirtschaftsministerin Katharina Reiche sorgen für wachsende Kritik. Die Vorhaben sind nicht nur innerhalb der Koalition, sondern auch in der CDU umstritten. Am letzten Freitag hatte ein breites Bündnis bestehend aus Unternehmen, Beschäftigten und zivilgesellschaftlichen Organisationen in Berlin zu Protesten aufgerufen. Zusätzliche Irritation löst die Auflösung des Ministeriumsreferats für Wind-, Solar- und Transformationsindustrien aus. Energieverbände zeigen sich entsetzt. Zugleich wächst die Unsicherheit in der Branche. Investitionen werden zurückgestellt, Banken finanzieren Projekte zurückhaltender, Arbeitsplätze geraten unter Druck. Damit droht auch technologische Kompetenz ins Ausland abzuwandern. Vor diesem Hintergrund ist das geplante Gaskraftwerk in Mannheim ein deutliches Signal. Selbst nach dem Kohleausstieg soll der Standort mit einem fossilen Energieträger weiter betrieben werden. EnBW plant eine neue Anlage, die zunächst mit Erdgas laufen und bis Ende der 2030er Jahre vollständig auf Wasserstoff umgestellt werden soll. Ob das Vorhaben umgesetzt wird, hängt maßgeblich von Bundesfördermitteln ab. Die Inbetriebnahme ist nach Unternehmensangaben in etwa 5 Jahren vorgesehen. EnBW begründet das Projekt mit Versorgungssicherheit und der Flexibilität von Gaskraftwerken. Doch die angekündigte spätere Umstellung auf Wasserstoff ändert nichts daran, dass Erdgas zunächst Teil der Energieversorgung bleiben soll. Das Vorhaben wirft damit eine grundsätzliche Frage auf: Werden öffentliche Mittel genutzt, um den Übergang zu einem erneuerbaren Energiesystem abzusichern oder um die Abhängigkeit von fossiler Infrastruktur zu verlängern? Für eine verlässliche Energiewende braucht es einen gesetzlichen Rahmen, der Planungssicherheit schafft, Investitionen in Erneuerbare stärkt und den Ausbau von Wind- und Solarenergie an Land und auf See beschleunigt. Auch bestehende Bioenergie- und Wasserkraftbetriebe benötigen eine langfristige Perspektive. Dazu gehören eine Ausbauoffensive für Verteilnetze und Stromspeicher sowie die Digitalisierung des Energiesystems. Eine starke europäische Herstellerindustrie muss vor unfairem Wettbewerb geschützt und eine niedrigere Stromsteuer für alle muss geprüft werden, damit klimafreundliche Technologien wie Elektroautos und Wärmepumpen attraktiver werden. Erneuerbare Energien sind zentral für Wohlstand, Versorgungssicherheit und den Schutz künftiger Generationen. Der Ausbau braucht verlässliche Rahmenbedingungen und Investitionen, die den Wandel voranbringen, statt fossile Abhängigkeiten auf Dauer festzuschreiben. Die Generalsanierung der Riedbahn sollte zeigen, dass eine umfassende Erneuerung die Bahn verlässlicher machen kann. Ein Jahr nach der Wiedereröffnung ist die Bilanz gemischt. Zwischen März und Juni 2025 gingen die Infrastrukturstörungen laut Bahn gegenüber dem Vorjahreszeitraum um rund 60% zurück. Im Regionalverkehr stieg die Pünktlichkeit demnach von 59 auf 81%. Ein deutlicher Fortschritt, aber keine Garantie für pünktliche Züge. Pendlerinnen berichteten weiterhin von Verspätungen, auch weil Verzögerungen durch Streckenanbindungen übertragen werden. Ein verzögerungsarmes Schienennetz ist nur durch ausgebaute und angepasste Streckenführung möglich. Stattdessen werden Sanierungsprojekte zeitlich verschoben und ein vollständig saniertes Eisenbahnnetz als zentraler Baustein einer Verkehrswende rückt in weite Ferne. 5 Monate war die Riedbahnstrecke gesperrt. Für rund 1,5 Milliarden Euro wurden Gleise, Weichen, Signale, Stellwerke und Bahnhöfe erneuert. Doch selbst moderne Infrastruktur kann nur zuverlässig genutzt werden, wenn genug Beschäftigte den Betrieb steuern. Schon im Frühjahr 2025 wurde fehlendes Stellwerkspersonal als Schwachpunkt benannt. Ist ein Stellwerk nicht besetzt, können Züge gar nicht oder nur eingeschränkt fahren, auch dann, wenn die Strecke technisch saniert ist. Die Bahn meldete bis Dezember 2025 rund 2200 Beschäftigte für den Stellwerkdienst gewonnen zu haben. Im März 2026 gab sie an, die Personalbesetzungsquote in Stellwerken habe seit Jahresbeginn bundesweit durchschnittlich bei 100% gelegen. Zugleich räumte sie regionale Engpässe ein. Experten warnten vor diesen Engpässen, als in Jahren von Streckenstilllegungen auch Personal eingespart wurde. So berichtete Michael Winners, Geschäftsführer des Verkehrsbunds Rhein-Neckar, dass der Personalstand in den Stellwerken von früher 45 MitarbeiterInnen auf 12 gekürzt wurde. Meist begründet mit Automatisierungs- und Digitalisierungsmaßnahmen. Die Verbesserung der Pünktlichkeit hat sich in der Bilanz sicherlich verbessert. Doch 81% bedeuten auch, dass fast jeder fünfte Regionalzug nicht pünktlich ankam. Durchschnittswerte zeigen zudem wenig davon, was eine Verspätung im Alltag bedeutet. Verpasste Anschlüsse, verspätete Arbeitswege und unnötige Wartezeiten. Die Sanierung hat offensichtlich einen Teil des Netzes verbessert, aber das Versprechen eines verlässlichen Zugverkehrs noch nicht eingelöst. Bei der Regenbogen-Familienkonferenz in Mannheim kamen queere Familien zusammen, um sich auszutauschen, Wissen zu teilen und sich gegenseitig zu stärken. Im Mittelpunkt standen auch die rechtlichen und gesellschaftlichen Herausforderungen, mit denen Regenbogenfamilien konfrontiert sind. Regenbogenfamilien erleben vieles, was auch andere Familien kennen: einen turbulenten Alltag, organisatorische Belastungen und die Sorge um ihre Kinder. Zugleich begegnen sie zusätzlichen Hürden, von Fragen im Alltag bis zu den rechtlichen Verfahren, die ihre Familienkonstellation nicht selbstverständlich abbilden. Unter dem Motto »Starke Familien, Familien stärken« fand die Regenbogen-Familienkonferenz vom 9. bis 11. Oktober in der Jugendherberge Mannheim statt. Workshops, Vorträge und Gespräche boten Gelegenheit, Wissen zu vermitteln, Erfahrungen auszutauschen und Familien in ihrer Vielfalt zu stärken. Regenbogenfamilien würden im Alltag häufig mit Fragen konfrontiert, die andere Familien nicht beantworten müssten, sagte Katharina Binder vom LSVD Plus, Verband für queere Vielfalt, gegenüber dem SWR. Manche müssten sich immer wieder outen und erklären, wer in der Familie welche Rolle habe. Auch Formulare, die nur die Felder Mutter oder Vater vorsehen, könnten signalisieren, dass nicht alle Familienformen mitgedacht seien. Eine zentrale rechtliche Herausforderung sei das Abstammungsrecht. Während in einer Ehe von Mann und Frau beide Ehepartner automatisch als Eltern gelten, sei die Elternschaft gleichgeschlechtlicher Paare nicht in gleicher Weise geregelt. Für Paare, die gemeinsam ein Kind bekommen, bleibe häufig die Stiefkindadoption. Binder kritisierte das Verfahren als belastend und diskriminierend. Auch gesellschaftlich gäbe es widersprüchliche Entwicklungen. Die Offenheit nehme zu. Zugleich beobachte Binder wachsende queerfeindliche Tendenzen. Umso wichtiger seien sichtbare Vorbilder und Räume, in denen Familien Erfahrungen teilen könnten. Die Konferenz bot einen solchen Raum. Kinder und Erwachsene konnten andere Familien kennenlernen, Informationen austauschen und gemeinsam Zeit verbringen. Neben Workshops und Vorträgen gab es Kinderbetreuung ab dem Säuglingsalter sowie Angebote für Kinder und Jugendliche. Das Foyer wurde zum Regenbogencafé. Am Samstagabend fand eine Familiendisco statt. Zum Abschluss gab es einen Sonntagnachmittag am Sonntagnachmittag ein Familienfest mit Zirkusvorführung und Konzert von Suli Puschban und Nika neulich. Schirmherr der Konferenz war Oliver Hildenbrand, baden-württembergischer Minister für Soziales, Arbeit und Gesundheit. Er nahm am Sonntag teil und sprach ein Grußwort. Die VeranstalterInnen hatten Regenbogenfamilien mit einem oder mehreren Elternteilen aus der LSBTTIQ-Plus-Community eingeladen. Katharina Binder beschrieb die Konferenz als einen Ort, an dem Kinder erleben konnten, dass es viele unterschiedliche Familien gibt. Am 14. und 15. Oktober 2026 werden an verschiedenen Orten im Mannheimer Stadtgebiet 47 Stolpersteine verlegt. An den jeweiligen Adressen werden kurze Gedenkveranstaltungen mit Kurzbiografien an die MitbewohnerInnen erinnert. Zusammengestellt vom Arbeitskreis Stolpersteine für Mannheim. Seit 2007 erinnern Stolpersteine in Mannheim an Opfer und Verfolgte des Nationalsozialismus. Das europaweite Erinnerungsprojekt geht auf den Kölner Künstler Gunter Demnig zurück, der es in den 1990er Jahren initiierte. Bis heute hat er mehr als 100.000 Stolpersteine hergestellt und verlegt. Als quadratische Messingtafeln werden sie in den Gehweg eingelassen, meist am letzten frei gewählten Wohnort der betroffenen Person. Erinnert wird an Menschen, die zwischen 1933 und 1945 von den Nationalsozialisten verfolgt, gedemütigt, vertrieben oder deportiert, ermordet und in Suizid getrieben wurden. In Mannheim organisiert ein bürgerschaftlicher Arbeitskreis die Verlegung. Unter Federführung der Naturfreunde Mannheim gehören ihm Einzelpersonen sowie verschiedene Gruppen, Organisationen und Vereine an. Dazu zählen unter anderem der Arbeitskreis Justiz und Geschichte des Nationalsozialismus in Mannheim, die Vereinigung der Verfolgten des Naziregimes, Bund der Antifaschistinnen und Antifaschisten Mannheims, VDNN, BDA, die Freie Religiöse Gemeinde und der DGB. Das Marchivum unterstützt den Arbeitskreis wissenschaftlich und organisatorisch. Anregungen für solche Stolpersteine kommen sowohl aus dem Arbeitskreis als auch von Angehörigen und Nachfahren NS-Verfolgter, Schulen, Vereinen, Organisationen, Parteien, Religionsgemeinschaften und Privatpersonen. Häufig werden die InitiatorInnen und Initiatoren zugleich die Patenschaft für den jeweiligen Stein. Bei den öffentlichen Verlegungen wird meist kurz aus dem Leben der betreffenden Person berichtet. Das Gedenken wird mitunter von Musik, einer Schweigeminute, Gebeten oder dem Niederlegen von Blumen begleitet. Bis Ende Oktober 2025 waren im Mannheimer Stadtgebiet 355 Stolpersteine verlegt. Die meisten, 285, erinnern an jüdische Opfer und Verfolgte. Weitere 35 Steine sind politischen Gegnerinnen und Gegnern des NS-Regimes sowie Widerstandskämpferinnen und Widerstandskämpfern gewidmet, darunter Mitglieder der Lechleitergruppe. Drei Stolpersteine vor den Lauerschen Gärten erinnern an Hermann Ades, Adolf Dohland und Erich Paul. Sie wurden am 28. März 1945, einen Tag vor dem Einmarsch der US-Armee, wegen des Hissens der Weißen Fahne hingerichtet. Weitere Steine erinnern an Zwangsarbeiterinnen sowie Häftlinge des KZ Sandhofen, an Menschen, die als Asoziale verfolgt wurden und an Personen, die das Mannheimer Sondergericht wegen Bagatelldelikten als Volksschädlinge zum Tode verurteilte. Sieben Stolpersteine sind Opfern des nationalsozialistischen Euthanasieprogramms T4 gewidmet. Ein weiterer erinnert an Ilse Klusmann, die 1936 zwangssterilisiert wurde. In F4.17 erinnert ein Stolperstein an Herbert Klingmann, der wegen seiner Homosexualität verfolgt wurde und 1940 im KZ Dachau starb. Auf der Schönau wurden 2022 sechs Stolpersteine für die Mitglieder einer verfolgten Mannheimer Sinti-Familie verlegt. Die Herstellung und Verlegung eines Stolpersteins kostet nach Angaben des Arbeitskreises 120 Euro. Die Finanzierung erfolgt in der Regel über Patenschaften. Wer einen Stolperstein anregen, eine Patenschaft übernehmen oder die Arbeit des Arbeitskreises mit einer Spende unterstützen möchte, kann sich an den Arbeitskreis Stolpersteine unter stolpersteine@naturfreunde-mannheim.de wenden.
0: Das waren Sonarmeldungen vom Bermuda-Funk Mannheim.

0: Und schon sind wir mitten in der zweiten Stunde beim Morgenradio von Radio Dreieckland, 102,3 MHz Freiburg. Euch begrüßt Konrad. Jetzt haben wir noch etwa eine halbe Stunde, in der geht es um den Film Ziva Posek, der Editor behind the film Shoah, im Rahmen der Aktionswoche gegen Antisemitismus und für jüdisches Leben 2026.
1: Bevor wir zu den erwähnten Veranstaltungen kommen, blicken wir zurück, und zwar vergangene Woche. Da hat sich der Terroranschlag der Hamas vom 7. Oktober 2023 das dritte Mal gejährt. Auf dem Platz der Alten Synagoge in Freiburg gab es dazu eine kleine Gedenkveranstaltung und du hast eine Rede dort gehalten. Um es in ein paar Sätzen wiederzugeben, was waren denn die zentralen Punkte deiner Rede?
2: Wie du gerade gesagt hast, es sind jetzt 3 Jahre seit dem brutalen Massaker des Hamas am 7. Oktober vergangen. Und dieser Massaker und der Rachekrieg, der darauf folgte, haben das Leben von vielen Israelis und Palästinenser zerstört. Und das Leben dieser Menschen hat sich für immer verändert. Es wird nie wieder so sein, wie es noch am 6. Oktober 2023 war. Es gibt jedes Mal, jeden Tag kommen weitere Details zu den Gräueltaten, die an diesem Tag verübt worden sind. Zu dem, was die Opfer an dem Tag erlitten haben und auch später in der Geiselhaft. Im Mai dieses Jahres wurde zum Beispiel ein Bericht der Civil Commission, eine NGO-Untersuchungskommission, die die sexualisierte Gewalt gegen Frauen und Männer während des Massakers und in der Geiselhaft untersuchte. Und die Dokumentation und besonders die Schlüsse dieses Berichtes zeigen unmissverständlich, dass sexualisierte Gewalt wurde als Kriegswaffe benutzt, sowohl am 7. Oktober als auch später gegen den Entführten in Gaza, um die Opfer zu erniedrigen. Unser Leben hier in Freiburg geht wie gewohnt weiter. Nicht so die der Opfer. Das Leid, das Traumata lebt für sie weiter, wahrscheinlich für immer. Das sollten wir nie vergessen und nie verdrängen. Und das ist das Mindeste, was wir machen können, diese unschuldige Opfer gedenken. Mhm. Das war der Inhalt.
1: Du bist ja öfters in Israel und wie wir jetzt auch gerade gemerkt haben, auf einem topaktuellen Stand, was auch die Debatten dort betrifft. In Israel stehen am 27. Oktober nun Wahlen für die Knesset an. Ohne länger auf den Wahlkampf eingehen zu müssen, wie erlebtest du bei deiner letzten Reise nach Israel die Stimmung im Land, in der Gesellschaft, 3 Jahre nach dem 7. Oktober und nach 3 Jahren Krieg?
2: Ja, wie ich gerade gesagt habe, es wird von Jahr zu Jahr schwieriger durch die neuen Entdeckungen. Und die Stimmung im Land ist sehr, sehr gereizt. Zum einen sind die Menschen sehr erschöpft nach 3 Jahren Krieg an mehreren Fronten, Gaza, Libanon, Iran. Der Alltag an sich ist sehr anstrengend. Bei vielen Familien sind die Väter oder die Söhne beim Militär, sei es Soldaten oder Reservisten. Die ständige Angst um ihr Leben neben dem anstrengenden Alltag zermürben die Menschen regelrecht. Dazu kommen die gesellschaftlichen Spannungen, Rechten gegen Linken, Säkuläre gegen Ultrareligiöse, Europäer gegen Orientalen, kurz alle gegen alle. Und alles wird meiner Meinung nach von der rechtesten Regierung, die Israel je erlebt hat, angestiftet, um den Blick der Bürger von ihrem eigenen Versagen und Korruption abzuwenden. Es herrscht eine Atmosphäre einer unkontrollierten Gewaltbereitschaft, die womöglich, ich hoffe es nicht, aber das Gefühl ist, dass es in einem Bürgerkrieg ausarten könnte. Also die Menschen sind, die Hälfte vom Volk oder von den Israelis ist der jetzigen Regierung einfach leid und sie wünschen sich eine grundlegende Änderung, einen Machtwechsel, eine Perspektive auf Veränderung, auf Beruhigung, auf Beendigung des Krieges. So war mein Eindruck in den 7 Wochen, in denen ich in Israel war im Sommer.
1: Blicken wir zurück auf Freiburg, wo gerade, ich habe es eingangs erwähnt, die Aktionswochen gegen Antisemitismus und für jüdisches Leben stattfinden. Auf zwei Veranstaltungen, an deren Organisation du beteiligt bist, möchten wir genauer schauen. Am kommenden Donnerstag, den 15. Oktober 2026, also ein Tag, nachdem wir dieses Interview führen, steht um 17:30 Uhr im kommunalen Kino zunächst die Filmvorführung Sefer Postek, The Editor Behind the Film Shoah an, mit anschließendem Gespräch mit der Protagonistin des Films, Sefer Postek. Kurz zur Person, wer ist Sefer Postek und was macht sie so besonders, dass ihr ein ganzer Dokumentarfilm gewidmet wird?
2: Sefer Postek wurde 1940 in Israel geboren und sie ist mit 21 Jahren nach Paris gezogen und dort sich als Filmschnittmeisterin spezialisiert. Sie lebte dort 25 Jahre in Paris und arbeitete unter anderem mit Jean-Pierre Melville, Alain Resnais und Orson Welles zusammen. Aber der Höhepunkt ihrer Karriere war die Arbeit als Catherine an Shoah, dem monumentalen Film von Claude Lanzmann. In den Jahren 1979 bis 1985, also 6 Jahren. Ein Jahr später, 1986, kehrte sie nach Israel zurück und dort unterrichtete sie bis zu ihrer Pensionierung erst an der Universität in Tel Aviv und dann in Jerusalem, an der Universität in Jerusalem im Fachbereich Film. Wir, das Bündnis gegen Antisemitismus und Koki, haben eine Zusammenarbeit angefangen und in dieser Zusammenarbeit eine Reihe angefangen, Filme nach Auschwitz. Und in diesem Rahmen haben wir bereits den Film Shoah in voller Länge am 1. März gezeigt. Und Nariman Bayram, die Leiterin von Koki, hat den Film über Sefer Postek vorgeschlagen. Und als ich Infos zum Film suchte, fand ich heraus, dass sie in Tel Aviv noch lebt. Ich schlug Frau Postek zu einem Besuch einzuladen. Neriman war ganz begeistert und so habe ich sie angerufen. Sie hat zugestimmt zu kommen und das Resultat werden wir morgen und übermorgen erleben.
1: Worin geht es denn in dem Film genau und was macht ihn aus deiner Sicht besonders sehenswert?
2: Der Film ist ein Dokumentarfilm und zeichnet das Leben von Sefer Postek nach. Es konzentriert sich aber auf die Zeit von 1979 bis 1985, wie ich schon bereits gesagt habe, wie sie in diesen 6 Jahren, 6 Jahre lang im Schnittraum verbrachte und aus 350 Stunden Filmmaterial, die Lanzmann gedreht hat, einen monumentalen 9-stündigen Film zusammengeschnitten hat. Der Film ist sehr, sehr bekannt, Lanzmann auch sehr bekannt, aber die Frau Postek, also Sefer Postek, die eigentlich sehr intensiv daran gearbeitet hat, die der Entstehung beigetragen hat und ihr Verdienst nicht genügend gewürdigt wurde. Und das ist auch ein Teil von dem, was in dem Film vorkommt. Dazu hat sie mir erzählt, dass als die Arbeit an Shoah abgeschlossen war, brach sie vor Erschöpfung einfach zusammen und sie war mehrere Monate lang außer Gefecht. Aber mehr möchte ich nicht erzählen. Das kann sie morgen in dem Gespräch auch weiter erzählen.
1: Am Freitag, den 16.10.2026, werden im Koki um 10 bis 12 Uhr ausgewählte Sequenzen aus dem Film Shoah von Claude Lanzmann gezeigt, eben diesen 9-stündigen Epos. Diese Filmvorführung und das Gespräch im Anschluss mit der Katharina Sivapostek findet als Bildungsveranstaltung statt. Wie kam es zu dieser Idee und in welchem, in Klammer, schulischem Rahmen findet diese Veranstaltung statt?
2: Die Idee der zweiten Veranstaltung entstand, als wir überlegten, welche weiteren Veranstaltungen wir noch im Rahmen des Besuchs organisieren könnten. Weitere Filmvorführungen in andere Städte, in andere Cinemathek. Und die Idee einer Bildungsveranstaltung für Schüler der Oberstufe kam dann von Neriman Bayram, die Leiterin vom KOKI. Ihr sind die Sensibilisierung für Minderheiten und die Erziehung zu demokratischen und humanistischen Werten sehr wichtig. Mir in Klammern auch. Wir haben die Geschäftsstelle des Beauftragten gegen Antisemitismus im Staatsministerium Baden-Württemberg sowie das Schulamt in Freiburg angeschrieben, die Idee von diesem Projekt vorgestellt und um finanzielle Unterstützung gebeten. Dann haben wir die Schulen angeschrieben und das Projekt angeboten. Wir haben vier Sequenzen aus dem Filmshow ausgesucht und den Schulen, die sich angemeldet haben, Links zu Vorbereitungsmaterial geschickt, sodass die Lehrer ihre Schüler ein bisschen vorbereiten könnten. Und der Höhepunkt natürlich, nach der Vorführung werden die Schüler die einmalige Gelegenheit haben, mit einer Person, die maßgebend an dem Entstehen des Filmes beteiligt war, zu sprechen. Ich denke, dass eine solche Begegnung mit einer Person, die sich intensiv mit dem Thema Shoah auseinandergesetzt hat, das Thema den Schülern viel näher bringen kann, als mehrere Bücher darüber zu lesen. Und die Schüler werden dann zum KOKI, also zum kommunalen Kino kommen und dort wird die Veranstaltung stattfinden. Die Sequenzen von Shoah, die wir am Freitag zeigen, werden wir zeigen als Basis. Das sind so besondere Szenen oder Sequenzen aus dem Film Shoah. Und über diese Sequenzen wollen wir in die Thematik einsteigen und dann ins Gespräch mit den Schülern kommen.
1: Du hast es schon erwähnt, die Veranstaltung richtet sich an SchülerInnen der Oberstufe. Du hast ja ein bisschen den Überblick über die Anmeldungen. Gibt es genügend Anmeldungen oder fehlt es da noch an
2: Ja,
1: Zusagen?
2: wir haben so vor wenigen Tagen, was uns ganz glücklich macht, die Kapazitäten vollständig gefüllt. Dadurch, dass wir nur im Saal von Koki die Veranstaltung machen können, in der Galerie läuft parallel dazu eine Ausstellung. Und das Projekt ist, wie du gesagt hast, für Schülerinnen, Schüler und Schülerinnen der Oberstufe gedacht, weil wir dachten, dass eine verfrühte Begegnung mit dem Thema Holocaust für jüngere Schüler womöglich zu heftig sein könnte.
1: Für die Filmvorführung des Dokumentarfilms über Sivaprostek am Donnerstag um 17:30 Uhr gibt es noch ein paar Karten, um das Kino randvoll zu machen, wie jetzt am Freitag. Abschließend

0: Es ist in Haifa geboren und lebte sozusagen in Israel-Palästina. Na, damals weder das eine noch das andere als Land deklariert. Aber ich habe gefragt, ob ihre Eltern, sie war ein Kind und wuchs in dieser Zeit auf, ich habe gefragt, ob darüber gesprochen wurde. Na, ihre Eltern kamen im Jahr 1932 nach Israel und aus Ungarn. Und sie kamen aus großen Familien und danach hatte sie ganz, ganz wenig Familie nach dem Krieg. Und sie hat mir geschildert, wie auch ihre persönlichen Erlebnisse und wie durch den Film einiges bei ihr in Bewegung kam. Aber ich denke, es lohnt sich, dahin zu kommen und direkt mit der Dame ihre Geschichte hören und über die Dame und die Entstehung von Shoah den Film sehen.
1: Der Film Tziva Posek, The Editor Behind the Film Shoah, mit anschließendem Gespräch mit Tziva Posek, findet am Donnerstag, den 15. Oktober 2026, um 17:30 Uhr im Kommunalen Kino Freiburg statt.

Das war das Morgenradio bei Radio Dreiklang 102,3 MHz Freiburg mit Konrad. Und der sagt Tschüss, bleibt dabei, hört weiter in 102,3 und hört auch mal bei Radio Korax vorbei. 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
2: Guten Tag zu Zip FM, dem politischen Infomagazin Freier Radios im deutschsprachigen Raum. Verantwortlich für die heutige Sendung ist Radio Dreieckland aus Freiburg. Insgesamt 3 Beiträge erwarten Sie und euch in der kommenden halben Stunde. Wir beginnen mit der Übersicht. Was ist eigentlich los in Thailand? Wir richten unser Augenmerk 4 Wochen nach dem Militärputsch auf das südostasiatische Königreich. Koalitionsfrieden auf Kosten psychisch Kranker. Was bedeutet die Gesundheitsreform für seelisch kranke Menschen? Um diese Frage wird es in dem zweiten Beitrag gehen. 850 Millionen Menschen leiden weltweit an Hunger. 18.000 Kinder sterben jeden Tag an Unterernährung. Das heißt, alle 5 Sekunden ein Kind. In der Schweiz hat sich jetzt eine Allianz gegen Hunger gebildet. Was sie vorhat, das erfahrt ihr im letzten Beitrag heute. Wir beginnen mit einem Blick nach Südostasien. Vor 4 Wochen, am 19. September, wurde in Thailand die gewählte Regierung unter Premierminister Thaksin Shinawatra durch einen Militärputsch abgesetzt. Schon Anfang des Jahres waren Proteste gegen den Regierungschef Thaksin laut geworden. Ihm wurde unter anderem vorgeworfen, sein Amt zur persönlichen Bereicherung auszunutzen. Daraufhin ist es am 2. April 2006 zu Neuwahlen gekommen. Diese haben die amtierende Regierung zwar bestätigt, aber nach kurzer Zeit sind die Wahlen vom obersten Gerichtshof für ungültig erklärt worden. Eigentlich hätten die Thailänderinnen und Thailänder am vergangenen Sonntag, dem 15. Oktober, erneut zu den Urnen gehen sollen. Doch diesem Wahltermin kam der Putsch vom 19. September zuvor. Der Armeechef Generalleutnant Sonti Boni Aratkalin erklärte an diesem Tag die Auflösung des Parlaments, der Regierung und des Verfassungsgerichtes. Dr. Wolfram Schaffer, Dozent an der Universität Bonn, Abteilung für Südostasienwissenschaft und momentan in Thailand, zu dem Militärputsch und der aktuellen Situation in dem Königreich. Ein Beitrag von Radio Dreieckland Freiburg.
3: Wenn wir hier von einem Militärputsch hören, dann denken wir als erstes an die Machtübernahme durch bewaffnete Uniformierte, an Blut und Gewalt. Die Bilder, die jetzt aus Thailand zu uns gelangen, zeigen aber ein ganz anderes Bild. Alte Frauen schenken Soldaten Blumen und Kinder spielen auf Panzern. Es entsteht fast der Eindruck, die Bevölkerung würde den Putsch begrüßen. Ist es tatsächlich so? Wie würden Sie die momentane Lage in Thailand beschreiben?
4: Die Situation ist schon durchaus ganz gut eingefangen von den Bildern, die man zu sehen bekommt. Und zwar scheint es hier eine große Unterstützung von dem Putsch zu geben. Gleichzeitig darf man natürlich nicht vergessen, dass die Medien sehr stark unter Kontrolle genommen wurden und die Tatsache, dass man also nur diese Bilder sieht, die auch einen ideologischen Charakter haben und versuchen, den Putsch zu legitimieren. Man hat hier in Thailand eine relativ lange Tradition und viel Erfahrung mit Putschen. Das ist so ungefähr der 20., der hier passiert. Und wenn man den letzten Putsch, der im Jahr 1991 passiert ist, wenn man sich den ins Gedächtnis ruft, dann war der auch am Anfang ganz unblutig. Und es dauerte dann 13 Monate, bis es hier zu sehr großen und auch sehr blutigen Auseinandersetzungen kam. Also das, was man jetzt sieht, stimmt zwar, wenn man sich in Bangkok bewegt, es ist ganz ruhig und der Putsch wird auch von weiten Teilen unterstützt, aber es ist bestimmt nicht das Letzte, was wir von diesem Putsch aus Thailand sehen werden.
3: Sie sagen gerade, wenn man sich in Bangkok bewegt, haben Sie eine Ahnung, wie das auf dem Land gerade aussieht?
4: Im Süden Thailands, dort wo es eigentlich im Verlauf der letzten 2-3 Jahre so eine Art Eskalation bis hin zu bürgerkriegsartigen Zuständen gegeben hat, dort hat die Gewalt durchaus nicht abgerissen. Das ist verwunderlich deshalb, weil die größte Opposition gegen Thaksin, der ja abgesetzt wurde durch den Putsch, die war genau im Süden. Das heißt, man könnte nun denken, dass die Bewohner des Südens mit offenen Armen den Putsch begrüßt haben. Das ist aber nur zum Teil so und man sieht, wie gesagt, auch im Süden dann immer noch ein Anhalten der Gewalt und wie es in den restlichen Landesteilen aussieht, besonders in den Teilen, wo Thaksin seine Unterstützer hatte, im Norden oder im Nordosten, das kann ich nicht genau sagen. Davon bekommt man aber auch kaum Nachrichten.
3: Ja, da würde ich zu meiner nächsten Frage direkt kommen. Am 19. September wurde ja dann auch das Kriegsrecht ausgerufen vom Militär. Das schränkt sowohl die Presse als auch die Versammlungsfreiheit stark ein. Und es wurde zum Beispiel von der Schließung zahlreicher Radiosender berichtet, vor allem im Norden des Landes. Können Sie einschätzen, inwieweit die thailändischen Medien momentan frei berichten können?
4: Von den wirklich ausgesprochenen und sehr starken Oppositionskräften, die sich gegen den Putsch aussprechen, das sind vor allem die, die mit Medien zu tun haben. Das sind zum Beispiel eine Kampagne für Public Media Reform, heißt sie. Das sind Gruppen von Menschen, die auf der Grundlage der Verfassung, der alten Verfassung, die jetzt abgesetzt ist, für eine Demokratisierung der Medien gekämpft haben. Und das haben sie natürlich auch gegen Thaksin gemacht, der als Medienmonopolist die Berichterstattung zum größten Teil, so wie Berlusconi, in der Hand hatte. Und eines dieser Erfolge, die man verzeichnen konnte, war, dass man lokale Radiosender etablieren konnte. Im Norden waren die nun, sagt man, von Thaksin unterwandert und deshalb wurden sie auch als erstes geschlossen. Das ändert nichts an der Tatsache, dass es ein höchst undemokratischer Akt ist und von den Leuten, von den Gruppen, die es um Medienfreiheit im Prinzip geht, das auch als solcher undemokratischer Akt angekreidet wird. Wenn man nun anschaut, das passieren so alle 2-3 Tage Versammlungen, kleinere Demonstrationen gegen den Putsch. Das Zeichen dafür ist, dass man sich ganz schwarz anzieht und dann sind es zum Beispiel diese NGO, die sich vor 2 Tagen an das Demokratiemonument gestellt hat. Das ist eine Handvoll Leute, eigentlich nur. Viele andere bleiben sehr weit weg davon, von solchen Demonstrationen. Es wird gewöhnlich nicht dagegen eingeschritten, aber alles auf Video gefilmt und ich glaube, die Junta hält sich vor, zu einem späteren Zeitpunkt oder wenn es ins Konzept passt, doch noch einzuschreiten, falls das überhand nehmen sollte.
3: Also erstmal erkennen, welche Leute sich gegen die Regierung, die neue Militärregierung stellen und dann vielleicht später gegen sie vorgehen. Also Einschüchterung durch Überwachung.
4: Ja, bisher wurde noch nicht eingeschritten und das wird der Militärregierung auch hoch angerechnet. Und gleichzeitig bewegt man sich in einem Zustand von, es ist keine Rechtssicherheit. Also wenn immer die Regierung unter Kriegsrecht eingreifen will, könnte sie es machen. Und das ist natürlich keine Grundlage, wie man sich frei politisch betätigen kann und äußern kann.
3: Das Kriegsrecht setzt dann auch das Militär als höchste Macht ein, oder wie sieht das aus?
4: Das ist ein bisschen witzig mit dem Kriegsrecht hier, denn das Militär hat dann auf die Reaktion des Auslands hin, wo es ja ganz stark die Forderung gab, dass das Kriegsrecht sofort auszusetzen und eine Form von Verfassung wieder einzuführen. Das Militär hat dann gesagt, wir wissen gar nicht, wie das geht ohne Parlament. Das ist natürlich ein wenig komisch, nicht? Man hat es ja auch einsetzen können, das Kriegsrecht, ohne jemanden zu fragen. Das heißt, man könnte es natürlich sofort auch absetzen. Und das ist ganz typisch für die Art, wie hier gerade Politik gemacht wird. In solchen Fällen, wo man möchte, wo man es für nötig hält, wird ganz klar autoritär durchgegriffen. Und in solchen Regionen, wo man meint, man müsse zum Beispiel der Weltöffentlichkeit, aber auch der eigenen Bevölkerung seine guten Intentionen weiterhin unter Beweis stellen, in diesen Regionen wird auf anderer Grundlage, zum Beispiel auf der jetzigen Interimsverfassung oder in anderen über andere Formen von Dekreten verfügt.
3: Ja, wir haben es hier ja auch nicht mit einem, wenn man so will, traditionellen Militärputsch zu tun, dem dann eine Militärregierung auch folgt, sondern circa 3 Wochen nach dem Putsch wurde ein neues Parlament vereidigt vom König, das zwar vom Militär vorgeschlagen wurde, aber durchaus nicht nur aus Militärs besteht. Das soll ja dann bis Ende 2007 die Verfassung überarbeiten. Beziehungsweise überarbeiten oder neu erarbeiten, das wäre eine Frage an Sie. Und sie dadurch weniger korruptionsanfällig machen. Wie würden Sie dieses Parlament bewerten? Kann das unabhängig arbeiten oder ist es stark überwacht?
4: Zu sagen, dass man die Verfassung überarbeiten muss, um Korruption unmöglich zu machen, muss man auch in einem weiteren Zusammenhang sehen. Die Verfassung von 97 ist bereits die 16. Verfassung, die es in Thailand gab seit dem Jahr 1932. Und das ist, glaube ich, Weltrekord. so viele Verfassungen gibt sich kaum ein Land. Und in dem Zusammenhang die Begründung zu sagen, die alte Verfassung war schlecht, weil sie Korruption zugelassen hat, wir müssen sie jetzt neu überarbeiten, steht einfach in einer langen Tradition, dass nach jedem Militärputsch, dass die Verfassung außer Kraft gesetzt wurde und dann wieder eine neue Verfassung eingeführt wurde. Gewöhnlich war das eine Möglichkeit, über die neue Verfassung die quasi über den Putsch an die Macht gekommenen Militärs in ihrer Macht abzusichern.
3: Also zu legitimieren.
4: Das ist das große Bedenken, was alle, die sich gegen den Putsch wenden oder gegen die jetzige Militärregierung wenden, das ist das Hauptbedenken, das man hat. Dass mit dieser neuen Überarbeitung der Verfassung praktisch wieder Militärstrukturen befestigt werden sollen, die eigentlich, von denen man eigentlich glaubt, dass sie seit dem Jahr 1992 und dann seit der recht demokratisch geltenden Verfassung von 97, dass sie eigentlich zurückgedrängt worden waren. Wie frei das Parlament arbeiten kann, das weiß man nicht genau und welche Richtung das einschlagen wird. Denn man findet da eigentlich die alten Namen quasi der Zeit vor Thaksin wieder und auch derer, die sich dann, die erst mit Thaksin in der Regierung waren, sich später dagegen ihn gewendet haben. Also an sich ist es von der Auswahl der Namen her nichts groß Neues, wer da sitzt.
3: Das hat sich jetzt so angehört, als wäre das Parlament mehr oder weniger das Gleiche, außer dass der Regierungschef, also Thaksin, nicht mehr an der Spitze steht. War das dann eine wirklich sehr persönliche Sache gegen nur Thaksin?
4: Thaksin hat das Land ziemlich gespalten und ist quasi wie so ein Wirbelwind hier durch Thailand gefegt. Zunächst aber mit dem Effekt, dass er fast alle der relevanten Personen und Machtgruppierungen inkorporiert hat in sein Projekt einer sehr tiefgreifenden Umgestaltung. Und dieses Projekt, wenn man so möchte, war eine Kombination aus einer sehr starken neoliberalen Umstrukturierung, das heißt der starken Privatisierungen, die hier stattgefunden haben, plus gleichzeitig vielen Sozialprogrammen, die er aufgelegt hat. Das geht oft nicht miteinander zusammen. Also man kann relativ schlecht zum Beispiel das Gesundheitssystem sowohl privatisieren als auch ein allgemeines, universelles Gesundheitssystem auflegen. Und erst mit der Zeit hat sich dann herausgestellt, dass eben genau an diesen Bruchlinien auch Feinde von Thaksin entstanden sind, wo Interessenkonflikte nicht mehr miteinander vereinbar waren. So haben sie nun neben dem Eindruck, dass es sich um persönliche Zwiste handelt, doch auch den Zustand, dass da ganz fundamentale Widersprüche in Thaksins Politik zu Konflikten geführt haben, die ihm in sehr große Feindschaft eingetragen haben.
3: Jetzt hat der Thaksin aber zum Beispiel für die Landbevölkerung so eine Krankenversicherung, die, glaube ich, $1 im Jahr oder sowas kostet, eingeführt. Das ist ja ein eigentlich sehr löbliches Projekt. Wird das weitergeführt? Damit komme ich auch zu meiner letzten Frage. Was für eine politische Richtung wird die neue Regierung Ihrer Meinung nach im nächsten Jahr einschlagen?
4: Das ist eine sehr wichtige Frage und eigentlich wird jeder Schritt der jetzigen Regierung genau danach gemessen, ob er in welcher Weise er diese Reformen wieder zurückdrehen will oder eben weiterführt. Bei der Gesundheitsversorgung hat man gesehen, dass die Regierung sogar noch einen Schritt weiter geht und nun die Gesundheitsversorgung umsonst anbieten will. Bei anderen Projekten, die sehr beliebt waren von Thaksin, zum Beispiel in Bangkok bis zu 10 neue Eisenbahnstrecken oder Hochbahnstrecken zu bauen, um den öffentlichen Personennahverkehr zu entlasten und auszubauen. Genau solche Projekte sind gestoppt worden. Das ist eigentlich widersprüchlich und zeigt nur, dass die jetzige Regierung eigentlich kein genaues und kein klares Konzept hat. Das ist überhaupt auch den Eindruck, den man von Anfang an von diesem Putsch bekommen hat, dass er sehr schnell und ein bisschen ungeplant kam. Und das größte Problem der Leute, also sowohl der Putschisten als auch der jetzt eingesetzten Regierung, das größte Problem ist, dass man eigentlich kein kohärentes Programm hat.
3: Denken Sie, es wird tatsächlich bis Ende 2007, wie angekündigt, zu freien und nach demokratischen Prinzipien durchgeführten Neuwahlen kommen?
4: Der Hauptkritikpunkt am Anfang gegen den Putsch war, dass die angekündigten demokratischen Neuwahlen erst in einem Jahr sein sollen. Nun, wenn man sich den Putsch von 1992 anguckt, dann ist ein Fehler, den man damals gemacht hat, war zu sagen, wir machen jetzt gleich demnächst Neuwahlen. Und dann hat es doch ein Jahr gedauert, bis man zu Neuwahlen schreiten konnte. Wahrscheinlich wollte die jetzige Regierung, die jetzigen Umstürzer wollten genau so einen Zustand vermeiden, dass man immer wieder weiter vertrösten muss und haben von Anfang an gesagt, wir machen das erst in einem Jahr. Von daher ist diese Frist von in einem Jahr verständlich, trotzdem ist sie sehr lang, denn dass man ein Jahr für die Neufassung einer Verfassung braucht, ist nicht zu sehen und eigentlich auch nicht verständlich, warum dieser Termin so weit nach hinten geschoben werden musste.
2: Soweit Dr. Wolfram Schaffer, Dozent an der Universität Bonn, Abteilung für Südostasienwissenschaft, zu der aktuellen Situation in Thailand 4 Wochen nach dem Militärputsch. Von Südostasien nach Deutschland. Psychisch kranke Menschen bedürfen eines besonderen Schutzes, das sagt Professor Dr. Jürgen Fritsche. Aber wie sieht es mit diesem Schutz aus, wenn die Gesundheitsreform im kommenden Jahr in Kraft tritt? Die Deutsche Gesellschaft für Psychiatrie, Psychotherapie und Nervenheilkunde ist mehr als nur skeptisch. Ein Beitrag von Radio Lora München.
0: Sie bedürfen eines besonderen Schutzes. Und das erkennt der Gesetzgeber ja auch ausdrücklich an, indem an verschiedenen Stellen im Gesetz eben steht, dass den besonderen Bedürfnissen der psychisch Kranken Rechnung zu tragen ist. Tatsächlich werden sie an einer Stelle in besonderem Maße und entgegen dieser gesetzlichen Regelung betroffen, und das ist bei der Krankenhausbehandlung. Mit guten Gründen hat der Gesetzgeber 1991 die sogenannte Psychiatrie-Personalverordnung eingeführt, damit nämlich den psychisch Kranken im Krankenhaus hinreichend Personal zur Verfügung steht, das auch Zeit für die Kranken hat. Und nun sieht auch jetzt der seit gestern verfügbare Referentenentwurf des neuen der Gesundheitsreform vor, dass Zwangsabgaben durch das Krankenhaus zu leisten sind. Zwangsabgaben, die auch im Sinne einer Gleichmacherei die Krankenhäuser für die Behandlung psychisch Kranker zu leisten haben. Und das wird neben anderen Gründen dazu führen, dass es im Krankenhaus zu einem Personalabbau kommen wird. Und das wird zwangsläufig dazu führen, dass diese Psychiatrie-Personalverordnung ausgehebelt wird, dass die Makulatur wird. Und damit haben eben die Mitarbeiter in den Kliniken noch weniger Zeit für die Kranken, als sie ohnehin schon haben.
5: Haben Sie Referenten oder Mitarbeiter des Gesundheitsministeriums auf dieses Problem hingewiesen? Und wenn ja, wie haben die darauf reagiert? Haben die das verstanden?
0: Die Mitarbeiter des Ministeriums, die kriegt man nicht zu fassen, denn die arbeiten ganz im Geheimen. Aber die haben in dem jetzigen Gesetzgebungsprozess auch eigentlich keine führende Rolle, sondern relevant sind die Mitglieder der Koalitionsarbeitsgruppe. Und die haben wir schon vor Wochen, denn das zeichnete sich schon vor Wochen ab, die haben wir schon vor Wochen darauf hingewiesen, ganz gezielt. Aber wir sind nicht durchgedrungen.
5: Wie erklären Sie sich das?
0: Ja, das hätte wahrscheinlich zwischen den Parteien erneuten Zwist bedeutet, und jedem ist bekannt, dass die Parteien ohne, also CDU, CSU und SPD ohnehin einige Zwistigkeiten hatten, und da wollten sie sich vermutlich mit den Belangen der psychisch Kranken nicht noch besonders abgeben.
5: Das heißt Koalitionsfrieden um jeden Preis, auch auf Kosten der psychisch Kranken?
0: Das kann man so sagen. Es fehlen in dem Gesetzentwurf Strukturakzente, sondern dieser gesamte Gesetzentwurf ist durchzogen von der Allmacht der Ökonomie. Das Beispiel habe ich gerade genannt, und da gibt es noch viele andere Beispiele. Das Gesundheitswesen soll eben weiter ökonomisiert werden. Das ist aber nun gerade für die Versorgung psychisch Kranker wo es eben ganz wesentlich um personale Zuwendung geht und damit Personalkosten. Die machen den größten Kostenfaktor aus. Arzneimittel spielen eine ganz untergeordnete Rolle, also 90% sind mindestens 90%, wenn man es ambulant und stationär betrachtet, sind Personalkosten. Und da macht man sich eben nichts draus, dass unter diesem ökonomischen Druck dann eben weniger Personalzeit, weniger Beziehungszeit zur Verfügung steht.
5: Wie vermuten Sie, wird der Alltag der psychisch Kranken, wenn dieser Referentenentwurf Gesetz wird, letztlich aussehen? Was wird sich in der Praxis verändern?
0: Also ganz simpel gesagt, die Zeiten, die der Arzt für die Zuwendung zum Patienten hat, werden noch weiter zurückgehen. Insbesondere im Krankenhaus bedeutet das, dass eine systematische Psychotherapie eben noch weniger durchgeführt werden kann. Das ist insofern besonders bitter, weil es eben nur mit Psychopharmaka, so wichtig sie sind, nicht geht. Behandlung psychisch Kranker bedeutet von Anfang an, vom Krankheitsbeginn an, immer die Notwendigkeit, mit dem Patienten zu kommunizieren, die Kommunikation zu trainieren, Probleme zu diskutieren.
5: Haben Sie nach wie vor große Hoffnung, dass es Ihnen gelingt, das Schlimmste zu verhindern?
0: Die Fraktionen wollen beschließen am 24.10., das ist also ein extrem knapper Zeithorizont, und letztlich sind am 24.10. dann die Würfel ja gefallen. Nein, ich sehe da, so sehr dass es wichtig ist, sich zu bemühen, aber die Chancen sind gering, da noch was zu ändern. Die Koalition hat sich ja nun derart abgequält, übereinzukommen. Und wenn immer nun die eine oder andere Fraktion oder Partei an dem Paket was aufschnüren will, dann kommen gleich wieder anderen von der anderen Partei und sagen, wenn ihr das wollt, dann wollen wir aber das. Und das ist eben bei solchen Paketen so, da ist, glaube ich, wenig Spielraum.
5: Haben Sie das Gefühl, dass Sie von den Standeskollegen anderer Fachrichtungen auch unterstützt werden?
0: Nee, kann ich ein eindeutiges Nein sagen.
5: Das heißt, Sie kämpfen eigentlich ziemlich alleine?
0: Das liegt im Wesen der psychischen Krankheiten, dass sich die anderen Fachgebiete dafür nicht interessieren, zumal da sind auch widerstrebende Interessen. Also ein Teil dieser Zwangsabgaben, von denen ich eingangs sprach, sollen ja der Öffnung der Krankenhäuser für die ambulante Erbringung hochspezialisierter Leistung zur Verfügung gestellt werden. Das heißt, da haben die somatischen Einrichtungen auch ein gezieltes Interesse davon zu profitieren. Und das bedeutet dann am Ende, dass Ressourcen der Versorgung psychisch Kranker tatsächlich gezielt entzogen werden, um sie der Versorgung somatisch Kranker zuzuführen. Das gilt leider auch in der integrierten Versorgung. Das ist bitter, denn gerade von der integrierten Versorgung könnten gerade psychisch Kranke in besonderem Maße profitieren. Im Moment bilden die da aber Schlusslicht.
2: Das war Professor Dr. Jürgen Fritsche, gesundheitspolitischer Sprecher der Fachgesellschaft für Psychiatrie, Psychotherapie und Nervenheilkunde. Zehn Jahre ist es her, dass der Welternährungsgipfel von Rom einen Aktionsplan verabschiedet hat, der fortdauernde Anstrengungen zur Bekämpfung des Hungers weltweit vorsieht. Ziel war es damals, den Anteil der Hungernden an der Weltbevölkerung spätestens bis zum Jahr 2015 zu halbieren. Die Erklärung und der Aktionsplan von Rom wurden von 112 Regierungsvertretern und mehr als 70 führenden Vertreterinnen und Vertretern anderer Länder angenommen. Heute im Jahr 2006 leiden rund 850 Millionen Menschen an Hunger. Fast alle 3,5 Sekunden stirbt ein Mensch an den Folgen von Hunger und Unterernährung. Das sind rund 25.000 Menschen am Tag, etwa 10 Millionen Menschen pro Jahr. Afrika und Südasien sind auch weiterhin am stärksten von Hunger betroffen. Bei diesen Zahlen ist es schwer zu glauben, dass der Aktionsplan zur Welternährung von 1996 irgendwas verändert hätte. Am Samstag, dem 14. Oktober, wurde die Schweizer Allianz gegen den Hunger gegründet. Wir können uns hier ja kein Bild davon machen im Norden, was Hunger und absolute Armut bedeuten. Das sagt Anton Kohler, Mitglied der Schweizer Allianz gegen Hunger. Ein Beitrag von Radio Rabe Bern.
6: Der Welternährungsgipfel hat zum Ziel, wie das auch der Millenniumsgipfel dann bestätigt hat, die Anzahl hungernder Menschen, die über 800 Millionen betrug, bis zum Jahr 2015 zu halbieren. Und dieses Ziel wird bei weitem nicht erreicht. Seit Beginn dieses Millenniums nimmt die Anzahl Hungernder sogar wieder zu, nachdem sie während Jahrzehnten abgenommen hat. Und diese Tragik, die wir uns hier im Norden vergegenwärtigen sollten, das heißt täglich annähernd 30.000 Hungertote, die ist uns wirklich unter die Haut gegangen. Die Idee einer internationalen Allianz wurde von den Mitgliedsländern der FAO lanciert im Jahre 2002. Diese internationale Allianz soll eine Kette nationaler Allianzen bilden.
7: In der Schweiz wird die Allianz gegen den Hunger gegründet. Mitglieder sind zum Beispiel die Allianz Süd, Caritas Schweiz, Brot für alle, der Schweizerische Bauernverband oder der Schweizerische Bäcker- und Konditorenmeisterverband.
6: Die Schweizerische Allianz gegen den Hunger führt keine eigenen Projekte in Entwicklungsländern durch. Aber sie soll die Mitglieder, die hier mitwirken, zusammenbringen, vernetzen und die sogenannten Synergien bewirken. Das heißt, durch die Vernetzung, Zusammenarbeit unter Organisationen, unter auch Verbänden, wie zum Beispiel dem Bäcker- und Konditorenmeisterverband, so nutzen, dass es im Interesse der Bekämpfung des Hungers zur Wirkung kommt.
7: Als Schweizer Bürgerin und als Schweizer Bürger könne man selber einen Beitrag gegen den Hunger auf der Welt leisten. Man tue dies schon nur damit, dass man Steuern zahle, erklärt Anton Kohler.
6: Erstens sind wir als Bürger der Schweiz in ein System eingebunden, wo die öffentliche Hand in breitem Maßstab im UNO-System und zwischen der Schweiz und Entwicklungsländern offizielle Entwicklungshilfe leistet mit unseren Steuergeldern. Und darüber hinaus sieht die Schweizer Bevölkerung in ihrer Mehrheit Gründe, auch ganz stark befähigte NGOs oder Nichtregierungsorganisationen, Hilfswerke zu unterstützen, damit sie solche Projekte finanzieren können.
7: Gegen den Hunger kann jeder Mensch im Norden, aber auch jeden einzelnen Tag ankämpfen.
6: Weshalb könnten wir zum Beispiel nicht vermehrt jene Nahrungsmittel konsumieren, wo wir sicher sind, dass sie auch den Produzenten in Entwicklungsländern zugutekommen? Ich nenne zum Beispiel Havelaar, ich nenne Claro, die klare Ausweise erbringen, dass die Produkte in Entwicklungsländern, die hier auf dem Schweizer Markt angeboten werden, zu einem Preis auf den Markt kommen, zu dem eine arme Familie überleben kann. Ich sage überleben, weil wir können uns hier ja kein Bild davon machen im Norden, was Hunger und absolute Armut bedeuten.
7: Der Schweizerischen Allianz gegen den Hunger geht es vor allem um Aufklärung.
6: Welches denn die Ursachen sind des Hungers? Und bei einzelnen Ursachen sagen, ja, da können wir ja mittun. Oder wenn der Einzelbürger sich machtlos vorkommt, zum Beispiel bei Auseinandersetzungen, bürgerkriegsähnlichen und Kriegszuständen selbst nichts unternehmen kann, ist er sich darüber bewusst, dass die Schweiz, sei es allein im Sinne der Nothilfe oder übers UNO-System, diesbezüglich aktiv wird.
7: Für den Welthunger gäbe es eine Vielfalt von Gründen, angefangen beim Klimawandel, über das Bevölkerungswachstum bis hin zu Kriegen und internationalen Konflikten.
6: Weitere Gründe sind der mangelnde Zugang von Bäuerinnen und Bauern in armen Regionen der Entwicklungsländer zu landwirtschaftlichen Inputs, zum landwirtschaftlichen Kreditwesen, Zugang zum Wasser und dann, last but not least, wenn er eine Überproduktion hat, die er auf den Markt bringen möchte, Mangel an Vermarktungsmöglichkeiten, weil keine Straßenverbindungen existieren, weil keine Mitteilungsmöglichkeit existiert, seine Produkte überhaupt auf den Markt zu bringen. Unser Ziel könnte zum Beispiel sein, dass wir einige Zeit von heute gemeinsame Projekte in der nachhaltigen ländlichen Entwicklung zur Produktion vermehrter Nahrungsmittel und zur Bekämpfung des Hungers durchführen.
2: Das war Anton Kohler, Mitglied der Schweizer Allianz gegen Hunger. Und damit wären wir auch schon wieder am Ende der Dienstagsausgabe von SIP FM. Verantwortlich für die Sendung war Radio Dreieckland aus Freiburg. Vielen Dank fürs Zuhören und bis morgen.
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2: Guten Tag zu SIP FM, dem politischen Infomagazin Freier Radios im deutschsprachigen Raum. Verantwortlich für die heutige Sendung ist Radio Dreieckland aus Freiburg. Insgesamt 3 Beiträge erwarten Sie und euch in der kommenden halben Stunde. Wir beginnen mit der Übersicht. Was ist eigentlich los in Thailand? Wir richten unser Augenmerk 4 Wochen nach dem Militärputsch auf das südostasiatische Königreich. Koalitionsfrieden auf Kosten psychisch Kranker. Was bedeutet die Gesundheitsreform für seelisch kranke Menschen? Um diese Frage wird es in dem 2. Beitrag gehen. 850 Millionen Menschen leiden weltweit an Hunger. 18.000 Kinder sterben jeden Tag an Unterernährung. Das heißt, alle 5 Sekunden ein Kind. In der Schweiz hat sich jetzt eine Allianz gegen Hunger gebildet. Was sie vorhat, das erfahrt ihr im letzten Beitrag heute. Wir beginnen mit einem Blick nach Südostasien. Vor 4 Wochen, am 19. September, wurde in Thailand die gewählte Regierung unter Premierminister Thaksin Shinawatra durch einen Militärputsch abgesetzt. Schon Anfang des Jahres waren Proteste gegen den Regierungschef Thaksin laut geworden. Ihm wurde unter anderem vorgeworfen, sein Amt zur persönlichen Bereicherung auszunutzen. Daraufhin ist es am 2. April 2006 zu Neuwahlen gekommen. Diese haben die amtierende Regierung zwar bestätigt, aber nach kurzer Zeit sind die Wahlen vom obersten Gerichtshof für ungültig erklärt worden. Eigentlich hätten die Thailänderinnen und Thailänder am vergangenen Sonntag, dem 15. Oktober, erneut zu den Urnen gehen sollen. Doch diesem Wahltermin kam der Putsch vom 19. September zuvor. Der Armeechef Generalleutnant Sonti Boni Aratkalin erklärte an diesem Tag die Auflösung des Parlaments, der Regierung und des Verfassungsgerichtes. Dr. Wolfram Schaffer, Dozent an der Universität Bonn, Abteilung für Südostasienwissenschaft und momentan in Thailand, zu dem Militärputsch und der aktuellen Situation in dem Königreich. Ein Beitrag von Radio Dreieckland Freiburg.
3: Wenn wir hier von einem Militärputsch hören, dann denken wir als erstes an die Machtübernahme durch bewaffnete Uniformierte, an Blut und Gewalt. Die Bilder, die jetzt aus Thailand zu uns gelangen, zeigen aber ein ganz anderes Bild. Alte Frauen schenken Soldaten Blumen und Kinder spielen auf Panzern. Es entsteht fast der Eindruck, die Bevölkerung würde den Putsch begrüßen. Ist es tatsächlich so? Wie würden Sie die momentane Lage in Thailand beschreiben?
4: Die Situation ist schon durchaus ganz gut eingefangen von den Bildern, die man zu sehen bekommt. Und zwar scheint es hier eine große Unterstützung von dem Putsch zu geben. Gleichzeitig darf man natürlich nicht vergessen, dass die Medien sehr stark unter Kontrolle genommen wurden und die Tatsache, dass man also nur diese Bilder sieht, die auch einen ideologischen Charakter haben und versuchen, den Putsch zu legitimieren. Man hat hier in Thailand eine relativ lange Tradition und viel Erfahrung mit Putschen. Das ist so ungefähr der 20., der hier passiert. Und wenn man den letzten Putsch, der im Jahr 1991 passiert ist, wenn man sich den ins Gedächtnis ruft, dann war der auch am Anfang ganz unblutig. Und es dauerte dann 13 Monate, bis es hier zu sehr großen und auch sehr blutigen Auseinandersetzungen kam. Also das, was man jetzt sieht, stimmt zwar, wenn man sich in Bangkok bewegt, es ist ganz ruhig und der Putsch wird auch von weiten Teilen unterstützt, aber es ist bestimmt nicht das Letzte, was wir von diesem Putsch aus Thailand sehen werden.
3: Sie sagen gerade, wenn man sich in Bangkok bewegt, haben Sie eine Ahnung, wie das auf dem Land gerade aussieht?
4: im Süden Thailands, dort wo es eigentlich im Verlauf der letzten 2-3 Jahre so eine Art Eskalation bis hin zu bürgerkriegsartigen Zuständen gegeben hat. Dort hat die Gewalt durchaus nicht abgerissen. Das ist verwunderlich deshalb, weil die größte Opposition gegen Thaksin, der ja abgesetzt wurde durch den Putsch, die war genau im Süden. Das heißt, man könnte nun denken, dass die Bewohner des Südens mit offenen Armen den Putsch begrüßt haben. Das ist aber nur zum Teil so und man sieht, wie gesagt, auch im Süden dann immer noch ein Anhalten der Gewalt und wie es in den restlichen Landesteilen aussieht, besonders in den Teilen, wo Thaksin seine Unterstützer hatte, im Norden oder im Nordosten, das kann ich nicht genau sagen, davon bekommt man aber auch kaum Nachrichten.
3: Ja, da würde ich zu meiner nächsten Frage direkt kommen. Am 19. September wurde ja dann auch das Kriegsrecht ausgerufen vom Militär. Das schränkt sowohl die Presse als auch die Versammlungsfreiheit stark ein und es wurde zum Beispiel von der Schließung zahlreicher Radiosender berichtet, vor allem im Norden des Landes. Können Sie einschätzen, inwieweit die thailändischen Medien momentan frei berichten können?
4: Von den wirklich ausgesprochenen und sehr starken Oppositionskräften, die sich gegen den Putsch aussprechen, das sind vor allem die, die mit Medien zu tun haben. Das sind zum Beispiel eine Kampagne für Public Media Reform, heißt sie. Das sind Gruppen von Menschen, die auf der Grundlage der Verfassung, der alten Verfassung, die jetzt abgesetzt ist, für eine Demokratisierung der Medien gekämpft haben. Und das haben sie natürlich auch gegen Thaksin gemacht, der als Medienmonopolist die Berichterstattung zum größten Teil, so wie Berlusconi, in der Hand hatte. Und eines dieser Erfolge, die man verzeichnen konnte, war, dass man lokale Radiosender etablieren konnte. Im Norden waren die nun, sagt man, von Thaksin unterwandert und deshalb wurden sie auch als erstes geschlossen. Das ändert nichts an der Tatsache, dass es ein höchst undemokratischer Akt ist und von den Leuten, von den Gruppen, die es um Medienfreiheit im Prinzip geht, das auch als solcher undemokratischer Akt angekreidet wird. Wenn man nun anschaut, das passieren so alle 2-3 Tage Versammlungen, kleinere Demonstrationen gegen den Putsch. Das Zeichen dafür ist, dass man sich ganz schwarz anzieht und dann sind es zum Beispiel diese NGO, die sich vor 2 Tagen an das Demokratiemonument gestellt hat. Das ist eine Handvoll Leute, eigentlich nur viele andere bleiben sehr weit weg davon, von solchen Demonstrationen. Es wird gewöhnlich nicht dagegen eingeschritten, aber alles auf Video gefilmt und ich glaube, die Junta hält sich vor, zu einem späteren Zeitpunkt oder wenn es ins Konzept passt, doch noch einzuschreiten, falls das überhand nehmen sollte.
3: Also erstmal erkennen, welche Leute sich gegen die Regierung, die neue Militärregierung stellen und dann vielleicht später gegen sie vorgehen. Also Einschüchterung durch Überwachung.
4: Ja, bisher wurde noch nicht eingeschritten und das wird der Militärregierung auch hoch angerechnet. Und gleichzeitig bewegt man sich in einem Zustand von, ist keine Rechtssicherheit. Also wenn immer die Regierung unter Kriegsrecht eingreifen will, könnte sie es machen. Und das ist natürlich keine Grundlage, wie man sich frei politisch betätigen kann und äußern kann.
3: Das Kriegsrecht setzt dann auch das Militär als höchste Macht ein, oder wie sieht das aus?
4: Das ist ein bisschen witzig mit dem Kriegsrecht hier, denn das Militär hat dann auf die Reaktion des Auslands hin, wo es ja ganz stark die Forderung gab, dass das Kriegsrecht sofort auszusetzen und eine Form von Verfassung wieder einzuführen. Das Militär hat dann gesagt, wir wissen gar nicht, wie das geht ohne Parlament. Das ist natürlich ein wenig komisch. Nicht? Man hat es ja auch einsetzen können, das Kriegsrecht, ohne jemanden zu fragen. Das heißt, man könnte es natürlich sofort auch absetzen. Und das ist ganz typisch für die Art, wie hier gerade Politik gemacht wird. In solchen Fällen, wo man möchte, wo man es für nötig hält, wird ganz klar autoritär durchgegriffen. Und in solchen Regionen, wo man meint, man müsse zum Beispiel der Weltöffentlichkeit, aber auch der eigenen Bevölkerung seine guten Intentionen weiterhin unter Beweis stellen, in diesen Regionen wird auf anderer Grundlage, zum Beispiel auf der jetzigen Interimsverfassung oder in anderen über andere Formen von Dekreten verfügt.
3: Ja, wir haben es hier ja auch mit einem, nicht mit einem, wenn man so will, traditionellen Militärputsch zu tun, dem dann eine Militärregierung auch folgt, sondern circa 3 Wochen nach dem Putsch wurde ein neues Parlament vereidigt vom König, das zwar vom Militär vorgeschlagen wurde, aber durchaus nicht nur aus Militärs besteht. Das soll ja dann bis Ende 2007 die Verfassung überarbeiten, beziehungsweise überarbeiten oder neu erarbeiten, das wäre eine Frage an Sie, und sie dadurch weniger korruptionsanfällig machen. Wie würden Sie dieses Parlament bewerten? Kann das unabhängig arbeiten oder ist es stark überwacht?
4: Also zu sagen, dass man die Verfassung überarbeiten muss, um Korruption unmöglich zu machen, muss man auch in einem weiteren Zusammenhang sehen. Die Verfassung von 97 ist bereits die 16. Verfassung, die es in Thailand gab seit dem Jahr 1932. Und das ist, glaube ich, Weltrekord. So viele Verfassungen gibt sich kaum ein Land. Und in dem Zusammenhang die Begründung zu sagen, die alte Verfassung war schlecht, weil sie Korruption zugelassen hat, wir müssen sie jetzt neu überarbeiten, steht einfach in einer langen Tradition, dass nach jedem Militärputsch, dass die Verfassung außer Kraft gesetzt wurde und dann wieder eine neue Verfassung eingeführt wurde. Gewöhnlich war das eine Möglichkeit, über die neue Verfassung, die quasi über den Putsch an die Macht gekommenen Militärs in ihrer Macht abzusichern.
3: Also zu legitimieren.
4: Das ist das große Bedenken, was alle, die sich gegen den Putsch wenden oder gegen die jetzige Militärregierung wenden, das ist das Hauptbedenken, das man hat. Dass mit dieser neuen Überarbeitung der Verfassung praktisch wieder Militärstrukturen befestigt werden sollen, die eigentlich, von denen man eigentlich glaubte, dass sie seit dem Jahr 1992 und dann seit der recht demokratisch geltenden Verfassung von 97, dass sie eigentlich zurückgedrängt worden waren. Wie frei das Parlament arbeiten kann, das weiß man nicht genau und welche Richtung das einschlagen wird. Denn man findet da eigentlich die alten Namen quasi der Zeit vor Thaksin wieder und auch derer, die sich dann, die erst mit Thaksin in der Regierung waren, sich später dagegen ihn gewendet haben. Also an sich ist es von der Auswahl der Namen her nichts groß Neues, wer da sitzt.
3: Das hat sich jetzt so angehört, als wäre das Parlament mehr oder weniger das Gleiche, außer dass der Regierungschef, also Thaksin, nicht mehr an der Spitze steht. War das dann eine wirklich sehr persönliche Sache gegen nur Thaksin?
4: Thaksin hat das Land ziemlich gespalten und ist quasi wie so ein Wirbelwind hier durch Thailand gefegt. Zunächst aber mit dem Effekt, dass er fast alle der relevanten Personen und Machtgruppierungen inkorporiert hat in sein Projekt einer sehr tiefgreifenden Umgestaltung. Und dieses Projekt, wenn man so möchte, war eine Kombination aus einer sehr starken neoliberalen Umstrukturierung, das heißt sehr starken Privatisierungen, die hier stattgefunden haben, plus gleichzeitig vielen Sozialprogrammen, die er aufgelegt hat. Das geht oft nicht miteinander zusammen. Also man kann relativ schlecht zum Beispiel das Gesundheitssystem sowohl privatisieren als auch ein allgemeines, universelles Gesundheitssystem auflegen. Und erst mit der Zeit hat sich dann herausgestellt, dass eben genau an diesen Bruchlinien auch Feinde von Thaksin entstanden sind, wo Interessenkonflikte nicht mehr miteinander vereinbar waren. Und so haben sie nun neben dem Eindruck, dass es sich um persönliche Zwiste handelt, doch auch den Zustand, dass da ganz fundamentale Widersprüche in Thaksins Politik zu Konflikten geführt haben, die ihm eine sehr große Feindschaft eingetragen haben.
3: Jetzt hat ja Thaksin aber zum Beispiel für die Landbevölkerung so eine Krankenversicherung, die, glaube ich, $1 im Jahr oder sowas kostet, eingeführt. Das ist ja ein eigentlich sehr löbliches Projekt. Wird das weitergeführt? Damit komme ich auch zu meiner letzten Frage. Was für eine politische Richtung wird die neue Regierung Ihrer Meinung nach im nächsten Jahr einschlagen?
4: Das ist eine sehr wichtige Frage und eigentlich wird jeder Schritt der jetzigen Regierung genau danach gemessen, ob er in welcher Weise er diese Reformen wieder zurückdrehen will oder eben weiterführt. Bei der Gesundheitsversorgung hat man gesehen, dass die Regierung sogar noch einen Schritt weiter geht und nun die Gesundheitsversorgung umsonst anbieten will. Bei anderen Projekten, die sehr beliebt waren von Thaksin, zum Beispiel in Bangkok bis zu 10 neue Eisenbahnstrecken oder Hochbahnstrecken zu bauen und den öffentlichen Personennahverkehr zu entlasten und auszubauen. Genau solche Projekte sind gestoppt worden. Das ist eigentlich widersprüchlich und zeigt nur, dass die jetzige Regierung eigentlich kein genaues und kein klares Konzept hat. Das ist überhaupt auch der den Eindruck, den man von Anfang an von diesem Putsch bekommen hat, dass er sehr schnell und ein bisschen ungeplant kam. Und das größte Problem der Leute, also sowohl der Putschisten als auch der jetzt eingesetzten Regierung, das größte Problem ist, dass man eigentlich kein kohärentes Programm hat.
3: Denken Sie, es wird tatsächlich bis Ende 2007, wie angekündigt, zu freien und nach demokratischen Prinzipien durchgeführten Neuwahlen kommen?
4: Der Hauptkritikpunkt am Anfang gegen den Putsch war, dass die angekündigten demokratischen Neuwahlen erst in einem Jahr sein sollen. Nun, wenn man sich den Putsch von 1992 anguckt, dann ist ein Fehler, den man damals gemacht hat, war zu sagen, wir machen jetzt gleich demnächst Neuwahlen. Und dann hat es doch ein Jahr gedauert, bis man zu Neuwahlen schreiten konnte. Wahrscheinlich wollte die jetzige Regierung, die jetzigen Umstürzer wollten genau so einen Zustand vermeiden, dass man immer wieder weiter vertrösten muss und haben von Anfang an gesagt, wir machen das erst in einem Jahr. Von daher ist diese Frist von in einem Jahr verständlich, trotzdem ist sie sehr lang, denn dass man ein Jahr für die Neufassung einer Verfassung braucht, ist nicht zu sehen und eigentlich auch nicht verständlich, warum dieser Termin so weit nach hinten geschoben werden musste.
2: Soweit Dr. Wolfram Schaffer, Dozent an der Universität Bonn, Abteilung für Südostasienwissenschaft, zu der aktuellen Situation in Thailand 4 Wochen nach dem Militärputsch. Von Südostasien nach Deutschland. Psychisch kranke Menschen bedürfen eines besonderen Schutzes, das sagt Professor Dr. Jürgen Fritsche. Aber wie sieht es mit diesem Schutz aus, wenn die Gesundheitsreform im kommenden Jahr in Kraft tritt? Die Deutsche Gesellschaft für Psychiatrie, Psychotherapie und Nervenheilkunde ist mehr als nur skeptisch. Ein Beitrag von Radio Lora München.
9: Sie bedürfen eines besonderen Schutzes. Und das erkennt der Gesetzgeber ja auch ausdrücklich an, indem an verschiedenen Stellen im Gesetz eben steht, dass den besonderen Bedürfnissen der psychisch Kranken Rechnung zu tragen ist. Tatsächlich werden sie an einer Stelle in besonderem Maße und entgegen dieser gesetzlichen Regelung betroffen, und das ist bei der Krankenhausbehandlung. Mit guten Gründen hat der Gesetzgeber 1991 die sogenannte Psychiatrie-Personalverordnung eingeführt, damit nämlich den psychisch Kranken im Krankenhaus hinreichend Personal zur Verfügung steht, das auch Zeit für die Kranken hat. Und nun sieht auch jetzt der seit gestern verfügbare Referentenentwurf des neuen der Gesundheitsreform vor, dass Zwangsabgaben durch das Krankenhaus zu leisten sind. Zwangsabgaben, die auch im Sinne einer Gleichmacherei die Krankenhäuser für die Behandlung psychisch Kranker zu leisten haben. Und das wird neben anderen Gründen dazu führen, dass es im Krankenhaus zu einem Personalabbau kommen wird. Und das wird zwangsläufig dazu führen, dass diese Psychiatrie-Personalverordnung ausgehebelt wird, dass die Makulatur wird. Und damit haben eben die Mitarbeiter in den Kliniken noch weniger Zeit für die Kranken, als sie ohnehin schon haben.
5: Haben Sie Referenten oder Mitarbeiter des Gesundheitsministeriums auf dieses Problem hingewiesen? Und wenn ja, wie haben die darauf reagiert? Haben die das verstanden?
9: Die Mitarbeiter des Ministeriums, die kriegt man nicht zu fassen, denn die arbeiten ganz im Geheimen. Aber die haben in dem jetzigen Gesetzgebungsprozess auch eigentlich keine führende Rolle, sondern relevant sind die Mitglieder der Koalitionsarbeitsgruppe, Und die haben wir schon vor Wochen, denn das zeichnete sich schon vor Wochen ab, die haben wir schon vor Wochen darauf hingewiesen, ganz gezielt. Aber wir sind nicht durchgedrungen.
5: Wie erklären Sie sich das?
9: Ja, das hätte wahrscheinlich zwischen den Parteien erneuten Zwist bedeutet und jedem ist bekannt, dass die Parteien ohne, also CDU, CSU und SPD ohnehin einige Zwistigkeiten hatten und da wollten sie sich vermutlich mit den Belangen der psychisch Kranken nicht noch besonders abgeben.
5: Das heißt Koalitionsfrieden um jeden Preis, auch auf Kosten der psychisch Kranken?
9: Das kann man so sagen. Es fehlen in dem Gesetzentwurf Strukturakzente. Sondern dieser gesamte Gesetzentwurf ist durchzogen von der Allmacht der Ökonomie. Das Beispiel habe ich gerade genannt und da gibt es noch viele andere Beispiele. Das Gesundheitswesen soll eben weiter ökonomisiert werden. Das ist aber nun gerade für die Versorgung psychisch Kranker, wo es eben ganz wesentlich um personale Zuwendung geht und damit Personalkosten. Die machen den größten Kostenfaktor aus. Arzneimittel spielen eine ganz untergeordnete Rolle, also 90% sind mindestens 90%, wenn man es ambulant und stationär betrachtet, sind Personalkosten. Und da macht man sich eben nichts draus, dass unter diesem ökonomischen Druck dann eben weniger Personalzeit, weniger Beziehungszeit zur Verfügung steht.
5: Wie vermuten Sie, wird der Alltag der psychisch Kranken, wenn dieser Referentenentwurf Gesetz wird, letztlich aussehen? Was wird sich in der Praxis verändern?
9: Na, also ganz simpel gesagt, die Zeiten, die der Arzt für die Zuwendung zum Patienten hat, werden noch weiter zurückgehen. Insbesondere im Krankenhaus bedeutet das, dass eine systematische Psychotherapie eben noch weniger durchgeführt werden kann. Das ist insofern besonders bitter, weil es eben nur mit Psychopharmaka, so wichtig sie sind, nicht geht. Behandlung psychisch Kranker bedeutet von Anfang an, vom Krankheitsbeginn an, immer die Notwendigkeit, mit dem Patienten zu kommunizieren, die Kommunikation zu trainieren, Probleme zu diskutieren.
5: Haben Sie nach wie vor große Hoffnung, dass es Ihnen gelingt, das Schlimmste zu verhindern?
9: Die Fraktionen wollen beschließen, am 24.10., das ist also ein extrem knapper Zeithorizont, und letztlich sind am 24.10. dann die Würfel ja gefallen. Nein, ich sehe da, so sehr dass es wichtig ist, sich zu bemühen, aber die Chancen sind gering, da noch was zu ändern. Die Koalition hat sich ja nun derart abgequält, übereinzukommen. Und wenn immer nun die eine oder andere Fraktion oder Partei an dem Paket was aufschnüren will, dann kommen gleich wieder anderen von der anderen Partei und sagen, wenn ihr das wollt, dann wollen wir aber das. Und das ist eben bei solchen Paketen so, da ist, glaube ich, wenig Spielraum.
5: Haben Sie das Gefühl, dass Sie von den Standeskollegen anderer Fachrichtungen auch unterstützt werden?
9: Nee, kann ich ein eindeutiges Nein sagen.
5: Das heißt, Sie kämpfen eigentlich ziemlich alleine?
9: Das liegt im Wesen der psychischen Krankheiten, dass sich die anderen Fachgebiete dafür nicht interessieren, zumal da sind auch widerstrebende Interessen. Also ein Teil dieser Zwangsabgaben, von denen ich eingangs sprach, sollen ja der Öffnung der Krankenhäuser für die ambulante Erbringung hochspezialisierter Leistung zur Verfügung gestellt werden. Das heißt, da haben die somatischen

0: Sprecher der Fachgesellschaft für Psychiatrie, Psychotherapie und Nervenheilkunde. Zehn Jahre ist es her, dass der Welternährungsgipfel von Rom einen Aktionsplan verabschiedet hat, der fortdauernde Anstrengungen zur Bekämpfung des Hungers weltweit vorsieht. Ziel war es damals, den Anteil der Hungernden an der Weltbevölkerung spätestens bis zum Jahr 2015 zu halbieren. Die Erklärung und der Aktionsplan von Rom wurden von 112 Regierungsvertretern und mehr als 70 führenden Vertreterinnen und Vertretern anderer Länder angenommen. Heute im Jahr 2006 leiden rund 850 Millionen Menschen an Hunger. Fast alle 3,5 Sekunden stirbt ein Mensch an den Folgen von Hunger und Unterernährung. Das sind rund 25.000 Menschen am Tag, etwa 10 Millionen Menschen pro Jahr. Afrika und Südasien sind auch weiterhin am stärksten von Hunger betroffen. Bei diesen Zahlen ist es schwer zu glauben, dass der Aktionsplan zur Welternährung von 1996 irgendwas verändert hätte. Am Samstag, dem 14. Oktober, wurde die Schweizer Allianz gegen den Hunger gegründet. Wir können uns hier ja kein Bild davon machen im Norden, was Hunger und absolute Armut bedeuten. Das sagt Anton Kohler, Mitglied der Schweizer Allianz gegen Hunger. Ein Beitrag von Radio Rabe Bern.
1: Der Welternährungsgipfel hat zum Ziel, wie das auch der Millenniumsgipfel dann bestätigt hat, die Anzahl hungernder Menschen, die über 800 Millionen betrug, bis zum Jahr 2015 zu halbieren. Und dieses Ziel wird bei weitem nicht erreicht. Seit Beginn dieses Millenniums nimmt die Anzahl Hungernder sogar wieder zu, nachdem sie während Jahrzehnten abgenommen hat. Und diese Tragik, die wir uns hier im Norden vergegenwärtigen sollten, das heißt täglich annähernd 30.000 Hungertote, die ist uns wirklich unter die Haut gegangen. Die Idee einer internationalen Allianz wurde von den Mitgliedsländern der FAO lanciert im Jahre 2002. Diese internationale Allianz soll eine Kette nationaler Allianzen bilden.
2: In der Schweiz wird die Allianz gegen den Hunger gegründet. Mitglieder sind zum Beispiel die Allianz Süd, Caritas Schweiz, Brot für alle, der Schweizerische Bauernverband oder der Schweizerische Bäcker- und Konditorenmeisterverband.
1: Die Schweizerische Allianz gegen den Hunger führt keine eigenen Projekte in Entwicklungsländern durch. Aber sie soll die Mitglieder, die hier mitwirken, zusammenbringen, vernetzen und die sogenannten Synergien bewirken. Das heißt, durch die Vernetzung, Zusammenarbeit unter Organisationen, unter auch Verbänden, wie zum Beispiel dem Bäcker- und Konditorenmeisterverband, so nutzen, dass es im Interesse der Bekämpfung des Hungers zur Wirkung kommt.
2: Als Schweizer Bürgerin und als Schweizer Bürger könne man selber einen Beitrag gegen den Hunger auf der Welt leisten. Man tue dies schon nur damit, dass man Steuern zahle, erklärt Anton Kohler.
1: Erstens sind wir als Bürger der Schweiz in ein System eingebunden, wo die öffentliche Hand in breitem Maßstab im UNO-System und zwischen der Schweiz und Entwicklungsländern offizielle Entwicklungshilfe leistet mit unseren Steuergeldern. Und darüber hinaus sieht die Schweizer Bevölkerung in ihrer Mehrheit stark befähigte NGOs oder Nichtregierungsorganisationen, Hilfswerke zu unterstützen, damit sie solche Projekte finanzieren können.
2: Gegen den Hunger kann jeder Mensch im Norden, aber auch jeden einzelnen Tag ankämpfen.
1: Weshalb könnten wir zum Beispiel nicht vermehrt jene Nahrungsmittel konsumieren, wo wir sicher sind, dass sie auch den Produzenten in Entwicklungsländern zugutekommen? Ich nenne zum Beispiel Havelaar, ich nenne Claro, die klare Ausweise erbringen, dass die Produkte in Entwicklungsländern, die hier auf dem Schweizer Markt angeboten werden, zu einem Preis auf den Markt kommen, zu dem eine arme Familie überleben kann. Ich sage überleben, weil wir können uns hier ja kein Bild davon machen im Norden, was Hunger und absolute Armut bedeuten.
2: Der Schweizerischen Allianz gegen den Hunger geht es vor allem um

0: Aufklärung.
1: Welches denn die Ursachen sind des Hungers? Und bei einzelnen Ursachen sagen, ja, da können wir ja mittun. Oder wenn der Einzelbürger sich machtlos vorkommt, zum Beispiel bei Auseinandersetzungen, bürgerkriegsähnlichen und Kriegszuständen selbst nichts unternehmen kann, ist er sich darüber bewusst, dass die Schweiz, sei es allein im Sinne der Nothilfe oder übers UNO-System, diesbezüglich aktiv wird.
0: Für den Welthunger gäbe es eine Vielfalt von Gründen, angefangen beim Klimawandel, über das Bevölkerungswachstum bis hin zu Kriegen und internationalen Konflikten.
1: Weitere Gründe sind der mangelnde Zugang von Bäuerinnen und Bauern in armen Regionen der Entwicklungsländer zu landwirtschaftlichen Inputs, zum landwirtschaftlichen Kreditwesen, Zugang zum Wasser.

Herzlich willkommen zum Arbeitsweltradio bei Radio Dreieckland. Sozialstaat zu teuer? Vielleicht ist nur der Reichtum zu billig. Ihr hört ein Gespräch von Radio Frei Erfurt mit Diana Lehmann. Sie war 10 Jahre für die SPD im Thüringer Landtag und heute arbeitet sie bei Verdi. Im Gespräch geht es um Sozialabbau, Pflege, Befristungen, die wachsende Schere zwischen Arm und Reich und um die Frage, warum so oft über Rentner, Grundsicherung und faule Beschäftigte gestritten wird, aber viel seltener über Vermögen, Erbschaften und Verteilung.

0: Diana Lehmann war 10 Jahre, unglaubliche 10 Jahre, für die SPD im Thüringer Landtag, zuletzt als Vizepräsidentin. Heute arbeitet sie bei der Gewerkschaft Verdi und kennt politische Entscheidungen damit aus zwei oder mehreren Perspektiven, aus dem Parlament, aus der Interessenvertretung von Beschäftigten. Und wir reden jetzt über Sozialabbau. Ist das wirklich so hart? Die wachsende Schere zwischen Arm und Reich und die Frage, wer eigentlich für einen starken Sozialstaat bezahlen soll, über den DGB-Aktionstag hart verdient, die Rolle der Gewerkschaften und darüber, wie glaubwürdig Sozialdemokratie ist, wenn sie gleichzeitig Regierungsverantwortung trägt, die große Frage. Außerdem geht es um eine Arbeitskammer. Was ist das eigentlich? Und warum wird seit Jahren darüber diskutiert? Und warum sind sich dabei selbst die Gewerkschaften nicht einig? Und schließlich, wie bleibt man politisch streitbar, ohne zu verhärten? Und wie schafft man es, als politisch aktiver Mensch bei all den Konflikten nicht irgendwann durchzudrehen? Und ich werde jetzt rausfinden, ob Diana Lehmann durchdreht. Hallo Diana.
1: Hallo, schön, dass ich hier sein darf.
0: Wie machst du es? Wie hältst du es mit der geistigen Hygiene? Also in diesen Zeiten, das ist doch alles irgendwie hart verhärtet. Wie schaffst du es, gut gelaunt zu bleiben, zu lächeln und noch Kraft zu finden in diesen harten Zeiten?
1: Ich würde sagen, man braucht einen Ausgleich außerhalb von all dem. Also ich laufe viel. Und ich habe angefangen, Kraftsport zu machen. Und ich versuche nicht mehr so viel fernzusehen und dafür wieder mehr zu lesen. Das hilft tatsächlich auch.
0: Also Fernsehen war das Ding, wo man so mit der Fernbedienung auf Knöpfe drückt und Doomscrolling, bist du betroffen?
1: Ja, bin ich leider auch so ein kleines Opfer. Deswegen aber auch dafür hilft es, wenn man ein Buch in der Hand hat und dann das Handy ein bisschen weiter weglegt.
0: Ich muss mal ganz kurz Notizen machen. Also Kraftsport, Muskelaufbau ist wichtig. Mhm. Laufen, sodass man so richtig in Trance kommt und alles so wegfliegt.
1: Ja, und man den Kopf einfach ausschalten kann. Also wo man sagt, jetzt ist man an einem Punkt, wo man sich mit nicht mehr so viel anderem beschäftigen kann.
0: Ah, ja, aber es klingt alles so einfach, aber es ist nicht, oder?
1: Nee, es ist tatsächlich nicht immer so einfach, aber es, wie gesagt, es ist auf jeden Fall ein Weg, damit umzugehen und es gibt Wochen, in denen gelingt es besser und Wochen, in denen gelingt es nicht so gut.
0: Ja. Naja, du warst 10 Jahre im Thüringer Landtag. Ich hoffe, du hast ausreichend Schmerzensgeld bekommen und jetzt bist du bei Verdi. Jetzt hast du da die Perspektiven geändert, bist auf der anderen Seite oder wie fühlst du dich da jetzt bei den Gewerkschaften?
1: Ja, schon irgendwie, dass man natürlich die Seiten gewechselt hat. Also man entscheidet ja nicht mehr selber über die Frage, was sich in Thüringen ändern soll, aber man nimmt natürlich immer noch Einfluss auf versucht immer noch Einfluss auf Politik zu nehmen. Und die Themen und die Interessen, die ich dort jetzt vertrete, sind mir natürlich auch vorher nicht fremd gewesen, sondern das sind die, für die ich auch als Abgeordnete im Landtag gekämpft habe.
0: Hm. Haderst du manchmal mit deiner SPD, mit der alten Sozialdemokratie, wie alt wird, ist ja wirklich eine alte Partei mit Tradition, eine Linkpartei. Haderst du mit der auch mal, wenn du jetzt siehst, was im Rathaus in Erfurt passiert ist und dann zerfliegt so eine Fraktion, dann gibt es innerparteilichen Streit. Ist das in jeder Partei so oder ist es bei der SPD besonders heftig?
1: Also da an der Stelle zitiere ich immer gerne eine gute Freundin, die gesagt hat, wenn man nicht regelmäßig mit der SPD hadert und vielleicht auch mal über Austritt nachdenkt, dann ist man innerlich tot. Und ich kann mir gut vorstellen, dass das auch Menschen, die in anderen Parteien sind, so empfinden, weil es natürlich gibt es Konflikte, man teilt nicht immer alles inhaltlich und das ist aber jetzt nicht nur in der SPD so. Klar, das ist eine quasi inhaltlich breit aufgestellte Partei, da gibt es sicherlich manchmal noch mal mehr Konflikte, als man sie in weniger breit aufgestellten Parteien hat. Auf der anderen Seite ist, wenn wenig Leute da sind, führt es auch meistens schneller zu Konflikten, als wenn es viele sind. Von daher kann man das auch nicht immer
0: ins Ziel sagen. Meine Güte, bist du diplomatisch und so. Also wenn es dann persönlich wird, wenn man dann so ein bisschen weggedrängt wird und so weiter, warst du auch mal sauer, traurig oder wütend?
1: Ja, auf jeden Fall. Also auch das gehört dann dazu und damit muss man sich auseinandersetzen und trotzdem geht es ja nicht um mich persönlich, sondern um die Themen, für die ich gekämpft habe und das war mir wichtig zu sagen, das will ich auf jeden Fall weitermachen.
0: Ja, na klar ist das wichtig, aber die Menschen sind doch schon wichtig. Wenn ich weiß, Danny Möller und Diana Lehmann, mal als Beispiel so, die stehen für das, weil ich irgendwie erlebt und die finde ich gut und das wähle ich wähle die Partei, weil ich die irgendwie kenne. Es ist doch eine Mischung, oder? Natürlich geht es um Inhalte, aber doch auch um Menschen, denen ich vertraue. Ich sage, die Lehmann und der, oh, die sind schon okay. Das Personen sind doch wichtig, oder?
1: Na klar, da geht es natürlich immer auch darum zu sagen, das eine ist eine gute Programmatik und da würde ich auch nach wie vor sagen, die SPD in Thüringen ist programmatisch gut aufgestellt. Also wir haben viele Beschlüsse in den vergangenen Jahren gemacht, wo ich sagen würde, da kann ich mich auch nach wie vor gut dahinter versammeln und dann geht es eben um Personen, die die Themen dann auch tatsächlich in die Hand nehmen und umsetzen.
0: Jetzt kannst du ja als Gewerkschafterin, du bist Gewerkschaftssekretärin, klingt irgendwie komisch, was eine Sekretärin, darum stellt man sich immer, aber das ist irgendwie eine Funktion, oder?
1: Ja, genau, das ist quasi bei uns sowas, was sonst vielleicht in einem Ministerium würde man sagen oder in einem Verein oder Verband wäre es sowas wie ein Referent.
0: Ah ja,
1: genau.
0: Referent klingt irgendwie besser als Sekretär. Egal, ich stelle mir da mal so einen Schreibtisch vor. Als Gewerkschafterin, kannst du ja 100% kämpfen. Das ist irgendwie klarer. Das ist eine klare Forderung. Da musst du nicht so viel Rücksicht nehmen, stelle ich mir so vor. Innerhalb einer Koalition, innerhalb einer Partei muss man da viel mehr aushandeln in der Gewerkschaft. Da stellt man einfach Forderungen. Und die verstehe ich sogar jetzt bei der Demo am 26. jetzt am Samstag, hart verdient, deine Arbeit, deine Gesundheit, deine Rente. Und da gibt es eine Forderung, es reicht, Schluss mit Kürzungspolitik, rette unseren Sozialstaat. Und dann kommen die ganzen Forderungen. Das ist doch easy, oder? Dann sagt man, geht mal auf die Straße und sagt, das wollen wir.
1: Ja, es ist leichter, weil man sich um den Interessen, das habe ich auch am Anfang gesagt, ne, den Teil verliert man ja auch so ein bisschen, für den Interessenausgleich ist man nicht mehr zuständig. Aber zu organisieren, dass die vielen Stimmen, die es in den Betrieben gibt, tatsächlich zu einer gemeinsamen lauten Stimme werden, ist natürlich auch ein Teil von dieser Arbeit. Und das mache ja nicht ich alleine, sondern das machen ganz viele Kolleginnen und Kollegen, nicht nur bei Verdi, sondern auch bei den anderen Einzelgewerkschaften, die da versuchen Menschen zu unterstützen, sich zu organisieren und für ihre Interessen, vor allem erstmal im Betrieb natürlich sich zusammenzuschließen. Aber in den Zeiten, die wir gerade erleben, die von so vielen grundlegenden Einschnitten begleitet sind, ist es natürlich auch eine Aufgabe von Gewerkschaft, sich auch politisch dazu zu äußern und dann jetzt mal über die betrieblichen Interessen hinaus gemeinsam das auch deutlich
0: zu machen. Ich höre durch in deinem diplomatischen jetzt Ausdruck, dass es da auch nicht einfach ist, dass es auch Aushandlungsprozesse sind, dass man die Leute überzeugen muss, dass die Gewerkschaften auch nicht so einen guten Ruf haben und so. Und naja, immerhin kamen ja jetzt am 26. irgendwie 4.000 Leute, wenn ich es richtig gezählt habe oder habe zählen lassen, zum DGB-Aktionstag hart verdient auf die Straße. Bundesweit 175.000, ist eigentlich gut. 175.000 Menschen ist doch eine gute Art der Mobilisierung, oder?
1: Auf jeden Fall, und vor allem war es ja auch eine positive Art der Mobilisierung. Ne? Es ist also nicht nur gewesen, dass man gesagt hat, wir finden alles blöd, was die Bundesregierung macht, sondern man hat auch sehr deutlich gemacht, wofür stehen wir eigentlich als Gewerkschaft, was wollen wir an Errungenschaften, die wir ja auch über die letzten Jahrhunderte erkämpft haben.
0: Blutig, oder?
1: Auch in wirklich harten Kämpfen erkämpft haben. Was wollen wir davon behalten? Weil es einfach wichtig dafür ist, dass unsere Gesellschaft und auch Arbeitswelt funktionieren kann und die Kolleginnen und Kollegen, die das jeden Tag stemmen, da auch gesund durchkommen können bis zur Rente.
0: Ja, wer noch nie bei so einer Demo war und mal so ein Demo-Feeling haben will, wir hören mal rein in einen Stimmungsbericht, den Marie aufgenommen hat und Rainer zusammengeschnitten hat. Also eine Collage von der Stimmung, die sich hoffentlich überträgt.
2: Wir wollen Respekt und fordern ihn ein. Und wir brauchen Vertrauen und kein Misstrauen und pauschale Verdächtigungen.
3: Aktuell explodieren obendrein die Energiekosten, sodass sich die Lage für uns alle noch weiter verschärfen wird. Hier im Osten wird sich das Problem der rapide steigenden Preise noch stärker auswirken, da nur ein Bruchteil der hiesigen Beschäftigten auch nur eine Chance auf eine Verbesserung durch Tarifverhandlungen haben wird, da kaum jemand tarifgebunden arbeitet. So kann es nicht weitergehen, liebe Kolleginnen und Kollegen.
2: Zu wenig, wir seien zu oft krank. Lieber Herr Merz, ganz ehrlich, ich arbeite nicht in Teilzeit, weil ich faul bin. Ich arbeite in Teilzeit, um zu überleben, damit mich mein Beruf nicht kaputt macht. Ich arbeite auf einer Intensivstation. Das ist kein einfacher Job. Und hier stehen heute viele Menschen, die täglich einen knappen Job machen und trotzdem ein würdevolles soziales Leben führen wollen.
0: Das war die Stimmung bei der Demo am 26.09. Diana Lehmann, das war ganz gut wiedergegeben. Das hat richtig Druck auf dem Kessel. Die Leute waren wütend oder war das nur die Rednerin, die so wütend war?
1: Ich habe auf jeden Fall gleich wieder gut Gänsehaut bekommen. Und die Kollegin, die wir jetzt am Ende gehört haben, ist Jana, die am Uniklinikum in Jena auf einer Intensivstation, das sagt sie auch selber, arbeitet und die wirklich direkt aus der Nachtschicht zu der Demo gekommen ist, um dort auch nochmal zu sagen, warum. Also sie zum einen natürlich findet, dass das falsch ist, was die Bundesregierung macht, aber natürlich am Ende auch, warum sie sich gewerkschaftlich organisiert. Und das fand ich wirklich auch nochmal ein richtig starkes Signal. Also von einer Kollegin, die da wirklich aus so einem Nachtdienst kommt, dann sagen ich...
0: Glaubwürdig. merkwürdig. Mich hat es auch jetzt auch kurzzeitig gehabt. Ne? Das ist klar. Man spürt das auch, dass die Leute das ernst meinen. Jetzt mal die Forderung, die ja eigentlich, wo denke, muss man das in diesen Zeiten 2026 noch fordern? Erhalt des 8-Stunden-Tages. Hallo, das doch irgendwie sollte doch normal sein. Rente, die zum Leben reicht, sollte doch in so einem reichen Land normal sein. Keine Erhöhung des Eintrittsalters. Abschlagfrei in Rente nach 45 Jahren. Meine Güte, ich dachte, das haben wir längst hinter uns. Sachgrundlose Befristung abschaffen. Keine 48 Monate Kettenbefristung. Was sind das?
1: Na, es gibt ja, meinst du die 48 Monate Kettenbefristung?
0: Ja, oder? 48 Monate Kettenbefristung.
1: Das sind so, genau, es gibt ja momentan die Möglichkeit, über 2 Jahre sachgrundlos zu befristen, also für 24 Monate und da quasi 3 Befristungen zu machen oder 2 Befristungen. Auf jeden Fall quasi das über 24 Monate zu ziehen. Und die Bundesregierung plant gerade, das auszuweiten auf 48 Monate und da bis zu 6 befristete Arbeitsverträge quasi ausstellen zu können. Und jetzt nicht, weil es eine Projektfinanzierung ist, weil jemand krank ist länger oder in Elternzeit, sondern einfach nur, weil der Arbeitgeber sagt, ist mir einfach lieber, wenn ich quasi mehrere Probezeiten für den Beschäftigten habe und den auch wieder, also gar nicht entlassen muss, sondern einfach sein Arbeitsvertrag ausläuft. Und das ist wirklich für viele, also wie gesagt, ich weiß, dass das im vielen Trägerkontext, also vielen Kontexten, wo es um geförderte Projekte und sowas geht, was einfach häufiger vorkommt, einfach weil es dann in der Regel an dieser Projektförderung hängt. Aber zum Beispiel, wenn man an den Handel denkt oder an die Gastronomie, dann ist das natürlich ein Riesenthema und wir erleben das jetzt schon, dass zum Beispiel im Versandhandel Kolleginnen und Kollegen erst über Leiharbeit eingestellt werden, dann werden die ein halbes Jahr befristet, dann werden die nochmal ein Jahr befristet und der wirklich die Arbeitgeber das so lange wie möglich in die Länge zerren.
0: Die tricksen eigentlich, kann man sagen.
1: Ja, weil natürlich klar ist, dass sie diesen Arbeitsplatz in ihren Prognosen auch weiterhin brauchen werden, aber das wirklich maximal in die Länge ziehen und das natürlich zum Beispiel auch gewerkschaftliche Organisationen viel schwerer macht, weil sobald ruchbar wird, dass dort jemand sich in einer Gewerkschaft organisiert und versucht, einen Betriebsrat zu gründen oder vielleicht sagt, wir machen hier andere gewerkschaftliche Dinge im Betrieb, die Kollegen, das klar ist, dass die ihren Arbeitsplatz verlieren, weil sie dann natürlich nicht mehr, also den nächsten befristeten Arbeitsvertrag oder die Endfristung gar nicht mehr bekommen. Und wenn ich aber 48 Monate oder vielleicht, wie gesagt, nochmal ein halbes Jahr länger, weil jemand vorher in Leiharbeit ist, warten muss, bis ich mit jemandem anfangen kann, über eine gewerkschaftliche Betätigung im Betrieb zu reden, ist das halt schon eine wahnsinnig lange Zeit, das macht es ja fast unmöglich, zumal man davon ausgehen kann, dass es wirklich nicht alle schaffen, weil wenn man sich das mal vorstellt, wenn man 4 Jahre bei Zalando in der Nachtschicht oder so gearbeitet hat oder bei Amazon in der Nachtschicht gearbeitet hat, das ist auch nicht so, dass das ganz spurlos an den Leuten vorbeigeht, sondern dass das auch nicht jeder schafft, sondern man dann im Zweifelsfall sagen kann, okay, jetzt bringst du nicht mehr genug Leistung, jetzt suche ich mir dann halt wieder jemanden neuen und ich kann mit dem System wieder von vorne anfangen.
0: Eine weitere Forderung ist ein bezahlbares, solidarisches Gesundheitssystem und Stärkung der Pflege. Das sollte doch auch selbstverständlich sein. Meine Güte, eine Forderung immer noch, kein Sparen bei Bildung und Inklusion. Das sind so Forderungen, wo ich denke, das hätte auch ein Flyer von vor 30 Jahren sein können. Ulrich Schneider, der hat im Interview bei Radio Frei gesagt, es ist der härteste Angriff auf den Sozialstaat seit der Agenda 2010. Teilst du diese Diagnose, dass es wirklich so hart ist?
1: Es ist auf jeden Fall extrem massiv und das, was mit der Pflege zu tun hat, das erleben wir ja gerade schon. Das ist ja schon passiert mit dem sogenannten GKV-Stabilisierungsgesetz. Also das hat schon dazu geführt, dass sich die Bedingungen in der Pflege deutlich verschlechtern werden, weil die Rahmenbedingungen einfach ganz andere werden, weil die Refinanzierung von Tarifverträgen so nicht mehr möglich wird. Und das auch bedeutet, dass einfach wieder weniger Kolleginnen und Kollegen in der Pflege tätig sein werden, als das in den vergangenen Jahren der Fall war. Und das, auch das waren ja hart erkämpfte Schritte, die auch nicht vom ersten Tag an wunderbar immer funktioniert haben, weil es natürlich am Ende auch wieder ein betrieblicher Aushandlungsprozess ist, zu sagen, wie ist denn jetzt diese Regelung auch zu verstehen in einem betrieblichen Kontext. Aber wie gesagt, den Kolleginnen und Kollegen ist sehr klar, für sie verschlechtert sich's, weil sie wieder für mehr Patientinnen und Patienten verantwortlich sind. Und es ist ja nicht nur, dass man sagt, kann ich meine Arbeit schaffen, sondern es sind auch Jobs, in denen es um Leben und Tod geht und darum, ob jemand eine gute Krankenversorgung bekommt, wenn er ja auch in der Regel nicht freiwillig im Krankenhaus liegt.
0: Erleben wir ein Rollback, also eine Rückwärtsentwicklung der erkämpften Dinge? Und du hast es gesagt, das ist über Jahrzehnte blutig auch erkämpft worden. Arbeitskämpfe waren immer hart und vor 100 Jahren noch härter, aber es ist immer hart gewesen. Das kam ja alles nicht freiwillig. Das haben ja Gewerkschaften und Parteien erkämpft, oder? Erleben wir so eine Rückwärtsentwicklung?
1: Ja, auf jeden Fall. Und ich muss sagen, ich hatte während der Corona-Pandemie, hatte ich ja mal kurz oder nach der Corona-Pandemie kurz das Gefühl, es könnte könnte jetzt auch ein Moment sein, in dem man gesellschaftlich und politisch versteht, dass zum Beispiel das Thema Vereinbarkeit von Familie und Beruf nicht nur bedeutet, wie kriege ich Eltern an Arbeit, sondern auch wie kann ich tatsächlich ein gutes Leben sowohl ermöglichen, indem Menschen gut von ihrer Arbeit leben können, da auch gesund arbeiten, also quasi unter Bedingungen, die auch gesund erhalten sind, arbeiten können und gleichzeitig auch Zeit für ihre Familie zu haben. Und das, was wir gerade erleben, zeigt, nee, das passiert gerade auf gar keinen Fall, sondern es gibt einen ganz massiven Angriff auf ganz grundsätzliche Fragen des Sozialstaats. Und alleine die Diskussion über die Kindkranktage jetzt zum Beispiel, das geht einfach so vorbei an der Realität der Menschen. Also niemand überlegt sich ja, Mensch, ist besonders schön, wenn mein Kind möglichst lange krank ist, sondern das ist einfach, wenn das Kind krank ist, will man vielleicht auch für das Kind da sein und dann nicht noch.
0: Wie alt ist dein Kind derzeit?
1: Mein Kind ist jetzt 9 und zum Glück 9. nicht so oft krank.
0: Ah, sehr gut, ja.
1: Zum Glück nicht so oft krank, aber natürlich ist das dann in so einer Situation dann, wie gesagt, erst recht sowas, wo man sagt, das möchte ich jetzt machen und dann immer so das Gefühl zu bekommen, ja, das ist jetzt auch alles falsch und auf der anderen Seite sagt man nach PISA, Eltern müssen sich wieder mehr kümmern. Also es ist ja auch diffus, ne? Also die Verantwortung wird quasi sehr, sehr individuell wieder auf die einzelnen Personen geschoben und das ist natürlich nicht das, was die Idee von einem Sozialstaat ist.
0: Nun ist ja die Argumentation, wir können uns den Sozialstaat nicht mehr leisten. Das sagen ja, wie kann man das sagen, die Arbeitgeber, ja, wir müssen sparen und wir können nicht noch mehr schulden. Da kommt diese komische Schuldenargumentation und diese Erzählung, die scheint ja zu greifen. Wenn man sich allerdings dann die Fakten anschaut, es ist ja eigentlich klar, die vermögendsten 10% der Haushalte besitzen laut Bundesbank rund 54% des Nettovermögens. Warum wird politisch so intensiv darüber geredet, was Rentner, Kranke oder Menschen in Grundsicherung kosten und deutlich wenig darüber, wie Vermögen verteilt ist?
1: Ja, das ist eine extrem gute Frage. Aber es ist natürlich dann wahrscheinlich auch die Frage, aus welcher Perspektive mache ich Politik? Und gerade Friedrich Merz ist ja jetzt nicht in Verdacht, dass er eine besonders soziale Seite hat, sondern es ist ja klar, es steht für eine sehr liberale, wirtschaftsliberale Perspektive und das sind dann auch die Personen und Perspektiven, die er selber einfach vertritt. Und das ist natürlich, wie gesagt, dann nicht die alleinerziehende Mutter, die im Einzelhandel tätig ist, sondern es ist halt eher der Millionär. Und so plakativ und das vielleicht jetzt im ersten Moment klingt, aber natürlich hat das Einfluss darauf, wie ich solche Entscheidungen treffe. Und gerade diese Frage, wie teuer ist eigentlich der Sozialstaat im Verhältnis zum Bruttoinlandsprodukt, ist ja nicht teurer geworden, sondern man könnte ja auch sagen, wenn wir gesellschaftlich mehr Gewinne machen, dann ist es doch auch gut, wenn davon was bei den Kolleginnen und Kollegen bleibt, die das ja am Ende erarbeiten. Hm. Also erarbeiten tun den Wohlstand in unserer Gesellschaft die Menschen, die jeden Tag am Band stehen, die im, kann man sagen, im Krankenhaus, da arbeite ich gar keinen Wohlstand, weil das ist alles nur öffentliches Geld. Aber natürlich ist es ein wesentlicher Teil öffentlicher Daseinsvorsorge, der dazu beiträgt, dass unsere Gesellschaft funktioniert und dass wieder Menschen arbeiten gehen können. Also die Kolleginnen schaffen die Voraussetzungen dafür.
0: Also wenn Sozialversicherungen unter Finanzdruck stehen, haben wir vor allem also kein Ausgabenproblem, sondern ein Verteilungs- und Einnahmenproblem. Ist das so einfach? Das klingt doch, als wenn du das jetzt so sagst, relativ schlüssig. Wieso hat sich die andere Erzählung durchgesetzt, dass wir sparen müssen und dass wir alle diese komische Dinge mit dem Gürtel enger schnallen? Ich habe meinen Gürtel noch nie enger, also wenn man dann abnimmt oder was und dann rutscht die Hose, komisches Bild, oder?
1: Ja. Naja, ich würde sagen, es funktioniert darüber, dass man versucht, Gesellschaft auch zu spalten und zu sagen, dass dass man Personengruppen versucht, gegeneinander auszuspielen, die alle nicht viel haben. Ne? Also Rentnerinnen und Rentner gegen Migrantinnen und Migranten, Menschen, die im Mindestlohnbereich beschäftigt sind, gegen wieder andere Personengruppen und dadurch gegen Alleinerziehende, was auch immer. Und dadurch habe ich natürlich immer quasi so, dass ich gucke, okay, was hat vielleicht jemand anderes, der auch vermeintlich staatliche Leistungen bekommt, was eigentlich mir zusteht. Und darum geht's ja eigentlich nicht. Sondern es geht ja eigentlich darum zu sagen, wenn wir einen gesellschaftlichen Wohlstand erarbeiten und das macht jeder Arbeitnehmer und jede Arbeitnehmerin durch die Tätigkeit, die er macht, leistet er einen Beitrag zum staatlichen Wohlstand und dazu, dass unsere Gesellschaft funktioniert, dann muss ich das auch wieder so umverteilen, dass alle Menschen gleichermaßen gut leben können.
0: Die OECD beschreibt Deutschland als Land mit hoher Belastung von Arbeit und vergleichsweise geringen Einnahmen aus Vermögen, Kapitaleinkünften und Erbschaften. Ist das deutsche Steuersystem aus deiner Sicht sozial ungerecht oder wie müsste das verändert werden? Einfach Reiche mehr besteuern?
1: Man müsste Reiche mehr besteuern, man müsste Erbschaften stärker besteuern. Mhm. Und das ist ja was so viele Menschen dann aber gleich hart triggert, weil man die Angst hat, die eigene vermeintliche Erbschaft oder eine Erbschaft, die man vielleicht auch nie bekommt, würde besteuert werden.
0: Das ist Quatsch, gell?
1: Und das ist einfach Quatsch, sondern es gibt so viele Schlupflöcher momentan in der Erbschaftssteuer. Und wenn man die quasi schon mal abstellen würde, hätte man schon mehr Geld, um in anderen Bereichen wieder gut zu finanzieren. Und wie gesagt, die Frage ist ja immer, in was für einer Gesellschaft will ich denn eigentlich leben und bin ich vielleicht auch darauf angewiesen? Und klar, es gibt Menschen, die sagen, ich bin nicht darauf angewiesen, dass es ein starkes staatliches Schulsystem gibt, weil ich mir leisten kann, meine Kinder auf eine freie Schule zu geben, wo ich mir aussuchen kann, auf welche Schule die gebe und wo ich sage, vielleicht fließt da auch mehr Schulgeld, als es jetzt alle freien Schulen quasi das unterstellen, aber wo ich sage, da kaufe ich mich da raus oder ich bin eben nicht gesetzlich krankenversichert, sondern ich bin privat krankenversichert. Und wenn ich noch was brauche, dann kaufe ich mir auch noch meine Zahnzusatzversicherung ein und dann bin ich eigentlich abgesichert. Und eigentlich bräuchte ich auch gar nicht die Versicherung, weil ich so viel Geld habe, dass ich das auch so finanzieren kann. Aber das ist nun mal nicht der normale Fall in unserer Gesellschaft, sondern die allermeisten Menschen leben quasi von diesem Versicherungsprinzip. Und es macht einfach auch total Sinn, dann zu sagen, auch die Menschen, die viel Geld verdienen in unserer Gesellschaft oder viel Geld bekommen, ob man das verdient, ist ja noch eine andere Frage, aber die viel Geld bekommen aus diesem System, bekommen das nur, weil andere das für sie erwirtschaften.
0: Und dennoch setzt sich diese Erzählung durch, jeder ist seines eigenen Glückes Schmied, wer nur fleißig arbeitet, der schafft es auch und jeder ist sich selbst der Nächste und diese komische Geschichte, dabei ist doch dieser Wohlstand und das, was wir haben, immer durch Gesellschaft, durch Gemeinschaft, durch kollegiales Handeln entstanden und die richtig viel Geld verdienen und Profit machen, greifen ja auch auf eine öffentliche Infrastruktur zurück. Und dann denke ich so, ist irgendwie Cum-Ex und gerechte Steuerpolitik ist nicht so schwer, so leicht zu erschauen, wie der vermeintliche Sozialbetrüger. Das ist irgendwie einfach, das ist so ein Typ, der geht nicht arbeiten und kriegt Geld.
1: Florida Rolf war das zu den Hartz-Reformen. Der hat quasi war der personifizierte Grund, warum man in den Sozialleistungen kürzen musste, was einfach völlig absurd ist, wenn man sich auch heute die Mehrheit der Menschen, die jetzt ja nicht mehr im Bürgergeld, sondern in der Grundsicherung sind, anschaut. Der überwiegende Teil ist also arbeitet oder betreut Kinder oder pflegt Angehörige. Also das sind mitnichten oder sind einfach Minderjährige. Das sind mitnichten Menschen, die das Sozialsystem ausnutzen, sondern es sind Menschen, die so wenig Geld haben, dass sie darauf angewiesen sind, staatliche Unterstützung zu bekommen und in der Regel dafür vorher auch was gemacht haben, ne? Also oder was anderes gerade für die Gesellschaft leisten. Und das ist einfach ein gefährliches Bild. Und ich würde nochmal einen Schritt zurück machen zu dem, was du eben gesagt hast. Auch dieses Bild vom Aufstiegsversprechen. Also klar, es ist total wichtig, dass Menschen sich weiterentwickeln können, dass die unterstützt werden. Aber es ist so eine Erzählung, die sich seit den 70er Jahren irgendwie so konsequent vorsetzt, zu sagen, okay, unsere Gesellschaft hat das Aufstiegsversprechen. Wenn ich mich richtig anstrenge, dann geht's auch vorwärts. Und es gibt ja auch Beispiele, wo das funktioniert hat. Ich wäre, wenn man sich das in meiner Biografie anguckt, auch eine Person, die vom sogenannten Aufstiegsversprechen profitiert hat. Aber eigentlich ist das Zufall und nicht unterstützt durch staatliche Strukturen. Und da ist vielleicht wie gesagt der Blick in die letzte PISA-Studie nochmal kein ganz irrelevanter, weil das Schulsystem in unserer Gesellschaft ist ein so stark aussiebendes Schulsystem, dass da von Aufstiegsversprechen eigentlich nicht viel da ist.
0: Aussiebendes, sagst du ja. Zufall, das ist so viel Zufall, wo ich geboren bin. Also bin ich im Osten geboren, ich erbe nicht, auf welchem Teil der Welt ich geboren bin. Es ist viel Zufall, oder?
1: Genau, das ist erstmal viel Zufall. Und wie gesagt, dann kommt noch dazu, dass das Bildungssystem aussiebt und sagt, okay, wenn du aus einer Arbeiterfamilie kommst oder deine Eltern erwerbslos sind oder nur einer davon, alleinerziehend wird, dann führt es auf jeden Fall dazu, dass du schon schlechtere schulische Leistung hast, weil das was macht mit dem mit meinem Mindset und wie ich auf ein Kind schaue und welche Chancen das dann im Schulsystem wiederum hat. Aber auch natürlich, weil es möglicherweise jemand, der aus einer Familie kommt, die ein geringeres Einkommen hat, die Frage, dass sich eben niemand einfach Nachhilfe leisten kann, wie eine andere Familie, die vielleicht dann wiederum einkauft. Und dann so zu tun, als ob Schule das alles leistet und Schule das aber gar nicht leistet. Und wie gesagt, Politik ja im Gegensatz jetzt im Nachgang noch dazu sagt, nee, die Eltern müssen mehr machen. Also an Schule liegt's nicht. Und wenn ich mir das Schulsystem gerade angucke, würde ich ich sagen, doch, also es liegt auf jeden Fall auch an Schule und ich kann doch nicht Eltern, die jetzt schon mit allen Belastungen, die sie haben, kaum über die Runden kommen, als Antwort noch geben. Ja, aber du musst jetzt übrigens, also für den schulischen Erfolg deines Kindes, bist jetzt übrigens auch noch viel mehr du zuständig, als dass die Schule ist. Das finde ich schwierig und das heißt nicht, dass es in den Schulen nicht viele Kolleginnen und Kollegen gibt, die wirklich auch sicherlich über ihre Belastungsgrenzen hinaus arbeiten, sowohl bei den Lehrerinnen und Lehrern als auch bei den Schulsozialarbeiterinnen und bei den Hortnerinnen und Hortnern. Aber das System an sich funktioniert schlicht und ergreifend nicht so, wie es funktionieren sollte.
0: Trotzdem schafft das Kapital, sage ich mal, die Arbeitgeber und die Konservativen immer wieder das mit, finde ich sehr clever, das in die Köpfe einzupflanzen, mit dieser Fleißgeschichte. Ne? Es ist ja ein Unterschied, ob ich an dem Ort fleißig bin oder an einem anderen Ort fleißig bin. Ne? Also da geht es ja nicht um Gerechtigkeit. Wer was verdient, das ist ja schon der Ort, der Job und so weiter. Diese Fleißerzählung, die hat sich ja gut durchgesetzt. Könnte man sagen, dass die Linke, dass die Gewerkschaften, dass die Arbeitnehmer einfach nicht so clever sind und einfach eine kämpferischere Erzählung brauchen und ein bisschen mehr, vielleicht auch ein bisschen mehr Populismus von der Unterdrückten, die sagen, wir wollen das nicht mehr, wir wollen Gerechtigkeit. Es ist auch ein Versagen von Gewerkschaften und von linken Parteien.
1: Na, ich würde sagen jetzt, niemand würde ja widersprechen. Und ich würde sagen, auch die allermeisten Menschen würden wahrscheinlich von sich sagen, na, ich bin doch aber fleißig. Das ist ja das Verrückte, ne? Dass man, wie gesagt, dieses Bild des Fleißes hat und dann dieses ja nicht sagt, du bist nicht fleißig, sondern der neben dir, der ist es nicht und daran liegt es.
0: Ach so, und der ist ein bisschen
1: also,
0: faul.
1: Ja. Der ist faul, genau. Und an dem liegt es. Und wenn der jetzt, wenn wir das und das machen, dann adressieren wir aber den und gar nicht dich. Und am Ende trifft es natürlich aber alle gleichermaßen.
0: Und jemand, der geerbt hat oder was weiß ich, hat und der braucht ja gar nichts machen. Ja. Der ist ja dann auch fleißig. Weil er sich fleißig um sein Geld kümmert oder was. Also das ist eine strukturelle Ungerechtigkeit, die so abstrakt ist. Deswegen kann man es so schwer adressieren oder was ist?
1: Ja, genau. Ich glaube, es liegt, wie gesagt, viel daran, dass, also genau, das ist natürlich abstrakt und gleichzeitig ist dieses Fleißbild, wie gesagt, was, wo viele Menschen, glaube ich, sagen, ne, das bin ich auch. Also wenn man von fleißigen Leuten spricht, dann bin ich auch mit gemeint. Und wenn von faulen Menschen gesprochen wird, dann bin ich natürlich nicht mit gemeint. Aber wie gesagt, da funktioniert das Bild von der Spaltung oder dieses Moment der Spaltung dann gut, weil ich sage, ja stimmt, aber mein Nachbar, ist der eigentlich so fleißig? Weil wenn ich früh aus dem Haus gehe, da ist da so immer noch nie Licht.
0: Da so und überhaupt, ja, und weil was der da macht mit seinem Homeoffice und so. Ja, es ist eigenartig, was wir für eine Vorstellung von Gerechtigkeit haben. Das ist irgendwie so eine Gleichmacherei oder was. Ich manchmal, das verstehe ich es nicht. Wenn man dann sagt, ja okay, die viel Geld haben, dann geht es auch ganz schnell ins Person, da denkt man, das ist der böse Kapitalist. Dann sind die muss man nur wegmachen und dann läuft das schon. Und dann wird es so ganz schnell antisemitisch, ne? Sich zu sagen, es ist strukturell, es ist das System, was geändert werden muss, das ist nicht so sexy, oder? Das ist ganz schwer, da Protest zu organisieren, wenn es nicht gegen eine Person oder gegen was Konkretes geht.
1: Ja, weil es ist auf jeden Fall viel leichter, Menschen wütend zu machen. Mhm. Das ist erstmal relativ und ihnen Angst zu machen. Das funktioniert einfacher, als zu sagen, was ist eigentlich das positive Bild, für das wir uns gemeinsam engagieren und warum ist es wichtig, dass du dich dafür auch einsetzt.
0: Was wäre das dann? Wenn du jetzt sagen würdest, wir reden jetzt mal hier so schön beim Getränk und dann sagst du, warum sollte ich mich hier bei Gewerkschaften engagieren? Es geht doch alles im Bach runter.
1: Gut, das würde man wahrscheinlich dann tatsächlich in der Regel konkreter über die betrieblichen Belange machen. Aber wenn man sagt, man will es so globalpolitisch betrachten und sagen, wofür stehen eigentlich Gewerkschaften, dann würde ich sagen, dafür, dass wir erstmal das Bild haben, dass in unserer Gesellschaft jeder Mensch eine Rolle, eine Funktion und leistet einfach einen Beitrag dazu, dass Gesellschaft insgesamt funktioniert. Von der Kollegin, die Schule putzt, bis zu der Direktorin, die sie leitet oder vielleicht weiter geht's bis zum Minister, der quasi politische Verantwortung dafür leistet, sind die alle zusammen, leisten einen Beitrag dafür eigentlich, dass Schule funktionieren kann. Und das ist, glaube ich, das Bild, was man auch für die gesamte Gesellschaft haben kann, zu sagen, okay, die Kollegin die Kollegen, die in der Stadtreinigung die Mülltonnen für uns leeren, wir brauchen die ganz dringend. Das ist auch ein Beruf, der jetzt nicht unbedingt immer mega wertgeschätzt
0: Strom, Wasser,
1: wird.
0: Scheiße, alles ist selbstverständlich, haut alles hin.
1: Aber irgendwie, als die Kollegen Anfang des Jahres oder Anfang des letzten Jahres, ich weiß gar nicht mehr, gestreikt haben und die Mülltonnen nicht mehr abgeholt worden sind, war es gar nicht so schön. Also es haben, da haben dann Menschen gemerkt, okay, warum ist es auch eigentlich wichtig, und es ist, glaube ich, nicht der Beruf, der sonst die Wertschätzung hat, die er haben müsste. Und ich glaube, wie gesagt, das braucht es einfach viel mehr. Und wenn ich davon dann ausgehe, dass jeder Mensch so einen Beitrag dazu leistet, dass unsere, dass die Stadt sauber ist, dass unsere Kinder gut betreut, gefördert und unterrichtet werden, dass Kranke versorgt werden, dass Dinge verkauft, weil ich in den Laden gehen kann und es kann meine Packung Nudeln kaufen, die ich brauche, damit ich das Abendbrot machen kann. Wenn ich quasi davon ausgehe, dass alle diese Menschen so für die Gesellschaft gebraucht werden, dann muss ich auch davon ausgehen, die müssen natürlich dann von der Arbeit auch leben können.
0: Die dich hergestellt haben, da sind wir nochmal beim Internationalismus. Auch, genau. Also wo wird das Getreide eigentlich angebaut und so, da platzt mir dann gleich der Kopf. Dann, wenn man weltweite Gerechtigkeit sieht, da geht dann, das ist ja dann noch schlimmer, oder?
1: Ja, natürlich. Also klar, man kann immer sagen, wenn ich jetzt in andere Länder gucke, dann geht es uns im verhältnismäßig gut. Das stimmt natürlich auch. Und trotzdem sind ja die Ungerechtigkeiten einfach super sichtbar. Und ich kann ja den Leuten nicht absprechen, dass sie da sind.
0: Ja. Die Nudeln, womit isst du denn die Nudeln? Machst du, bist du so eine klassische Schnell-Tomatensoße-Macherin oder eine, was?
1: Ich bin großer Fan von Zitronenpasta. Und
0: Zitronenpasta.
1: Ja. Und im Herbst mit esse ich die auch gerne mit Kürbis.
0: Mit Kürbis und Nudeln? Mhm. Okay. Wie machst du die Zitronenpasta? Also die Schale abreiben, ja. Ein bisschen Olivenöl und Parmesan.
1: Und Knoblauch.
0: Viel Knoblauch, ja. Als Gegenspieler zu dem...
1: Auch einfach, weil Knoblauch einfach gut ist.
0: Ah, ist sehr gut. Auch in Sitzungen und so.
1: Ja. Gerne. Hervorragend.
0: Wirst du angesprochen auf harten Knoblauchkonsum?
1: Nee, bisher nicht.
0: Also Zitronenpasta, also die Pasta klassisch kochen, ein bisschen knackig. Wie machst du dann die Soße? Olivenöl?
1: Ich nehme Butter und Olivenöl, dann schwitze ich die in Knoblauch an, dann die Zitronenschale dazu, dann lösche ich das mit dem Zitronensaft ab, dann kommt ein bisschen Nudelwasser dazu, dann die Nudeln rein und dann der Parmesan und dann muss es noch ein bisschen 3 Minuten garen.
0: Und wichtig beim Nudelwasser oben, wenn diese Stärke von dem Nudelwasser, die bindet immer schön herrlich. Mhm. Oh, und die Butter muss kalt sein dann, ne?
1: Das habe ich noch nicht getestet, aber das probiere ich jetzt mal aus.
0: Jetzt merke ich, dass es dann besser ergibt. Jetzt habe ich gleich ein bisschen Appetit. Und wollen wir nicht weiter über das Kochen reden, über das schöne Leben und so? Weil das braucht es doch auch. Wenn wir kein schönes Leben haben, kein Miteinander, können wir da auch nicht kämpfen und können da auch nicht kreativ werden. Was macht man, weil man dann in so einem ständigen Abwehrmodus drin ist und in so einem, da wird man so grummelig. Hast du manchmal die Angst, wenn du, es ist noch weit hin, wenn du immer älter wirst, dass du dann so grummelig und verbittert und verbiestert wirst, weil ja auch alles scheiße ist?
1: Ich hoffe nicht. Aber ich habe es ja schon ein paar Jahre geschafft und ich finde, wie gesagt, das gehört, glaube ich, auch dazu und ist ja auch gut, wenn die Wut mal rauskommt, dass man mal wütend ist und das auch adressiert und vielleicht für sich selber aber versucht zu überlegen, auf wen bin ich denn jetzt eigentlich wütend, woher kommt es denn, und dann trotzdem zu überlegen, was kann ich dagegen machen, weil ansonsten gibt man ja auf und sagt, man gibt den anderen, den anderen, wer auch immer das ist, ne, die Hoheit darüber, das zu entscheiden. Und ich glaube, das, was wir in der Gewerkschaft auch die Erfahrung, die wir immer wieder machen, ist, dass ja Kolleginnen und Kollegen, wenn die sich betrieblich organisieren, dass jetzt nicht die Frage ist, wie bekämpfe ich den wie bekämpfe ich die Aufweichung des 8-Stunden-Tages oder wie kriege ich das hin, dass das mit der Befristung nicht ausgeweitet wird, sondern dass es da um konkrete betriebliche Arbeitsrealität gibt und dass, wenn die sich organisieren und wenn die deutlich machen, zusammen haben wir eine Handlungsmacht, also ihrem Chef gegenüber das deutlich machen, dass die damit auch erfolgreich sind und dass das natürlich auch was ist, wo man was Positives mitnimmt, zu sagt, hier kann ich auch die Erfahrung machen, ich kann mein ganz konkretes Arbeits- und Lebensumfeld damit auch verändern und verbessern.
0: Also ich fühle mich wirkmächtig, wenn ich mal was erreicht habe, dann fühlt es sich irgendwie gut an, weil ich nicht so ohnmächtig bin. Wenn du wütend bist, gegen was richtet sich denn deine Wut, wenn du mal, also in deinen schlimmsten Momenten, wo du sagst, ich bin so richtig sauer, ich kann mir das bei dir nicht vorstellen, aber wahrscheinlich schon. Bist wütend gegen wen oder gegen was?
1: Naja, ich bin natürlich auch auf politische Entscheidungsträger, bin ich natürlich auch sauer. Ja. Und dann wahrscheinlich auf die in der eigenen Partei immer am allermeisten, weil man denkt, ihr müsst es doch, aber von euch erwarte ich besonders, dass ihr es anders macht.
0: Stimmt ja auch, die SPD trägt im Bund gemeinsam mit CDU und CSU Regierungsverantwortung, ne? Und da kann jetzt die Rolle, du bist die Gewerkschafterin und bist SPD-Mitglied, kann man da glaubwürdig gegen Sozialarbeit demonstrieren, wenn die eigene Partei an der Entscheidung beteiligt ist? Das ist immer ein bisschen schizophren, oder? Aber du bist ja nicht die SPD, du bist ja nicht Verdi, du bist ja noch Diana Lehmann.
1: Genau, und ich bin ja auch ein SPD-Mitglied, ne? Das sagt, und dass er jetzt auch keinen Hehl jemals daraus gemacht hat, zu sagen, dass ich natürlich auch Anforderungen habe und selber auch bereit sind, die umzusetzen und das natürlich nicht nur mache, wenn ich sage, in der Rolle bin, in der ich es auch entscheiden kann, sondern auch, wenn ich sage, das bin ich auch als einfaches Parteimitglied und das bin ich auch als Bürgerin und das würde ich, wie gesagt, am Ende auch immer jedem empfehlen, weil natürlich zu sagen, also man geht wütend auf so eine Demo und gleichzeitig kann das auch eine positive und genauso eine kollektive Erfahrung sein, zu merken, ich bin gar nicht alleine mit dem Gefühl, sondern das
0: Das frage ich mich auch
1: manchmal. Haben andere auch.
0: Demo ist ein bisschen komisch und so, aber andererseits ist so, man ist nicht alleine mit seiner Wut oder seinem Frust oder mit seinen Fragen zumindest mal. Ja. Ne? Das ist wahrscheinlich auch ganz gut. Ne? Kommen wir mal zu was Konkreten. Die Arbeitskammer, ich dachte, was ist denn eine Arbeitskammer? Es gibt ja die IHK, Industrie- und Handelskammer, es gibt die Handwerkskammer, das ist eine Vertretung der Arbeitgeber. Ne? Könnte man jetzt
1: genau.
0: So. Und dachte ich, da müsste es sicher ein Pendant geben, da gibt es da sicher auch eine Arbeitnehmerkammer, die sich da mit, die ganz gut finanziell ausgestattet sind und die sich um die Belange kümmern. Das nennt sich dann, würde man dann Arbeitskammer nennen. Und da habe ich mal geguckt, es gibt nur zwei Bundesländer, wo es so eine Arbeitskammer gibt. Und jetzt gibt es einen Streit innerhalb von Thüringen, dass es doch so eine Arbeitskammer geben sollte. Was spricht denn für eine Arbeitskammer? Und was ist das? Ist das so, wie ich es umrissen habe, oder ist das zu einfach?
1: Ja, es ist schon so ein bisschen, wie du es umrissen hast. Also es geht im Prinzip auch darum, quasi auch Arbeitnehmerinnen und Arbeitnehmer zu organisieren, damit quasi auch die eine gemeinsame Vertretung haben. Und jetzt ist das, und das ist auch ein gar nicht so leichter Aushandlungsprozess gewesen, auch in Gewerkschaften natürlich lange zu sagen, okay, wir sind natürlich auch die Kolleginnen und Kollegen, die, also wir als Gewerkschaften organisieren ja die Kolleginnen genau dorthin. Und zum einen ist natürlich aber unser Fokus, wie gesagt, ein sehr starker betrieblicher Fokus. Also wir sind dann halt an einem Krankenhaus oder man ist bei Opel in Eisenach oder so und macht dort quasi betriebliche Aktivität. Und die Arbeitskammer hat schon so ein bisschen einen übergeordneten Blick im Saarland und in Bremen zum Beispiel hat sie das ja auch. Ja. Die hätte so, oder in Thüringen hätte sie so ein bisschen übergeordneteren Blick zu sagen, wie ist eigentlich der Arbeitsmarkt in Thüringen, wie entwickelt der sich, wie entwickelt sich die Löhne, wie entwickeln sich Beschäftigtenbedingungen, um da auch eine quasi gute, repräsentativere Vertretung nochmal zu haben gegenüber zum Beispiel Politik. Mhm. Aber genau das ist das, was die Kammern, also die anderen, die Handwerkskammer und die IHK jetzt ja auch kritisieren oder besorgt sind auch, dass es da jetzt jemanden gibt, der sich da politisch äußert, wohl wissend, dass sie sich selber natürlich auch die ganze Zeit politisch äußern.
0: Das heißt, die Handwerkskammer und die Industrie- und Handelskammer äußern sich natürlich arbeitgeberfreundlich, kann man das so sagen, die sorgen für ihre Leute. Das ist ja eine Pflichtmitgliedschaft, wäre das dann bei der Arbeitskammer auch, da kann ich mir noch nicht ganz so vorstellen, wie das dann geht. Müsste vielleicht der Arbeitgeber das dann abführen, die Beiträge. Unter Rot-Rot-Grün sollten zunächst die Voraussetzungen geprüft werden. Später unterstützte die SPD die Einrichtung einer Arbeitskammer ausdrücklich. Jetzt und im Mai 26, wenn ich richtig gesehen habe, stimmt die SPD aber gegen die Ausschussüberweisung des linken Gesetzentwurfs. Also die Linke ist dafür und die SPD hat ihre Position verändert. Ist das so oder habe ich das?
1: Nee, das würde ich so nicht sagen, weil die Arbeitsministerin hatte ja auch vorher angekündigt, dass sie selber auch ein Gesetz für eine Errichtung einer Arbeitskammer auf den Weg bringen will. Mhm. Die ist ja Sozialdemokratin und das würde ich jetzt sagen, ist eine reine, also das ist, glaube ich, eine Koalitionsarithmetik gewesen, zu sagen, es gibt in der Koalition momentan keine Mehrheit dafür und deswegen ist auch, oder man wollte sich vielleicht auch mit dem Gesetzentwurf der Linken nicht auseinandersetzen, aber ich würde sagen, bei der CDU gibt es auch eine große Skepsis dazu und deswegen lehnt man überhaupt die Ausschussüberweisung ab.
0: Aber würdest du jetzt mal ganz persönlich sagen, so eine Arbeitskammer könnte Arbeitnehmer stärken? Die Lobby, die hätten dann ja doch relativ viel Geld, denn die Kammer sind ja ausgestattet, gut ausgestattet, könnten für die, und das sind die meisten Menschen sind ja Arbeitnehmer, könnten für die Rechte von Arbeitnehmern kämpfen, wo vielleicht die Gewerkschaften an Grenzen stoßen?
1: Die Gewerkschaften in Thüringen haben zumindest miteinander gesagt, dass sie das Konzept unterstützen und haben den DGB ja auch beauftragt. Es gibt auch vom DGB zum Beispiel ein Konzept und auch einen Gesetzentwurf, wie eine Arbeitskammer in Thüringen aussehen könnte, um zu sagen, so könnten wir uns das vorstellen. Aber es ist eben kein einfacher Prozess. Ne? Das ist eine Anschaltung des öffentlichen Rechts. Es braucht ein Gesetz. Es muss quasi ein Errichtungsgesetz geben, das die Kammer einsetzt. Und auch bis die quasi ins Arbeiten kommt, würde das sicherlich auch eine Weile dauern. Aber aber das ist erstmal zumindest, ich sag mal, die Hoffnung, die es innerhalb der Gewerkschaft ist, wäre zu sagen, dass, wenn es das gäbe, unterstützt uns das eher in unserer Arbeit.
0: Und wie alles ist es natürlich nicht einfach. Auch die Gewerkschaften sind sich nicht einig. Die GEW, also die Gewerkschaft Erziehung und Wissenschaft, warnt unter anderem vor Konkurrenz um Mitglieder und vor Doppelstrukturen. Weil ja in der GEW sind ja auch Beamte und die kümmern sich auch um die Beamten mit, weiß ich nicht. Also weil Lehrer zum Beispiel sind ja auch einige verbeamtet. Also das heißt, selbst die Gewerkschaften und die Einzelgewerkschaften sind sich da auch nicht einig. Sehe ich das richtig?
1: Nee, die GEW ist da, glaube ich, also müsstest du die GEW nochmal selber fragen. Die ist ja, glaube ich, ein bisschen kritischer, aber zumindest ist man mit diesem Beschluss, da, so habe ich das zumindest innerhalb des DGBs jetzt verstanden, dass man da sagt, das ist jetzt ein Weg, da gehen vielleicht nicht alle mit wehenden Fahnen dahinter, aber es ist so, dass man eher sagt, dass man das als konstruktiven Weg sieht, das zu tun. Und Doppelstrukturen gibt es in dem Bereich ja immer, weil es gibt ja nicht nur die 8 Einzelgewerkschaften, die im DGB organisiert sind, sondern wir haben ja auch noch den Beamtenbund, da gibt es 30 Untergruppierungen, die irgendwelche Bereiche der Beamtinnen und Beamten organisieren. Das wird man nicht ganz vermeiden können. Und auch bei den Kammern, klar, man kann das kritisieren, ne? Die sind ja, also man hat ja in der politischen Debatte manchmal das Gefühl, die Kammern wären Sozialpartner, sind sie ja aber gar nicht, weil das sind die Arbeitgeberverbände sind die Sozialpartner. Und da habe ich theoretisch auch eine Doppelstruktur. Auf der einen Seite die Arbeitgeberverbände, die tatsächlich die Tarifverhandlungen zum Beispiel am Ende führen, und die Kammern, die sich darüber hinaus politisch auch betätigen.
0: Hast du gerade 30 gesagt?
1: Ja, 30. Es sind einfach wirklich wahnsinnig viele Beamtenstrukturen. 30
0: heißt viele. Ja. Das ist ja die Gewerkschaft.
1: Ich weiß nicht genau, wie viele.
0: Also es sind eben viele, 30. Es gibt ja noch, ich habe FAU, irgendwie eine anarchische Gewerkschaft. Dann gibt es ja die Rechten, irgendwelche AfD-Nahen, die sich als Gewerkschafter. Ist das für euch als alte Gewerkschaften auch ein Problem? Oder sagt ihr, oh ja, lass die mal machen?
1: Ja, dass die Beamten sich selber organisieren, das müssen die Beamtinnen und Beamten am Ende natürlich entscheiden. Klar ist, wir haben auch Beamtinnen und Beamten, die zum Beispiel im Verdi organisiert sind. Die GEW hat Beamtinnen und Beamte, die GdP organisiert auch im nicht unwesentlichen Teil zum Beispiel.
0: Ich meine V, diese.
1: Und es gibt darüber hinaus ja auch in den letzten Jahrzehnten immer mal den Versuch von Arbeitgebern, Gewerkschaften zu gründen, um dann einen anderen Verhandlungspartner zu haben, um aus ihrer Sicht besseren Tarifabschluss zu bekommen. So richtig gelohnt hat sich es, glaube ich, nicht, weil es natürlich nicht im Sinne der Beschäftigten ist. Und dann auch
0: merken
1: so ein Tragen. Ich würde sagen, Sie haben es an vielen Stellen gemerkt. Im Pflegebereich ist das ja wahnsinnig lange zum Beispiel so ein Weg gewesen. Und geholfen hat es den Kolleginnen nicht.
0: Ach so, jetzt an diesem Beispiel Arbeitskammer haben wir mal gemerkt, wie komplex das alles ist, wie kompliziert, unterschiedliche Interessen. Ich dachte, am Anfang, als ich das erste Mal gehört habe, dachte ich, es doch einfach, wenn es ein IHK gibt und wenn es eine HWK gibt, also Handwerkskammer, dann kannst du auch eine Arbeitnehmerkammer geben oder Arbeitskammer. Es ist offensichtlich alles nicht so einfach, und da sieht man wieder, wie schwierig dein Job ist. Also vermitteln, also die Komplexität dann wieder in die Wut oder die Mobilisierung in Fokus zu verwandeln, sagen, okay, ich kämpfe jetzt mal für das. Wie schaffst du es, dich zu fokussieren, sagen, das ist jetzt meine Baustelle, oder bei den bei der Mafia sagt man, wir sind auf den Matratzen, wir sind im Krieg. Man könnte sagen, dass ja Gewerkschaften ständig in der Auseinandersetzung sind, weil sie ständig aufpassen müssen. Was machen die da? Was machen die Arbeitgeber? Die sind ja auch gut organisiert, haben ja auch Geld und Lobby. Es ist doch ein ständiger Abwehrkampf. Oder wie schaffst du es, dich zu fokussieren? Das gehe ich jetzt an.
1: Naja, also wie gesagt, das Wut kann ja so ein Katalysator sein. Das kennt ja wahrscheinlich jeder und jede, aber es ist natürlich kein schönes Gefühl. Also es ist, ich finde, jetzt grundsätzlich wütend zu sein, finde ich jetzt nichts, was mich, das macht einen ja nicht glücklich, sondern.
0: Ja, verstehe. Wie schaffst du es, dich zu fokussieren, sagen, das ist jetzt mein Punkt, den gehe ich jetzt an. Also in kleinen Schritten, ich kann nicht die Weltrevolution anzetteln. Ja, du wärst wahrscheinlich schon eine gute Marianne, wie sagt man die dann so, aber das ist ja im Moment Guillotinen bauen, schwierig, aber ich mache jetzt mal in Thüringen. So, und erreiche da was. Wie schaffst du es dann, einen Fokus zu finden und sagen, das gehe ich jetzt an, mit meiner Kraft, mit der ich ja auch haushalten muss?
1: Ja, na, ich frage mich halt, wie gesagt, wie ich stattdessen lieber leben würde. Dann gucke ich, was kann man vielleicht ändern, damit Dinge auch funktionieren können. Und dann sind es, wie gesagt, so wie wir auf einer betrieblichen Ebene kleine Schritte machen, oft natürlich kleine Schritte und nicht, ich ziehe in den Bundestag ein und halte eine Gesetzesreform auf oder führe eine andere an, sondern es ist halt einfach ein langer und komplizierter Weg. Und am Ende ist ja auch nicht ein Gesetz das, was unser Leben besser macht, sondern schon auch, wie gesagt, die Frage, was will ich inhaltlich, aber auch natürlich ein bisschen die Frage, wie gehen wir eigentlich miteinander um?
0: Wie gehen wir miteinander um? Letztens hast du jemanden einen Mitgliedsantrag rübergeschoben. Und da habe ich gesagt, was, du bist nicht Verdi-Mitglied. Du bist doch hier schon seit langem in der Branche, in der Funkbranche oder in der Warenbranche. So, also das ist, Mitglied zu werden ist auch relevant, selbst wenn man sich jetzt nicht unbedingt engagiert. Aber man kann sich auch als ganz normales Mitglied engagieren. Wie gibt es so Ortsgruppen oder wie läuft das zum Beispiel bei Verdi?
1: Also wir haben ganz viele Ortsvereine in Thüringen, in denen man sich engagieren kann. Und wir haben auch Interessengruppen, die sich nochmal zusammenschließen. Also Frauen, Seniorinnen und Senioren. Wir haben eine neue migrantische, also Gruppe, wo sich migrantische Beschäftigte zum Beispiel zusammenschließen und die auch nochmal dann, wie gesagt, eher in einer übergeordneten Perspektive gucken, was müsste sich eigentlich ändern, damit die Bedingungen für die Kolleginnen und Kollegen in Thüringen besser werden.
0: Wie könnte ich das jetzt machen, wenn ich sage, hier die Funkbranche oder im Medienbereich oder im medienpädagogischen Bereich oder ich will jetzt hier, weil ich mich jetzt für Straßenbau, na gut, das werde ich jetzt nicht unbedingt, aber in dem öffentlichen Dienst, wie mache ich, kann ich selber so eine Gruppe aufmachen oder wie läuft das?
1: Wie gesagt, der Idealfall ist, du guckst, dass du Kolleginnen hier findest, zum Beispiel im Radio, die auch sagen, Mensch, wir wollen hier gemeinsam was verändern und dann fängt es betrieblich an und wenn es diesen Anknüpfungspunkt nicht gibt, den, was man manchmal hat, weil die Strukturen so klein sind oder sich das innerhalb von so einem Verein vielleicht nicht anbietet, dann rufst du einfach bei uns in der Geschäftsstelle an und sagst, hier dazu und dazu hätte ich Lust, was zu machen und dann gucken wir, wo wir das unterbekommen.
0: Ja, wo sitzt ihr?
1: In der Schillerstraße 44.
0: Ach, das ist dieses
1: wunderschöne Backsteinhaus, genau.
0: Das klassische Moderne, das ist alles architektonisch. Ist es auch drin schön?
1: Es ist drin, wie man sich ein Bürogebäude vorstellt, ehrlich gesagt.
0: Ja, ja.
1: Aber es ist schön wegen der Menschen, die dort arbeiten.
0: Ja, ja. Das heißt, du fühlst dich bei Verdi wohl. Könntest du dir vorstellen, auch wieder mal in die Politik, also es ist ja auch Politik, in die Parteipolitik zu gehen, ist da für die SPD wieder irgendwas, oder sagst du, ich bin erstmal hier gut angekommen?
1: Also man soll ja nie sagen, ne? Deswegen sage ich auch nie, dass ich das nie wieder machen würde, aber jetzt die nächsten Jahre mache ich, habe ich auf jeden Fall einen anderen Fokus.
0: Das heißt Verdi, erklär mal nochmal, warum das Ding Verdi heißt und was der Punkt bedeutet.
1: Na, weil das ist eine Abkürzung Verdi für Vereinte Dienstleistungsgewerkschaft und deswegen ist der Punkt quasi zwischen beiden Worten und das hat quasi was mit einer Fusion, es gab ganz viele Gewerkschaften, die in den vergangenen 150 Jahren quasi mal gegründet wurden und dann irgendwann fusioniert sind und das ist
0: Also der größten Einzelgewerkschaften kann das sein?
1: Genau.
0: Also
1: ja, neben der IG Metall die größte.
0: Neben IG Metall ist größer?
1: Ja, ich glaube, es wechselt sich immer so ein bisschen ab, wer gerade größer ist.
0: Wer ist kämpferischer und wer ist härter drauf? Die IG Metaller oder die Verdi-Leute?
1: Ich glaube, es sind einfach ganz andere Rahmenbedingungen, weil es natürlich was völlig anderes ist, bei Opel Eisenach oder so oder bei Opel zu streiken als in einer Kita oder in einem Krankenhaus. Die Rahmenbedingungen sind ganz andere und ich würde sagen, ich erlebe auf allen Seiten kämpferische und coole Kolleginnen, die dafür ihre...
0: Du musst jetzt sagen, wir Verdi-Leute sind cooler und kämpferischer, aber
1: ich sag mal, das Prinzip ist ja bei uns zu sagen, ich gehe nicht in die Gewerkschaft, die ich cooler finde, sondern ich gehe in die Gewerkschaft, die zuständig ist für meine Branche.
0: Ja,
1: und da ist dann eben die Frage, wenn ich in einem Verdi-Betrieb bin, ist es schon gut, auch bei Verdi organisiert zu sein und nicht noch bei der Metall, weil wie gesagt, die...
0: Aber ich kann ja sagen, wenn ich jetzt so ein Verdi-Typ bin und sage, ich bin nicht so ein braver Angestellten, ich mache mal ein bisschen, da kann ich ja die Gewerkschaft ein bisschen aufmischen und sagen.
1: Das kannst du machen.
0: Okay.
1: Im öffentlichen Dienst ist das auch immer gerne gesehen.
0: Ja, überlege ich mir mal. Diana Lehmann, wir hätten jetzt noch eine Viertelstunde Zeit, aber du musst zum nächsten Termin. Was machst du denn nur wieder?
1: Ich bereite noch mit meinen Kolleginnen eine größere Veranstaltung vor, die wir demnächst haben.
0: Was denn?
1: Eine Bezirksklausur, eine Klausurtagung von unserem Bezirk.
0: Eine Sitzung, also die musst du durch viele Sitzungen. Oh, bist du eine Sitzungsmalerin, die so Sitzungszeichnungen macht? Ich kenne Leute, die dann so kleine Zeichnungen, Kunstwerke
1: machen. Nee, das mache ich nicht. Ich setze mich einfach ständig um. Das ist
0: Ach, eine Umsetzerin bist du.
1: Ja.
0: Und ich habe letztens
1: gesehen, würde normalerweise auch im Schneidersitz hier sitzen, aber der Barhocker, da habe ich ein bisschen Angst, runterzufallen.
0: Das wäre auch nicht gar nicht gut. Es gibt ja, und du hast letztens du hast nicht mitgetippt, sondern du hattest einen, glaube ich, einen Bleistift sogar und so ein Heft.
1: Ich schreibe.
0: Du schreibst noch und schnell.
1: Ja. Okay. Ja, weil ich mir dann besser merken kann, wenn ich es mal mit der Hand geschrieben habe.
0: Ist das wirklich so, was man geschrieben hat, ist er dann hier im Nischel drin?
1: Bei mir ist das so.
0: Ja. Nee, verstehe, das ist ja auch sinnvoll. Ich hoffe, du kommst bald wieder. Ansonsten wünsche ich dir, dass du dir dein Kampfgeist und deine gute Laune erhältst in deinem neuen Leben als Gewerkschaftssekretärin bei Verdi. Und wo bist du da genau zuständig für?
1: Ich bin, habe quasi eine geteilte Stelle. Ich bin zum einen im Handel mit unterwegs und ansonsten mache ich auch noch so politische Sachen, wie, ich sag mal, auch Lobbyismus auf die gute Art des Lobbyismus.
0: Lobbyismus auf die gute Art. Dankeschön, Diana Lehmer, und dir einen schönen Tag.
1: Tschüss, dir auch.

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Am Mikrofon ist Jan und wird euch vermutlich durch die Sendung führen, wenn ich das mal so hier richtig annehme. Moment. Hab hier gerade einen kleinen technischen Stau, aber wir kommen noch durch. Ja.

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1: Aktuell finden die Aktionswochen gegen Antisemitismus statt. Radio Dreieckland, im Gespräch mit Radio Dreieckland, berichtet Myri Türkenich von zwei Filmvorführungen mit und um Siva Postek, der Katharin des Films Shoah von Claude Lanzmann. Doch zu Anfang des Interviews spricht Myri Türkenich über den 7. Oktober und die Stimmung in Israel nach dem dritten Jahrestag des antisemitischen Massakers. Der Beitrag wurde von meinem Kollegen Julian gemacht.
2: Bevor wir zu den erwähnten Veranstaltungen kommen, blicken wir zurück, und zwar vergangene Woche. Da hat sich der Terroranschlag der Hamas vom 7. Oktober 2023 das dritte Mal gejährt. Auf dem Platz der Alten Synagoge in Freiburg gab es dazu eine kleine Gedenkveranstaltung und du hast eine Rede dort gehalten. Um es in ein paar Sätzen wiederzugeben, was waren denn die zentralen Punkte deiner Rede?
3: Wie du gerade gesagt hast, es sind jetzt 3 Jahre seit dem brutalen Massaker des Hamas am 7. Oktober vergangen. Und dieser Massaker und der Rachekrieg, der darauf folgte, haben das Leben von viele Israelis und Palästinenser zerstört. Und das Leben dieser Menschen hat sich für immer verändert. Es wird nie wieder so sein, wie es noch am 6. Oktober 2023 war. Es gibt jedes Mal, jeden Tag kommen weitere Details zu den Gräueltaten, die an diesem Tag verübt worden sind. Zu dem, was die Opfer an dem Tag erlitten haben und auch später in der Geiselhaft. Im Mai dieses Jahres wurde zum Beispiel ein Bericht der Civil Commission, eine NGO-Untersuchungskommission, die die sexualisierte Gewalt gegen Frauen und Männer während des Massakers und in der Geiselhaft untersuchte. Und die Dokumentation und besonders die Schlüsse dieses Berichtes zeigen unmissverständlich, dass sexualisierte Gewalt wurde als Kriegswaffe benutzt, sowohl am 7. Oktober als auch später gegen den Entführten in Gaza, um die Opfer zu erniedrigen. Unser Leben hier in Freiburg geht wie gewohnt weiter. Nicht so die der Opfer. Das Leid, das Traumata lebt für sie weiter, wahrscheinlich für immer. Das sollten wir nie vergessen und nie verdrängen. Und das ist das Mindest, was wir machen können, diese unschuldige Opfer gedenken. Mhm. Das war der Inhalt.
2: Du bist ja öfters in Israel und wie wir jetzt auch gerade gemerkt haben, auf einem topaktuellen Stand, was auch die Debatten dort betrifft. In Israel stehen am 27. Oktober nun Wahlen für die Knesset an. Ohne länger auf den Wahlkampf eingehen zu müssen, wie erlebtest du bei deiner letzten Reise nach Israel die Stimmung im Land, in der Gesellschaft, 3 Jahre nach dem 7. Oktober und nach 3 Jahren Krieg?
3: Ja, wie ich gerade gesagt habe, es wird von Jahr zu Jahr schwieriger durch die neuen Entdeckungen. Und die Stimmung im Land ist sehr, sehr gereizt. Zum einen sind die Menschen sehr erschöpft nach 3 Jahren Krieg an mehreren Fronten, Gaza, Libanon, Iran. Der Alltag an sich ist sehr anstrengend. Bei vielen Familien sind die Väter oder die Söhne beim Militär, sei es Soldaten oder Reservisten. Die ständige Angst um ihr Leben neben dem anstrengenden Alltag zermürben die Menschen regelrecht. Dazu kommen die gesellschaftlichen Spannungen, Rechten gegen Linken, Säkuläre gegen Ultrareligiöse, Europäer gegen Orientalen, kurz alle gegen alle. Und alles wird meiner Meinung nach von der rechtesten Regierung, die Israel je erlebt hat, angestiftet. um den Blick der Bürger von ihrem eigenen Versagen und Korruption abzuwenden. Es herrscht eine Atmosphäre einer unkontrollierten Gewaltbereitschaft, die womöglich, ich hoffe es nicht, aber das Gefühl ist, dass es in einem Bürgerkrieg ausarten könnte. Also die Menschen sind, die Hälfte vom Volk oder von den Israelis ist der jetzigen Regierung einfach leid und sie wünschen sich eine grundlegende Änderung, einen Machtwechsel, eine Perspektive auf Veränderung, auf Beruhigung, auf Beendigung des Krieges. So war mein Eindruck in den 7 Wochen, in denen ich in Israel war im Sommer.
2: Blicken wir zurück auf Freiburg, wo gerade, ich habe es eingangs erwähnt, die Aktionswochen gegen Antisemitismus und für jüdisches Leben stattfinden. Auf zwei Veranstaltungen, an deren Organisation du beteiligt bist, möchten wir genauer schauen. Am kommenden Donnerstag, den 15. Oktober 2026, also ein Tag, nachdem wir dieses Interview führen, steht um 17:30 Uhr im kommunalen Kino zunächst die Filmvorführung Ziva Postek, The Editor Behind the Film Shoah an, mit anschließendem Gespräch mit der Protagonistin des Films, Ziva Postek. Kurz zur Person, wer ist Ziva Postek und was macht sie so besonders, dass ihr ein ganzer Dokumentarfilm gewidmet wird?
3: Ziva Postek wurde 1940 in Israel geboren und sie ist mit 21 Jahren nach Paris gezogen und dort sich als Filmschnittmeisterin spezialisiert. Sie lebte dort 25 Jahre in Paris und arbeitete unter anderem mit Jean-Pierre Melville, Alain Resnais und Orson Welles zusammen. Aber der Höhepunkt ihrer Karriere war die Arbeit als Catherine an Shoah, dem monumentalen Film von Claude Lanzmann. In den Jahren 1979 bis 1985, also 6 Jahren. Ein Jahr später, 1986, kehrte sie nach Israel zurück und dort unterrichtete sie bis zu ihrer Pensionierung erst an der Universität in Tel Aviv und dann in Jerusalem, an der Universität in Jerusalem im Fachbereich Film. Wir, das Bündnis gegen Antisemitismus und Koki, haben eine Zusammenarbeit angefangen und in dieser Zusammenarbeit eine Reihe angefangen, Filme nach Auschwitz. Und in diesem Rahmen haben wir bereits den Film Shoah in Vollenlänge am 1. März gezeigt. Und Nariman Bayram, die Leiterin von Koki, hat den Film über Ziva Postek vorgeschlagen. Und als ich Infos zum Film suchte, fand ich heraus, dass sie in Tel Aviv noch lebt. Ich schlug Frau Postek zu einem Besuch einzuladen. Neriman war ganz begeistert und so habe ich sie angerufen. Sie hat zugestimmt zu kommen und das Resultat werden wir morgen und übermorgen erleben.
2: Worin geht es denn in dem Film genau und was macht ihn aus deiner Sicht besonders sehenswert?
3: Der Film ist ein Dokumentarfilm und zeichnet das Leben von Ziva Postek nach. Es konzentriert sich aber auf die Zeit von 1979 bis 1985, wie ich schon bereits gesagt habe, wie sie in diesen 6 Jahren, 6 Jahre lang im Schnittraum verbrachte und aus 350 Stunden Filmmaterial, die Lanzmann gedreht hat, einen monumentalen 9-stündigen Film zusammengeschnitten hat. Der Film ist sehr, sehr bekannt, Lanzmann auch sehr bekannt, aber die Frau Postek, also Ziva Postek, die eigentlich sehr intensiv daran gearbeitet hat, die der Entstehung beigetragen hat und ihr Verdienst nicht genügend gewürdigt wurde. Und das ist auch ein Teil von dem, was in dem Film vorkommt. Dazu hat sie mir erzählt, dass als die Arbeit an Shoah abgeschlossen war, brach sie vor Erschöpfung einfach zusammen und sie war mehrere Monate lang außer Gefecht. Aber mehr möchte ich nicht erzählen. Das kann sie morgen in dem Gespräch auch weiter erzählen.
2: Am Freitag, den 16.10.2026, werden im Koki um 10 bis 12 Uhr ausgewählte Sequenzen aus dem Film Shoa von Claude Lanzmann gezeigt, eben mit diesem neunstündigen Epos. Diese Filmvorführung und das Gespräch im Anschluss mit der Katharina Siwapostek findet als Bildungsveranstaltung statt. Wie kam es zu dieser Idee und in welchem, in Klammer, schulischem Rahmen findet diese Veranstaltung statt?
3: Die Idee der zweiten Veranstaltung entstand, als wir überlegten, welche weiteren Veranstaltungen wir noch im Rahmen des Besuchs organisieren könnten. Weitere Filmvorführungen in andere Städte, in andere Cinematheken. Und die Idee einer Bildungsveranstaltung für Schüler der Oberstufe kam dann von Neriman Bayram, die Leiterin vom KOKI. Ihr sind die Sensibilisierung für Minderheiten und die Erziehung zu demokratischen und humanistischen Werten sehr wichtig. Mir in Klammern auch. Wir haben die Geschäftsstelle des Beauftragten gegen Antisemitismus im Staatsministerium Baden-Württemberg sowie das Schulamt in Freiburg angeschrieben, die Idee von diesem Projekt vorgestellt und um finanzielle Unterstützung gebeten. Dann haben wir die Schulen angeschrieben und das Projekt angeboten. Wir haben 4 Sequenzen aus dem Film Shoa ausgesucht und den Schulen, die sich angemeldet haben, Links zu Vorbereitungsmaterial geschickt, sodass die Lehrer ihre Schüler ein bisschen vorbereiten könnten. Und der Höhepunkt natürlich, nach der Vorführung werden die Schüler die einmalige Gelegenheit haben, mit einer Person, die maßgebend an dem Entstehen des Filmes beteiligt war, zu sprechen. Ich denke, dass eine solche Begegnung mit einer Person, die sich intensiv mit dem Thema Shoah auseinandergesetzt hat, das Thema den Schülern viel näher bringen kann, als mehrere Bücher darüber zu lesen. Und die Schüler werden dann zum KOKI, also zum kommunalen Kino, kommen und dort wird die Veranstaltung stattfinden. Die Sequenzen von Shoah, die wir am Freitag zeigen, werden wir zeigen als Basis. Das sind so besondere Szenen oder Sequenzen aus dem Film Shoah. Und über diese Sequenzen wollen wir in die Thematik einsteigen und dann ins Gespräch mit den Schülern kommen.
2: Du hast es schon erwähnt, die Veranstaltung richtet sich an SchülerInnen der Oberstufe. Du hast ja ein bisschen den Überblick über die Anmeldungen. Gibt es genügend Anmeldungen oder fehlt es da noch an Zusagen?
3: Wir haben so vor wenigen Tagen, was uns ganz glücklich macht, die Kapazitäten vollständig gefüllt. Dadurch, dass wir nur im Saal von KOKI die Veranstaltung machen können, in der Galerie läuft parallel dazu eine Ausstellung. Und das Projekt ist, wie du gesagt hast, für Schülerinnen, Schüler und Schülerinnen der Oberstufe gedacht, weil wir dachten, dass eine verfrühte Begegnung mit dem Thema Holocaust für jüngere Schüler womöglich zu heftig sein könnte.
2: Für die Filmvorführung des Dokumentarfilms über Siwapostek am Donnerstag um 17:30 Uhr gibt es noch ein paar Karten, um das Kino randvoll zu machen, wie jetzt am Freitag. Abschließend eine Frage, wieso sollten Leute am Donnerstag um 17:30 Uhr ins kommunale Kino nach Freiburg kommen, um den Film über Siwapostek zu sehen?
3: Das geht natürlich um ihr Leben, aber auch um die Entstehung des Films Shoah. Ich denke, dass zu wissen, was die Überlegungen waren und wie sie daran gearbeitet haben. Und vergiss auch nicht, dass die Dame ist mitten im Zweiten Weltkrieg geboren. Sie ist in Haifa geboren und lebte sozusagen in Israel-Palästina. Ne? Damals wurde das eine noch das andere als Land deklariert. Aber ich habe gefragt, ob ihre Eltern, sie war ein Kind und wuchs in dieser Zeit auf, ich habe gefragt, ob darüber gesprochen wurde. Na, ihre Eltern kamen im Jahr 1932 nach Israel und aus Ungarn. Und sie kamen aus großen Familien und danach hatte sie ganz, ganz wenig Familie nach dem Krieg. Und sie hat mir geschildert, wie auch ihre persönlichen Erlebnisse und wie durch den Film einiges bei ihr in Bewegung kam. Aber ich denke, es lohnt sich, dahin zu kommen und direkt mit der Dame ihre Geschichte hören und über die Dame und die Entstehung von Shoah den Film sehen.
1: Ja, und das könnt ihr am heutigen Donnerstag um 17:30 Uhr im kommunalen Kienenkoki, Urachstraße 40, Gespräch mit Siva Postek, der Cutterin, also Schneiderin des Films Shoah. Und den Dokumentarfilm über sie gibt es natürlich auch.

Das Vaterwerden ist mit vielen Herausforderungen verbunden. Neben den eher offensichtlichen Fragen wie mein Kind schreit, was tue ich, sind natürlich auch Behördengänge mit Aufwand verbunden. Wobei, da gibt es wirklich riesige Unterschiede. In Cis-Hetero-Beziehungen muss der Vater eigentlich nur aufs Amt und einen Wisch unterschreiben, mit der er die Vaterschaft anerkennt. Nachweisen, ob er wirklich der leibliche Vater ist, muss er nicht. Wenn die Vaterschaftsanerkennung vor der Geburt stattfindet, muss nicht einmal eine Schwangerschaft nachgewiesen werden. Es reicht, aufs Standesamt zu gehen und zu sagen, hallo, ich bin schwanger, wir bekommen ein Kind, das ist der Vater. Und schon ist man eine staatlich anerkannte Familie. Für Transmänner in unserer Gesellschaft gestaltet sich das als aber deutlich schwieriger als für Cis-Männer. Die Anerkennung der Vaterschaft für ein Kind durch einen Transmann ist neuerdings unter Umständen unwirksam. Und zwar betrifft das die Zeit vor dem Selbstbestimmungsrecht 2024, wenn die Person zum Zeitpunkt der Geburt des Babys noch keinen männlichen Geschlechtseintrag hatte. Das entschied der Bundesgerichtshof am vergangenen Donnerstag in Karlsruhe. Darüber sprach Radio Korax mit Cornelia Kost von der Deutschen Gesellschaft für Trans- und Intergeschlechtlichkeit e.V.

0: Kannst du den Beschluss vom Donnerstag nochmal aufdröseln? Über welchen Fall hat der BGH da entschieden?
1: Ja, der BGH hat einen relativ komplizierten Fall entschieden. Hier war es so, dass zwei Personen zusammen waren, da ist ein Kind geboren worden in dieser Beziehung. Und die eine Person ist die Kindsmutter ganz offensichtlich und die andere Person hat dann im Laufe der Beziehung transitioniert und man hat sich entschlossen, auf dieser Grundlage, die Person hat den Personenstand geändert nach dem transsexuellen Gesetz damals noch und auf dieser Grundlage hat eine Vaterschaftsanerkennung funktioniert. Noch kurz vor dem Ende der Beziehung 2019 wurde das gemeinsame Sorgerecht beantragt und dann ist diese Beziehung leider in die Brüche gegangen. Und die Kindsmutter wollte, dass der Vater, der schon zu diesem Zeitpunkt 5 Jahre rechtlich der Vater gewesen ist, aus diesem ganzen Kontext herauskommt, also dass die Vaterschaft aberkannt wird. Und das ist ihr dann auch bei einer höchstrichterlichen Rechtsprechung durch den Bundesgerichtshof ist ihr das jetzt gelungen.
0: Der Paragraph 11 des Selbstbestimmungsgesetzes ist ja Grundlage für diese Entscheidung. Was hat es denn mit diesem Paragraphen auf sich? Das ist ja immer so ein bisschen kompliziert, diese ganze Rechtsprechung. Kannst du das nochmal ein bisschen erklären?
1: Ja, das ist der Paragraph 11 Absatz 2. Maßgeblich bei der Vaterschaft in der Ehe oder Anerkennung gilt grundsätzlich der Geschlechtsantrag zum Zeitpunkt der Geburt des Kindes. Davon hat der Bundesgerichtshof dann Gebrauch gemacht. Trans-Eltern werden in dieser Rechtsprechung deutlich schlechter gestellt, aber das Problem sind hier natürlich zentral die Kinder, also das Kindeswohl wird hinter Formalien zurückgestellt, denn die Verliererin in diesem Fall ist eindeutig ja das Kind, denn das Kind hat den Vater verloren, hat den Schutz durch den Vater verloren, hat den rechtlichen Schutz durch den Vater verloren. Elternschaft sollte gelebte Verantwortung und Fürsorge sein und vor allen Dingen Kinder brauchen Rechtssicherheit, das heißt, sie brauchen verlässliche rechtliche Beziehung zu den Menschen, die die Verantwortung für sie übernehmen und die rechtliche Eltern-Kind-Beziehung, die darf nicht von einem historischen Geschlechtseintrag abhängen.
0: Ja, voll. Drohen denn eigentlich die gleichen Probleme auch für Transfrauen oder wie ist das da?
1: Na, die Problematik ist ja ein bisschen komplizierter. Wir haben hier verschiedene Rechtsgüter. Das einmal ist das Abstammungsrecht. Und das andere ist der Paragraph 11 und dann ist die grundsätzliche Frage, wie wird die Elternschaft von Transeltern betrachtet und wie werden die Kindschaftsverhältnisse betrachtet? Und da kann man grundsätzlich sagen, dass alle rechtlichen Rahmenbedingungen zu Lasten queerer Eltern gehen. Also das sind die lesbischen Mütter, die hier eine zentrale Rolle spielen, was das Abstammungsrecht angeht. Und dann Transeltern, die grundsätzlich immer schlechter gestellt werden, was Kindschaftsverhältnisse angeht, weil wir haben eine patriarchale Gesellschaft, die queerfeindlich ist und die das Recht grundsätzlich zum Nachteil der queeren Eltern auslegt. Das heißt, wir haben häufig in unserer Beratungsstelle die Situation oder in unserer Beratungspraxis in der DGTI die Situation, dass die Transeltern Sorge- und Umgangsrechte ihrer Kinder verlieren, also ganz unabhängig davon, wie die Rechtslage ist, dass wir grundsätzlich eine Einstellung haben, dass Queerness als nicht normal gilt, sehr angegriffen wird. Wir erinnern uns, dass dieser Tage ein Ministerpräsidentenkandidat in Sachsen-Anhalt, der es hoffentlich nicht wird, sich in einer üblen Art und Weise über ein engagiertes Papier der CDU lustig gemacht hat. Also das ist genau das Klima, das sich grundsätzlich immer zu Lasten der queeren Eltern wendet.
0: Ja, was sind denn eure Forderungen bezüglich des Beschlusses? Wie kann eine solche Diskriminierung in Zukunft abgewendet werden? Oder was bedeutet das jetzt eigentlich auch für andere Paare?
1: Also grundsätzlich ist es so, dass die Kinderrechte gestärkt werden müssen. Und zwar in jeder Hinsicht. Das gilt für die Transkinder. Das gilt generell, dass Kinder besser geschützt werden und als Rechtssubjekte einen deutlich stärkeren Status haben müssen. Und dass ihre Interessen berücksichtigt werden müssen. Und dass ihre Interessen auch adressiert werden müssen. Das scheint hier nur bedingt der Fall gewesen zu sein. Dann brauchen wir in jedem Fall eine Reform des Abstammungsrechts. Das heißt, das Familienrecht muss die Vielfalt der heutigen Familien anerkennen und queere Familien dürfen definitiv nicht schlechter gestellt werden als andere Familien. Wir fordern, dass der Paragraph in dieser Form abgeschafft wird, mindestens grundlegend überarbeitet wird. Das heißt, der aktuelle und rechtliche gültige Geschlechtseintrag, das muss maßgeblich sein. Frühe Geschlechtseinträge dürfen keine dauerhaften Nachteile für die Menschen erzeugen. Und dann ist es so, dass wir dringend eine rechtliche Absicherung der sozialen Elternschaft brauchen. Das heißt, wer Verantwortung für ein Kind nimmt, muss rechtlich leichter als Elternteil anerkannt werden. Das ist das Stichwort hier auch für die lesbischen Mütter. Und dann fordern wir eine Gleichstellung aller Lebensformen. Trans, intergeschlechtliche, nichtbinäre und Regenbogenfamilien müssen im Abstammungsrecht vollständig berücksichtigt werden.
2: Sagte Cornelia Kost von der Deutschen Gesellschaft für Trans- und Intergeschlechtlichkeit e.V. im Gespräch mit unserer Kollegin von Radio Kuraxhalle. 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

Ja, mit unserem nächsten Beitrag kommen wir wieder nach Freiburg und zwar zum Schopf 2, Schopfheimer Straße 2, kulturelles Zentrum im Quartier Schildacker, Kreativpioniere e.V. Da läuft in dieser Tage, das heißt vom morgigen Freitag, 16.10. bis zum Sonntag, den 1.1., Rechtspopulismus und Esoterik, eine Bestandsaufnahme. Demokratiefeindliche Tendenzen in esoterischen Weltsichten, rechtspopulistischen Verschwörungserzählungen und Social Media. Und über diese Veranstaltungsreihe habe ich vorhin mit Jirka von Schopf 2 gesprochen. Am Anfang beginne ich mit einem Text von Schopf 2, den ich so ein bisschen glücklos vorlese.

0: zwischen dem 16. und dem 10. und dem 1.11. wird es in der Schopf 2 gesellschaftspoetisch, Rechtspopulismus und Esoterik, eine Bestandsaufnahme. Wir freuen uns auf anregende Diskussionen. Schreibt ihr vom Schopf 2, habt ihr was gegen Esoterik? Das ist doch eine einfache Art, sein Leben zu bewältigen. Wenn ich wiedergeboren werde, dann brauche ich keine Angst vor dem Tod zu haben. Ist doch harmlos.
1: Ja, es ist natürlich total harmlos und jeder kann seinen Quatsch machen, wie er möchte. Uns geht es ja nicht allgemein um die esoterischen Tendenzen, die es überall, auch gerade in Freiburg gibt, sondern um die demokratiefeindlichen Tendenzen. Und das wird ja immer stärker und da wird immer stärker beobachtet, dass die rechte Szene und die esoterisch verschwurbelte Szene sich immer mehr annähern und sich einig sind in der Ablehnung der traditionellen basisdemokratischen Abläufe. Es geht nicht um irgendwelche Kristalle, die in irgendwelchen Wohnzimmern hängen, geht uns am Hintern vorbei. Es geht darum, dort, wo das anfängt, gefährlich zu werden. Und gerade was Blut und Boden geht, da kommen die Demeter und Co. und die rechten Verschwörungen sehr nah aneinander. Das hat man ja auch bei der Corona-Krise gesehen. Vielleicht erinnerst du dich an die vielen tausend Leute, die ihnen dann der Dreisam lang gelaufen sind, in Demonstrationen Hand in Hand von genau diesen beiden Lagern in der Ablehnung der derzeitigen oder damaligen wissenschaftlichen Erkenntnisse.
0: Ja, was habt ihr denn vor? Kannst du so ein bisschen einen Überblick geben?
1: Ja, also der Überblick ist einmal auf Schub 2 und das siehst du, dass es beide Lager beleuchtet werden und auch die Übergänge. Und es ist relativ viel wissenschaftliche Vortragsreihe mit ProfessorInnen von Freiburg und von außerhalb. Es wird der Auftakt geben mit einer Buchvorstellung von einem PD Dr. Pöhlmann aus München. Zusammen hat er mit Frau Nicolai ein Buch geschrieben, was gerade vor 3 Wochen oder 4 Wochen rausgekommen ist, im Herder Verlag. Und da geht es genau mit dem Titel dieses Buches, Gefährliche Bildung, rechte Esoterik im Klassenzimmer. Und wie wir auch aus unserem privaten Umfeld wissen, entsteht so der Eindruck, dass der Druck auf die Lehrer von Elternseite genau in den rechten Positionen, aber auch in den anderen Positionen auch immer stärker wird. Und damit beschäftigt sich ein bisschen das Buch. Außerdem gibt es ja sehr viele freie Schulen. Die AfD will ja jetzt, wenn sie an der Macht ist, ja sowieso freie Schulen, kann jeder aufmachen, wie er will und gibt keine Pflicht mehr, zur Schule zu gehen. Und da genau sind der Beginn der braunen Gefahr, die sich hier ausbreitet.
0: Kannst du vielleicht noch irgendwie ein Thema herausgreifen? Ich meine, es sind jetzt sehr viele. Ich glaube, es wird ein bisschen schwierig, wenn wir die jetzt jede für sich durchgehen.
1: Ja, vielleicht. Ich würde gerne vielleicht das am Freitag, dem 23. Oktober nehmen. Da ist die Frau Professor Ferstl, eine Kognitionswissenschaftlerin an der Uni Freiburg, die spricht über die, wie du den Titel entnehmen kannst, über die Fallstricke der politischen Kommunikation und übers Gendern und über die unverrückbaren Überzeugungen, die es beim Lesen von Texten gibt. Sie forscht also über die Perzeption von Texten anhand dessen, was man als Mensch schon mitgebracht hat und wie man es dann eben liest, was man liest. Das wird sicher sehr interessant.
0: Auch ein wichtiges Thema. Ich hätte auch noch ein bisschen was an Kritik. Ihr habt eine Veranstaltung mit dem Herrn Blum vom Verfassungsschutz. Habe ich ein bisschen Problem mit. Also Verfassungsschutz, der uns sagt, was richtig ist. Eine Behörde, die das politisch stempelt, auch wenn sie mal die richtige Gruppe trifft und die in so viele Skandale verwickelt war. Ich denke an die NSU-Morde zum Beispiel, wo dann Verfassungsschutzakten für über 100 Jahre gesperrt werden mussten danach in einem Fall. Und früher, wo Linke gejagt wurden, also wo tausende Leute ihre Berufsaussichten ändern mussten, weil sie irgendwie links engagiert waren. Und es kann auch wiederkommen. Ist es nicht ein bisschen problematisch, so den Verfassungsschutz einfach so als neutral einzuladen?
1: Von all denen, die hier eingeladen sind, ist sicherlich keiner neutral. Das kann ich dir versprechen. Und wir haben ja nicht ohne Absicht die in Stuttgart gefragt, weil das das Organ ist, wo das ganze neue Zeugs aufpoppt und die Ersten sind, die das sehen. Und nur darüber sollte er berichten. Und das ist meiner Ansicht nach auch völlig legitim und wichtig, dass man sich auch mit denen auseinandersetzt, wenn sie hier sind und mit denen spricht. Genauso mit allen Leuten, die herkommen werden und von esoterischer Seite vielleicht Kritik haben an den Punkten, die hier besprochen werden. Deswegen sind ja an jedem Vortrag ja auch Diskussionsrunden angeschlossen, wo auch darüber, über die Rolle des Verfassungsschutzes in der Vergangenheit meinetwegen oder zurzeit gesprochen werden kann. Mhm.
0: Ja, also die Veranstaltung, das ist die Ideologien der Reichsbürger und Selbstverwalter. Und es spricht Felix Blum vom Landesamt für Verfassungsschutz Baden-Württemberg. Wer wie ich damit Probleme hat, der kann ja an der Diskussion dann teilnehmen.
1: Das sollte er nicht kann. Weißt du, wenn es darum geht, wenn warum Schwurbler schwurbeln, da fühlen sich auch 1 Million Leute unwohl damit. Aber das soll ja eben auch eine Veranstaltung sein, die etwas mehr Öffentlichkeit hat. Wir haben in den letzten Jahren dazu so viel Information gesammelt und wissen, dass die Information da ist, sich aber unterhalb einer wahrnehmbaren Schwelle für die Öffentlichkeit bewegt. Und die Leute, die zum Beispiel über das Braune im Grünen arbeiten, also die Fahnenleute aus Berlin, die sind mit allen vernetzt, alle kennen sich gegenseitig, alle publizieren etwas, aber es gelangt sehr selten an die Öffentlichkeit. Und das wollen wir auf jeden Fall ändern. Was vielleicht noch ein weiterer Punkt ist, da ist ja von die Freiburger rechte Szene, da ist zum Beispiel auch sehr wenig darüber bekannt. Wir sind hier in so einer Bubble, wo alle linksintellektuell sind und alle schön in Vauban wohnen. Aber es gibt auch eine Szenerie, die wir nicht wirklich kennen. Und da haben wir jemanden von hier eingeladen, der sich hier genau mit der rechten Szene und den Ideologien auskennt, die sich hier bei uns vor Ort abspielen.
0: Und wann wäre das?
1: Das ist am 31. Oktober, 19 Uhr.
0: Ah ja, das ist der Workshop zur rechten, nein, nicht, das ist...
1: Dazu gibt es noch einen Workshop, aber auch einen Vortrag.
0: Mhm. Gut. Also die genauen Daten, die kriegt man auf eurer Webseite. Ich werde die auch auf unserer Webseite dann verlinken.
1: Ja, das wäre nett. Ja, die sind alle da. Auf shop2.info findest du auch zu den Personen, die vortragen, weitere Informationen. Und auch ein Grußwort vom neuen Bürgermeister für Kultur und Ähnliches.
0: Mhm. Ja, dann vielen Dank und viel Erfolg.
1: Okay, danke dir.

0: 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Thank you. Thank you, ladies and gentlemen.
1: Ja, irgendwie kann ich mich jetzt doch nicht halten, doch noch einen Kommentar loszuwerden. Im anhaltinischen, Sachsen-Anhaltinischen Landtag spricht die Vertreterin des BSW davon, dass die Sicherheitsinteressen Russlands berücksichtigt werden müssen. Merkt denn da niemand, wie absurd das ist? Russland überfällt die Ukraine und man spricht von den Sicherheitsinteressen Russlands, beziehungsweise plappert es dem russischen Außenminister Lavrov nach. Man stelle sich vor, Deutschland würde Frankreich überfallen und alle würden von den Sicherheitsinteressen Deutschlands sprechen und nicht von den Sicherheitsinteressen der Nachbarländer Deutschlands. Doch zurück zu Russland. Niemand hat Gebietsansprüche gegen Russland formuliert. Russland hat bei weitem die größte Armee Europas und ist Atommacht. Es ist nicht Russland, das sich um seine äußere Sicherheit sorgen muss, seine kleineren Nachbarn dagegen schon. Indessen prasseln täglich Raketen und Drohnen auf Kiew und andere Teile der Ukraine nieder. Ganz offensichtlich will Putin, wie schon im letzten Winter, den Menschen in der Ukraine durch Bombardierung und von Energieanlagen und Fernwärme die Heizung abstellen. Dabei sind im ukrainischen Winter Temperaturen unter minus 20 Grad keine Seltenheit. Putin will nicht verhandeln. Er will die Ukraine als selbstständigen Staat auslöschen, hat ihr die Staatlichkeit längst abgesprochen. Nun, wo er mit Trump wieder ins Geschäft gekommen ist, wird er noch weniger bereit sein, wirklich zu verhandeln. Wenn er wollte, könnte er ja. Die US-Unterhändler Witkow und Kushner waren ja immer wieder unterwegs. Der deutsche Außenminister hat das Gespräch mit Lavrov gesucht. Auch die Ukraine ist zu einem Waffenstillstand bereit. Woher kommt eigentlich die Vorstellung, der Krieg ginge halt weiter, weil es von westlichen Staaten, speziell von Deutschland, keine Diplomatie versucht würde? Der Krieg geht weiter, weil Putin sein Ziel nicht erreicht hat. Aus keinem anderen Grund. Wenn einer Krieg als Mittel der Politik benutzt, dann hilft kein Appeasement. Solidarität mit den Menschen in der Ukraine und nicht mit dem Imperialisten im Kreml.

Damit kommen wir mit diesen Tönen von Ali, kommen wir zum Ende des Mittagsmagazins im Radio Dreieckland auf 102,3 MHz. Am Mikrofon war Jan und sagt euch Tschüss, bis zum nächsten Mal. Macht's gut.

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0: Die heutige Sendung beschäftigt sich mit der ideologischen Vereinnahmung von Stadtplanung und Architektur durch rechtslibertäre Neurechte und konservativ-revisionistische Akteure. Ein Titel, der auf einen Bericht von Emily Lau auf der Webseite der Rosa-Luxemburg-Stiftung zur Diskussionsveranstaltung Geld.macht.stadt. Die Refeudalisierung der Städte im Mai 2025 zurückgreift, konzipiert und organisiert von Ole Kloss, meinem Gast der heutigen Sendung. Die Inputs des Abends kamen von Philipp Oswald, Architekt und Publizist zu Ästhetik als Waffe, Bildpolitik und rekonstruktive Architektur, von Martina Renner, Rechtsextremismus-Expertin und ehemalige Bundestagsabgeordnete zu rechten Immobilienstrategien, Reurbanisierung als Raumname, von Johann Braun, Humangeograf und Autor, zu Stadt als Kampfzone, Architektur als ideologisches Schlachtfeld von Andreas Kemper, Soziologe und Experte für die neue Rechte, zu Privatisierung von Staatlichkeit, Privatstädte als autoritäre Vision und von Ole Kloss selbst zu progressive Stadtgesellschaft unter Druck. Im Laufe der Sendung werde ich auch einige Auszüge aus den Vorträgen einspielen. Ich bin auf Ole dank Katharina aufmerksam geworden. Vielen herzlichen Dank an dich an dieser Stelle, Katharina. Und Katharina ist in gewissem Sinn auch diese Sendung zu verdanken, denn durch sie wurde ich auf Social Media überhaupt erst kritisch auf den Kanal Architekturrebellion bzw. Architectural Uprising aufmerksam gemacht. Eine Bewegung, die aggressiv nach dem ruft, was sie klassische Architektur nennt, wie die schwedische Zeitung Arbeitet am 3.3.2025 schreibt. Und weiter, sie verabscheuen die Moderne. Alles, was gebaut wird, sollte im älteren Stil errichtet werden. Um ihre Argumentation schlüssig zu gestalten, müssen sie den frühen Funktionalismus, den sie schätzen, von der Moderne unterscheiden, zu der die besagte Architektur gemeinhin als wesentlicher Bestandteil gilt. Aber die Wahrheit spielt keine große Rolle. Die Ideen werden durch Online-Aktivismus verbreitet, wo einzelne Projekte gefeiert werden, die Gebäude in ihrem früheren Glanz wiederherstellen oder einen jahrhundertealten Stil imitieren. Auf Social Media arbeiten sie gezielt daran, internationale Wirkung zu erzielen. Es geht ihnen um die völlige Demontage modernistischer Ideologie. Zitat Michael Diamant, führender Kopf der Bewegung, die seit etwa 10 Jahren besteht, der im Interview postuliert, all diese Hässlichkeit ist ausschließlich auf modernistische Ideologie zurückzuführen. Nicht auf Baukosten, nicht auf Materialien, nicht auf gierige Bauträger oder ähnliches. Und wenn wir uns von dieser Ideologie lösen, können wir eine schönere Welt schaffen. Diamant im Interview am 8.2.21 auf der Webseite Venetian Letter. Im Svenska Dagbladet vom 22. Februar 25 bezeichnet Diamant den Modernismus als die Wurzel allen Übels und sich selbst als gemäßigten Anarchisten. Er meint damit libertär. Konsequent wünscht er sich einen möglichst kleinen Staat, so wie Dodge in Schweden. Jemanden, der mit fester Hand und Nachdruck den Staatsapparat verkleinert. Dieser solle dann mit harter politischer Kontrolle den Bau klassischer Gebäude beschleunigen. Dabei stünden die heutigen Beamten und Experten den Zielen des Architektenaufstands im Weg. Ebenso wie der Architektenberuf selbst. Der müsse ersetzt werden. Dazu ein Einschub. Am 24. November letzten Jahres ist im Architekturmagazin D10 zu lesen, die Kredite, die Architekturstudenten in den USA zur Verfügung stehen, werden durch den One Big Beautiful Bill von Präsident Donald Trump reduziert, da Architektur nicht mehr als berufsqualifizierender Abschluss anerkannt wird, Architekten, wie auch einige andere Berufe, darunter Krankenpflege und Rechnungswesen, nicht mehr als Berufsabschlüsse anerkannt sind. Das American Institute of Architects ist der Ansicht, dass die durch den Gesetzentwurf vorgesehenen Änderungen bei der Kreditaufnahme die Zahl der Menschen verringern werden, die sich ein Architekturstudium leisten können. Arbeitet fasst das Interview mit Diamant zusammen. Der von Michael Diamant geforderte Apparat erfordert letztlich ein gesetzliches Verbot von Geschmack und Gedankengut. Und die Forderungen der Bewegung grenzen an Faschismus. Wie und warum das Phänomen Architekturideologie sich ideologisch und über seine Vernetzung in den größeren Themenkomplex rechtsextremer und neofaschistischer Ideologien, Fantasien und deren Umsetzung einordnet, möchte ich heute unter anderem mit Hilfe meines Gastes beleuchten.
1: Deutschlandfunk. Malerei, Musik, Architektur, ein Fußballspiel, ob etwas Schönes, das liegt im Auge des Betrachters, ist Geschmackssache. So haben wir das gelernt. Andererseits sagt man aber auch, über Geschmack lässt sich streiten. Heute lernt ihr hier bei DLF Doku eine Architekturbewegung kennen, die das mit der Geschmackssache, zumindest in Sachen Architektur, etwas anders sieht und das mit dem Streiten sehr ernst nimmt. Die Gruppe nennt sich Architecture Rebellion und für sie ist klar, es gibt hässliche Häuser und hässliche Architektur und es gibt schöne Häuser und schöne Architektur und von der hätten sie gerne etwas mehr. Haben Sie da vielleicht einen Punkt? Wollen wir nicht am Ende alle im Altbau wohnen? Hohe Decken, Stuck und Ornamente?
2: Es gibt im Moment eben so eine globale Anstrengung, einen konservativen Shift in der Politik zu machen. Das geschieht unter anderem durch Konferenzen wie die Conservative Political Action Conference oder der AAC-Konferenz in London, also politische Konferenzen. Das passiert aber eben auch dadurch, dass sich Architektinnen jetzt vermehrt international auch vernetzen. So gab es 2024 eine Konferenz in Oslo, eine kleine, wo ein Architekt aus Berlin war, aber wo auch jemand aus der ersten Trump-Administration zugegen war. Und das war die BUA-Konferenz. Die Beautiful and Ugly Architecture Konferenz. Hier trafen laut Veranstaltern zwei der berühmtesten Aktivisten für traditionelle und klassische Architektur sowie der deutsche Rockstar der New Trad Bewegung aufeinander. Und der Architekt, das war Robert Patschke, der Sohn von den Patschke-Brüdern. Das ist der New Trad Rockstar. Der ist auch Mitglied im IV, in der Intbau und ist einer der vorgeschlagenen Architekten von der Stiftung für den Molkenmarkt. Dann war Michael Diamant, ein Influencer aus Stockholm, dort zugegen. Das ist der Sprecher und Miterfinder der Architectural Uprising. Hier ist er mit Bertram Bartel von der Stiftung Mitte Berlin und der Intbau zu sehen. Und es war Justin Schuboff zu Gast. Der war in der ersten Amtszeit von Trump Vorsitzender der Commission of Fine Arts in so einem ästhetischen Beratungsgremium und hat am Entwurf dieser Executive Order on Promoting Beautiful Civic Architecture mitgearbeitet, die besagt, dass alle staatlichen Gebäude über 50 Millionen Dollar Investitionssumme in einem traditionalistischen Stil gebaut werden müssten. Architektur dient dann als Medium, um eine gesellschaftspolitische Ordnung zu verkaufen. Ein Zitat von Patrick J. Deneen, ein Dozent an der katholischen Privatuniversität Notre Dame in Amerika, ein Vordenker von unter anderem J.D. Vann, der Architektur eben als Illustration benutzt und sagt, in klassischer Architektur geteilte universelle Prinzipien, Balance, Proportion, Stabilität, Gesetzmäßigkeit stünden für den Respekt und die Ehrung der Naturgesetze. Demgegenüber stünde die Unordnung des Modernismus, der die Freiheit von den Naturgesetzen verspräche. Und das würden Menschen ganz intuitiv als schön oder hässlich wahrnehmen. Pittoreske Fassaden sind dann demnach Vehikel reaktionärer, rassistischer, politischer Botschaften. Traditionalismus ist Ordnung, Naturgesetz, moderne Chaos, Unnatürlichkeit und Gesetzlosigkeit. Und das findet dann eben in anderen radikalen politischen Botschaften wie Tradition, Familie, Kirche versus Multikulturalismus, Wokismus und linksgrünen Genderwahn seine Entsprechung. Und die zentrale Chiffre aller Akteure der Radikalisierten, der Postliberalen, aber eben auch der bürgerlich-konservativen ist die Schönheit von Stadt und von Gebäuden.
3: Architectural Uprising. In Deutschland Architekturrebellion. Loses internationales Netzwerk, das sich in sozialen Medien mit Vorträgen und Veröffentlichungen gegen modernistische Architektur einsetzt und eine traditionsorientierte Form des Bauens fordert.
2: Es gibt diese traditionalistischen Architekten, die sich vernetzen und es gibt das Interesse auch der reaktionären Politik an diesen Themen und es gibt dieses zentrale, sehr anschlussfähige Thema, und zwar die Schönheit. Und für einige gilt dann halt diese klassische Architektur eben als Chiffre für reaktionäre Gesellschaftsmodelle. Und meine Frage ist eben, wie weit sich diese konservativen bürgerlichen Netzwerke in Berlin gerade weiter radikalisieren.
0: Was ihr gerade gehört habt, waren natürlich ein paar Auszüge aus Oles Vortrag bei der Veranstaltung Geld macht Stadt, die von ihm organisiert war, und außerdem einige Einspieler aus der Sendung Ornament kein Verbrechen, eine Architekturrebellion gegen den Modernismus, Deutschlandradio, 22. Juli 2025 von Christoph Spittler. Und ich freue mich, dass du in der Sendung bist, Ole. Vielleicht stellst du dich kurz einmal vor.
4: Ja, also vielen Dank, dass du gefragt hast. Ich bin Ole aus Berlin und bin als Filmschaffender tätig, aber studiere auch noch Sozialwissenschaften und bin auf meinem Weg zur Uni immer am Molkenmarkt vorbeigefahren und habe dann irgendwie auch gleichzeitig in meiner Uni, zufälligerweise gab es einen Dozenten für 2 Jahre, der sich mit Architektursoziologie beschäftigt hat, und so führten diese 2 Sachen irgendwie so zueinander, dass ich mich dann auch mehr für den Molkenmarkt interessiert habe. Dann gab es eine Veranstaltung von Katalin Genburg von der Linkspartei und Matthias Grünzig dazu. Und so ist es immer weitergegangen, dass ich mich da immer mehr beschäftigt habe. Und da bin ich dann vom Höchselchen zum Stöckselchen gekommen sozusagen, weil ich dann angefangen habe, die Netzwerke, also die Leute, die Akteure mir anzuschauen. Und das Thema ist dadurch immer größer geworden. Wenn man ein Projekt anguckt, ist man ganz schnell dabei, festzustellen, dass da immer sehr viele Leute und auch ähnliche Leute in Berlin immer irgendwie mit verbunden sind.
2: Anfügen will ich die Intbau. Die Mitbegründer dieser Organisation waren die Patschke-Brüder, die das Hotel Adlon gebaut haben. Das war eines der ersten neotraditionalistischen Gebäude in Berlin. Und die Intbau hat wiederum mit der Stiftung Mitte, ist die verknüpft mit dem AIV, mit den Internetbewegungen und dem Deutschen Institut für Stadtbaukunst und den Kahlfeld.
4: Es gab tatsächlich dann eine Verbindung von diesen Leuten am Molkenmarkt zu einem Menschen, der die Architekturrebellion, diese Internetbewegung in Deutschland begründet hat. Und die Facebook-Seiten Architekturrebellion Berlin und Architekturrebellion Lasst uns wieder schöner bauen, die auch irgendwie in Berlin ansässig ist. In all den Entdeckungen, die ich gemacht habe, würde ich jetzt sagen, es gibt zwei verschiedene Herangehensweisen. Einmal gibt es diese Internetbewegung, die es schafft, uns alle so relativ einfach anzusprechen, weil ich glaube, jeder und jede hat schon mal gedacht, dieser schöne Stuck hier an den Häusern, wieso wird eigentlich kein Stuck mehr gebaut? Also ich kenne das aus meiner Jugend. Ich habe auch eine Weile darüber nachgedacht, warum man nicht mehr so schön baut und habe den Kapitalismus dafür verantwortlich gemacht. Und ich glaube, über alle politischen Lager werden Leute angesprochen durch die Frage, wieso werden nicht mehr so schöne Häuser gebaut? Und gleichzeitig gibt es aber auch das Erstarken einer politisch Rechten. Die nehmen quasi die gleichen Argumente auf oder benutzen auch Architektur als Bild, um politische Sachen durchzudrücken. Wenn man das zusammen sieht, dann merkt man halt, okay, das passiert ja gleichzeitig. Das gehört vielleicht auch irgendwie zusammen. Und wenn man dann sich so die Hintergründe anguckt, kommen wir gleich zu dem nächsten Thema. Also wer jetzt eigentlich diese Leute sind, die diese Architekturrebellion betreiben.
5: Wir können diese ganze Hässlichkeit nicht mehr ertragen, die man uns mit der modernistischen Architektur aufzwingt.
3: Mikael Diamant, schwedischer Aktivist und so etwas wie der Gründer der Bewegung.
6: I founded what became the Architecture Uprising 2013.
7: Ein Albtraum, was die den Menschen mit ihren geisteskranken Entwürfen antun.
4: Es gibt ja diesen Mikael Diamant, das war ein Schwede, der 2013 angefangen hat damit, beziehungsweise es gibt so verschiedene Erzählweisen. Mikael Diamant redet immer davon, dass ein Mensch, der nicht genannt werden möchte, namentlich eigentlich dieses Prinzip der Architekturrebellion-Webseiten erfunden hat. Ein schönes Haus und ein hässliches Haus, in Anführungszeichen, nebeneinander zu zeigen und zu sagen, es hätte so schön sein können. So könnte es aussehen und so sieht es in Wirklichkeit aus. Da werden dann irgendwelche modernen Bauten mit KI-Stuck verzierten Altbauten in Anführungszeichen ersetzt. Das ist die Erzählung von dem Mikael Diamant. Mann, der bringt sich aber mit diesem Mikael Diamant in Verbindung. Bertram Bartel ist aus Neubrandenburg oder so. Der ist das erste Mal in Erscheinung getreten, weil er als Projektmanager bei der Stiftung Mitte Berlin am Molkenmarkt aufgetreten ist. Also im Moment ist der Molkenmarkt in Berlin landeseigenes Bauland. Wohnungsbaugesellschaften sollen dort auch bauen. Und die Stiftung Mitte Berlin setzt sich dafür ein, dass das privatisiert wird mit dem Argument, nur dann könnten da schöne Gebäude entstehen. Und Bertram Bartel war am Anfang, als die Stiftung in die Öffentlichkeit trat, war er dort Projektmanager, Teil der Berliner Szene. Also er hat auch Videos für Architekturrebellion und The Aesthetic City mit Ruben Hansen. Mit den Berliner Architekten hat er dann Interviews gemacht, aber auch mit dem Begründer von der Stiftung Mitte Berlin. Die Struktur der Beiträge von der Architekturrebellion wirkt so ein bisschen wie AfD-Sprech, weil es geht immer um die Modernisten. Und es geht um Eliten. Die Modernisten haben unsere Städte hässlich gemacht. Also wenn man das mit anderen Wörtern ersetzen würde, würde das politisch passen zu so rechten Sprech. Und es ist so eine Elitenkritik. Und genau gleich wie bei politischer rechter Strategie sollen einfach nur die Eliten ausgetauscht werden. Also es geht nicht darum, dass die hierarchische Struktur das Problem ist. Dann noch ein anderes Argument ist, dass sie schon, wie auch die AfD ja manchmal, mit Demokratie argumentieren. Und zwar gegen unseren Willen, also gegen den Willen des Volkes wird irgendwas gemacht. Dann haben die immer so Umfragen, wo sie die gleiche Sache, wie sie bei den Webseiten machen, auch nochmal als so eine Befragung durchführen, mit so einfachen Bildern, wie zu modern oder wie zu klassisch, mit Stuck. Dadurch beweisen sie immer dann in Anführungszeichen, dass die Mehrheit eben klassische Gebäude haben will. Deswegen trifft es zu, dass die modernistischen Eliten, die gerade rein ideologisch, sagt immer Mikael Diamant, diese Gebäude bauen, dass die so delegitimiert bzw. abgeschafft gehören.
0: Wie sicher vielen von euch bekannt ist, hat der Landtagsabgeordnete der AfD, Hans-Thomas Tillschneider, das Bauhaus letztes Jahr als Irrweg der Moderne bezeichnet. Und ich denke, es ist lohnend, sich tatsächlich einen Ausschnitt aus dieser Rede einmal anzuhören, um ihn dann auch nochmal hier in diesem Kontext auseinanderzunehmen und einzuordnen. Ich zitiere jetzt aus dieser Rede. Die Bauhaus-Visionäre beschränkten sich nicht auf ihre Architekturideen, sondern propagierten entwickelten auch gleich ein dazu passendes neues Menschenbild, so wie das Bauhaus die erdhaften Materialien, den Stein, den Backstein, das im Wald wachsende Holz verbannen wollten. So leugnete es auch die Bindung des Menschen an Grund und Boden und seine Verwurzelung in der Tradition. Die Entortung des Menschen war erklärtes Programm und ebenso die Aufhebung von Individualität in einer amorphen Masse. Hier ist ganz klar ein Bezug auf Blut und Boden und natürlich auch Volk ohne Raum schon jetzt zu hören. Ich zitiere weiter: Die Feindschaft gegenüber dem Handwerk, die Ablehnung des Einfamilienhauses, das Ignorieren von Traditionen und Verwurzelungen, der Internationalismus, all das erklärt natürlich, weshalb das Altparteien-Establishment einen solchen Narren am Bauhaus gefressen hat. Denn das ist nichts anderes als die globalistische Agenda, die sie meinen, durchdrücken zu müssen. Und genau deshalb braucht das Bauhaus heute nicht so sehr wie Kritik, Kritik und nochmals Kritik. In blumige Worte verpackt, handelt es sich um Wahrheit um eine Horrorvision, ein Leben auf kleinstem Raum voller Verbote und Einschränkungen, ein Ameisenleben auf Sparflamme für uns alle, ganz nach dem Motto: Ihr werdet nichts besitzen und glücklich sein. Von der Leyen beruft sich zu Recht auf das Bauhaus, denn dort liegt zumindest eine geistige Wurzel der globalistischen Agenda. Deshalb sage ich: Seien wir wachsam, dieser Schoß ist fruchtbar noch. Und dieses Zitat, dieses letzte Zitat, das ist natürlich eine völlige Verdrehung, weil es ein Zitat von Bertolt Brecht aus seinem Theaterstück Arturo Ui. Da ist natürlich der Faschismus gemeint. Seien wir wachsam, dieser Schoß ist fruchtbar noch. Diese Umkehrung ins Gegenteil und die Umdeutung nicht nur von Zitaten, sondern von Geschichte und historischen Fakten, die insbesondere den deutschen Faschismus betreffen, ist klassischer rechter und rechtsradikaler Geschichtsrevisionismus und Kulturkampf. Eine viel benutzte Strategie von Rechtsextremen. Nicht der Internationalismus hat die Menschen ins Unglück gestürzt, sondern der Faschismus. Die Nazis waren die Propagandisten eines neuen Menschenbildes, völkisch-nationalistisch. Arische Schollenmenschen, das Volk ohne Raum. Dementsprechend strotzt die Rede nur so von antisemitischen Dog-Whistles. Der ewig wandernden Klammern entwurzelte Jude steht dem fest in seiner Scholle verankerten deutschen Volksgenossen entgegen, zersetzt die deutsche Familie, das Handwerk und die Tradition, und das Bauhaus ist die Wurzel der jüdischen Weltverschwörung aka globalistischen Agenda. Es ist ein Trumpf der Rechten, dass sie virtuos verschiedene Phantasmen aufrufen können. Adressiert wird nicht nur die Angst vor und Hass auf Migranten, sondern auch der Hass auf Feminismus, auf queere und Transmenschen, auf die Grünen, auf eine vermeintliche Elite, der eine Macht zugeschrieben wird, die sie gar nicht hat, womit wir dann auch wieder beim Antisemitismus sind. Es ist eine Intersektionalität aus der Hölle. Über das Konstrukt des sogenannten Genderwahns kommen Akteure auf einen Nenner, die das sonst nie kämen. Katholiken, Evangelikale, heidnische Neonazis, russische Oligarchen, reiche Trump-Spender. Sie alle treffen sich auf Weltfamilienkongressen. Ich würde gern heroischere Kämpfe führen, aber das Vogue-Phantasma ist tatsächlich wichtig für die Rechte, weil es Allianzen bis in die bürgerliche Mitte erlaubt. In den 30er Jahren gab es sogenannte degenerierte Kunst. Heute gibt es ein Phantasma degenerierter Theorie. Eva von Redeker am 28. Februar 2026 im Interview im Spiegel.
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0: Die politische Rechte hat sehr schnell gemerkt, dass diese Internetbewegung über Architektur total gut funktioniert. Sie werden dann eingeladen auch zu so Kongressen und sprechen überall und sind mittlerweile so ein ganz normaler Bestandteil von Konferenzen über traditionalistische Architektur und wie man das weiter propagiert, sind da richtig fester Bestandteil geworden mittlerweile von den Netzwerken, die es schon vorher auch gab. Und die sind sozusagen bewunderte Neuzugänge, weil die das eben schaffen, das so für junge Leute und für breite Massen dieses Architekturthema auch so voranzutreiben. Es gibt eine Konferenz, die in Oslo stattfindet und da sind auch immer so Architekturpsychologen eingeladen. Es geht ganz viel darum, auch versuchen darzulegen, dass modernistische Architektur depressiv macht. Die machen dann so Eye-Tracking-Tests, was passiert, wenn man sich solche und solche Bilder anguckt, versuchen zu beweisen, dass es unseren natürlichen Wahrnehmungen entspricht, auf einen Altbau zu schauen, anstatt auf ein modernistisches Gebäude. Gleichzeitig gibt es eben auch diese politische Rechte, die sagt, die Moderne sei unnatürlich, die Klassik sei natürlich und das würden wir auch alle intuitiv spüren. Also da treffen die sich dann. Und die politische Rechte, die geht es ja ganz offensichtlich darum, Gesellschaft zu verändern oder Gesellschaft zu bauen.
1: Und wir suchen Elemente der Natur eigentlich auch in der Architektur. Das sehen wir natürlich vor allem in Ornamenten besonders deutlich.
0: Das mag ja alles stimmen, dass das besonders gleichmäßige Formen irgendwie schlecht sind, aber das an so modernen Bauten festzumachen, das gibt gerade in Berlin, Kreuzberg im Bergmannkiez, wenn man da manche Straßen hochguckt, das ist auch alles ganz gleich. Also da wiederholen sich die Raster auch, nur dass es eben überall Stuckgesimse sind. Zumal es auch immer so ganz essentialistisch ist, also nur so die Wahrheit und es darf auch keine Mischung geben von irgendwas, sondern es ist halt so oder gar nicht. So ist es richtig und so ist es falsch. Wir greifen ja auf die Zeit, das hat jetzt auch gerade Rubio gemacht in seiner Rede, Zeit vor dem Zweiten Weltkrieg zurück. Und das macht auch die Stiftung Mitte Berlin. Also es gibt eine Zeit, die ist nicht verpestet, die ist gut. Zwischen dem Ersten und dem Zweiten Weltkrieg war so eine goldene Zeit für die Stiftung Mitte Berlin zumindest. Daraufhin wollen sie wieder zurückgreifen.
2: Womit wir heute konfrontiert hatten, hat natürlich eine Vorgeschichte. Und ich glaube schon, dass das Jahr 90 da eine gewisse Zäsur ist. Auch da gibt es natürlich Vorgeschichten. Aber auch wenn manche Dinge uns heute in ihrer Radikalität der Änderung auch überraschen, kommen sie ja nicht vom Mond, sondern denen stehen längere Entwicklungen davor. Worauf ich jetzt sozusagen in diesem Kontext kurz Bezug nehmen will, ist sozusagen die Situation in Berlin Anfang der 1990er Jahre. In der Stadtbaupolitik war Hans Stimmer sehr prägend, der den Berliner Architekturstreit initiiert hat, indem er eine berlinische Architektur und einen preußischen Stil gefordert hat. Das war eigentlich, würde man jetzt vielleicht im Nachgang sagen, wie so ein Wetterleuchten des Rechtspopulismus oder Rechtsradikalismus, der dann ab den 2000er Jahren sich entfaltet hat. Das konnte man damals vielleicht noch nicht so verstehen. Was deutlich war, dass es sozusagen Argumentationsmuster waren, die mit Fritz Stern gesprochen eigentlich sozusagen sehr klassische kulturpessimistische Argumentationsmuster waren, die sozusagen auch zurückgehen, auch konservative Revolution in Deutschland der 1920er Jahre. Das intellektuelle Vorfeld des Nationalsozialismus ist, wo eben halt schon sehr stark kulturpessimistisch, zivilisationskritisch argumentiert worden ist. Interessant ist damals, dass sozusagen dieser Versuch einer neotraditionellen Wende der Architektur und des Städtebaus von oben sich ja verband mit der Liegenschaftspolitik von Thilo Sarrazin als Finanzsenator, der mit der radikalen Privatisierung öffentlichen Eigentums nach 1990. So eine Doppelgesichtigkeit, die man in der Debatte ständig wiederfindet. Kein Zufall zum Beispiel, dass Dresden, was ja auch Pionier dieser reaktionellen Wendung in der Architekturentwicklung, vor allem mit dem Neumarkt, ist ja auch verbunden mit der kompletten Privatisierung des gesamten kommunalen Wohnungsbestandes. Und das ist etwas, glaube ich, was ganz wichtig ist zu verstehen, dass diese sagen konservative Wende in der Architektur eine sehr starke identitätspolitische Agenda hat, also nicht allein unter Begriffen von Stadtreparatur und Schönheit, wie sie uns oft gerne verkauft wird, zu verstehen ist, sondern dass es eine sehr starke ideologische Orientierung in Hinsicht auf identitätspolitische Setzungen gibt. Das ist auch so eine Art Ideologisierung eines Heimatbegriffes. Es geht halt nicht um Alltagsgestaltung, es geht eigentlich um eine Art Bildpolitik, durch Bildpolitiken Ersatzheimaten zu bieten, einfach nur als symbolische Orte. Was charakteristisch ist, und das könnte man jetzt sicherlich auch auf Trump beziehen, dass es dann, um diese Bildpolitiken zu machen, Orte der Hyperkontrolle gibt, während es sonst ein sehr breites Laissez-faire gibt. Wenn wir jetzt sagen, das Berliner Schloss Humboldt Forum vor der Nase haben, dass das war sehr deutlich zu sehen bei dem Richtfest, für die Klientel, die das betreiben, eigentlich mehr der Startpunkt ist und nicht der Endpunkt. Wieder lauter Initiativen warben für die, in Anführungsstrichen, Rekonstruktion der Altstadt auf dem Marx-Engels-Forum, das Schlossumfeld und jetzt eben halt auch Molkenmarkt und das Areal um das Graue Kloster, was sozusagen südlich vom Marx-Engels-Forum ist. was eben halt erst vor 4 Jahren, glaube ich, deutlich geworden ist, wie deutlich rechtsradikale Akteure in diesem Förderverein als Vorstandsmitglieder, als Kooperationspartner, als Spender eingebunden waren. Also natürlich hat es vor dem Hintergrund deutscher Geschichte alles eine besondere Brisanz, aber es ist halt alles andere und ein rein deutsches Phänomen.
3: Ein Auszug aus der Rede von Philipp Oswald bei der Veranstaltung Geld macht Stadt.
0: Ich gucke mir hauptsächlich die Netzwerke an. Hauptsächlich gucke ich immer, wer ist eigentlich wo und mit wem. Ich habe festgestellt, das ist alles schon älter. In den 90ern gab es in den USA so eine neue Bewegung, die hieß New Urbanism. Und die wollten die Stadtzentren sozusagen neu verdichten und neu erfinden und haben eigentlich so relativ progressive Sachen auch gesagt, wie jeder soll alles erreichen können zu Fuß, mehr öffentlicher Verkehr. Und das ist für mich so eine Keimzelle von dem, wo wir uns heute befinden, weil immer mit diesen ganzen Modellen ging auch einher, dass das privatisiert wird. Ganz explizit ist auch ein Ziel, dass die Menschen mehr Gemeinschaft leben, mehr Gemeinschaft empfinden sollen in diesen neuen Stadtentwicklungsprojekten. Aber das geht immer über Eigentum. Und das ist eine Bewegung, die sich quasi durchzieht, auch heute unter diesem Ganzen. Und auch ganz viele Akteure kommen aus dieser New Urbanism Bewegung. Die hat sich damals schon internationalisiert. Schon 2003, glaube ich, es gibt in Amerika einen Congress of New Urbanism. Davon hat sich halt auch ein Ableger in Europa gegründet. Es gibt halt so verschiedene Strukturen, wo dann die Personen sich immer wieder doppeln. Dann gibt es noch die INTBAU. Die setzen sich für traditionalistisches Bauen ein und die sind auch überall auf der ganzen Welt. Die sind auch in Amerika und jetzt neuerdings auch in Ungarn. Aber hauptsächlich bleibe ich immer an diesem New Urbanism hängen, weil es eben da um Privatisierung geht. Das beschäftigt mich gerade. Das Berliner Tacheles finde ich gerade besonders interessant, weil dort hat ein Investor Jagdfeld, das ist auch derjenige, der das Adlon gebaut hat. Die Patschke-Architekten haben es in Borgenerz dann gebaut oder bauen lassen. Es gehört ihm. Der hatte auch das Tacheles-Gelände gekauft. Es gab einen Wettbewerb, wie das bebaut werden soll. Und er hat dann den Wettbewerb kurzerhand beiseite geschoben und hat einfach einen Stadtplaner ernannt, der das ganze Gelände planen sollte. Und der hat dann 2000 einen Plan entworfen für das Tacheles. Das war einer der Gründer des New Urbanism aus Amerika. Dieses ganze Gelände war halt total neoklassizistisches Mal geplant gewesen. Der ist dann pleite gegangen oder es gab nicht genug Geld, um das umzusetzen. Aber das wäre sozusagen der feuchte Traum der New Urbanists gewesen, das zu bauen. Das finde ich gerade interessant, weil da an diesem Beispiel sieht man auch, dass hinter diesem ganzen Gerede von traditionellem Bauen und auch sozial gemischt wirkt erstmal wie ein tolles Konzept, bis man so ein bisschen stolpert über die Privatisierung. Und dass der Duani hat auch gesagt, Gentrifizierung sei etwas Positives, weil dann kommen halt die Steuerzahler in die Innenstädte und beleben die Innenstädte. Also man merkt schon, da gab es schon so Brüche, aber an dem Tacheles sieht man halt genau, dass die dann diese ganzen Stichworte von sozialer Mischung oder sowas auch ganz schnell über Bord werfen, um einfach so eine sehr lohnende Renditearchitektur dahin zu setzen, die halt traditionalistisch aussieht. Also die dann Betonstrukturen sind, die mit Natursteinfassaden oder Stuck vollgeballert wurden. Das herauszuarbeiten, wo das eigentlich am Ende doch nur so Wirtschaftsinteressen sind. Und da ist auch die Verbindung zu diesen Privatstadtbewegungen, zum Beispiel die Architekturrebellion. Die ganzen Leute, die das vorantreiben, das sind Leute, die auch selber wirtschaftlichen Interesse daran haben. Das sind gar keine Architekten und das sind Aktivisten, versuchen halt auch einfach da Profit draus zu schlagen aus diesen ganzen Sachen, die sie da machen. Da gibt es diese ganze ideologische, politische Ebene und dann gibt es aber darunter halt diese ganz banalen Kapitalströme, sage ich mal. Und am Ende merkt man dann, ja, okay, es geht halt wirklich um den Verkauf des Baulandes, um die Privatisierung der Innenstädte für die Reichen und Schönen, wie Benedikt Göbel es ja gesagt hat. Dieser New Urbanism ist insofern interessant, weil das in den USA auch gebaut wurde. Also da gibt es ganze Kleinstädte, die nach diesen Prinzipien gebaut wurden, auch von diesem Andres Duani, der in Berlin das Tacheles entworfen hat. Und die eine Seaside war die Kulisse für den Film Truman Story. Das ist ja diese super heile Stadt, wo alles so in so pastellfarbene Holzhäuser, so eine Küstenstadt, total die künstliche Welt. Und in dem Film wird es ja als künstliche Welt dann auch dargestellt. So eine heile Welt für weiße Mittelständler. Also es orientiert sich dann eher in so einer europäischen Kleinstadt, im Stadtzentrum, in so einer Kirche und so ein Gemeindezentrum oder so. Dann wie so eine klassische Stadt aufgebaut, wie aus dem Bilderbuch. So ein Idealbild einer Stadt.
3: Rückgriff auf einen Mythos von Vormoderne, in dem dann alles besser war.
0: Darum geht es ja auch die ganze Zeit bei diesen traditionalistischen Gebäuden, die ja auch schon eine ganz einseitige und eine ganz feste Geschichte immer erzählen wollen, von einem bestimmten Gesichtspunkt und einer bestimmten Zeit aus gesehen. Und da werden ganz viele Leute ausgeschlossen und ganz viele Gesichtspunkte ausgeschlossen und auch Ereignisse ausgeschlossen, weil es nie dieses eine Feste gegeben hat, sondern es gab auch immer Widerstände, es gab andere Menschen, es gab Arme, Reiche und Leute aus anderen Ländern und mit anderen Leben. Das findet da alles nicht statt und soll auch quasi da nicht stattfinden, oder? Zumindest ist es keine Einladung dazu, dass das da stattfinden soll, sondern es ist so eine feste Erzählung. Die Idee der europäischen Stadt ist immer die, die dem allen zugrunde liegt. Das gute Gegenmodell, das all den modernen Ideen entgegengehalten wird. Dieser Hof, den die Bewohner nutzen, wird immer der Grünfläche gegenübergestellt oder auch die Plattenbauten in der DDR, wo so Riegel gebaut wurden und dazwischen sind Wiesen und Bäume. Die Argumente sind tatsächlich so, weil es niemandem gehört, fühlt sich halt auch keiner verantwortlich. Und deswegen ist es quasi so ein problematisches Land, weil keiner sich drum kümmert. Und die Idee ist dann, wenn man so einen Hof hat, dass sich alle da mehr drum kümmern, als wenn es diesen Hof halt nicht gibt. Das hat schon was mit Besitzverhältnissen zu tun und auch so ein Gefühl zu der Stadt. Und das Gefühl zu der Stadt verbessert sich ja nicht, wenn du deine Eigentumswohnung hast. Weil das auch so zweischneidig ist. Natürlich ist diese Gestaltungsfrage und ob das jetzt zu so einer Renationalisierung führt, total wichtig. Und gleichzeitig hinter der Fassade so wirtschaftliche Entwicklungen statt, die davon profitieren, dass diese Debatte da stattfindet, weil die immer wieder auch verdeckt, dass es da eigentlich auch sehr viel einfach nur um Geld geht. Wer kriegt das Land am Ende und wer besitzt am Ende diese Gebäude dann, wie auch immer sie aussehen? Und vorne streiten sich alle und hauen sich die Köpfe ein, ob das jetzt mit Stuck oder nicht Stuck sein soll. Die Eigentumsfrage wird entpolitisiert oder verschleiert und gleichzeitig findet eben dieser Kulturkampf darüber statt, wer hat das Sagen. Und das findet über die Gestaltung statt.
3: Am Berliner Schloss zeigt sich exemplarisch, wie es der extremen Rechten gelingt, mittels Rekonstruktionsprojekten in die gesellschaftliche Mitte vorzudringen und diese zu infiltrieren. Dabei führt die holzschnittartige Polarisierung des Diskurses zwischen Pro- oder Kontra-Rekonstruktion zu einer Lagerbildung, aufgrund derer die nötige Abgrenzung von extrem rechten Kräften unterbleibt. Architektur als Medium rechtsradikaler Kulturpolitik, ein Ausschnitt aus diesem Artikel, erschien auf apabis.de. 2025.

0: zum Beispiel bei einem Stadtschloss, die Rekonstruktion des Stadtschlosses, da hat es ja eine riesen Debatte gegeben und da wurden ja Feuilletons vollgeschrieben mit Artikeln und sehr kritisch von großen Zeitungen, auch wie der Süddeutschen und der Zeit oder von wichtigen zivilgesellschaftlichen Playern wurde darüber wirklich ernsthaft diskutiert, ob man so eine Renationalisierung von Deutschland betreibt mit solchen Bauwerken. Und das kommt einem heute so vor, als wäre das wirklich jahrelang vergangen, weil es wird ganz anders über sowas geredet. Das Krasse daran ist, dass die gleichen Leute von damals oder die, die damals jung waren und da ihre ersten Erfahrungen in Stadtpolitik gemacht haben und in so städtebaulichen Projekten, die sind halt immer noch alle da. Also die Taz zum Beispiel interessiert sich kaum für den Molkenmarkt. Wir haben irgendwie 2, 3 Artikel darüber geschrieben in diesen ganzen Jahren. Und ich glaube, diese ganze Debatte ist auch einfach für alle ermüdend. Also das haben ja alles, diese ganzen Gespräche haben ja schon stattgefunden. Der Aufschrei, der Streit und die Rechten sind einfach beharrlich dabei und sitzen das aus. Und es ist ja auch das Geld, da wird halt das Geld gemacht. Geht einfach so weiter. Und im Moment ist es halt so eher still darum geworden und diese Frage nach so einer, dass das auch gefährlich ist, weil es eine Nationalisierung bedeutet, das geht halt total unter im Moment.
1: Dafür möchte ich doch kurz aus einem Artikel von dir zitieren, was hässlich ist an der Schönheit, wie rechte Netzwerke eine neue Architekturschule für Europa planen. Vom 13.06.2025 ist, glaube ich, noch nicht veröffentlicht, aber ich habe hier schon eine Vorabversion von Ole bekommen. Architektur ist nie neutral. Die Rekonstruktion historischer Stadtbilder und Bauten, etwa in Berlin, Potsdam oder Budapest, ist nie nur eine ästhetische Entscheidung. Das hat man in Deutschland deutlich gemerkt, als öffentlich um den Abriss des Palastes der Republik und die Rekonstruktion des Berliner Schlosses gerungen wurde. Architektur ist Ausdruck gesellschaftlicher Vorstellungen und Ordnung, historischer Narrative, politischer Ideale und Herrschaft. Historisierende Neubauten, die lange vielleicht eher als nostalgische Nische galten, boomen. Nicht nur als wertsteigernde Verkaufsmasche in der Bauentwicklerpraxis, sondern zunehmend auch als kulturpolitisches Symbol. Im globalen rechten Hegemoniekampf, den wir gerade erleben, ist Architektur ganz offensichtlich zum wichtigen kulturpolitischen Projekt geworden. Trump erlässt Dekrete zum einzig erlaubten Baustil für öffentliche Gebäude. Milei ruft mit großen Gesten aus, nur der Kapitalismus könne schön bauen. Orban rekonstruiert sich ein königliches Machtzentrum. Architektur ist Teil des rechten Magerkulturkampfes. Sie wird von den Akteuren zum Symbol einer vermeintlich natürlichen Ordnung gemacht, einer rechtskonservativen, hierarchischen Gesellschaftsvision, in der Herrschaft, Familie, Gott, Nation und Gender und Geschlechter und Statusrollen klar definiert sind. Architektur wird dabei als Mittel gesehen, die klassischen Werte, in Anführungsstrichen einer in Anführungsstrichen westlichen Zivilisation, sichtbar und erlebbar zu machen. Geschaffen werden die klassizistischen Fassaden und nostalgisch geordneten Plätze, die überall auf der Welt neu entstehen, durch ein supranationales Netzwerk aus konservativen Architektinnen und Projektentwicklerinnen. Hier geht es auch um viel Geld und Eigentum. Dieses Netzwerk radikalisiert sich zunehmend und kooperiert, und das ist neu, immer stärker mit rechten oder nationalkonservativen politischen Strömungen, Stiftungen und Instituten, die seine Reichweite verstärken und teilweise die Lobbyarbeit finanzieren. Die internationalen Rückkopplungen verstärken dabei das ideologische Fundament der Bewegung. Gemeinsames Ziel ist ein allgemeiner Vibe-Shift, wie Neil Ferguson, ein anderer rechter US-amerikanischer Politikwissenschaftler und Beiratsmitglied der Alliance for Responsible Citizenship, ARC, den politisch-kulturellen Rechtsruck framed. Das Netzwerk will Gesellschaft prägen nach traditionellen, oft religiös-konservativen Maßstäben. Nun bauen am Molkenmarkt ja ausschließlich landeseigene Baugesellschaften mit 30% sozialem Wohnungsbau.
0: Aber kriegt halt so einen neotraditionalistischen Hauch. Dieser soziale Aspekt ist dann plötzlich nicht mehr der Zankapfel, weil man sagen kann, es wird ja so gebaut, wie wir es gefordert haben. Es wird nicht privatisiert und das ist gut für die Stadt. Aber es wird traditionalistisch gebaut. Man merkt, dass es dann doch was bedeutet. Einfach die Fassaden. Weil wenn man sich die Vorgaben anguckt, die gemacht wurden und wenn man sich die Entwürfe anschaut, dann hat man das Gefühl, das ist ein totes Viertel. Das ist ein total langweiliges, nicht lebendiges Viertel, was da entsteht. Diese Idee von so einer klassischen oder traditionalistischen Stadt, die transportiert noch mehr. Wenn da jetzt die Prämisse gewesen wäre, es soll sozial und ökologisch gebaut werden, bauen, wie wir es noch können in den planetaren Grenzen, dann stelle ich mir zumindest vor, es würde auch ganz anders aussehen und ein ganz anderes Gefühl ausmachen. Und wenn ich das jetzt sehe, was dort geplant ist, dann ist das halt einfach, es wird weitergemacht, als wäre nichts passiert, als hätten wir keine Klimakrise. Und das, finde ich, strahlt es halt so aus. Hier findet keine Aufregung statt, hier ist nichts Außergewöhnliches, hier tritt keiner aus der Reihe, es ist normal hier.
2: Wie können wir irgendwie rechte Stadtpolitik verstehen und einordnen, weil es ja erstmal nach einem Widerspruch klingt zwischen irgendwie rechter Stadtpolitik und so der vor allem medial ganz oft transportierten Vorstellung, dass Rechte doch irgendwie ein ländliches Phänomen sind, dass Rechte sich irgendwie zurückziehen, dass sie so einen Eskapismus in die Romantik pflegen und so weiter. Also wie kann es irgendwie sein, wo doch Stadt, und mir ist wichtig, diese Position oder diese Perspektive auch beizuhalten, doch eigentlich dafür steht, dass in Städten Menschen zusammenkommen können, dass Dichte herrscht, dass Zentralität versprochen wird. Menschen können sich begegnen, Menschen können irgendwie nebeneinander finden, Subjektivierung ausleben, sich positionieren, politische Positionen äußern. Und so eine linke Stadtkritik ja eher darauf zielt, auf die Verdichtung von gesellschaftlichen Widersprüchen hinzuweisen und Wohnungskämpfe zu führen und diese hoffnungsvoll emanzipatorisch aufzulösen. Und darüber wird ganz oft aber verkannt, dass auch die Rechte genau aus diesem Grund Zentralität, Sichtbarkeit ein wahnsinniges Interesse an Städten hat. Ich will so ein bisschen zeigen, dass die Rechte zur Stadt historisch und eben auch gegenwärtig zuerst immer diese gesellschaftliche Position bezieht, die dem Ganzen irgendwie skeptisch und pessimistisch gegenübersteht. Und das ist erstmal irgendwie logisch, so eine Kultur- und so eine Moralkritik, so eine Lebensstilkritik, die herablassend ist, die hasserfüllt ist, die abwertet, die natürlich irgendwie strukturell gewaltförmig ist und natürlich am Ende auch historisch in die Vernichtung führt. Daneben getreten ist aber vor allem in Italien ein bisschen früher so ein rechter Futurismus und so diese Vorstellung, dass sich auch die Rechte so die städtische Masse aneignen muss und dass auch die Rechte irgendwie technikbegeistert sein muss und dass die Rechte nicht nur im Krieg, sondern auch im Städtebau, Elektrifizierung und die Volksgemeinschaft muss irgendwo untergebracht werden. Wir brauchen einen rechten Wohnungsbau und so weiter. Also einerseits so eine romantische Tradition, die mit Stadt nichts anfangen kann, die in die Natur und aufs Land will, und auf der anderen Seite dieser faschistische Aufbruch in eine faschistische Zukunft. Diese beiden Pole und alles, was dazwischen so stattfindet, prägt so diese rechte Sicht auf Stadt bis heute. Es gibt eine Abarbeitung an moderner Architektur. Es gibt aber darüber hinaus auch ein Abarbeiten an Lebensstilen, an den städtischen Subjekten und ein Riesenthemenfeld Sicherheit, Unsicherheit. Darüber auch immer, wer ist denn die eigentliche, die normale städtische Bevölkerung, die sozusagen unter dieser modernen Architektur, unter diesem komischen Leben, was da in der Stadt findet und unter dieser Unsicherheit irgendwie leidet. Und neben dieser pessimistisch-skeptischen Seite gibt es immer auch die, die sozusagen in so eine reparierte, in so eine kulturell eng geführte, also homogenisierte und am Ende auch disziplinierte Stadt will. Und das ist dieser faschistische, dieser aufbrecherische Moment. Wie können Städte wieder normal werden? Das ist das rechte Versprechen. Wir machen Städte wieder normal. Für die Leute, die es wollen, für die Bürger, für die Kleinfamilien. Gerade an dieser Beschäftigung mit Stadt zeigt sich, dass die Rechte wahnsinnig gut in Polarisierung ist. Und Polarisierung in dem Sinn, die komplexe städtische Verhältnisse, Widersprüche, Kämpfe auflöst in so ganz klaren, polaren Gegenüberstellungen. Die böse Stadt der Gegenwart, die dem Untergang geweiht ist, die so für die Apokalypse steht und unser Versprechen einer lohnenswerten, einer normalen Zukunft. Und um dieses Versprechen machen zu können, gibt es eine wahnsinnige Inszenierung. Eine Inszenierung von Unsicherheit, eine Inszenierung von Fremdheit in moderner Architektur. Wir können da nicht leben, das ist keine Heimat für uns. Wir müssen das irgendwie reparieren. Stadt verspricht für die Rechte eine Frontstellung, ein Kampf. Und zunehmend will die Rechte genau in diese sozialen Kämpfe, in diese Widersprüche. Und es gelingt ihr ganz oft dort als Fürsprecherin tatsächlich Anschluss zu finden. Weil man über Themen reden kann, die der Normalisierung der Rechten. Also man kann über Architektur reden, da geht es dann vornehmlich um Schönheit, da geht es um Ästhetik. Man kann über Lebensweisen und Kultur reden, ja auch irgendwie scheinbar nichts Politisches. Das heißt, Stadt ist irgendwie für die Rechte ein wahnsinnig wichtiger Ort, strategisch wichtiger Ort. Und sie versprechen eben, Ordnungsmacht vor Ort zu sein. Weil sie mit dieser Normalität, mit dieser reparierten Stadt, auch mit dieser Vorstellung, auch mit Rekonstruktionsprojekten, weil sie damit in der Lage ist, eigene kulturelle Identität zu inszenieren. Das geht natürlich auch über den Deutschen Wald, aber es funktioniert auch über das Monumentale des Städtischen. Wir brauchen diese Kulissen. Wir müssen uns in dieser Kulisse darstellen.
1: Ein Auszug aus dem Input von Johann Braun bei der Veranstaltung Geld macht Stadt. Influencer wie Michael Diamant, Ruben Hansen und Bertram Bartel, die Online-Plattform und Social-Media-Projekte betreiben, das International Network for Traditional Building Architecture and Urbanism, INTBAU, und sein Netzwerk, diverse Summer Schools, aber auch Institutionen wie das Classic Planning Institute, CPI, die Notre Dame University und das Institute for Livable Cities aus den USA, das staatliche Matthias Corvinus Kollegium, MCC, und das Danube-Institut aus Ungarn, die politische Stiftung New Direction aus Brüssel, das Deutsche Institut für Stadtbaukunst, das Prometheus-Institut, der Architekten- und Ingenieurverein zu Berlin-Brandenburg, AIV, oder die Stiftung Mitte Berlin und die Planungsgruppe Stadtkern bilden einige Baustellen. Bausteine des Architekturnetzwerkes, welches sich noch weiter spannt und stetig erweitert. Die digitale Sichtbarkeit dieser Bewegung hat in den letzten Jahren durch die neuen Social-Media-Formate exponentiell zugenommen. Unter dem Label Architecture Rebellion entstehen Instagram- und Facebook-Kanäle, TikTok-Videos und Podcasts, die eine populistische Lesart klassischer Architektur in mittlerweile 27 Städten verbreiten. Die Botschaft: egoistische Modernisten-Eliten haben die Städte zerstört, nur eine Rückkehr zur klassischen Form könne wieder Identität und Schönheit für alle schaffen. Akteure wie Ruben Hansen und Michael Diamond fungieren seit ihren Erfolgen im Netz als Knotenpunkte zwischen akademischer Forschung, sozialen Medien und nationalkonservativen Bewegungen. Durch sie entstehen narrative Brücken zwischen digitalen Aktivismus und politischem Kulturkampf.
3: Die Rechte ist ja in sich gespalten. Es gibt verschiedene Formen von Rechts. Es gibt eben diesen völkischen Nationalismus oder konservative Revolution, du hattest vorhin Notre Dame angesprochen, die Universität Notre Dame, wo dann so ein katholischer Integralismus neu erfunden wird, der aus dem Austrofaschismus kommt. Und es gibt noch eine dritte rechte Strömung, die wäre nicht so rückwärtsgewandt, sondern vorwärtsgewandt. Das ist der sogenannte Libertarismus. Was diese Leute wie Peter Thiel oder Javier Milei oder Elon Musk unter Libertär verstehen, das meint eigentlich kompletter Durchmarsch des Privateigentums, komplette Abschaffung des Staates. Es sollen nur noch Unternehmen regieren, Polizei, Militär, Gerichtsbarkeit, Gesundheitswesen, Bildung. Es soll quasi alles komplett privatisiert werden. Und da das halt momentan noch schwierig ist, den ganzen Staat so umzubauen, haben die die Idee, dass sie das jetzt machen mit Privatstädten. Und das kann auf verschiedenen Ebenen passieren. Man kann zum Beispiel Freihandelszonen und Freihäfen, Sonderwirtschaftszonen und so weiter, denen kann man mehr Autonomie geben, noch mehr Macht geben, noch mehr eigene Entscheidungsmöglichkeiten geben. Das wird observiert. Die haben jetzt auch schon so eine Karte mit 8000 Sonderentwicklungszonen, wo die gucken, wie können wir diese 8000 Sonderentwicklungszonen denen noch mehr Macht, noch mehr Möglichkeiten geben. Gerade halt in Großbritannien ganz spannend mit den Freihäfen. Privatstädte sind zu verstehen als eigene Jurisdiktion. Eigene Staaten, in denen Staatlichkeit nichts mehr verloren hat, sondern das gehört dann einem Privatunternehmen oder einem Konsortium von Privatunternehmen. Man macht einen Vertrag, wenn man da reingeht. Mit diesem Vertrag unterzeichnet man dann gleichzeitig auch bestimmte Bedingungen. Die Rechtsvertretung läuft dann über Versicherung. Wer keine Versicherung hat, hat eben keine Rechtsvertretung. Das wird alles outgesourced. Proprietaristische Jurisdiktion, Fanatiker des Kapitalismus. Diese Privatstädte, die können ganz unterschiedliche Formen annehmen. Das können zum Teil einfach Steuerparadiese sein. Dann sind das Technologiezentren. Dort können dann Sachen gemacht werden, die sonst verboten sind. Ganz viel Forschung halt, die sonst eigentlich eher nicht erlaubt ist. Dann Fabrikstädte oder Migrationsstädte, Städte für Geflüchtete. Es wird dann vorweggenommen, dass wir mit der Klimakatastrophe immer mehr Menschen haben, die auf der Flucht sind, und kann ein Angebot machen für diese Geflüchteten, dass sie dann dorthin können. Die geflüchteten Städte werden dann halt vorfinanziert von der EU oder von Deutschland oder von den Vereinigten Staaten und werden betrieben von Privatunternehmen. Und nochmal gesteigert dann eben Deportationsstädte oder Gefängnisstädte. Das wären sowas wie die beiden zusammen. Das wäre dann sowas wie diese Charter Cities, die Martin Sellner, jetzt sind wir wieder bei der völkischen Rechten, vorgeschlagen hat. Wichtig ist dann nochmal der Begriff Prosperity Zones. Es sollen weltweit Städte entstehen. Die ganze Weltwirtschaft soll sich nur noch auf diese Städte konzentrieren. Dazwischen soll es Warenautobahnen geben, die zollbefreit sind. Dafür wurde der Begriff Prosperity Zones erfunden. Das taucht jetzt wieder auf in einem Papier von der Heritage Foundation, von einem Militär, der gesagt hat, die USA muss die militärische Hoheit der Meere wiederbekommen, maritime Dominanz. Es sollen halt Hafenstädte entstehen, die zollbefreit sind, die steuerbefreit sind und so weiter. Und das könnte sich jetzt verbinden mit diesen Freedom Cities. Die ersten sehr weitgehenden Privatstadtprojekte sind in Honduras entstanden, nach dem rechten Putsch. Pronomos Capital arbeitet mit einer Gruppe zusammen, die nennt sich Praxis. Die wollen auf Grönland eine Privatstadt bauen. Die haben angeblich jetzt 500 Millionen Dollar gesammelt. Einer von den Leuten, die dem nahestehen, ist der Botschafter von Dänemark jetzt geworden unter Trump. Und die wollen Grönland, um dort dann auch eine Privatstadt zu gründen.
1: Aus dem Input von Andreas Kemper bei der Veranstaltung Geld macht Stadt. Das Thema Netzwerkstaaten wie das Projekt Praxis von Peter Thiel wäre sicher eine eigene Sendung wert, leider reicht die Zeit heute nicht. Das Unheimliche aber ganz zum Schluss noch ein paar Worte. Die Ziel- und Geldgeber des Projektes decken sich mit denen der aktuellen Regierung. Es ist eine Bewegung, die darauf abzielt, weltweit neue, von Technologie kontrollierte faschistische Städte zu errichten. Die Praxis-Webseite prognostiziert den Niedergang von Nationalstaaten und verbreitet faschistische Botschaften zur Wiederherstellung westlicher Werte. Gilles Durand in Mother Jones.

Was ist hässlich an der Schönheit? Was ist problematisch an Begriffen wie Normalität? Und ich hoffe, wir konnten eure Antennen diesbezüglich ein bisschen schärfen. Nicht nur in Bezug auf Architektur und Stadtplanung, sondern vielleicht auch generell in Bezug auf die Reden von den Rubios, Jarvids, Vances und Merzens dieser Welt. Und jetzt zum Schluss möchte ich noch einmal zum Anfang der Sendung zurückkehren, wo Michael Diamant sich Dodge in Schweden herbeiwünscht und Architektur als Beruf abschaffen möchte. Letzteres scheint ja bereits umgesetzt zu werden. Und aus dem im Juni 2025 in Bauwelt veröffentlichten Artikel Return to Order. Unter Trump droht die Architektur der amerikanischen Bundesregierung, ihre Unabhängigkeit von Stilvorgaben zu verlieren, von Edward Dimmenberg zitieren. Das am meisten dystopische Szenario wäre eine Gleichschaltung, die zur Kontrolle und Homogenisierung aller Architektur führt, auch von Gebäuden, die nicht von der Regierung beauftragt wurden. Lokale Planungskommissionen könnten Vorschriften erlassen, die Konformität vorschreiben. Nach dem Vorbild amerikanischer Wirtschaftsführer, die nur selten Kritik an der Regierung üben, würden Bauträgern institutionelle Kunden schweigen und sich auf Entwürfe konzentrieren, die voraussichtlich keine Kontroversen hervorrufen. Architekten würden ihre Fantasie zügeln und sich darauf konzentrieren, solche Projekte zu realisieren. Die schlimmste Version dieser Realität würde bedeuten, dass Architekten Werke als unpatriotisch geltend zum Schweigen gebracht werden. Das würde mit denjenigen beginnen, die sich für Vielfalt einsetzen und selbst nicht gebürtig amerikanisch, weiß, männlich, heterosexuell und christlich sind. Am Höhepunkt des Algerienkrieges im Jahr 1960 weigerte sich Charles de Gaulle, den berühmtesten Philosophen seines Landes strafrechtlich zu verfolgen, obwohl er sich im erbitterten ideologischen Kampf mit seinem intellektuellen Gegner befand. Man verhaftet Voltaire nicht. Selbst Jean-Paul Sartre ist Frankreich, erklärte er. Architekten, die heute in den Vereinigten Staaten in einer Vielzahl von Stilen arbeiten, mögen hoffen, auf ähnlich großzügige Gegner zu stoßen. Wenn dem nicht so ist und sie eines Tages als Fremdkörper innerhalb der nationalen Architekturtradition betrachtet und entsprechend behandelt werden, werden die Folgen für die Architektur und die Demokratie in den Vereinigten Staaten und anderswo erschreckend sein. Für diejenigen, die in Bereichen leben oder arbeiten, die bisher von Trumps Zorn und seinen Machtstreben unberührt geblieben sind, gibt es eine unausweichliche Schussfolgerung, die sie auf eigene Gefahr ignorieren. Sie findet sich im Titel des dystopischen Romans von Sinclair Lewis aus dem Jahr 1935. It can happen here. Und wie wir alle wissen, it is already happening.

0: Okay.
1: Die ganze Diskussionsveranstaltung Geld macht Stadt ist auch auf YouTube zu finden, beziehungsweise auf der Webseite der Rosa-Luxemburg-Stiftung. Lohnt sich, schaut sie euch an. Und ich hoffe, dass wir bald Oles Artikel Was ist hässlich an der Schönheit? Wie rechte Netzwerke eine neue Architekturschule für Europa planen? Veröffentlicht lesen können. Und für weitere Lektüre kann ich euch Stadt von Rechts über Brennpunkte und Ordnungsversuche von Johann Braun empfehlen, ist beim Verbrecherverlag herausgekommen. Ansonsten haltet die Augen auf zum Thema von Andreas Camper. Zum Schluss noch ein paar Zitate aus dem Interview mit Eva von Redeker. Der Kapitalismus hält jede und jeden ständig dazu an, das Beste aus sich zu machen, eine hyperindividualistische Konkurrenzgesellschaft. Und bei zunehmender Monopolbildung ist selbst die Konkurrenz nur noch Betrug. Das erzeugt den irrwitzigen Eigentumsrausch, den ich Faschismus nenne. Wer am Kapitalismus scheitert, hat als Rückfalloption nur den Phantombesitz. Um ihn toben die rechten Kämpfe der Gegenwart. Wir verstehen Freiheit als Freiheit der Eigentümer und Sicherheit als die Absicherung von Eigentum. Für manche Privilegierte aber fühlt sich das noch immer an wie eine Amputation. Der Phantombesitz kann in ihnen einen Kontrollimpuls auslösen, vergleichbar einem Phantomschmerz. Sie spüren noch etwas, obwohl längst nichts mehr da ist. Dieser Kontrollimpuls ist der Zauber, der weltweit hinter dem enormen Erfolg rechter Politisierung steckt. Tatsächlich hatte der alte Faschismus überwiegend kollektive Phantombesitzgüter, Blut, Nation, Boden. In der Gegenwart nach dem Neoliberalismus sind die Phantombesitzgelüste meist individualistisch. Im Nationalsozialismus ging es um den Anspruch des deutschen Volkes, dem grenzenlos Lebensraum gehören sollte. Heute geht es um die Freiheit des Einzelnen, sich greifen zu können, was er will. Der Faschismus der Gegenwart basiert also nicht auf einem Kollektivismus, sondern auf einem irrwitzigen Brachial-Individualismus. Das passt in eine Zeit, in der die Zukunft ausgeschaltet ist. Es kann heute selbst in der Fantasie kein Jahrtausendprojekt mehr geben. Es geht um einen Endzeitkampf aller gegen alle. Wie könnte denn jenseits der Revolution eine konkrete Strategie gegen den Faschismus aussehen? Öffentlicher Luxus. Wenn alle sich wieder versorgt fühlen würden in der Gemeinschaft, wenn das Wohnen bezahlbar wäre, wenn die Leute bei Ärzten mit ausreichend Zeit säßen und in pünktlichen Bahnen, dann müssten wir uns nicht mehr hinter irgendeinem Phantombesitz verschanzen. Wer Phantasmen entgegenkommt, beseitigt sie nicht, sondern beglaubigt sie nur. Wer Kompromisse mit dem Faschismus sucht, verfestigt den Faschismus. Wir müssen eine bessere Realität zu bieten haben.

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0: Jo, liebe Freunde, der guten Musik und der sinnhaften, thematisch versierten Unterhaltung. Bitte bleibt alles stabil jetzt.
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0: Auftakte bei Radio Dreieckland 102,3 geht heute im Zeichen der Pflegerinnen und Pfleger und der Behandelnden an sich. Denn heute gibt's Sounds zu so der Perspektive von Pfleger und Pflegerinnen. Kübelt eure Behandelnden daher bitte nicht mit so viel Galama zu, dass diese selbst daran verzweifeln. Die wollen euch echt nur helfen. So Sounds gibt's heute bei Auftakte auf Radio Dreieckland 102,3. Wenn ihr jetzt sagt, ja, so Sounds sind ja ganz nett, aber ich hätte ja noch viel geilere Sounds, dann könnt ihr auch ihr die bringen, wenn ihr den Radio-Einführungsworkshop besucht habt. Der wird gestaltet von Anna und Nils und die machen das demnächst auch irgendwann wieder. Und da könnt ihr euch mal vorab informieren, indem ihr eine Mail schreibt an Anna und Nils an workshop@rdl.de. Auftakte im Zeichen des Bärendienstes, den Pflegerinnen und Pfleger erweisen an die ganzen Patienten. Und jeder ist ja mal Patient. Diese Auftakte mit dem Knacks, vielleicht nicht nur in der Platte, werden euch heute präsentiert von Dave J.

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Hier ist immer noch Radio Dreieckland. Das war Juicy U über die krassen Erfahrungen während dem Zivi in der Pflegestufeneinrichtungsklinik irgendwie. Und weiter geht's mit Sound über den harten Alltag für die Leute, die da arbeiten müssen, wo die Leute eigentlich so auch im Krankenhaus sind, andere Leute. Immer passend dazu auch das Flug und der Fall der Psychiatrie.

Revoluzzer-mäßig, immer gegen die Gummizelle. Der Fall der Psychiatrie von Das Flug. Hier bei den pflegerverständnisvollen Psychiatrieangestellten, auch aber nicht nur, auftakten bei Radio Dreieckland 102,3. Gebt euch vielleicht anstatt Therapie auch mal den Radio-Einführungsworkshop hier bei Radio Dreieckland. Der Termin für den nächsten Radio-Einführungsworkshop wird bald und wirklich dann auch zeitnah auf unserer Webseite erscheinen. Unter Radio Dreieckland Webseite unter rdl.de. Dann braucht ihr nicht so den Therapeut zu poolen, sondern dann könnt ihr die geneigte Hörerschaft zu poolen. Genau wie ich jetzt täglich mit mein Therapeut.

ambivalent das Verhältnis zwischen Klient und Therapeut. Auch in der nächsten Nummer hier bei den Very Special Pfleger, Therapeuten, Ärzten, Doktores und Innenauftakten von Matzen, mein Therapeut und ich.

Ja, Klingeling, jetzt um 16.17 Uhr hier bei den Pfleger-Lounge-Sound auftakten bei Radio Dreieckland 102,3. Eben gehört mein Therapeut und ich von Matzen. Und Therapeut kann traurig sein, Patient kann auch mal traurig sein. Trotzdem braucht es da nicht immer aus der spontanen Gefühlslage so eine allgemeingültige Diagnose ableiten. Ist was, was ich so... den Leuten an dieser Stelle vielleicht mal mitgeben würde. Denn traurig sein ist nicht kriminell. Hört jetzt Soko, Being Sad is Not a Crime, hierbei Auftakte auf Radio Dreieckland 102,3.

Cheer up mit Auftakte bei Radio Dreieckland 102,3. Jetzt als nächstes hört ihr hier in der Radio Neueinsteiger und Neueinsteigerinnen-Sendung beim Radio Dreieckland eine in diesem Themenfeldkomplex relativ bekannte Nummer. Schlicht und ergreifend könnt ihr euch jetzt gönnen, Fanny van Dunn mit Psychiater. Da geht es auch um, ja, dass das viel zu krass ist für die armen Behandelnden, wenn man immer die zukübbelt mit zu krass und viel zu krass. Hört es am besten selber und genießt es.

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0: Das ist von HGT, Therapie wirkt. Auftakte bei Radio Dreieckland 102,3 ist auch selbstwirksam, hoffentlich bei euch, weil vor allem ihr diese Sendung schmeißen könnt im Sinne von senden, sofern ihr Fails drauf habt. Und um das zu tun oder um vielleicht noch ganz anders, zum Beispiel in unserer aktuellen Redaktion hier durchzustarten beim Radio Dreieckland 102,3, ergibt sich bestimmt demnächst auch wieder die Möglichkeit im Radio-Einführungsworkshop. Und wenn jetzt einer meint, die fetten Jahre sind vorbei, dann weiß Reinhard Grebe nicht nur das, denn auch das psychologische Jahrhundert ist vorbei, sowas von vorbei.
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Dringt vorwärts von meiner Seite. Zum Kern der Wahrheit mit Auftakte bei Radio Dreieckland 102,3. Eben gehört, das psychologische Jahrhundert ist vorbei, von Reinhard Grebe. Und jetzt gibt's eine richtig Trash-Metal-Hardrock-mäßige Nummer von Alltagsdasein. Das Album von denen heißt passenderweise Trash-Gourmet. Und da geht's um eine, ja, ich sag mal, eine aufständische Haltung gegenüber Behandelnden. Deswegen jetzt hier bei die Pfleger-Lounge-Auftakte bei Radio Dreieckland 102,3. Alltagsdasein mit Hallo, Herr Psychiater.

0: halt aber eine verfickte Kacke, Alter.
1: Jo, halb so wild mit Auftakte bei Radio Dreieckland 102,3. Jetzt ein Song zu, ja, jeder vielleicht mal auch mal schon mal Stimme gehört. Hat der Mensch jetzt gesprochen oder nicht? Oder hat da jemand gesprochen und ich habe ihn wohl einfach nicht gesehen? Oder ist das eine Person im Ohr? Oder ist das die Überperson im Ohr? Lydia Daher hat dazu eine Nummer gemacht. Gott wohnt hinter meinem linken Ohr.

haltet euer Ohr ans Radio jetzt bei den Psychiatrie- und Pflegeeinrichtungspfleger und Doktores-Auftakten bei Radio Dreieckland 102,3. Langweiliger Alltag auf Station thematisiert in der folgenden Nummer jetzt Manno von Macke Fisch

Hier ist immer noch die Auftakte, nicht nur für Ex-Psychiatrie-Zivis, sondern natürlich auch, und das in allererster Linie, für euch, wenn ihr denkt und meint und auch demnach handeln wollt, hinzugehen und Radio zu machen. Das ist ganz easy. Ihr könnt eine Mail schreiben an workshop@rdl.de. Die bekommen dann Anna und Nils. Thema der Auftakte ist generell relativ frei in der Auswahl. Und wie ihr das vielleicht schon mitbekommen habt, habe ich heute einen besonderen Insider-Fokus auf Pflegeangestellte oder Perspektive, die ich natürlich selber noch nie eingenommen habe. Aber trotzdem habe ich den Fokus mal darauf gelegt. Und auch Bilderbuch haben das vertont, wie das so sein kann, zum ersten Mal da zu landen, wo man eigentlich dann und danach und generell und auch nicht mehr hin wollte. Hier ist Bilderbuch mit Psychiatrie

gelebtes Phlegma unter vielleicht sedierenden Medikamenteneinfluss. Thema vielleicht und auch und aber auch nicht nur. In der folgenden Nummer hier bei den pflegerseitig, pflegezimmerseitig Psychiatrieerfahrenen, die da alle schon mal gearbeitet haben. Jetzt von Morsch. Ich will einfach nur liegen bleiben bei euren Auftakten beim Radio Dreieckland 102,3.

Liegen bleiben ist nicht. Jetzt hier bei Auftakte bei Radio Dreieckland 102,3. Kommt ins Handeln und kommt vor allem aus der kreativen Pause und geht einfach mal an den Rechner und tippt ein workshop@rdl.de bei der E-Mail und dann könnt ihr euch erkundigen zu Auftakte bei Radio Dreieckland.

Heute hängen wir die Zeit nicht mehr ab. Hier bei Fokus, bei Auftakte auf Radio Dreieckland 102,3. Auftakte für den 15. Oktober 2026. Neigt sich so langsam dem Ende zu. Heute gab es so Psychiatrie, Pfleger, Doktor, Erfahrungen mit Stress im Beruf, vertont als Sound-Auftakte. Und die Auftakte warten aber eigentlich nur darauf, dass ihr die auch mal irgendwie so schmeißt, ganz leger und souverän. Denn Auftakte ist eigentlich eine Sendung für Radio-Neueinsteiger und Neueinsteigerinnen. Auftakte ist thematisch frei in der Gestaltung. Nils und Anna freuen sich über eure Mail für die Teilnahme am Workshop bei Radio Dreieckland unter workshop@rdl.de. Ich kann euch für heute entlassen. Was ihr eben

0: Hallo und herzlich willkommen zum Musikmagazin heute am 2. November 2011. Heute mit einem der bedeutendsten Musiker, Künstler in der deutschen Musiklandschaft. Jochen Distelmeier ist heute dran. Der spielt am 5. November übrigens im Theater in Freiburg. Das ist am Samstag. Gleich erzähle ich noch etwas mehr zu seiner Person. Bis dahin lasst uns nicht über Sex reden.
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Jochen Distelmeier, einer der prägendsten Köpfe einer Musikrichtung, die man Hamburger Schule nennt oder auch Diskursrock, was es damit auf sich hat, klären wir später. Jedenfalls hat Distelmeier sehr lange gewirkt im Dunstkreis von Bands wie zum Beispiel Tokotronik. Er hat mit Bernd Begemann zusammengearbeitet, mit Bernadettler Hengst und vielen mehr, die man auch aus Hamburg kennt. Geboren ist Distelmeier 1967 in der Nähe von Bielefeld. 88 ging er dann nach Hamburg. Dort hat er seinen Zivildienst absolviert, gründete dann auch seine, nicht erste, aber seine hauptsächliche Band, nämlich Blumfeld. Unter diesem Titel werden die meisten von euch Jochen Distelmeier auch kennen. Dort sang er nicht nur und spielte Gitarre, er war auch für den Großteil der Texte zuständig. 1991, dann nahm die Band ihr Debütalbum auf, das hieß damals Ich Maschine, daraus auch das eben gehörte Stück Lass uns nicht von Sex reden. 1993 das zweite Album L'état et moi, das Durchbruchalbum, wenn man so will. L'état et moi, das ist eine Anlehnung an Louis XIV, der damals sagte L'état c'est moi. Das Album wurde von der Kritik sehr gelobt. Es brachte den endgültigen Durchbruch und sicherlich auch einer der wichtigsten Blumfeld-Songs Verstärker auf diesem Album zu finden. Auf der Ich-Maschine, also das erste Album, da wurde noch viel von unglücklichem persönlichem Bewusstsein gesprochen. Das wurde ausgestellt und dekonstruiert und hier auf L'état et moi, da ging es eher um das konkrete Gegenüber, mit dem sich das Ich auseinandersetzt, also Staat, Geld, gesellschaftliche und persönliche Strukturen, daher auch der Name L'état et moi, der Staat und Ich. Die von Distelmeier verfassten Texte lösten eine langjährige, auch akademische Exegese aus und wurden selbst von Schriftstellern wie Doris Grünbey rezipiert. Es folgten in den nächsten Jahren 4 weitere Alben. Old Nobody 1999 mit einem sehr grandiosen Song, eine Singleauskopplung daraus, 1000 Tränen tief, hören wir später noch. Darin sind Zitate verarbeitet, unter anderem von Ingeborg Bachmann, Else Lasker-Schüler und von Rolf-Dieter Brinkmann. In dem Videoclip spielt der österreichische Schauspieler Helmut Berger die Hauptrolle. 2001 das Album Testament der Angst, 2003 Jenseits von jedem, 2006 dann das letzte Blumfeld-Album, eher der Naturlyrik gewidmet, es heißt Verbotene Früchte. 2007 schließlich das Ende von Blumfeld, aber Distelmeier machte weiter, er startete eine Solokarriere und im September 2009 veröffentlichte er dann sein erstes Soloalbum bisher, es heißt Heavy. Ja, und auf dem letztjährigen Zeltmusikfestival hier in Freiburg hat er dieses Album unter anderem vorgestellt und für mich ging ein sehr lange gehegter Wunsch in Erfüllung. Ich durfte mit Jochen Distelmeier ein Gespräch führen. Ich erinnere mich noch, das war irgendwann im Juli, es war extrem heiß und besonders im Tourbus, wo das Gespräch stattfand, da war es besonders heiß und ich war damals sehr überrascht, dass ich mehr schwitzen kann als ein Mann, aber meine Schweißtropfen, die hört man Gott sei Dank nicht beim Interview, sondern vielmehr meine Fragen, seine Antworten und ihr hört jetzt gleich neben Fragen und Antworten die Highlights des musikalischen Schaffens von Jochen Distelmeier. Ich wünsche viel Spaß dabei.

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0: Nochmal hallo Jochen, ich freue mich total, endlich mal mit dir reden zu können.
1: Hallo.
0: Kennen alle deine Platten, aber das wird jetzt kein Fangespräch, so ist es nicht. In erster Linie ein bisschen geht es um deine Solo-Karriere, jetzt das neue Album und dann vielleicht später nochmal die Vergangenheit und den sogenannten Diskursrock. Genau, also wie ist es jetzt für dich im Unterschied zur Blumfeld-Formation als Solokünstler aufzutreten? Merkst du da überhaupt einen Unterschied? Weil ich meine, du bist, finde ich, immer so das prägende Gesicht von Blumfeld gewesen und man assoziiert Jochen Distelmeier damit. Und was sind das jetzt für Jungs, die jetzt hinter dir stehen? Also ist das ein großer Unterschied zu den Auftritten mit Blumfeld?
1: Weniger groß, als ich vielleicht selber gedacht hätte. Also ich wusste ja gar nicht, wie sich das anfühlen würde. Aber so ist es eigentlich, so live unterwegs zu sein und auch die Zeit im Studio, schon sehr vertraut gewesen für mich. Klar, weil es vorrangig um meine Songs ging, die dann da gespielt werden sollten.
0: Habt ihr die vorher zusammen? Atmo, habt ihr die vorher zusammen geschrieben, die Songs? Und jetzt machst du nur noch du das? Oder wie läuft das jetzt?
1: Also es war nicht immer so, dass es meine Songs waren, mit denen ich in den Übungsraum gekommen bin oder in so Probesituationen. Und das dann so vorgestellt habe, wie ich das gerne haben wollte. So. Insofern ist das quasi, ja, so wie es immer war für mich.
0: Und die Entscheidung, Blumfeld aufzulösen, war ja auch schon, um mal was Neues zu machen, dich zu verändern. Also war das so? Und wenn ja, ich persönlich höre keinen großen Unterschied zu Blumfeld vorher. Also wenn du mir dieses Album Heavy als neues Blumfeld-Album verkaufen würdest, würde ich dir es glauben. Siehst du da Unterschiede musikalisch und konzeptionell oder nicht?
1: Musikalisch ist das vielleicht so auf dem Album noch nicht so hörbar oder sowas. Das ist dann so live nochmal was anderes, glaube ich. Das merkt man schon. Was das Songwriting betrifft, ist natürlich nicht groß anders. Das ist so weiter meine Handschrift eigentlich dabei. Für mich war es vorrangig spürbar eine andere Haltung, mit der ich die Arbeit an dieser Platte so verbinde. Oder ein anderes Selbstverständnis, auf das ich mich auch bewusst einlassen wollte durch die Auflösung der Band. Weil ich das schon so geahnt habe, dass das so, so neu oder anders für mich sein könnte.
0: Kannst du das näher beschreiben, dieses Selbstverständnis? Weil ich habe es jetzt in anderen Interviews noch nicht lesen können, worin genau das besteht.
1: Vielleicht kann man sagen, dass so die Zeit vorher, speziell natürlich ganz am Anfang, so wenn man eine Band gründet, und ich wollte immer eine Band haben, Teil einer Band sein sozusagen, auch natürlich davon geprägt sind, dass man so sich an Vorbildern orientiert, nicht im Sinne von, dass man so Sachen musikalisch nachmacht oder ja, oder so Texte so schreibt wie irgendwie was anderes. Das haben wir eigentlich so nie gemacht. Sondern dass man, oder ich in der Art, wie ich versucht habe, mein Leben mit meiner Musik oder mit meiner Existenz als Musiker zu verbinden oder gemeinsam lebbar zu machen, mich schon an anderen Leuten orientiert habe, beziehungsweise an meiner Wahrnehmung von anderen Leuten orientiert.
0: So.
1: Ja, klar, dadurch lernt man ja auch was am Anfang. Das müssen gar nicht besonders konsistente Vorbilder sein oder immerwährende, immer dieselben, sondern so einfach so Orientierungspunkte. Und im Laufe der Zeit, wie soll man sagen, verbraucht man diese Schutzgeister oder Dämonen sozusagen. Ja? Die isst man auf eine Art durch die Erfahrung, die man macht. Auch die Erfahrung als Künstler.
0: Aber braucht man die denn dann noch im Laufe der Erfahrung?
1: Nee, dann irgendwann braucht man die nicht mehr. Genau. Und irgendwann stellt man fest, dass es zwar gut ist, wenn man sich dass man sozusagen in Frieden von gegangen ist, aber dass man mit dem, und so ging es mir eben auch, dass ich mit dem, was mir so musikalisch, künstlerisch als Leben vorschwebte, alleine bin und keine Vorreiter gibt für das, was ich versuche. Also die Wege, wo man lang geht. Und Heavy ist quasi so ein Anfang.

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0: Du könntest jetzt höchstens wiederum Vorreiter sein für andere.
1: Ich nehme stark an, dass ich das auf eine Art bin. Vielleicht gar nicht mal musikalisch, aber dadurch, dass ich das schon so lange mache und relativ klar erkennbar bin in dem, wie ich das versucht habe, so für mich zu gestalten. Ne? Gerade in Deutschland oder in der Bundesrepublik oder im deutschsprachigen Raum gibt es ja nicht so viele, wie soll ich das sagen, beobachtbare, ja, Figuren sozusagen. Das heißt ja gar nicht unbedingt, dass die Leute mir in irgendeiner Form so nacheifern müssen. Vielleicht das Gegenteil, dass sie sagen, so auf gar keinen Fall. Ja? Hauptsache, dass man zu so einer anderen, zu einer eigenen Stimme, zu seiner eigenen Stimme gelangt. Hm. Ja. Aber das bin ich, glaube ich, nicht erst seit jetzt, sondern das ist schon ein bisschen länger so.
0: Dann ist ja auch die Rede von einem sogenannten poststrukturalistischen Album. Es hört sich tricky an. Verstehst du das oder was würdest du darunter verstehen?
1: Ich weiß nicht, was poststrukturalistisch sein soll.
0: Ja, also angeblich seid ihr früher poststrukturalistisch gewesen.
1: Mhm. Und so, das ist?
0: Keine Ahnung, Adorno, Foucault, diese Denkrichtung, so habe ich mir das jetzt ausgemalt. Und jetzt ist es eben Post-Post. Ja. Also ihr seid oder du bist darüber jetzt schon hinweg. Aber das heißt, du hast dich damit jetzt noch nicht beschäftigt oder siehst es nicht?
1: Gar nicht. Ich habe mich gar nicht damit beschäftigt. Das ist und. Sagen wir mal, über eine bestimmte Verbindung zu zeitgenössischen Theorien oder irgendwie sowas, bin ich eigentlich schon länger, wie soll ich das sagen, drüber weg. Oder das ist schon eigentlich spät, also schon so mit Old Nobody oder so, nicht mehr wirklich interessant für mich.
0: War das Album sozusagen der Übergang ins Private oder in so eine neue Richtung von Blumfeld?
1: Nee, also ins Private würde ich nicht sagen. Das war vorher auch schon immer alles.
0: Aber da habt ihr dann gesagt, das Private ist politisch. Also, habt ihr das stärker vermischt?
1: Nee, das war eher quasi, das gab's, diese Statements, glaube ich, gab es auch schon zu, in Interviews zu Le Timoir oder so, oder sogar schon Ich-Maschine. Weil das natürlich von Anfang an ein Problem der Wahrnehmung von Blumfeld gewesen ist. Dass die Leute auf der einen Seite merkten, dass das schon einen gewissen Blick für was Größeres oder ja, also Übergeordnetes sozusagen hat, aber trotzdem von einer von einer kleineren Einheit sozusagen ausgeht. Und beides in den Blick zu bekommen und das irgendwie so, das war, glaube ich, eher ein Rezeptionsproblem. Deswegen habe ich gesagt, ich habe kein Problem damit, sowohl politisch, ja, vielleicht sagen wir mal so, so einen politischen Bereich zuzuordnen und Songs zu schreiben und trotzdem das als private Songs zu sehen oder umgekehrt. Aber das war nie ein besonderes, wie soll man sagen, das ist kein Schlüssel zur, zum Verstehen von den Sachen. So. Mhm. Das ist dazu viel zu grob.
0: Aber dennoch kann man ja schon sagen, dass es so eine erste Schaffensphase beim Blumfeld gibt und dann die zweite oder ich weiß nicht wie viele, aber so ich sehe da schon so einen Bruch oder unterschiedliche Richtungen. Die ersten drei Alben und dann die letzten drei sehe ich doch schon Unterschiede, also sowohl textlich als auch musikalisch.
1: Ach so, inwiefern?
0: Die Texte von den alten Sachen sind schwieriger zu verstehen, kryptischer, literarischer, anspruchsvoller, vielleicht intellektueller, vielleicht auch politischer. Und später wird es dann eben, also ich meine, ich glaube nicht, dass du dem widersprichst, also du sagst es ja auch selber so, dann wird es halt alltäglicher, dichter, also du beschreibst ja das menschliche Leben mikroskopisch und so, dass man es nachvollziehen kann, dass man sich damit identifizieren kann, auch eher, so als Normalsterblicher. Also ich muss nicht Christoph Schreuf gelesen haben, Adorno, sonst irgendwas, um euch zu verstehen bei den neueren Sachen, was ja auch ein Vorteil sein kann.
1: Ja, ich habe eigentlich immer gehofft, dass man das auch bei den sogenannten früheren Sachen nicht braucht.
0: Es gab, glaube ich, mehr Interpretationsspielraum bei den früheren Sachen. Also jeder hat sich da was ganz Eigenes drunter vorgestellt, weil es eben so auch so vage blieb oder so auf so einer Metaebene geblieben ist.
1: Kann sein, ja. So.
0: Und insofern konnte es einem auch wahnsinnig viel geben, so ist es nicht. So habe ich das erfahren.

0: Aber jetzt diese neue Richtung, also da wird ja wahnsinnig viel diskutiert und da wirst du ja auch, finde ich, ziemlich angegriffen von vielen, gerade von den alten Fans und von den wohlwollenden Journalisten von damals, die dann jetzt sagen, du machst ja jetzt Schlager und Kitsch und das ist doch Kacke. Also warum machst du das? Nervt dich das oder wie gehst du dann damit um?
1: Nein, mich nervt das nicht. Ja, solche Kritiken oder Polemiken oder sowas, die sind so grob quasi, dass sie, wie soll ich das sagen, das, worum es geht, bei den Sachen für mich nicht wirklich treffen können. Ne? Insofern ist das egal. So.
0: Also dir ist es egal, wie die Leute das beurteilen?
1: Ja,
0: oder egal, ob das jetzt Schlager ist oder nicht, weil du einen ganz eigenen Begriff davon hast?
1: Beides. Also natürlich möchte ich, dass das vielen Leuten gefällt. Natürlich ist es angenehmer, wenn alle schreien, das ist ja der Wahnsinn und super toll und vielen Dank und so, als andere Sachen. Aber ich kann mich nicht davon ablenken lassen. Also so, ich habe das Gefühl, dass ich eigentlich über die ganzen letzten Platten relativ klar an ja, meiner Art von Liedermachen gearbeitet habe. So. Und das ist für mich immer noch nicht zu einem Endpunkt gekommen, sondern es ist immer noch eine Bewegung und ein Fluss und so. Und ja, ich glaube, es wäre auch falsch, wenn man jetzt so aus so einem komischen Trotz heraus, ja, diese an sich nicht ernst zu nehmen Ansätze, wie soll man sagen, stärken würde. Das würde eher ablenken, mich jedenfalls. Deswegen ja, ist mir das nicht so wichtig.
0: Was ist denn für dich Schlager? Wie definierst du das für dich? Oder identifizierst du dich damit?
1: Nö, ich habe mir eigentlich nie besonders viel Gedanken darüber gemacht. Also klar, natürlich dann irgendwann, als es so mit Old Nobody hieß, das sei jetzt halt, weil die Leute halt Liebeslieder damit verwechselt haben, dass es Schlager wären oder sowas. Wenn man es Chansons genannt hätte, hätte niemand damit ein Problem gehabt. Und auch das würde die Sache für meine Begriffe nicht wirklich treffen. Klar, sind es Lieder auf eine Art. Ja, ich kann das nicht. Ich, wie gesagt, habe mich nie genug mit Schlager beschäftigt, als dass ich das irgendwie so fassen könnte.
0: Ja. Ja, es ist halt die Kombination aus den Texten mit eingänglicher, sehr melodiöser Musik. Ich denke, dass man dadurch darauf kommt. Weil andere Leute machen auch
1: Liebeslieder. Aber die meisten Melodien, die ich so aus dem Schlagerbereich kenne, sind halt scheiße. Und die meisten Texte, die ich daher kenne, sind halt total langweilig und bigott und öde. Trotzdem erfüllen die sicherlich eine Funktion für bestimmte Leute, die halt Fans von dieser Musikrichtung sind. Das ist auch in Ordnung. Aber ich kenne auch viele, wie soll ich das sagen, R&B-Tracks, wo ich eher das Gefühl habe, dass das so quasi einem Schlagergefühl oder sowas entspricht, ja, als Sachen, die vordergründig als Schlager bezeichnet werden. Das ist eine eine Haltungsfrage zum Leben und zur Sexualität und zu Liebe und so solchen Sachen. So. Irgendwas Verklemmtes aus den 50er Jahren, was diesem Segment oder diesem Genre immer noch so anhaftet. Aber das ist auch ein speziell deutsches Ding. Also.
0: Ich meine, Sven Regener macht auch Liebeslieder vordergründig, ne? Also der verweigert sich sogar gegen das politische Lied an sich und will am liebsten nur über Romantik und Liebe singen und ihm wirft man sowas eben nicht vor oder habe ich noch nie erlebt. Also irgendwas scheint da ja anders zu sein, obwohl ich euch jetzt so von der Intention und so von der Wertigkeit der Musik klar abgrenzen würde von dem, was man so als Schlager kennt. Also insofern finde ich es ein bisschen erstaunlich, dass du da jetzt dich rechtfertigen musst.
1: Ja, das ist erstaunlich.

0: Ist Heavy eigentlich ein Konzeptalbum? Ich meine, es geht ja um Beziehung, die Nahaufnahme einer Beziehung in all ihren Facetten, anfangen, gucken, ob es geht oder nicht, Ende, zurückhaben wollen. Also ist das so ein roter Faden, der sich da durchspinnt? Und dann wiederum so ein das Gegengewicht des Hasses?
1: Nee, also es war anders jetzt als Blumfeld-Alben davor, kein Album, wo ich irgendwie so eine übergeordnete Idee oder so. Und doch, ja, aber nicht so, dass ich mich davon habe, beim Songwriting habe leiten lassen. Mir ging es eher darum, so die Stücke, die mir so zugeflogen kamen oder auf die ich irgendwie so Bock hatte, die einfach fertig zu machen, zu singen und zu sammeln und zu gucken, was für ein Album daraus entstehen kann. Aber ja, klar, man kann es natürlich als eine Liebesplatte über Liebe oder Liebesbeziehung sehen. Aber generell ging es mir auch vor dem Hintergrund des 11. September und der da danach einsetzenden politischen Entwicklung um die Frage, was passiert, wenn Träume zerplatzen oder Illusionen, ja, oder Bilder, die man hat.
0: Das heißt, es war für dich eine Art Zäsur, dieser 11. September. Aber ja, das Album erscheint 8 Jahre später. Warum hast du es nicht in Blumfeld vorher schon verarbeitet?
1: Ja, wir haben ja schon quasi ein Jahr vor dem 11. September die Platte zum 11. September gemacht. Also ein Testament der Angst, so, das war ja eigentlich eine, sag ich mal, geahnte Vorwegnahme von bestimmten strukturellen Sachen, so vom Gefühl. Und naja, aber was man seitdem beobachten kann, auch wenn es um so Kulturproduktion geht oder wie die Beziehungen sich in der Gesellschaft gestalten, kann man schon sehen, dass, und das hat mich dann interessiert, wie, was passiert in dem Moment, wie gehen wir damit um, wenn die Projektionen, die man auf die unverstandenen Dinge wirft, die Traumbilder, die man hat, ja, ob es jetzt ein amerikanischer Traum irgendeines, ja, verheißungsvollen neuen Kontinents oder Imperiums ist, oder die Träume, die man in seinem Privatleben hat, oder den Traum einer amerikanischen Putzfrau, die meint, durch die Aufnahme eines Kredits könnte sie sich ein Eigenheim irgendwo, ein Haus leisten. Und dann stellen sich dann vormals für Wertpapiere gehaltene Zertifikate als Schuldscheine raus. Ja? So, in dem Moment, wo man erkennt, was die Dinge wirklich sind, ja, haften diese Bilder nicht mehr an und wir sind darauf auf uns selber zurückgeworfen. Und das sind, wie soll ich sagen, Erfahrungen, die man im Großen machen kann, in so großen historischen, politischen Entwicklungen, aber eben auch im Kleinen. Und es gibt dazu auch, diese Sachen unterhalten auch Beziehungen untereinander. Ja? Also in dem Moment würde ich sagen, wenn irgendeine Quelle Erbin davon erzählt, dass sie ihre Häuser in St. Moritz oder sonst wo verkaufen muss und jetzt auch bei Aldi einkaufen muss, ist klar, dass quasi der die in den Gesellschaften wirkenden Gewaltverhältnisse Schichten erreicht haben, ja, also jetzt nicht nur Hartz IV, aussortierte Hartz IV Leute, die so weggestellt werden, sondern dass das auch andere gesellschaftliche Milieus und Schichten erreicht, die dann diese Kräfte, diese herrschenden Gewaltverhältnisse anders erfahren. Zum Beispiel in den Beziehungen zerbrechen. Oder anders. Das kann man nicht nur darauf hin, ja, reduzieren, aber das sind auch Sachen, die damit hineinwirken. Also wenn man sich jetzt so Kinoproduktion der letzten Jahre anguckt, kann man halt auch eine gewisse Kontinuität von Erzählungsversuchen oder Erzählungen ausmachen. Irgendwann vor ein paar Jahren tauchten dann so Selbstvergewisserungsmännerfilme auf, die dann Simple Man, Serious Man, Single Man und so weiter heißen. Dann gab es dann so eine Welle von Vaterfilmen. Und jetzt gibt es so Filme, wo so die sich selbst verwirklichende Frau im Zentrum von Pippa Lee und ich weiß nicht was ansteht. Es sind Versuche so, ne? Diese Kreise, die dieser Einschlag sozusagen gezogen hat, zu besprechen, zu behandeln. Und Heavy ist auf eine Art auch etwas, was damit, ja, was das im Blick hat. Mhm. Aber jetzt nicht so durchdacht oder.
0: Also nicht, also so durchdacht im Sinne eines Konzeptes.
1: Nicht geplant, nee. Nicht geplant. Nee.
0: Aber wenn man möchte, kann man das alles so raus
1: interpretieren. Ja, klar. Ja klar, man kann das alles. Es ist von den Gewissheiten und diesen Erfahrungen getragen. Ja.

0: Ist das noch Diskurspop, was du da machst?
1: Nee, das sind Songs. Ja. Das ist ja immer so.
0: Aber du würdest schon auch über dich und euch behaupten, dass ihr das mal gemacht habt. Oder wurde euch dieser Stempel wieder nur aufgedrückt?
1: Ja, klar. Ich meine, das ist
0: und das
1: absurd.
0: Existiert in Wirklichkeit gar nicht. Das wird einfach
1: nein,
0: nur so eine
1: natürlich hat das existiert, was dann versucht worden ist, damit zu bezeichnen. Aber es ist absurd, dass man etwas, was aus sich heraus schon natürlich darauf angewiesen ist, dass es, wie soll man sagen, irgendwas es hat, was mit Kommunikation zu tun. Und mit Verständigen über Sachen oder wenn es nur gefühlsmäßig ist, das hat ja nichts zu tun, dass man sich irgendwie einen Wolf labern muss wegen irgendwelcher Sachen, sondern das ist ja einfach was, ich kenne keine Platte, die ich gut finde, wo ich nicht sagen würde, dass das so ist. Ich kenne keinen Film, der mich berührt hat, wo ich nicht sagen würde, nennt man das Diskursfilm oder wie soll man das dann nennen? Das ist total absurd.
0: Naja, aber gibt es jetzt zu dem, was du jetzt machst, gibt es da noch einen Diskurs mit anderen, so wie es damals war? Das hieße ja, dass andere Leute das Gleiche machen oder zumindest gleiche Themen in einer ähnlichen Art und Weise behandeln.
1: Womit ja, man es, sich gibt dann immer, es gibt immer Künstler, die müssen gar nicht in der Nachbarschaft wohnen. Die können auch 100 Jahre vorher oder 2500 Kilometer weit weg wohnen. Und trotzdem also mache ich eigentlich schon immer, habe ich immer die Erfahrung gemacht, dass auf einmal irgendwelche Platten, Filme, Bücher oder sonst was rauskommen, wo ich den Eindruck hatte, da arbeitet jemand an derselben Sache. Mit derselben Hingabe und mit denselben Sachen, die ihn oder sie bewegen und berühren. Und klar steht man mit denen auf eine Art in Verbindung, ohne einander zu kennen. Kann man gar nicht, kann ich nicht erklären. Vielleicht ist es nur Aberglaube oder sowas, aber das ist, das gibt es eben.
0: Aber angeblich gab es doch damals so eine konkrete Bezugnahme aufeinander.
1: Ach so, ja, das sind also einfach Freundschaften.
0: Genau. Also klar. Ich meine, so eine Clique gibt es jetzt gerade nicht mehr. Oder gibt es Nachfolger, die das genauso machen?
1: Keine Ahnung. Also ich habe immer noch, klar, Freunde von früher, mit denen ich mich über bestimmte Sachen verständige. Aber damals war es so Anfang der 90er Jahre, gab es kein Verständnis oder keine Struktur für eine selbstbewusste Form von Popmusik machen, Rock'n'Roll-Musik machen und das dann irgendwie mit Inhalten oder Sachen, die man irgendwie für wichtig hält, ja, zu besingen, das gab es nicht. Und das haben, sage ich mal, viele Bands und Leute, die einem auch jetzt gar nicht mehr im Gedächtnis sind vielleicht, mitgestaltet, diese Möglichkeit davon. Alles das, ja, sozusagen also eine Oase geschaffen in einer relativ verwüsteten Landschaft sozusagen.
0: Was waren denn eure Themen damals?
1: Oh, I don't know. Also, Songs schreiben, wie man das macht. So, worum es da geht. Ob es um mehr geht als Musik oder so. Und wie man es hinkriegt, dass man sich selbstbewusst hinstellt und sagt, man macht das zu 150% nach seinen Bedingungen und nicht nach irgendeinem Vorschlag oder Diktat oder was auch immer, was einem irgendwelche Markterfordernisse oder irgendwie sowas. Aber das ist ganz klar, es ist so, fühlt man sich immer, wenn man jung ist und anfängt.
0: Siehst du das Musikgeschäft jetzt wesentlich anders als vor 20 Jahren, als du angefangen hast?
1: Nee.
0: Also siehst du es realistischer?
1: Nee, ich sehe es nicht anders, ich wundere mich, dass die Bands und Musiker, Musikerinnen von früher, die mir viel bedeutet haben und die ich toll fand und so, dass die nur ganz wenige Leute kennen oder keiner mehr kennt. Darüber wundere ich mich total, weil ich, weiß ich nicht, so eine Band wie Lassie Singers oder sowas oder Mutter für wirklich großartige Bands gehalten habe. So.
0: Ich meine, Christiane macht ja auch schon immer noch Musik, ne?
1: Ja, klar.
0: Nur halt nicht mehr die Lassie Singers.
1: Ja, klar, macht sie weiter. Ja, ist auch gut. Also sie ist, weil sie auch gut ist. Also die beste Songwriterin hierzulande. Mhm. Immer noch. Aber Lassie Singers waren schon auch mal was Besonderes, fand ich so in der Konstellation.
0: Danke dir sehr.
1: Ja, ich danke auch.

Jochen Distelmeier bei uns im Musikmagazin und ihr könnt ihn live bewundern am nächsten Samstag schon. Es ist der 5. November, da kommt er ins Theater. Hier geht's gleich weiter bei Radio Dreieckland mit der aktuellen Schiene. Ich möchte noch ein paar Programmhinweise geben. Morgen an dieser Stelle um 17 Uhr ausnahmsweise unser Experte für Blues, Singer, Songwriting, der Topse, normalerweise am Freitag dran. Also schon morgen am Donnerstag und dafür am Freitag dann wieder.

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1: Fokus Südwest zusammengestellt am 15. Oktober 2025 bei Radio Dreieckland 102,3 MHz Freiburg durch Konrad. Die Themen: Die Mehlschwalbe als Vogel des Jahres 2027. Verpackungssteuer soll zur bloßen Bechersteuer in Freiburg mutieren. Sonarmeldungen aus dem Norden von BW. Vogel des Jahres 2027, das heißt Vogel des nächsten, des kommenden Jahres, ist die Mehlschwalbe. Und diese wurde ausgewählt unter anderen Vögeln, und zwar von euch, wenn ihr an der Wahl teilgenommen habt. Und ich bin jetzt hier verbunden mit Rudi Abel, Schwalbenbeauftragter des NABUS Baden-Württemberg. Und ich sage erstmal herzlich gegrüßt.
2: Hallo.
1: Was haben Sie empfunden, als Sie mitgekriegt haben, dass Ihr Schützling, die Schwalbe, genauer gesagt die Mehlschwalbe, Vogel des Jahres geworden ist?
2: Ja, das freut mich halt ganz besonders. Die war ja schon mal im Rennen, hat es leider nicht geschafft. Aber es ist natürlich schön, wenn man sich 20 Jahre für die Schwalbe in Eis setzt und sie wird dann Vogel des Jahres. Das sind natürlich richtige Glücksgefühle.
1: Wenn man jetzt Vogel des Jahres ist, die Schwalbe, dann muss man sich natürlich auch fragen, was für eine Schwalbe. Wir reden über die Mehlschwalbe. Was ist denn das überhaupt für eine Schwalbe? Das heißt, da gibt es die Rauchschwalbe und andere Schwalben. Und hier reden wir über die Mehlschwalbe. Wenn ich jetzt Vogel des Jahres sage, was ist die Mehlschwalbe?
2: Ja, die Mehlschwalbe, das ist halt ein Vogel, der am Bauch unten ganz weiß ist. Daher auch der Name Mehlschwalbe. Und die brütet an Häuser, an Hauswände, außen an Gebäude. Baut dort ihre Nester, und zwar ich das Nest ganz zu, bis auf ein kleines Einflugloch. Im Gegensatz zu der anderen Schwalbe, die Rauchschwalbe, baut bloß so einen Napf. Und die Uferschwalbe, die es bei uns auch gibt in der Region, die baut in Sandwände. Und die Felsenschwalbe ist im Schwarzwald an die Felsen.
1: Nun, Vogel des Jahres zu werden, ist auf der einen Seite natürlich eine schöne Sache. Auf der anderen Seite bedeutet es immer wieder, dass die Menschen eigentlich der Meinung sind, dass man auf die Mehlschwalbe besonders Acht zu geben hat. Sprich, dass die Mehlschwalbe irgendwie besonders gefährdet oder geschützt gehört. Irre ich mich da?
2: Ja, das ist so richtig. Deshalb bin ich auch froh und habe auch Werbung gemacht für den Vogel des Jahres, dass die Bevölkerung aufmerksam wird auf die Schwalbe, weil die Bestände halt ständig zurückgehen durch vielerlei Probleme. Die Nahrung ist ein ganz großes Problem. Und dann, dass die Nester an die Häuser nicht mehr geduldet werden. Also es werden sehr viele Nester einfach runtergeschlagen, sodass die dann keine Brutmöglichkeit mehr findet. Weil natürliches Baumaterial zum Nester selber bauen, das findet sie ja in Städten oder auch in Dörfern, ist alles versiegelt.

0: da findet ihr einfach kein Baumaterial mehr.
1: Das heißt, man müsste eigentlich dafür sorgen, dass A mehr Nahrung herkommt und B, dass die Schwalbe wieder irgendwo Baumaterial findet, beziehungsweise irgendwie als Mensch hingehen und selber für die Schwalbe bauen.
0: Ja, die Nahrung, das ist eines unserer größten Probleme, das wir haben. Zwischenzeitlich ist es so, dass man die Brutstätte sehr viele mit Kunstnester macht. Es sind auch viele Leute bereit, Kunstnester hochzumachen, aber halt nicht in dem Maße, wie die Schwalbe selber bauen. Aber es werden halt immer weniger Schwalbe, weil einfach die Nahrung fehlt. Wobei das Problem jetzt nicht nur bei uns liegt, also ich sage jetzt Europa, Deutschland, sondern auch im Überwinterungsgebiet. Die sind ja südlich der Sahara, in der Zentralafrika ist der Überwinterungsgebiet. Und dort wird die Nahrung genauso knapp wie bei uns, weil dort halt sehr viel Feuchtgebiet und Urwald der Landwirtschaft zum Opfer fällt.
1: Da ist natürlich, sind natürlich mehrere Fragen. Versuche ich einfach mal ein paar abzuarbeiten. Was frisst denn eigentlich die Schwalbe? Das heißt, die Schwalbe frisst Insekten. Jetzt gibt es natürlich verschiedenste Arten von Insekten. Insekten, die groß sind oder Insekten, die klein sind und vor allen Dingen Insekten, die mich stechen und die ich absolut nicht abkann. Was frisst denn hier die Schwalbe?
0: Also die Hauptnahrung von der Schwalbe ist die Schnake. Deshalb ist das ist noch mit ein Grund, warum dass sie häufig geduldet wird. Weil die Häuser, die Schwalbe im Haus sind und auch in Gebiete wohnen, ich weiß jetzt hier bei uns am Rhein entlang und so, wo Feuchtgebiete sind, da gibt es halt die Schnaken. Und die Leute sagen mir alles, sie hätten keine Schnaken am Haus oder im Haus. Und das ist der größte Vorteil. Natürlich frisst, wenn eine Fliege in der Luft ist, wo sie vorbeifliegt, oder eine Spinne am Fädel hängt, dann nimmt sie das auch. Dann hat sie halt, ja, ich sage mal, eine Mahlzeit auf einmal gefangen. Aber die überwiegende Nahrung ist die Schnaken. Und da braucht so eine Schwalbe 1200 Stück am Tag.
1: Das ist ein Wort, 1200 Stück. Aber auf der anderen Seite, ich meine, wir gehen ja hin und sagen uns hier alles abdecken, wenn man im Garten irgendwie eine Wassertonne hat, abdecken, dass da keine Schnakeneier reinlegen können, um auf die Art und Weise natürlich die Schnaken zu reduzieren. Sind die tatsächlich so effektiv, dass man sagen kann, dass nur wenige Schnaken durchkommen, wenn man diese Schwalbe hat?
0: Ja, zumindest in der Region, ich sage mal um die Häuser rum, so ein Umkreis, es ist jetzt keine bekannte Zahl, aber so 300, 400 Meter um so ein Haus rum, da jagen die ja um die Häuser rum. Und was da rauskommt, das wird halt abgefangen.
1: Naja gut, mit der Schnake, das heißt auf der einen Seite, wir Menschen versuchen die zu vermeiden, auf der anderen Seite braucht es die Schnake offensichtlich für die Mehlschwalbe. Ein anderes Problem ist das Ganze mit dem Häuserbau. Wir Menschen bauen ja unsere Häuser, nach unseren Gesichtspunkten geht ab und zu auch schief. Wenn wir jetzt Häuser bauen für die Mehlschwalbe, dann ist natürlich da auch die Frage, wie baut man die denn? Oder besser gesagt, wo hänge ich denn die hin? Ich möchte natürlich einen Mehlschwalbe da ansiedeln, wo es mir gut tut. Aber die Mehlschwalbe würde dann vielleicht sagen, ich möchte lieber im Schatten mein Nest haben und nicht unbedingt in der prallen Sonne.
0: Ja, das ist so. Also in der Sonne, das geht gar nicht. Am besten sind die Häuser, die halt einen kleinen Dachvorsprung, so 50 Zentimeter, und da kann man die Nester oben in die Ecke reinschrauben, sodass sie relativ vor der Sonne und so geschützt sind. Auch vom Wetter. Ja, es gibt dann auch noch Vögel, die die Schwalbe holen oder andere Tiere. Da ist es halt gut, dass da ein bisschen Dach drüber ist.
1: Mit anderen Worten, dass die Schwalbe hier geschützt ihre Jungen aufziehen kann. Gab es denn in den letzten Jahren Probleme, dass also zum Beispiel Schwalben Eier gelegt haben und dann die Jungen verhungert sind, weil es einfach zu wenig Schnaken gegeben hat?
0: Ja, es gibt es immer wieder, dass Nester einfach, ja, wenn sie kein Futter finden, dass die Junge kaputt gehen oder ein, zwei. Oft werden die dann auch rausgeschmissen, die wo schwach sind, die drücken sie dann raus. Die möchte natürlich auch, wenn die Alte kommt, die füttert dann nur am Nest, also wenn die den Kopf rausstrecken. Und da ist halt der Kampf im Nest, wer den Kopf rausbringt. Wenn jetzt so eine Kleine vorne dran sitzt und die Hände drückt und das ist ein bisschen schwach, dann wird die halt rausgeschoben. Ja, das Ende, wenn sie niemand findet. Problem ist halt, dass oft Marder, Fuchs, Katzen schneller sind wie die Leute, die dort wohnen. Wenn so ein halblebiges Tier runterfällt, dann sind die halt zur Stelle und dann ist es weg. Aber so richtig verhungert, das ist weniger, wenn es normales Klima ist. Ich meine, es gibt natürlich, wenn es 4 Wochen Regen ist, dann wird es schwierig mit der Nahrungssuche für die Schwalbe. Der letzte Sommer war jetzt auch nicht ganz günstig. Da ist dann auch die Hitze noch trotz schützendem Dach oben drüber. Wenn es einfach 40 Grad Lufttemperatur hat, dann ist es für die Vögel in dem Nest einfach zu warm und die hüpfen raus. Die suchen die frische Luft und hüpfen raus und das ist dann das Ende, weil die Schwalbe füttert außerhalb vom Nest nicht, wie andere Vögel machen das, aber die Schwalbe macht das nicht. Und wenn die dann jemand findet und drückt durch ins Nest oder viele Leute ziehen die Schwalbe auch auf, dann ja, haben wir halt die Verluste. Aber es ist die Natur, wobei der Klimawandel halt jetzt alles auf den Kopf stellt, die ganze Sache.
1: Auf der anderen Seite kann ich mir aber auch gut vorstellen, es war trocken. Wenn es trocken ist, gibt es keine Pfützen bzw. wenig Wasserstellen. Und wenn es wenig Wasserstellen gibt, dann gibt es auch wenige Möglichkeiten, dass sich irgendwelche Schnaken entwickeln. Sprich, dann ist die Hungersnot auch wieder da.
0: Ja, wenn alles trocken ist, dann ist es so, mein. Das ist dann wieder das Thema, die Landwirtschaft. Ich bin jetzt nicht mehr der Jüngste, wenn ich dran denke, in meiner Jugendzeit, da sind Schwalben, ganze, schwärme nicht, aber 50 Schwalben sind über die Wiese geflogen, so einen halben Meter drüber. Warum? Die Wiese hat blüht, die Wiese hat Insekten gegeben, die Schnake ist ein Tier, das sie fressen. Das sind andere Insekten, die sie gerne auch holen über der Wiese. Aber das sieht man ja heute nicht mehr. Ja, blüht keine Wiese mehr. Und da gibt es auch keine Insekten. Das ist halt mit das größte Problem.
1: Jetzt ist die Schwalbe, das heißt die Mehlschwalbe, Vogel des Jahres geworden. Was kommt im nächsten Jahr, das heißt 2027 oder jetzt in Vorbereitung auf Sie zu, dass Sie hier die Schwalbe, die Mehlschwalbe populär machen und natürlich auch entsprechend ins Bewusstsein rücken beziehungsweise irgendwie dafür sorgen, da ist die Schwalbe halt einfach mehr wert.
0: Ja gut, ich bin immer unterwegs mit Vorträgen und gibt auch Pressemitteilungen von unserem Verband her, wo darauf hingewiesen wird. Es gibt Broschüren, die ich verteile. Ich mache ja das schwalbenfreundliche Haus in Baden-Württemberg, wo ich auch immer Flyer mitschicke an meine Kollegen und halt immer wieder darauf hinweise, mit denen Leute, es gibt sehr viele, die zwischenzeitlich versuchen, Nester zu verkaufen. Es gibt Kommunen, die Schwalbentürme bauen zwischenzeitlich. Also es wird schon viel gemacht und ich sag, ich bin viel unterwegs für die Schwalben. Das ist ein Herzensprojekt von mir und da werde ich, solange ich kann, werde ich für die kämpfen.
1: Da sagt Rudi Abel, Schwalbenbeauftragter des NABUs, die Mehlschwalbe erobert die Herzen und jetzt muss sie wieder die Luft erobern beziehungsweise die Kanten von Häusern, dass sie da nisten kann. Und vor allen Dingen muss sie genügend Insekten erobern, um ihre Jungen zu füttern. Ist noch viel zu tun, aber Rudi Abel wird sich anstrengen, dass das im nächsten Jahr zumindest ins Bewusstsein hineinkommt und natürlich, dass die Mehlschwalben in Baden-Württemberg mehr werden. Ich danke mal für das Gespräch. Debatte zur verpackten Steuer im Freiburger Rat. Vom 10-Meter-Bett gestartet, im Plastikbecher gelandet.
2: Die Verpackungssteuer soll jetzt zur bloßen Bechersteuer mutieren. Ein Touché für ESFA. Die Verpackungssteuer, gültig seit dem 1. Januar 26 in Freiburg, soll jetzt via Änderungssatzung zu einer reinen Bechersteuer gestutzt werden. Die Bereitschaft der Fraktion Eine Stadt für alle zum demokratischen Konsens sei Dank. Die Zwischenergebnisse sprechen zwar eine völlige andere Sprache, hier wiedergegeben vom Umweltamtschef.
3: Und die haben tatsächlich am letzten Wochenende, also wir haben Freitag, Samstag ausgezählt. Und ich habe heute Morgen zwei Sätze bekommen, die darf ich vorlesen, aber darf nicht davon abweichen. Also die sind sehr, sehr streng, die Wissenschaftler. Die bisherigen Auswertungen zeigen einen deutlichen Rückgang des Anteils steuerpflichtiger Einwegverpackungen in den untersuchten Abfallsäcken aus der Freiburger Innenstadt nach Einführung der Verpackungssteuer. Da die letzte Datenerhebung erst am 10. Oktober abgeschlossen wurde, steht die abschließende wissenschaftliche Validierung der Ergebnisse noch aus.
2: Aber was scheinen Tatsachen zu scheren, wenn doch das angefachte, vermeintlich populäre Gegrummel ab März im Umfeld der OB-Wahl, angezündet mit Umverpackungsbehältnis für warme und kalte Speisen, ausgelieferte, die dann in den Trennmüll zu Hause gehen, oder abgeholte Pizzakartons, etwa zum Wanken bringen kann.
4: Große Unzufriedenheit in der Stadtgesellschaft. Wir fühlen das im Übrigen auch, und da ist es dann sozusagen ein bisschen evidenzbasierter, auch in unserer Mitgliedschaft, auf Mitgliedversammlungen, ist diese Frage sehr umstritten. Es gibt die einen und die anderen. Aber es ist für uns zumindest als Gemeinderäte der linken Liste nicht irrelevant, was unsere Mitgliederversammlungen sagen. Unsere Mitgliederversammlungen sagen sehr deutlich, dass sie mit der Lösung, wie sie jetzt ist, nicht zufrieden sind. Sie sagen sehr deutlich, dass sie schon damals gerne die Lösung gehabt hätten, die wir auch vorgeschlagen hatten. Aber dafür ist unserer Einschätzung nach zu viel Porzellan zerbrochen, als dass wir jetzt sozusagen diese Nachbesserung noch machen könnten. Das habe ich vorhin schon ausgeführt. Es wäre besser gewesen, wir hätten es damals schon gemacht und da hätten sich alle hier im Gemeinderat bewegen müssen. Wir hatten auch begründete Argumente dafür, dass es geht, auch damals schon. Aber es ist halt jetzt nicht so passiert. Jetzt gucken wir auf die Realität, wie sie heute ist, und sie ist eine andere. Wir haben eine Verpackungssteuer, die nicht optimal gelaufen ist, auch nicht optimal umgesetzt worden ist. Wir hatten eine sehr polarisierende OB-Wahl, die sicherlich da auch noch ihren Beitrag zu geleistet hat. Und wir erleben gerade, dass, wenn wir über aus unserer Sicht noch mal viel wichtigere Themen sprechen wollen mit den Leuten, dass sie sehr schnell zu sind und auch auf der Basis auch diese vielen Logikfehler in der Verpackungssteuer bis zu einem gewissen Grad auch einfach nicht verstehen, was wir hier machen. Deswegen wollten wir einfach zeigen, dass wir hier fähig sind, zu einem Kompromiss in einer Verpackungssteuer zu bleiben, aber Nachbesserung zu machen, die dann eben auch dazu führt, dass...
2: Was schert die Erfahrung aus Corona-Zeiten 2020 bis 2022, dass jegliche Gastronomie mit Mehrwerk-Bowls auch To-Go an Kneipenfenstern ausliefern konnte? Ganze Essen, Fleischwurstweckle, Salate oder Döner, ob kalt oder warm serviert. Im Hauptausschuss und dessen 11. Sitzung standen Grüne, Freiburg for You oder der Einzelstadtrat Winkler trotz besserer Argumente nun dank der einen Stadt für alle Fraktion in der Minderheit da. Die Feinde jeglicher Ordnungslenkung, zum Beispiel auch über Abgaben, triumphierten. Nicht nur der grüne Fraktionsführer Simon Sumbert fragte zu Recht zu der gefühlten Stimmung in der linken Liste.
5: Zur Verpackungssteuer, aber zwei Dinge sind mir schon nochmal wichtig einzuordnen. Ich habe so das Gefühl, es ging ja gerade viel um Fakten gegen Gefühle. Und ich wollte nur mal sagen, dass die Verpackungssteuer jetzt kein Gassenschlager ist, der bei den Menschen in Freiburg super gut ankommt. Das Gefühl hat uns schon auch erreicht. Aber es ist ja eine größere Grundsatzfrage, auf welcher Grundlage wir Politik machen wollen. Und ich finde, eine Politik, die sich immer den akuten Gefühlen beugt und sagt, jetzt müssen wir die Richtung ändern, weil sich die Gefühle in der Bevölkerung anders dargestellt haben, als wir gedacht haben, das ist ja im Grundsatz ein Problem. Vor allen Dingen, weil unsere Aussage heute als Grüne ganz klar ist, lassen Sie uns, wir haben die Option, auf die Fakten zu warten. Und wenn bei den Fakten dann rauskommt, Mehrwegessen, es gibt einfach keine sinnvollen Mehrwegalternativen, das funktioniert überhaupt nicht, wird ja nachweisbar an dieser Evolution, dann sind wir bereit zu sagen, Schachmatt, wir gehen gerne die Becherlösung mit. Aber das zu machen, bevor man eigentlich die Fakten kennt und zu sagen, ich fühle es so, deswegen ändere ich jetzt meine Meinung, das ist ein schwieriges Vorgehen, nicht nur bei der Verpackungssteuer, sondern auch, weil wir in der Kommunalpolitik darauf angewiesen sind, dass Entscheidungen, die wir treffen, solange sich die Sachlage nicht grundsätzlich ändert, auch einen gewissen Bestand haben. Wir kriegen hier ja nichts mehr hin, wenn dieses Argument, meine Gefühle, ich nehme es aber so persönlich wahr, wenn ich jedes Mal auch meine Politik ändere, wenn meine Mitgliedsversammlung bei den Grünen mir sagt, oh, das war aber keine gute Maßnahme, dann, glaube ich, wird es hier in diesem Gremium, auch bei anderen Projekten, die umstritten sind, sehr, sehr schwer, Mehrheiten zu finden. Und das ist eine grundsätzliche Tendenz.
2: Auch der Stallwächter des vermeintlich rechten Weges aus der CDU, Herr Schüle, wir haben von Abgebinden abgelehnt, gab noch eins oben drauf.
6: In der Sache teile ich die Auffassung, die Arno Heger gerade vorgetragen hat. Und wir haben das ja schon von Anfang an auch so kontinuierlich gesagt. Aber ich will ausdrücklich dem Kollegen Sumbert zustimmen in der Sache insoweit strukturell. Man hat in der Politik aus meiner Sicht aus Überzeugung zu handeln und nicht nach Stimmungslage. Und das war mir ein Anliegen, das bei der Gelegenheit nochmal klar zum Ausdruck zu bringen. Vielen Dank.
2: Touché, Gregor Mohlberg. Wenn aber die CDU den Grünen jetzt anbietet, doch bei funktionierendem Mehrwerk auch Bowls in die Bechersteuer mit einzubeziehen? Nun, von der Seitenlinie ein Zwischenruf. Sowohl die Freiburger 1500 Becher im Monat plus die Becher des Marktführers Recap funktionieren. Warum sollte die Essenabgabe in Bowls nicht funktionieren? Wie schon zu Corona-Zeiten. Einfach in der Satzung lassen und die Vergabe dieser Bowls ausschreiben. Was die Eisdielen längst mit essbaren Tüten können, sollen andere, wie zum Beispiel auch im Stadion ja schon passiert, nicht schaffen? Der Plastikmüll oder das Döner-Alu würde dann eben besteuert werden. Rechtssicher wie die Bechersteuer pur wäre dies allemal. Aber entscheidend wäre der selbstverzwergende, das gequälte Rumgewichtel hätte endlich mal in Freiburg ein Ende.
1: Keine Tübinger Verhältnisse also in Green City, Freiburg. Es folgen Sonarmeldungen des Bermudafunks Mannheim.
7: In Mannheim ist am 2. Oktober 2026 erneut ein Mensch gestorben, der sich mutmaßlich in einer psychischen Krise befand, diesmal nicht im öffentlichen Raum, sondern in Polizeigewahrsam. Nach Angaben der Polizei wurde der Mann am Plankenkopf aufgegriffen und zur Wache gebracht. Dort sei er später reanimationspflichtig geworden. In welcher Wache er verstorben ist, teilte die Polizei nicht mit. Die zeitliche Verzögerung wirft Fragen auf. Eine Pressemitteilung wurde erst 6 Tage nach dem Ableben des Inhaftierten veröffentlicht. Wie die Polizei Mannheim mitteilte, wurde zur Ermittlung der Todesursache das LKA hinzugezogen, aus Gründen der Neutralität. Die Initiative 2. Mai Mannheim sieht Parallelen zum Tod von Ante P., der am 2. Mai 2022 während eines Polizeieinsatzes auf dem Mannheimer Marktplatz starb. Der Fall wirft erneut grundlegende Fragen auf. Warum wurde ein Mensch in einer akuten Notlage in Gewahrsam genommen? Wie konnte ein junger Mensch in einer Zelle sterben? Und wer war der Verstorbene? Im Fall von Ante P. kam die Gerichtsmedizinerin zu dem Schluss, dass die Festnahme und die dabei ausgeübte Gewalt letztlich zu seinem Tod geführt hätten. Eine Festnahme ist für jeden Menschen eine extreme Stresssituation. Für Menschen in psychischen Krisen kann sie zusätzlich besonders belastend und gefährlich sein. Die geplante Reform des Erneuerbare-Energien-Gesetzes und das sogenannte Netzpaket von Bundeswirtschaftsministerin Katharina Reiche sorgen für wachsende Kritik. Die Vorhaben sind nicht nur innerhalb der Koalition, sondern auch in der CDU umstritten. Am letzten Freitag hatte ein breites Bündnis bestehend aus Unternehmen, Beschäftigten und zivilgesellschaftlichen Organisationen in Berlin zu Protesten aufgerufen. Zusätzliche Irritation löst die Auflösung des Ministeriumsreferats für Wind-, Solar- und Transformationsindustrien aus. Energieverbände zeigen sich entsetzt. Zugleich wächst die Unsicherheit in der Branche. Investitionen werden zurückgestellt, Banken finanzieren Projekte zurückhaltender, Arbeitsplätze geraten unter Druck. Damit droht auch technologische Kompetenz ins Ausland abzuwandern. Vor diesem Hintergrund ist das geplante Gaskraftwerk in Mannheim ein deutliches Signal. Selbst nach dem Kohleausstieg soll der Standort mit einem fossilen Energieträger weiter betrieben werden. ENBW plant eine neue Anlage, die zunächst mit Erdgas laufen und bis Ende der 2030er Jahre vollständig auf Wasserstoff umgestellt werden soll. Ob das Vorhaben umgesetzt wird, hängt maßgeblich von Bundesfördermitteln ab. Die Inbetriebnahme ist nach Unternehmensangaben in etwa 5 Jahren vorgesehen. ENBW begründet das Projekt mit Versorgungssicherheit und der Flexibilität von Gaskraftwerken. Doch die angekündigte spätere Umstellung auf Wasserstoff ändert nichts daran, dass Erdgas zunächst Teil der Energieversorgung bleiben soll. Das Vorhaben wirft damit eine grundsätzliche Frage auf: Werden öffentliche Mittel genutzt, um den Übergang zu einem erneuerbaren Energiesystem abzusichern oder um die Abhängigkeit von fossiler Infrastruktur zu verlängern? Für eine verlässliche Energiewende braucht es einen gesetzlichen Rahmen, der Planungssicherheit schafft, Investitionen in Erneuerbare stärkt und den Ausbau von Wind- und Solarenergie an Land und auf See beschleunigt. Auch bestehende Bioenergie- und Wasserkraftbetriebe benötigen eine langfristige Perspektive. Dazu gehören eine Ausbauoffensive für Verteilnetze und Stromspeicher sowie die Digitalisierung des Energiesystems. Eine starke europäische Herstellerindustrie muss vor unfairem Wettbewerb geschützt und eine niedrigere Stromsteuer für alle muss geprüft werden, damit klimafreundliche Technologien wie Elektroautos und Wärmepumpen attraktiver werden. Erneuerbare Energien sind zentral für Wohlstand, Versorgungssicherheit und den Schutz künftiger Generationen. Der Ausbau braucht verlässliche Rahmenbedingungen und Investitionen, die den Wandel voranbringen, statt fossile Abhängigkeiten auf Dauer festzuschreiben. Die Generalsanierung der Riedbahn sollte zeigen, dass eine umfassende Erneuerung die Bahn verlässlicher machen kann. Ein Jahr nach der Wiedereröffnung ist die Bilanz gemischt. Zwischen März und Juni 2025 gingen die Infrastrukturstörungen laut Bahn gegenüber dem Vorjahreszeitraum um rund 60% zurück. Im Regionalverkehr stieg die Pünktlichkeit demnach von 59% auf 81%. Ein deutlicher Fortschritt, aber keine Garantie für pünktliche Züge. Pendlerinnen berichteten weiterhin von Verspätungen, auch weil Verzögerungen durch Streckenanbindung übertragen werden. Ein verzögerungsarmes Schienennetz ist nur durch ausgebaute und angepasste Streckenführung möglich. Stattdessen werden Sanierungsprojekte zeitlich verschoben und ein vollständig saniertes Eisenbahnnetz als zentraler Baustein einer Verkehrswende rückt in weite Ferne. 5 Monate war die Riedbahnstrecke gesperrt. Für rund 1,5 Milliarden Euro wurden Gleise, Weichen, Signale, Stellwerke und Bahnhöfe erneuert. Doch selbst moderne Infrastruktur kann nur zuverlässig genutzt werden, wenn genug Beschäftigte den Betrieb steuern. Schon im Frühjahr 2025 wurde fehlendes Stellwerkspersonal als Schwachpunkt benannt. Ist ein Stellwerk nicht besetzt, können Züge gar nicht oder nur eingeschränkt fahren, auch dann, wenn die Strecke technisch saniert ist. Die Bahn meldete bis Dezember 2025 rund 2200 Beschäftigte für den Stellwerkdienst gewonnen zu haben. Im März 2026 gab sie an, die Personalbesetzungsquote in Stellwerken habe seit Jahresbeginn bundesweit durchschnittlich bei 100% gelegen. Zugleich räumte sie regionale Engpässe ein. Experten warnten vor diesen Engpässen, als in Jahren von Streckenstilllegungen auch Personal eingespart wurde. So berichtete Michael Winners, Geschäftsführer des Verkehrsbunds Rhein-Neckar, dass der Personalstand in den Stellwerken von früher 45 MitarbeiterInnen auf 12 gekürzt wurde. Meist begründet mit Automatisierungs- und Digitalisierungsmaßnahmen. Die Verbesserung der Pünktlichkeit hat sich in der Bilanz sicherlich verbessert. Doch 81% bedeuten auch, dass fast jeder 5. Regionalzug nicht pünktlich ankam. Durchschnittswerte zeigen zudem wenig davon, was eine Verspätung im Alltag bedeutet. Verpasste Anschlüsse, verspätete Arbeitswege und unnötige Wartezeiten. Die Sanierung hat offensichtlich einen Teil des Netzes verbessert, aber das Versprechen eines verlässlichen Zugverkehrs noch nicht eingelöst. Bei der Regenbogen-Familienkonferenz in Mannheim kamen queere Familien zusammen, um sich auszutauschen, Wissen zu teilen und sich gegenseitig zu stärken. Im Mittelpunkt standen auch die rechtlichen und gesellschaftlichen Herausforderungen, mit denen Regenbogenfamilien konfrontiert sind. Regenbogenfamilien erleben vieles, was auch andere Familien kennen: einen turbulenten Alltag, organisatorische Belastungen und die Sorge um ihre Kinder. Zugleich begegnen sie zusätzlichen Hürden, von Fragen im Alltag bis zu den rechtlichen Verfahren, die ihre Familienkonstellation nicht selbstverständlich abbilden. Unter dem Motto »Starke Familien, Familien stärken« fand die Regenbogen-Familienkonferenz vom 9. bis 11. Oktober in der Jugendherberge Mannheim statt. Workshops, Vorträge und Gespräche boten Gelegenheit, Wissen zu vermitteln, Erfahrungen auszutauschen und Familien in ihrer Vielfalt zu stärken. Regenbogenfamilien würden im Alltag häufig mit Fragen konfrontiert, die andere Familien nicht beantworten müssten, sagte Katharina Binder vom LSVD Plus, Verband für queere Vielfalt, gegenüber dem SWR. Manche müssten sich immer wieder outen und erklären, wer in der Familie welche Rolle habe. Auch Formulare, die nur die Felder Mutter oder Vater vorsehen, könnten signalisieren, dass nicht alle Familienformen mitgedacht seien. Eine zentrale rechtliche Herausforderung sei das Abstammungsrecht. Während in einer Ehe von Mann und Frau beide Ehepartner automatisch als Eltern gelten, sei die Elternschaft gleichgeschlechtlicher Paare nicht in gleicher Weise geregelt. Für Paare, die gemeinsam ein Kind bekommen, bleibe häufig die Stiefkindadoption. Binder kritisierte das Verfahren als belastend und diskriminierend. Auch gesellschaftlich gäbe es widersprüchliche Entwicklungen. Die Offenheit nehme zu. Zugleich beobachte Binder wachsende queerfeindliche Tendenzen.
1: Das waren Sonarmeldungen des Bermudafunks Mannheim. Das war Fokus Südwest, zusammengestellt am 15. Oktober 2026 bei Radio Dreieckland 102,3 MHz Freiburg durch Konrad.
8: Ersetzen.
9: Das kann's ja wohl nicht sein. Nein.
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11: Willkommen zu Fokus International bei Radio Dreieckland. Ich möchte nicht in einer Welt leben, die Putin erfunden hat. Ihr hört ein Interview von Marina Dorn von Radio Lora München mit dem russischen Schriftsteller Boris Akunin. Warum kehrt Russland nach Phasen der Öffnung immer wieder zu einem autoritären Staat zurück? Welche Zukunft hat das Land nach Putin? Und können Russland und Europa eines Tages wieder Partner werden? Darüber spricht Boris Akunin im Interview. Ihr hört hier den zweiten Teil des Interviews. 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
12: Если говорить, что все возможно, возможно ли для России вернуть себе статус сверхдержавы?
13: Wenn grundsätzlich alles möglich ist, könnte Russland dann eines Tages seinen Status als Supermacht zurückgewinnen. Mich wundert, dass man im Kreml offenbar weiterhin auf diesem Ziel festhält. Oder ist die Vorstellung von Russland als Supermacht inzwischen vor allem ein politischer Mythos oder zur Legitimation der eigenen Herrschaft dient? Denn wirtschaftliche Probleme, der technologische Rückstand und die Abhängigkeit von China scheinen Russland doch eher zu einem Rohstofflieferanten Pekins zu machen.
14: Ich glaube, selbst Putin versteht, dass Russland weder wirtschaftlich noch technologisch noch demografisch jemals wieder den Status erreichen kann, den einst die Sowjetunion als Supermacht hatte. Nach allem, was Putin sagt und wie er handelt, habe ich vielmehr den Eindruck, dass ihm die Rolle einer regionalen Supermacht genügen würde, eines Staates mit einer eigenen Einflusszone, in die sich niemand einmischen darf. Meiner Ansicht nach ist genau daraus auch der Krieg gegen die Ukraine entstanden. Putin war überzeugt, dass der Westen in seine Einflusssphäre eindringt. Die Ukraine betrachtete er als Teil dieser Einflusssphäre, nicht als wirklich unabhängigen Staat. Wir können uns ungefähr vorstellen, wie diese Einflusssphäre in seiner Vorstellung aussieht. Im Wesentlichen entspricht sie den Grenzen der ehemaligen Sowjetunion. Vielleicht würde er die baltischen Staaten heute ausklammern, aber grundsätzlich sieht er sich als denjenigen, der in diesem Raum das Sagen hat und ihn gewissermaßen unter seinem Schutz hält. Nach dem Motto, mischt euch hier nicht ein. Gleichzeitig befindet sich Russland heute in einem Zustand, der selbst dieses Ziel kaum noch erreichbar erscheinen lässt. Ich sehe für Putins Russland im Grunde zwei mögliche Entwicklungen. Die erste entspricht dem, was Sie gerade beschrieben haben. Russland wird zu einer Art westlichem China. Das hieße, Russland würde zum Juniorpartner Chinas werden. Es würde das chinesische politische System zunehmend übernehmen. Die Eliten würden enger miteinander verflochten sein. Kapital und wirtschaftliche Interessen würden sich immer stärker nach China orientieren. Das ist das eine Szenario. Und ich glaube nicht, dass man im Kreml davon begeistert wäre, denn niemand möchte der kleinere Partner Chinas sein. Wenn man diesen Weg einschlägt, dann nur aus Mangel an Alternativen. Die zweite Möglichkeit wäre, dass Russland zu einer Art Nordiran wird, dass es sich gleichsam einigelt, sich innerhalb seiner Grenzen abschottet und in dieser orthodoxen Scharia so lange existiert, wie es eben möglich ist. Auch dieses Szenario ist durchaus denkbar.
12: Und obwohl in Kreml diese beiden Perspektiven durchaus gesehen werden könnten, hält man dennoch an dem Versuch fest, das zu verteidigen, was man als historisches Territorium, als einige Einflusssphäre und als Grundlage des russischen Großmachtanspruchs versteht.
8: Свою важность в мире. Ну вот, я писатель. Мне легко себе представить, что происходит в голове там какого угодно человека.
14: Ja, in Bezug auf Einfluss und dem Gefühl eigener Bedeutung in der Welt. Ich bin Schriftsteller, deshalb fällt es mir leicht, mir vorzustellen, was im Kopf eines anderen Menschen vorgeht. Natürlich kann es sein, dass ich mich dabei täusche. Vielleicht ist das reine Fantasie, aber für mich ergibt dieses Bild eine innere Logik. Stellen Sie sich Folgendes vor. Wladimir Putin sitzt länger an der Spitze eines großen Staates als praktisch jeder andere bedeutende Politiker der Welt. Aus seiner Sicht sind sie alle Anfänger. Sie sind jünger als er, weniger erfahren und deshalb ist er überzeugt, dass er die Welt besser versteht als alle anderen. Hinzu kommt offenbar die Überzeugung, in einer besonderen Beziehung zu Gott zu stehen oder woran auch immer er glaubt. Ich nehme ihm durchaus ab, dass er sich aufrichtig bekreuzigt. Das bedeutet allerdings nicht, dass er Christ ist. Es handelt sich um eine ganz eigene Art von Glauben. Aber dieser Glaube existiert. Und wir alle sind zu Geißeln dieses gläsernen Aquariums geworden, das er sich in seinem Kopf gebaut hat. Er hat unzählige Menschen gegen ihren Willen in diese künstliche Welt hineingezwungen und sie müssen nun darin leben. Das empfinde ich als zutiefst bedrückend. Ich selbst bin aus Russland emigriert, weil ich nicht in einer Welt leben wollte, die sich Wladimir Putin ausgedacht hat.
12: Mit welcher historischen Figur würden Sie Putin vergleichen?
14: Im Moment natürlich mit Stalin, mit dem späten Stalin. Da gibt es sehr viele Ähnlichkeiten.
12: Also nicht mit Ivan dem Schrecklichen oder Peter dem Großen?
8: Нет, что вы. Нет, Иван Грозный был психически ненормальный. Во второй половине своего царствования точно.
14: Nein, überhaupt nicht. Ivan der Schreckliche war psychisch krank, jedenfalls in der zweiten Hälfte seiner Herrschaft ziemlich eindeutig. Außerdem beging Ivan der Schreckliche ständig Verbrechen und bereute sie dann wieder. Bei Wladimir Putin habe ich nie bemerkt, dass er fähig wäre, irgendetwas zu bereuen. Das ist etwas völlig anderes. Peter der Große wiederum war ein hyperaktiver Mensch. Er war ständig in Bewegung, begann dauernd neue Projekte, griff hierhin und dorthin. Wladimir Putin dagegen ist im Grunde ein eher träger Mensch. In Krisensituationen besteht sein typisches Verhalten darin, abzuwarten. Er wartet, bis Gott ihn rettet, wie es seiner Meinung nach schon mehrfach geschehen ist. So ist es auch mit dem Krieg gegen die Ukraine. Er sitzt da und prokrastiniert. Menschen sterben, Häuser brennen, Drohnen fliegen und er wartet darauf, dass wieder irgendein Wunder geschieht und ihn rettet. Beim letzten Mal schien es ihm, als könne ihn Trumps Wahl retten oder eben irgendetwas anderes. Und so sitzt er da und wartet.
12: Friedrich Merz zitierte in einer seiner Reden den französischen Schriftsteller des 19. Jahrhunderts, Astolphe de Custin. Er sagte, in Russland existiere tiefste Barbarei neben höchster Zivilisation. Wie bewerten Sie diese Aussage?
14: Ich glaube, Custin irrt in beiden Punkten. Barbarei findet man auch in anderen Ländern, und zwar auf noch höherem Niveau. Und höhere Zivilisation ebenfalls. Das ist eine typische Salonformel aus dem 19. Jahrhundert, nicht mehr.
12: Wenn ein europäischer Politiker Putins Russland mit dem Russland des 19. Jahrhunderts vergleicht, bringt sie das auf den Gedanken, dass aus europäischer Sicht offenbar alles gleich geblieben ist?
14: In gewissem Sinne ja. Wenn wir schon historische Parallelen ziehen, dann ähnelt Putin vor allem Nikolaus dem Ersten. Und es endet ungefähr genauso. Damals endete es mit dem Krimkrieg. Heute haben wir wieder einen Krieg, der mit der Krim begonnen hat. Damals erlitt Russland wegen seiner Rückständigkeit eine vernichtende Niederlage. Und ich glaube, uns allen ist klar, dass es diesmal genauso enden wird. Russland kann diesen Krieg ganz sicher nicht gewinnen.
12: Про літературу хочу спросити. До 22-го года российские издательства регулярно ездили на лондонскую и на. Ich möchte noch über Literatur sprechen. Bis 2022 reisten russische Verlage regelmäßig zu Frankfurter oder Londoner Buchmesse, um Übersetzung und Veröffentlichungsrechte für ausländische Autorinnen und Autoren zu erwerben. Heute sind viele dieser professionellen Kontakte entweder stark eingeschränkt oder ganz abgebrochen. Infolgedessen richtet sich der russische Buchmarkt zunehmend auf einheimische Autorinnen und Autoren aus. War diese kulturelle Isolation aus Ihrer Sicht ein Fehler des Westerns?
8: Я думаю, что это была ошибка. Я про это неоднократно и писал, и говорил, потому что воевать надо.
14: Ja, ich glaube, das war ein Fehler. Ich habe darüber mehrfach geschrieben und gesprochen. Man muss gegen Putin kämpfen, nicht gegen die russische Bevölkerung. Im Gegenteil, die Menschen in Russland sollten möglichst viele Möglichkeiten haben, Zugang zu anderen Informationen zu bekommen, auch über Literatur und Kultur. Ich selbst bin in der Sowjetunion aufgewachsen und geprägt worden. Deshalb erinnere ich mich sehr gut daran, mit welcher Neugier und welchem Hunger wir jedes kulturelle Signal aufgenommen haben, das seinen Weg durch den eisernen Vorhang zu uns fand. Diese Impulse waren für uns unglaublich wichtig. Sie haben unsere Überzeugungen verändert, unsere Sicht auf die Welt und letztlich unser Leben. Denn der eigentliche Krieg, der heute in Russland geführt wird, ist der Krieg um die Köpfe und Herzen der Menschen. Alles, was Freiheit und Demokratie stärkt, ist gut. Alles, was sie schwächt, ist schlecht. Und wenn in Russland keine Bücher mehr verkauft werden, dann ist das schlecht. Das ist schlecht. Denn der frei gewordene Platz wird sofort von anderen Büchern eingenommen. Und zu meinem Bedauern sind das meist schlechtere und schädliche Bücher.
12: Warum hat der Westen während des Kalten Kriegs und später während der Perestroika eigentlich versucht, seinen kulturellen Einfluss in Russland auszubauen, während heute eher das Gegenteil geschieht? Woran liegt dieser Wandel?
14: Weil der Westen die Sowjetunion damals fürchtete. Als Gorbatschow an die Macht kam, war die Erleichterung groß. Man sah in Russland ein äußerst wichtiges Land und wollte ihm helfen. Man bemühte sich um gute Beziehungen und setzte viele Hoffnungen in diese Entwicklung. Das war damals ein Gefühl weltweiter Erleichterung. Als Russland 1991 dann demokratisch wurde, ließ das Interesse des Westens jedoch sehr schnell nach. Die Unterstützung ging deutlich zurück. Russland verlor für den Westen an Bedeutung. Und die Entwicklungen, die Russland in den 1990er Jahren und später wieder in die entgegengesetzte Richtung führten, fanden weitgehend außerhalb der Aufmerksamkeit westlicher Politiker statt. Hätten sie weiter vorausgeschaut und die innere Struktur des russischen Staates besser verstanden, hätten sie sich darüber eigentlich Gedanken machen müssen. Leider gehört es zu den Schwächen demokratischer Systeme, dass politische Führungspersönlichkeiten meist nur von einer Wahl bis zur nächsten denken. Was darüber hinaus geschieht, liegt oft außerhalb ihres politischen Horizonts. Das ist ein ernstes Problem der Demokratie, ihre kurzfristige Perspektive und ihre kurzfristige strategische Planung.
12: В вашей истории российского государства вы стараетесь анализировать российских правителей нейтрально.
13: In Ihrer Geschichte des russischen Staats versuchen Sie, russische Herrscher möglichst nüchtern zu beurteilen. Sie beschreiben, dass Ihnen gelungen ist und woran Sie gescheitert sind. Kann allein der Versuch, die Logik historischer Aktuelle nachvollziehen, bereits als Rechtfertigung Ihres Handels verstanden werden?
14: Wenn ich über russische Geschichte schreibe, denke ich nicht in Kategorien wie Rechtfertigung oder Verurteilung. Beim Schreiben historischer Werke versuche ich, meine Emotionen außen vor zu lassen. Für Emotionen habe ich die Literatur. Wenn ich über Geschichte schreibe, beurteile ich Tatsachen. Und wenn ein Politiker, dessen politische Ansichten meinen eigenen nahestehen, Fehler gemacht hat, dann schreibe ich das auch. Genauso schreibe ich es, wenn jemand, der mir persönlich völlig unsympathisch ist, etwas richtig gemacht hat oder Erfolg gehabt hat. Das schreibe ich ebenfalls. So gehe ich damit um. Deshalb halte ich die Frage nach einer Rechtfertigung für den falschen Maßstab, für die Geschichtsschreibung jedenfalls.
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12: Ursprünglich
13: wollten Sie über die Stalinzeit gar nicht schreiben. Später haben Sie Ihre Entscheidung geändert und offenbar einen Weg gefunden, sich von den eigenen Emotionen zu distanzieren. Warum?
8: Ich боялся, что если я начну объективно писать о Сталине, то мои либеральные друзья и коллеги.
14: Ich hatte Angst. Ich hatte Angst, dass meine liberalen Freunde und Kollegen mich zerreißen würden, wenn ich versuchen würde, objektiv über Stalin zu schreiben. Ich dachte, sie würden mir vorwerfen, ich würde ihn als effektiven Manager darstellen oder ähnliches. Nichts davon ist passiert. Als ich den 10. Band schrieb, hatte der große Krieg gegen die Ukraine bereits begonnen. Da hatte plötzlich niemand mehr Zeit, über Stalin zu diskutieren. Deshalb konnte ich ganz ruhig das schreiben, was ich schreiben wollte. Was Stalin gelungen ist, was ihm nicht gelungen ist. Genau das war mir wichtig. Die eigentliche Schwierigkeit bestand allerdings darin, meine eigenen Gefühle auszublenden. Denn das 20. Jahrhundert ist keine ferne Geschichte mehr. Es ist die Geschichte meiner eigenen Familie. Ich erinnere mich an das Leben meiner Eltern, meiner Großeltern. Unter diesen Umständen objektiv über Stalin zu schreiben, ist alles andere als leicht. Ich empfinde eine große Abneigung gegen ihn und dafür gibt es gute Gründe. Zum Glück hatte ich aber ein Ventil. Die literarischen Texte, die ich parallel zu den historischen Bänden geschrieben habe, dorthin konnte ich alle meine Gefühle legen. In der historischen Darstellung blieb nur die nüchterne Analyse.
12: Wenn Sie möchten, können Sie etwas über die Geschichte Ihrer Familie während der Stalinzeit erzählen.
8: Ничего там особенного, это обычная совершенно история. Там непосредственно.
14: Eigentlich gibt es da nichts Außergewöhnliches. Es ist eine ganz typische sowjetische Familiengeschichte. In meiner unmittelbaren Familie wurde niemand erschossen oder in ein Lager geschickt. Wenn man weiter zurückgeht und auch Geschwister meiner Großeltern oder andere Verwandte einbezieht, dann gab es natürlich Repressionen. Aber meine Eltern und Großeltern selbst waren davon nicht unmittelbar betroffen. Trotzdem hat dieses System ihr Leben wie das Leben von Millionen anderer Menschen tief beschädigt. Es machte ihr Leben schwer, unglücklich und erniedrigend. Ich glaube, alle, die in der Sowjetunion aufgewachsen sind, kennen dieses Gefühl. Wenn ich an meine Jugend zurückdenke, erinnere ich mich vor allem an zwei Dinge. An die allgegenwärtige Langeweile und an das Gefühl ständiger Demütigung. Selbst die einfachsten Dinge des Alltags waren nur mit unglaublichem Aufwand zu bekommen. Es war kein normales Leben. Es war, als würde man in einem Sack um die Wette laufen oder mit einer Gasmaske schwimmen. So ungefähr fühlte es sich an. Ansonsten war meine Geschichte völlig typisch für die Sowjetunion. Nichts Außergewöhnliches, nichts Dramatisches. Meine Mutter liebte ihr ganzes Leben lang Literatur. Sie studierte am IFLI, dem damaligen Institut für Philosophie, Literatur und Geschichte, einer hervorragenden Hochschule. Später schloss sie ihr Studium an der Lomonossow-Universität in Moskau ab. Sie wollte Literaturwissenschaftlerin werden. Während des Krieges arbeitete sie zunächst als Krankenschwester und anschließend in einer Rüstungsfabrik. Nach dem Studium bekam sie eine Stelle bei einer Literaturzeitschrift. Doch dann begann die Kampagne gegen den sogenannten Kosmopolitismus. Und im Zuge dieser Kampagne wurde sie, eine junge, schwangere Frau, die meinen älteren Bruder erwartete, einfach entlassen und auf die Straße gesetzt. Den Rest ihres Lebens arbeitete sie als Lehrerin. Ich erinnere mich an die Berge von Heften, die sie jeden Tag korrigieren musste. Ich erinnere mich an die Lenin-Unterrichtsstunden, die sie mit innerem Widerwillen halten musste. Das war eine typische sowjetische Geschichte, schwer, bedrückend und unerquicklich. Ich bin mit all dem aufgewachsen und schon sehr früh entwickelte ich eine tiefe Abneigung gegen dieses ganze System.
12: Изменилось ли ваше ощущение русского языка после эмиграции?
13: Hat sich Ihr Verhältnis zur russischen Sprache seit Ihrer Emigration verändert? Und kann man außerhalb Russland überhaupt noch genauso über Russland schreiben wie früher, als man dort gelebt hat?
8: Если бы я писал, так сказать, какие-то произведения современной жизни, то, конечно, нет. Я ее уже не чувствую. Я часто, как говорится, не догоняю каких-то новых сленговых выражений.
14: Wenn ich Romane über das heutige Russland schreiben würde, dann sicherlich nicht. Ich habe den unmittelbaren Kontakt verloren. Oft verstehe ich neue Redewendungen oder den aktuellen Slang gar nicht mehr. Aber das betrifft mich kaum. Ich schreibe heute vor allem historische Romane und historische Stoffe. Deshalb spielt dieser Abstand für meine Arbeit eigentlich keine Rolle. Ich interessiere mich kaum für die junge Generation oder für Jugendkultur. Ich verfolge das einfach nicht. Ehrlich gesagt, langweilt mich das. Was meine eigene Generation betrifft, hat sich sprachlich eigentlich nichts verändert. Für mich ist alles im Wesentlichen so geblieben wie früher.
12: Was hat Sie am Leben in Exil am meisten überrascht?
8: Ja, в общем, наверное, ничего. Нет. Это интересно, было любопытно, познавательно. Я открыл много новых вещей.
14: Eigentlich nichts. Nein, überrascht hat mich wohl nichts. Aber es war interessant. Es war lehrreich. Ich habe viele neue Dinge entdeckt. Ich habe gelernt, sie zu schätzen und zu lieben. Und ich habe dabei auch viel über mich selbst erfahren. Es ist allerdings schwer zu sagen, wodurch diese Veränderungen entstanden sind. Lag es daran, dass ich ausgewandert bin oder einfach am Alter? In meinem Fall fiel beides zusammen. Ich verließ Russland mit 58 Jahren. Das ist ein Alter, in dem man ohnehin in eine neue Lebensphase eintritt. Und dieser Prozess ist äußerst spannend. Bei mir kam hinzu, dass sich gleichzeitig auch meine äußeren Lebensumstände vollständig verändert haben. Das hat mich natürlich stark verändert und darüber bin ich froh. Denn ich habe noch einmal ein ganz neues, eigenständiges Leben begonnen. Und das ist immer ein Gewinn.
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12: Есть ли что-то, чего вам не хватает? Gibt es trotzdem etwas, das Ihnen fehlt, vielleicht besonders in den ersten Jahren, etwas, was Sie mit Russland verbinden und das Sie in London vermisst haben?
8: Знаете, вот есть расхожее суждение, что клетки человеческого организма полностью обновляются за 7 лет.
14: Es gibt diese verbreitete Vorstellung, dass sich alle Zellen des menschlichen Körpers innerhalb von 7 Jahren vollständig erneuern. Ich weiß nicht, ob das stimmt, wahrscheinlich ist es Unsinn. Aber mir ist etwas Interessantes aufgefallen. In den ersten 7 Jahren nach meiner Ausreise hatte ich eine Art Guilty Pleasure. Ich schaltete mich regelmäßig auf die Live-Webcams in Moskau und schaute einfach den Straßen zu, durch die ich früher gegangen bin. Ich hatte dieses Bedürfnis und dann, nach ungefähr 7 Jahren, verschwand es plötzlich. Als hätte jemand einen Schalter umgelegt. Ich hörte auf, Moskau als meine Stadt zu empfinden. Die Stadt hatte sich verändert. Sie war ihren eigenen Weg gegangen und ich meinen. Unsere Wege haben sich getrennt und das ist völlig in Ordnung. Selbst wenn sich das politische Regime heute ändern würde, hätte ich nicht mehr den Wunsch zurückzukehren. Ob zum Glück oder zum Unglück, es gibt einen einfachen Satz, der, glaube ich, stimmt. Man sollte niemals an einen früheren Ort zurückkehren. So empfinde ich das heute.
12: А над чем вы сейчас работаете? Woran arbeitet ihr im Moment?
8: Я только что закончил новую книгу. Это роман, не роман, он называется «Поколение М». Она выйдет, вот я думаю, в июле.
14: Ich habe gerade ein neues Buch fertiggestellt. Es ist ein Roman oder vielleicht auch keiner. Der Titel lautet Generation M. Ich denke, das Buch erscheint im Juli. Es fällt mir schwer, das Genre genau zu bestimmen. Es ist kein klassischer Roman. Mich interessiert das Schicksal meiner Generation, meiner Altersgenossen. Was ist aus ihnen geworden? Was ist aus uns geworden? Warum haben sich unsere Lebenswege so unterschiedlich entwickelt? Wie ist jeder Einzelne von uns mit der Prüfung fertig geworden, die das Leben uns stellt? Der Aufbau des Buches ist sehr einfach. Alles beginnt im Jahr 1972. 10 junge Menschen, Jungen und Mädchen, die gerade die Schule abgeschlossen haben, lernen sich in einer Theater-AG kennen. Sie verabreden, sich alle 10 Jahre wieder zu treffen. Jedes Kapitel spielt bei einem dieser Treffen. 1982, 1992, 2002, 2012 und schließlich 2022. So sieht man, was das Leben aus jedem Einzelnen gemacht hat und umgekehrt, was jeder Einzelne aus seinem Leben gemacht hat. Fast alle diese Geschichten habe ich selbst miterlebt. Sie zu erzählen war für mich zugleich interessant und schmerzhaft, weil ich dabei mein eigenes Leben noch einmal durchlebt habe. Deshalb würde ich das Buch nur ungern einfach einen Roman nennen.
12: Heute leben Millionen Menschen weiterhin in Russland. Viele fühlen sich ohnmächtig und wissen nicht, wie es weiterhin gehen soll. Andere haben das Land verlassen und versuchen, sich im Ausland ein neues Leben aufzubauen. Was möchten Sie den Menschen sagen, die in Russland geblieben sind und denen sie gehen mussten?
8: Тем, кто остался в России, а их, естественно, 99, наверное, процентов, вот я бы сказал, наберитесь терпения, мужества и помните все время о чувстве собственного достоинства и о самоуважении.
14: Denjenigen, die in Russland geblieben sind, und das sind natürlich 99%, möchte ich sagen, habt Geduld, habt Mut und verliert niemals euer Gefühl für Würde und Selbstachtung. Ich weiß, wie schwer das ist. Lasst euch nicht beschmutzen. Lasst euch nicht in Dinge hineinziehen, die ihr selbst verachtet. Allein dadurch werdet ihr am Ende gewinnen und euch selbst bewahren. Das ist bereits sehr viel. Unterstützt einander, bleibt anständige Menschen. Denjenigen, die Russland verlassen haben, würde ich etwas anderes sagen. Betrachtet eure Emigration nicht als Tragödie, sondern als Chance, als die Möglichkeit, noch einmal ein neues Leben zu beginnen. Denkt nicht ständig daran, was ihr verloren habt. Denkt lieber daran, wovon ihr euch befreit habt. Seid offen für das Neue, schaut euch um. Ja, das wird Kraft kosten, es wird Mut erfordern und viel Arbeit. Aber all das lohnt sich. Freiheit hat ihren Preis. Ihr müsst euch bewusst für diesen Weg entscheiden. Dafür muss man etwas bezahlen. Aber am Ende werdet ihr die Gewinner sein.
12: Как вы думаете, чем-то эти люди, которые остались? Können die Menschen, die heute auf unterschiedlichen Seiten der Grenze leben, einander dennoch helfen?
8: Ну, мы точно можем помочь тем, кто в России. Во-первых, если мы занимаемся культурой, или если мы занимаемся словом, или если мы занимаемся информацией, у нас есть возможности, которых нет там. Мы должны делать то, что...
14: Den Menschen in Russland können wir ganz sicher helfen. Vor allem dann, wenn wir mit Kultur arbeiten, mit Sprache oder mit Information. Wir haben Möglichkeiten, die es dort nicht mehr gibt. Deshalb müssen wir weiterschreiben, Filme machen, erzählen und informieren. Und wir dürfen dabei nie vergessen, dass es in Russland Menschen gibt, für die wir das tun. Man muss ihnen mit Verständnis und Mitgefühl begegnen, denn sie verdienen diese.

0: Mikrofon verabschiedet sich Marina Dorn. Bis zum nächsten Mal bei Radio Lora München.
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10 Euro pro Tag für Essen, ja, das wären dann 300 Euro. Also wenn du nur 1000 Euro im Monat machst, dann würde ich dir empfehlen, mehr zu machen.

0: Oktober 2026, 19.30 Uhr. Hier ist die Schwule Welle mit dem Magazin live aus dem Kreta-Gelände in Freiburg. Zu hören bei Radio Dreieckland und bei Radio Grenzenlos. Heute mit folgenden Gästen und Themen. Wir freuen uns über Nico Alesi, der uns hier im Studio besuchen wird und über eine brandaktuelle ABBA-Produktion sprechen wird. Michael von der Heide ist später bei uns zu Gast und berichtet uns über sein Knief-Programm. Timo Schniering ist später bei uns und wir werden seinen aktuellen Song hören. Und wir waren zu Gast beim Musiktheater Die Schönen in Freiburg und sprachen über die aktuelle Produktion Kiss Me Kate, ein Musical von Cole Porter, unter anderem mit Stephanie Verkerk, Martin Schur, Lena Müller und Luca Novak.
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0: Und wir feiern 40 Jahre The Phantom of the Opera. Im Studio sind für euch heute live der Alex und der Hartmut.

0: Der Herbst hat begonnen. Die Welt zeigt sich derzeit leider nicht immer von ihrer schönsten Seite. In Kürze berichten wir auch wieder über viele zuweilen besorgniserregende Themen. Aber heute wollen wir mal etwas gute Stimmung verbreiten.
1: Ja, heute Abend haben wir viele spannende Künstlerinnen und Künstler zu Gast im Magazin. Und wir werden über viel Musik, Theater und ein ganz besonderes Jubiläum sprechen.
0: Und damit ein herzliches Willkommen in den Reichweiten von Radio Dreieckland und Radio Grenzenlos. Ich bin der Hartmut und mit mir im Studio ist der Alex. Guten Abend, Alex.
1: Ja, hallo. Ja, hier ist der Alex und guten Abend, Hartmut und unsere Gäste.
0: Und wir haben auch schon unseren ersten Gast bei uns hier im Studio. Es ist ein Künstler, den wir schon oft hier begrüßen durften. Derzeit steht er mit einem Musical in einem ganz neuen Theater in Freiburg auf der Bühne. Es geht um die schwedische Kultgruppe ABBA und darüber müssen wir natürlich reden. Und von daher freuen wir uns, dass Nico Alesi heute hier ist. Hallo Nico.
2: Hallo Jungs, vielen Dank für die Einladung. Ich freue mich sehr, heute hier sein zu dürfen.
0: Ja, und wir freuen uns, dass du da bist. Ja, weißt du noch, wann du das erste Mal bei uns warst?
2: Schwer zu sagen. Ich weiß, ich war schon ein, zweimal hier. Ich dachte, es wäre noch nur irgendwie zweimal gewesen, aber irgendwie meintet ihr vorhin schon, es war ein bisschen, also es war öfters, ja. Das kann gut sein. Ich weiß nicht, 2014, 2015.
0: Gab's sowas auch, ja. Ne? Und mit Julian Weber warst du auch mal hier.
2: Einmal war ich mit Julian da, richtig, so. Genau.
0: Das war dein Dozent damals an der Schauspielschule?
2: Richtig, richtig. Ich habe sehr, sehr viel Unterricht bei ihm gehabt und irgendwann habt ihr uns alle zusammen eingeladen oder
0: ich glaub,
2: zu zweit.
0: Wir saßen da vorne neben im anderen Studio am großen Tisch.
2: Genau, ja, richtig, genau. Ja. Ja, und somit war es schon öfters als zweimal.
0: Ja, ich glaube auch, ja. Gleich reden wir ausführlich.
2: Und sehr gerne.
0: Ich habe gehört, du hast uns auch noch was mitgebracht heute.
2: Genau, ich spiele ja gerade in dem Musical ABBA Waterloo im Bällebad hier in Freiburg, also seit dem letzten Wochenende mit und habe euch zweimal zwei Freitickets für das Stück mitgebracht. Die verlosen wir heute, oder?
0: Super, ja, sehr, sehr gerne.
2: Genau.
1: Ja, dann legen wir gleich los, zunächst mit einem Song, mit dem du ja viel unterwegs bist.
0: Ja, ich sah dich ja erst vor kurzem hier auf der Cologne Pride.
2: Ja, stimmt.
0: Selbst, nicht wahr?
2: Genau, da war mein Song noch ganz frisch raus und war ganz besonders für mich, den in Köln auf der Pride performen zu dürfen. Das war ein absolutes Träumchen. Und generell dort auftreten zu dürfen, das war wirklich, das werde ich so schnell nicht vergessen.
0: Ja, war ein toller Auftritt. Auf jeden Fall kann ich auch nur bestätigen.
2: Danke, danke, danke.
0: Ja, gleich hören wir den Song doch zuvor. Erklärt uns aber erst einmal der Oliver, wie ihr uns denn während der Sendung erreichen könntet, wenn ihr es denn wolltet.
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0: Das war der Song Sempre Sempre von unserem Studiogast Nico Alesi. Hey. Nico, ja, du wurdest ja in Lörrach geboren, also ganz in der Gegend hier. Genau. Und arbeitest mit 17 Jahren ja schon bereits in einem Seniorenheim in Kandern. Aber du warst schon immer sehr temperamentvoll und musikalisch. Auch so gehst du ja auch schon sehr früh auf die Bühne. Und so kamst du dann an die Freiburger Musical- und Schauspielschule. Und 2020 hast du dort deine Musical-Ausbildung erfolgreich absolviert. Und seitdem tourst du kreuz und quer eigentlich durch Deutschland und auch durch die Schweiz. Und anderen sah man dich ja im legendären Gloria Theater in Bad Seggingen.
1: Genau.
0: Und auf der Volksbühne Köln, das ist ja immerhin das ehemalige Milowitsch-Theater.
1: Ja.
0: Dort hast du ja die Omi Fichtenhuber gespielt und hast eine Art Miss Marple-Stück, glaube ich, mitgespielt.
1: Ja.
0: Ja, ich habe es ja leider nicht gesehen, obwohl ich oft in Köln bin. Ich habe es verpasst, aber es ist sicher was Besonderes, im Kölner Theater zu spielen, im Milowitsch-Theater eigentlich.
1: Absolut,
0: ne?
1: Absolut. Erstmals vor allem im Milowitsch-Theater dort aufzutreten, das ist natürlich schon eine Ehre an für sich und dann mit diesem Stück. Die Kölner sind natürlich sehr, sehr offen für so einen Blödsinn, sage ich mal.
0: Die lachen gerne.
1: Genau, absolut. Und deshalb war das eine absolute Ehre und es hat unfassbar viel Spaß gemacht. Ja, ich durfte da die Hauptrolle spielen, die Omi Fichtelhuber, die sozusagen in dieser Krimi-Komödie den Fall, also den Mörder entlarvt, und das war schon sehr, sehr lustig. Und wenn halt da ein Mann als Omi verkleidet auf der Bühne steht in High Heels, das lieben die Kölner natürlich.
0: Ja, das geht in Köln.
1: Genau. Richtig.
0: Ja. Aber du bist ja auch mit vielen anderen eigenen Songs ja auch im Bereich Popschlag unterwegs. Du trittst auf Kreuzfahrtschiffen auf, so auf vielen Schlagerfestivals, Open-Air-Veranstaltungen, und du warst auch schon in der TV-Sendung Immer wieder sonntags.
1: Ja.
0: Und erst kürzlich sah man dich dann auch noch als Hexe Baba Yaga in dem Musical Walpurga. Und jetzt haben wir auch noch viel übersprungen. Du bist, glaube ich, sehr viel am Turnieren. Tourneen machst du ja auch sehr viele, ne?
1: Also ich, witzig, das gerade alles so zu hören. Irgendwie mache ich ganz, ganz viel. Ich pick mir so ein bisschen die Rosinen raus, ne? Also, ich bin ganz happy, dass ich viel arbeiten darf mit eigener Musik und habe da auch mein Musiklabel aus Berlin, die da so ein bisschen an mich glauben. Nicht ein bisschen, die an mich glauben. Und mich sehr, sehr viel machen lassen und mir aber auch sagen so, hey, nee, das müssen wir so und so machen, und habe dann aber natürlich auf der anderen Seite, was die Musical-Sache angeht, totale Freiheit. Ich bewerbe mich, worauf ich Lust habe. Mhm. Ne? Und deswegen genieße ich so ein bisschen beide Welten. Wenn ich viele Auftritte habe, dann mache ich die, und das ist halt eigentlich aber auch meine Priorität. Also natürlich möchte ich meine Karriere als Popschlagersänger, sage ich mal, die hat Vorrang für mich, und gucke natürlich, wo ich da musical-technisch auf jeden Fall auch noch mitmachen kann, damit ich einfach halt auch voll von der Kunst leben kann, weil das war als kleiner Junge immer mein Ziel, und jetzt ist es irgendwie so, das ist ganz, ganz cool. Und wie du eben schon gesagt hast, ich hatte als Altenpfleger angefangen und hab das tatsächlich bis vor 3 Jahren noch gemacht. Und bin jetzt aber froh, dass ich mittlerweile echt so klar komme.
0: Da haben die älteren Leute aber viel Spaß gehabt mit dir wahrscheinlich, oder?
1: Meine Eltern?
0: Älteren Leute.
1: Ach so, die älteren Leute. Ja, also langweilig war nie. Also die haben mich schon echt gerne gehabt, die Omis und die Opis. Ich habe natürlich viel gesungen mit denen, viel Quatsch gemacht und ich glaube, so ein bisschen Abwechslung ins Haus reingebracht.
0: Ja, wenn man ja einen Popstar und Musicalstar im Seniorenwohnheim hat, ist natürlich immer schön. Ne?
1: Absolut. Aber ich glaube, das haben die gar nicht so auf dem Schirm gehabt. Und das habe ich auch so ein bisschen genossen, dass da, das für die Leute war ich einfach nur der Pfleger Nico. Und das hat mich, ich habe natürlich nebenbei schon sehr, sehr viel gemacht und gearbeitet und war dann ja auch, wie du gesagt hast, 2019 auf dem Kreuzfahrtschiff. Und als ich dann Ende 19, ja genau, dann kam ja auch Corona und dann bin ich wieder in die Altenpflege. Von dem her war ich ganz froh, dass ich das gemacht habe. Und da konnte ich dann auch einfach, es hat mich immer so ein bisschen auf dem Boden gehalten, während so die ganze Musikwelt und Musicalwelt und alles natürlich immer sehr locker, flockig und scherzhaft und einen so ein bisschen über die Wolken bringt, hat mich das andere so auf dem Boden gehalten, und das war immer ganz, ganz gut eigentlich.
0: Ja, und jetzt hat die Freiburg zurückgelockt.
1: Ja,
0: gesagt, du darfst nicht nur ganz nach Köln. Ja,
1: genau, witzigerweise.
0: Und zwar gibt es ja ein Musical, ein Upper Musical, und als ich es hörte, war ich erstmal so überrascht, wo das überhaupt ist, weil ich kannte das Theater gar nicht als Theater. Es ist das Theater im Carré. Wo ist denn das überhaupt und wie ist denn das entstanden?
1: Genau, also ich bin, muss man vielleicht auch noch dazu sagen, ich bin vor 2,5 Jahren nach Köln gezogen, weil du gerade gesagt hast, das hat mich zurück nach Freiburg gelockt. Ja. Ich bin nach Köln gezogen und das war tatsächlich so, dass irgendwann Mitte des Jahres, also Anfang, Mitte des Jahres gab es eine Ausschreibung, eben wie das halt so ist, ne, im Musical-Business, dass Leute für die und die Produktion gesucht werden. Und man muss dazu sagen, dass in Karlsruhe im Kammertheater, da gibt es dieses Stück ABBA, Waterloo im Bällebad, schon seit 2 Jahren. Die spielen jetzt sogar den zweiten Teil. Da das in Karlsruhe so durch die Decke ging, haben die sogar ein eigenes Theater erbaut. Das ist das ABBA-Hus, wo jetzt gerade auch eben beide, also Teil 1 und Teil 2 gespielt werden. Und jetzt hat der Bernd, der dem sozusagen das Kammertheater gehört, oder der Leiter und Chef und Regisseur und alles irgendwie, der hat gedacht, komm, wir versuchen mal, ob wir das in Freiburg auch hinbekommen. Und jetzt gibt es ja diesen Club, also das Carré, und da findet das jetzt statt. Also am Wochenende wird der Club einfach umgebaut zu einem Theater. Also da steht ja eh schon eine Bühne. Und ja, wir hatten jetzt das erste Wochenende und das war ausverkauft und es war unfassbar cool, unfassbar schön und ja, da bin ich jetzt und jetzt gucken wir mal, wie es weitergeht.
0: Ja, spannend, ja.
1: Ja, absolut.
0: Ist es denn dort eigentlich als einmaliges Projekt geplant oder soll es als Theater etabliert werden, so ein bisschen?
1: Ich glaube, die haben ein bisschen Blut geleckt und die Chefs haben auch schon gesagt, dass die jetzt tatsächlich in Zukunft öfters vorhaben, so ein bisschen. Also die möchten einfach mehr Kultur auch da drinnen machen und reinbringen und ich finde das unfassbar wichtig und richtig.
0: Wie groß ist denn das Theater oder der Club? Wie muss ich mir das vorstellen und wie groß ist eure Produktion?
1: Also wir sind ja 4 Leute auf der Bühne. Natürlich haben wir ganz viele Stagehands vom Theater, die natürlich da mitmachen. Wie groß? Boah, gute Frage. Also es passen über 200 Leute rein. Also passt echt einiges rein und ja, total spannend.
0: Okay. Da reden wir es auch gleich weiter, aber wir wollen es erstmal noch ein bisschen in Abstimmung bringen. Ja. Und zwar der Titelsong ist ja Waterloo. Und ich würde sagen, den hören wir uns jetzt mal an.

0: Waterloo von ABBA. Weiter bei uns im Studio ist Nico Alesi, derzeit im Freiburger Theater im Carré in dem Musical ABBA Waterloo im Bällebad zu sehen ist. Nico, ich sagte ja Musical. Ist es ein Musical? Ist es eine Revue oder was?
1: Ach, irgendwie ist es alles und doch nichts. Also, nee, also ich würde es schon als Musical bezeichnen oder als musikalische Komödie. Wir sind ja nur vier, was aber total ausreicht und total stimmig und toll ist. Ja, so würde ich es eigentlich betiteln. Also ja, doch, man kann schon Musical sagen. Also es ist ein bisschen was von allem.
0: Okay, und um was geht es denn überhaupt?
1: Also es ist so, okay, gut, wie sage ich das jetzt am besten, ohne zu viel zu verraten. Also es ist so, es findet alles im IKEA statt.
0: Es gibt natürlich auch Möbel Braun und XXX in Lux und so weiter.
1: Ja, aber es findet im IKEA statt, genau. Und es ist so, dass in diesem IKEA wird halt einfach irgendwie 50 Jahre IKEA gefeiert. Mhm. Und die Filialleiterin Inka, die denkt sich so, hey, 50 Jahre IKEA, 50 Jahre Waterloo, ne? Aber lass uns doch einfach so machen, dass wir die vier Avatare aus London einladen und die bei der Riesenfirmenfeier hier auftreten lassen.
0: Gibt es da diese große Produktion in London?
1: Genau, ne? Richtig.
0: Ja, wo man auch denkt, die stehen wirklich vorne. Oder?
1: Genau. Mhm. So, und dann ist es so, dass die sagen so, komm, wir holen uns die vier Beamer in IKEA nach Freiburg und lassen die hier auftreten, weil diese Inka, die Filialleiterin, halt eben ne, voll und ganz hinter IKEA steht und sich dann auch einiges erhofft. Ne? Mhm. Muss ich natürlich aufpassen, kann ich nicht zu viel verraten. Deswegen müsst ihr ja kommen.
0: Ja, natürlich.
1: Genau. Und dann, wie es halt so ist, kommt es dann nicht dazu. Da passiert ein kleiner Unfall und dann kommen diese vier Beamer nicht in Freiburg an und somit müssen halt andere Leute einspringen. Mhm. So. Es ist ein Vier-Mann-Stück, Vier-Personen-Stück, sagen wir so. Und somit ja, können wir uns den Rest irgendwie denken. Mhm. Aber wie es dann dahin dazu kommt, das müsst ihr dann natürlich selbst sehen, wenn ihr kommt ins Carré, ins Theater. Im
2: Vier-Mann-Stück bei ABBA. Wie darf man es jetzt?
1: Ja, Vier-Personen-Stück.
0: Ja, genau. Ich habe zwei Frauen noch gesehen.
1: Zwei Frauen, zwei Männer sind wir, richtig. Ja, genau. Und es ist halt total lustig. Die Lieder sind natürlich ABBA-Songs und die passen wirklich super in dieses Stück rein. Mhm. Und wir haben jetzt nur Positives gehört. Die Leute sind, es ist halt total verrückt, weil die Leute singen von der ersten Minute an mit im Publikum. Mhm. Und das ist so schön. Und ich muss tatsächlich sagen, es ist, ich habe jetzt schon einiges irgendwie mitgespielt, ne? Größeres und Kleineres. Und es ist tatsächlich mein absolutes Lieblingsstück.
0: Ach, schön.
1: Ja. Von ich natürlich liebe ja halt ABBA sowieso, ne? Und dann, ja. Mhm.
0: Von wem stammt es denn das Stück überhaupt?
1: Das hat, boah, gute Frage. Ich kenne ihn als Manuel Kubitschek. Er heißt eigentlich ganz anders, hält sich ein bisschen zurück. Das ist auch vom Kammertheater.
0: Ah, auf jeden Fall. Mhm. Und es sind alles anverständlich nur ABBA-Songs oder sind noch andere Musikstücke
1: Nein,
0: dabei?
1: Es sind nur ABBA-Songs dabei. Hauptsächlich die großen Nummern, die jeder kennt. Mhm. Aber es sind auch. Alles Songs, die jeder. Also jeder ABBA-Fan müsste die Songs kennen.
0: Okay.
1: Vor kurzem war mein Neffe da, ne, der ist 14. Und selbst er hat gesagt, nö, ich kannte alle Songs. Das ist so super. Das ist ja auch das Coole an ABBA. Die sind halt einfach zeitlos. Ne?
0: Ja,
1: und jetzt auch gerade durch Social Media in den letzten ein, zwei Jahren sind die Songs ja wieder alle irgendwie viral gegangen. Ne? Mhm. Also Slipping Through My Fingers. Ich hätte das nie gedacht, dass diese Leute, dass dieser Song, der ja eigentlich nie so der, ne, also bevor jetzt, wenn du ABBA hörst, hast du immer Dancing Queen, Waterloo, Super Trooper, Gimme, Gimme, Gimme. Aber dass jetzt Slipping Through My Fingers zum Beispiel irgendwie jetzt nochmal so viral geht und die Songs den kennen. Aber ja, also wirklich von Honey, Honey bis Voulez-vous. Es ist einfach, ich glaube, es ist einfach zeitlos und jung und alt. Aha. Und deswegen ist dieses Stück einfach auch so erfolgreich, vor allem in Karlsruhe und jetzt hoffentlich auch in Freiburg.
0: Ja, hoffen wir auf jeden Fall.
1: Ja.
0: Ja, ist ja wie Mama Mia auch, das gibt es auch das Musical.
1: Ja.
0: Im Endeffekt, das läuft ja auch schon seit, ich weiß nicht, 15 Jahre oder keine Ahnung. Aber ewige Zeiten auf jeden Fall.
1: Absolut.
0: Und jetzt natürlich in große Show.
1: War ich erst vor zwei Monaten in London, habe es mir nochmal angeguckt, weil es mein erstes Musical damals hier in Stuttgart war.
0: Ah, okay.
2: Und viele denken ja, das ist nur eine Aneinanderreihung von ABBA-Songs, aber da wurde ja auch die Songs quasi
1: absolut
2: haben Handlung, die
1: und
2: passen
1: auch bei
2: in die
1: Mama
2: Handlung.
1: Mia, ja richtig. Ja. Bei Mama Mia passt das auch so gut, dass man irgendwie so denkt, so ja, also wenn ich es nicht besser wüsste, würde ich sagen, es ist so geschrieben. Aber es ist, ach, ich liebe es einfach.
0: Wer spielt denn mit denn im Freiburger Ensemble außer dir?
1: Also wir haben den Michael Moore, der bei Tarzan tatsächlich schon mitgespielt hat. Wir haben die Muriel, die auch Freiburgerin ist.
0: Aha.
1: Und noch die Sophie, also das könnt ihr natürlich alles auf Instagram oder auf der Theater im Carré, auf der Seite könnt ihr nochmal genau gucken, wer die DarstellerInnen sind. Die ist aus Nürnberg, also auch wild zusammengecastet. Und ja, es ist so lustig, wie du auch eben sagtest. Mhm. Ne? Jetzt bin ich vor 2,5 Jahren nach Köln gezogen und jetzt geht's zurück in die Heimat. Aber es ist trotzdem so schön und ich bin so happy und ich habe gar nicht gemerkt, wie sehr mir Freiburg irgendwie gefehlt hat. Jetzt laufe ich hier heute durch Freiburg und denke so, ach, ich liebe Freiburg.
0: Ja, und wie waren denn die Proben? Wie lange ging die und wie war das?
1: Also, es war mit die anstrengendste Probezeit, die ich jemals hatte. Also, wir hatten tatsächlich nur 8 Tage Probe.
0: Ach, krass.
1: Ja. Also, wir haben 5 Tage in Karlsruhe geprobt, im Kammertheater eben selbst oder im Aberhus K2. Und wir hatten, man muss dazu sagen, wir hatten vorher, dadurch, dass die das ja schon 2 Jahre gespielt haben oder schon 2 Jahre spielen, hatten wir Videos, Songs, Noten. Mhm. Wir hatten alles schon zugeschickt bekommen, sodass sich jeder wirklich super gut vorbereiten konnte. Und dann hatten wir eben 5 Tage Proben in Karlsruhe und dann die letzte Woche waren wir dann Montag, Dienstag, Mittwoch, waren wir dann schon im Carré, um uns natürlich da irgendwie zu klimatisieren, auch mit dem Techniker, der dann vor Ort mit uns gearbeitet hat oder mit uns arbeitet. Ja, das waren 8 Tage Proben und dann war schon Donnerstag, da war dann eine offene Generalprobe, muss ich dazu sagen, hatte ich so auch noch nie, auch wenn ich jetzt schon einiges gespielt habe oder mitgespielt habe. Eine offene Generalprobe hatte ich noch nie und da war halt schon richtig Publikum drin.
0: Wahrscheinlich gut bei dem Stück, ne? Also wenn die Leute mitsingen
1: vielleicht. Absolut, absolut. Das ist ja auch wichtig irgendwann, wenn es schon ein paar Mal gespielt ist, dass dann irgendwann mal ein paar Reaktionen zurückkommen. So. Und das war ganz wichtig und richtig für uns auch dann zu sehen, ah okay, das kommt gut, das kommt gut, das lassen wir so, das machen wir anders. Und ja, es hat sich natürlich schon angefühlt wie eine Show, weil der Laden war voll. Und dann hieß es so, jetzt ist Generalprobe, jetzt macht mal. Und ja, und dann war Freitag, Samstag, Sonntag war dann eh nochmal richtig Show und TV da und Zeitung. Und also es war wirklich, das letzte Wochenende war absolut wunderschön. Klasse. Aber die Probenzeit war wirklich sehr, sehr anstrengend. Dadurch, dass jeder sich für sich so enorm gut vorbereitet hat, muss man aber natürlich halt dann irgendwann... Es kommt ja irgendwie alles zusammen. Also jeder ist ja nur so gut, wie er sein kann. Mhm. Aber wenn dann am Ende alles zusammen sein muss, dann muss es ja auch funktionieren. Und das war dann da, wo man geguckt hat, so hey, das muss jetzt funktionieren. Mhm. Und zu sehen, das klingt immer so klischeehaft, aber ich hätte mir einfach keine besseren 3 KollegInnen vorstellen können, wie dieser verrückte Haufen, der wir jetzt da auf der Bühne sind. Und ja.
0: Aber das heißt, man musste auch sehr hoch konzentriert, schon vorher schon einen Text gelernt haben. Also jetzt viel noch ein... Lernen war jetzt ja gar nicht mehr möglich in den 8 Tagen, oder?
1: Also theoretisch musste irgendwie schon alles da sein und man musste dann nur noch gucken, jetzt ist halt natürlich so, das Theater hier, also es ist ein bisschen kleiner, ein bisschen enger, da muss man dann gucken, okay, was, also wie machen wir das dann vor Ort? Also man muss halt natürlich immer schon alles irgendwie können, aber man muss trotzdem flexibel bleiben.
0: Ja. Wann spielt er denn jetzt?
1: Wann wir immer spielen?
0: Ja, genau.
1: Wir spielen jedes Wochenende bis Ende Januar. Freitag, Samstag, sonntags. Freitag und Samstag spielen wir 19.30 Uhr und sonntags spielen wir schon 14.30 Uhr.
0: Spielst du auch über die Feiertage dann? Oder
1: das ist das einzigste Wochenende, wo wir nicht spielen, genau. Mhm, aber ansonsten spielen wir durch.
0: Alles klar. Und ja, und du hast das was mitgebracht, hast du gesagt. Und zwar dürfen wir sogar noch was verlosen.
1: Genau. Ich habe 2x2 Freitickets mitgebracht und die haben wir heute raus.
0: Okay, dann würde ich mir sagen, für wann kann man denn da kommen? Für wann sind diese Tickets?
1: Das ist für den nächsten Samstag und nächsten Sonntag.
0: Alles
1: also
0: da.
1: Sprich 24. und 25. ist das.
0: Wunderbar. Und dann würde ich jetzt sagen, dann erkläre ich euch mal, wie man das nun gewinnen kann. Also 2x2 Tickets für ABBA Waterloo im Bällebad. Und es ist eine ganz schwere Frage. Ich glaube, die kriegt keiner raus für dich. Und zwar, die Frage ist, aus welchem Land kommt die Gruppe ABBA? Jetzt schnell nachgoogeln und überlegen und wird schwierig sein. Und wenn ihr die Antwort rausfinden solltet, dann bitte schreiben eine E-Mail an gewinnspiel@schwulewelle.de. Nochmal, gewinnspiel@schwulewelle.de. Und zwar auch, wenn ihr das Ganze jetzt hier in der Mediathek hört. Und zwar könnt ihr nämlich mitmachen bis zum Mittwoch, den 21. Oktober 2026 bis 23.59 Uhr. Und wenn jetzt mehr richtige Einsendungen überraschenderweise reinkommen, dann entscheidet natürlich auch das los. Also ich wiederhole nochmal, die Frage ist, aus welchem Land kommt die Gruppe ABBA? Antwort an gewinnspiel@schwulewelle.de. Bitte schreibt bis zum Mittwoch, 21. Oktober 2026 bis 23.59 Uhr und auch vorher noch. Und die Aufführungen sind nochmal, sag mal, welche Tickets?
1: Für den 24. Samstag, den 24. Oktober und

0: Instagram, Facebook, was es nicht alles gibt, da schreibe ich auch mal natürlich auch selber sehr viel Werbung für die Produktion, weil ich finde einfach, jeder sollte sie gesehen haben und es ist einfach wirklich für alt und jung auch und es ist leichte Kost und doch ist es irgendwie so ein Genie-Dings. Also es ist einfach toll und ich finde, jeder soll es gesehen haben. Und das sage ich nicht nur, weil ich mitspiele. Ich habe die Show ja auch erst gesehen, bevor ich mich dann beworben habe und habe gedacht, ach, das ist cool, das ist so cool.
1: Schön.
0: Ist jetzt kein Shakespeare und doch geht man irgendwie raus und hat 5 Ohrwürmer gleichzeitig und ist einfach toll. Einfach lustig auch. Wirklich mal für 2 Stunden den ganzen Alltag mal ausblenden und wirklich in dieser Upper-Bubble wieder sein.
1: Wunderbar. Ja, Nico, vielen Dank, dass du heute bei uns im Studio warst. Wir wünschen natürlich toi, toi, toi für die weiteren Aufführungen.
0: Danke, danke.
1: Mögen die Leute strömen auf jeden Fall und wir sind gespannt, wenn wir es selber auch sehen. Und wie gesagt, ihr macht mit bei dem Gewinnspiel @schwulewelle.de und sagt uns dort, aus welchem Land Abba kommt und schon gibt es möglicherweise 2 Karten, falls er dann auch noch gezogen wird bei uns. Ja, Nico, vielen Dank.
0: Ich danke euch. Danke für die Einladung und liebe Grüße an alle Hörer und Hörerinnen.
1: Dankeschön. Und wir gehen gleich weiter noch zu Michael von der Heide, aber nicht sofort. Erstmal gibt es noch einen Song, auch zwar natürlich von ABBA, und zwar SOS. Der kommt auch bei euch vor, ne?
0: Der kommt auch bei uns vor.
1: Alles
0: natürlich.
1: Dann jetzt hören wir ABBA.

Bereits am 2. Oktober 2026 erschien die Live-EP Michael von der Heide singt Knef. 5 Songs aus der ersten Tranche der Tournee dokumentieren die besondere Energie und Atmosphäre dieser Konzert.

0: hatte darunter eben bekannte Kneef-Klassiker, ebenso wie zwei Titel, die Michael von der Heide für dieses Projekt erstmals aufgenommen hat. Ja, momentan singt er also wieder Kneef, es gibt die EP und er geht wieder auf Tournee. Und darüber wollen wir mit ihm sprechen. Wir sprechen nun mit Michael von der Heide. Hallo Michael!
1: Ja, hallo ihr Lieben, ich freue mich sehr, wieder mal mit euch zu reden. Geht's euch gut?
0: Ja, sehr gut. Ja, Michael, wir freuen uns, dass du wieder bei uns bist. Und wir sprachen schon öfters über die Kneef. Michael, die Kneef ist ja eine Künstlerin, die dich schon sehr lange interessiert. Wer war sie für dich und was fasziniert dich an ihr?
1: Ja, ich erinnere mich gut. Ich habe Hildegard Kneef für mich in Anfangs 80er Jahre entdeckt. Sie trat im TV auf in einer Sendung, die hieß Lieder gehen um die Welt. Und sie interpretierte da ein Lied von Brecht Weil. Und sie faszinierte mich total durch ihre Präsenz, ihre wundervolle tiefe Stimme und durch ihr Klimper mit den Augen wimpern.
0: Ja, das kann ich gut nachvollziehen. Ja, Hildegard Kneef ist ja heute noch immer sehr populär. Auch junge Menschen kennen ja viele ihrer Songs. Was glaubst du, weshalb begeistert sie auch heute noch die Menschen?
1: Ja, Hildegard Kneef ist natürlich eine Legende, eine Ikone, ein Original. Das gibt's heute gar nicht mehr. Sie hatte natürlich eine einzigartige Geschichte und sie fasziniert nach wie vor, weil sie halt auch damals extrem modern war, eigentlich fast ein bisschen ihrer Zeit voraus. Und auch ihre Songs haben natürlich auch heute noch ihre Berechtigung und viele ihrer Lieder sind auch total aktuell, wie zum Beispiel Die Herren dieser Welt. Also wenn man sich das anhört, kann man sich kaum vorstellen, dass sie das in den 70er Jahren geschrieben hat, weil es wirklich so auch auf die heutige Zeit passt.
0: Ja, Michael, und du hast ja schon viele ihrer Songs neu interpretiert. Wie gehst du an ihre Lieder ran?
1: Ja, das Lustige ist, ich muss eigentlich gar nichts transponieren. Kein Lied von der Kneef muss ich transponieren, weil eigentlich habe ich eine so tiefe oder hohe Stimme, je nachdem, wie man will, wie Hildegard Kneef. Und ich gehe daran, ich suche mir natürlich die Songs aus, die mir am besten gefallen, die mir liegen. Aber natürlich auch für diese Hommage, natürlich habe ich auch die Lieder ausgesucht, die dem Publikum besonders am Herzen sind, also ihre großen Hits. Und ich habe eine fantastische Jazzband. Also wir haben das einfach entschlankt. Viele ihrer Songs sind ja mit großem Orchester, aber sie war ja auch mit Jazzband auf Tour und da haben wir uns ein bisschen orientiert daran.
0: Ja, und jetzt kommen ja nun 5 neue Songs von dir, von der Kneef, heraus. Magst du uns die ein bisschen vorstellen? Wie kam es zu den Aufnahmen?
1: Ja, ich habe ja vor einem Jahr ein Studioalbum rausgebracht, Von der Heide singt Kneef, und mit dem waren wir auf Tour. Wir haben über 30 Konzerte gemacht und mein Techniker hat fast alle Konzerte aufgenommen. Und dann war es natürlich eigentlich klar, ich dachte vielleicht kommt das irgendwann raus, aber jetzt hatten wir schon mal Lust, eine EP rauszugeben mit den 5, würde ich sagen, interessantesten Aufnahmen.
0: Ja, jetzt sind wir gespannt, welche der Songs kamen denn nun auf die EP?
1: Wir haben aufgenommen Ich zieh mich an und langsam aus. Dann natürlich Für mich soll's rote Rosen regnen. Die Welt ging unter am Zürichsee mit dem Star-Trompeter aus der Schweiz, Luca Töni. Eine ganz tolle Aufnahme. Und wir werden auch wieder auf Tour sein und beim einen oder anderen Konzert wird der Lukas Töni dann auch wieder dabei sein.
0: Ja, ich würde sagen, den Song hören wir mal kurz rein.

0: David Togliatti, Martin Buess, Benny Bürgi, André Pusa.
1: Eine wunderschöne Aufnahme. Die Welt ging unter am Zürichsee. Und ja, wir haben eben schon drei Songs gehört, die auf der EP sind. Wie geht's weiter? Was ist noch drauf?
2: Dann haben wir auch das besagte Die Herren dieser Welt aufgenommen. Ein grandioses Stück. Ich habe das eigentlich erst ein bisschen zu spät für mich entdeckt. Das hätte ich eigentlich auch gerne auf mein Studioalbum aufgenommen, aber vielleicht nehmen wir es nochmal auf. Und dann Illusionen, ein ganz tolles Stück von Hildegard Knef. Und da hat es noch schöne Mandolinenklänge drauf.
1: Aber es gibt eben nicht nur die EP, sondern du gehst wieder auf Tournee. Wo kann man dich erleben?
2: Ja, es stehen jetzt nun wieder 25 Konzerte an in der Schweiz. Und ja, ich freue mich total drauf. In Basel sind wir auch noch zweimal, aber die sind bereits ausverkauft, was natürlich toll ist. Also die Nachfrage besteht und wir freuen uns total darauf.
1: Hast du eigentlich irgendwie selbst einen absoluten Lieblingssong von der Knef?
2: Das ist natürlich total schwierig, weil die Knef hat ja über 300 Songs geschrieben und unzählige Lieder gecovert, wenn man so will, und aufgenommen. Aber wenn ich mich entscheiden müsste, und das mache ich jetzt, dann würde ich sagen, Die Welt ging unter am Zürichsee bei 30 Grad im Schatten. Dieses Lied hatte ich bereits 1998 aufgenommen. Das war mein erstes Kneflied, das ich aufgenommen habe, und das hat mir auch sehr viel Glück gebracht.
1: Ja, Michael, dann sind wir gespannt auf die Tournee. Erstmal danke, dass du heute etwas Zeit genommen hast, über die Songs und über die Tournee zu berichten. Dir natürlich viel Erfolg und auch ganz viel Spaß bei den Konzerten und natürlich bis zum nächsten Mal.
2: Ja, herzlichen Dank. Es hat mich total gefreut. Ja, und gerne auf ein nächstes Mal. Ich werde mir bestimmt bald wieder mal was Neues ausdenken. Bis dann. Tschüss.
1: Tschüss. Und wir hören natürlich jetzt noch Für mich soll's rote Rosen regnen. Live.

0: weiterhin.
1: Das war Michael von der Heide live. Und uns geht's musikalisch weiter mit Timo Schmiering.
2: Hallo da draußen bei der schwulen Welle. Hier ist Timo Schmiering und ich habe euch einen ganz neuen Song heute mitgebracht. Physical Attention erzählt von einem Gefühl, das vielleicht viele schon aus einer Beziehung kennen, nämlich dem Gefühl, in einer Achterbahn festzustecken, die immer wieder hoch und runter fährt. Und ja, da fragt man sich, ist das eigentlich gut für mich? Und mit diesem Gefühl und ja, einem wunderschönen Popsong der Herbstgefühle wünsche ich euch einen wunderschönen Abend.
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0: Ja, jetzt sind wir wieder live im Studio. Wir, die Schönen, oder nee, die Schönen haben wir verabschiedet, den Nico und sein Freund, oder?
1: Genau, richtig, ja, genau.
0: Aber du hast auch was mit den Schönen zu tun, also wir sind es ja selber. Aber
1: ich war bei den Schönen am Dienstag. Das Musiktheater, die Schönen, da haben wir ja schon öfters darüber berichtet und auch schon oft Gespräche geführt. Und da wird gerade geprobt, Kiss Me Kate, das Musical von Cole Porter. Und ich war wirklich auch in der Probe jetzt auch gewesen, habe mir einiges schon anschauen dürfen und habe auch ein Interview geführt mit den Intendants, die auch mitspielen natürlich, Stefanie Verkerk und Martin Schur und mit zwei der SchauspielerInnen. Und das dürft ihr jetzt nun hören. Zunächst mal hören wir ein bisschen in die Probe rein. Das sind Probeaufnahmen, also noch nicht die fertige Aufnahme. Aber wir hören ein paar Eindrücke schon mal von den Proben von Kiss Me Kate.
2: Wir sind das Musiktheater im E-Werk Die Schönen und wir spielen
3: Kiss Me Kate, ein wunderbares Musical von Cole Porter.
4: Premiere ist am 6.11.2026.
5: Und wir freuen uns, wenn ihr alle dabei seid.
6: Und ihr?

Ja, ja.

0: Wir sind jetzt im Musiktheater Die Schönen in Freiburg im E-Werk und ich freue mich gleich mit 4 Schauspielerinnen und Schauspielern hier zusammenzusitzen. Zuerst mal mit der Intendanz, nämlich mit Stefanie Verkerk und Martin Schuh. Erstmal herzlich willkommen.
1: Hallo.
0: Ja, ihr habt jetzt 1,5 Jahre lang, habt ihr bereits das Theater jetzt euch. Wie waren die Erfahrungen dann im ersten 1,5 Jahren? Das ist jetzt die zweite richtige Spielzeit, die ihr jetzt praktisch selber gestaltet.
1: Ja, die waren gut. Also es war aufregend und viel Arbeit. Wir merken, wie viel Arbeit das alles hier ist, weil wir fast alles selber machen, von auf der Bühne stehen, mit allem hinten dran, mit Kostümen, Bühnenbild erstellen, Technik. Die Bürokratie kommt auch noch dazu, ja, aber es ist toll, es ist eine tolle Erfahrung.
2: Ja, es ist einfach ein großer Zeitaufwand, größerer Zeitaufwand wie vorher. Zu dem Künstlerischen kommt einfach jetzt dieses ganze Organisatorische dazu. Es hat Vorteile auch, weil man die Stücke dann auch anders kennenlernt. Wenn man dafür die Bühne mitbaut, wenn man die Kostüme macht und so weiter, kommt man tiefer noch in die Inhalte rein.
0: Ja, und jetzt ist die Spielzeit 2026/27. Was steht denn dieses Jahr auf dem Programm?
1: Also, wir haben jetzt am Wochenende, am Samstag noch ein Gastspiel von einer ganz, ganz lieben Kollegin aus Berlin von mir, die ich schon vor 10 Jahren kennengelernt habe. Sie ist eine Opernaltistin, aber macht einen sehr lustigen Abend über das Leben als Opernsängerin, plaudert ein bisschen aus dem Nähkästchen und hat das zusammen mit Georgette Die erarbeitet in der Corona-Zeit und kommt jetzt zu einem einmaligen Gastspiel am Samstag hierher. Also bitte, es geht nur am Samstag, kommt bitte alle.
2: Es gibt noch ein paar wenige Karten auch.
0: Sehr gut. Also jetzt am Samstag, den 17. Oktober auf jeden Fall zu den Schönen kommen. Und dann geht es weiter wie?
1: Ja, dann kommt als nächstes gleich Kiss Me, Kate.
0: Und da reden wir gleich drüber über das Stück. Da haben wir nämlich auch noch weitere Schauspielerinnen und Schauspieler bei uns hier im Interview. Und was kommt denn danach? Gucken wir erstmal ein bisschen drüber hinaus und dann gehen wir zurück zu Kiss Me, Kate.
2: Ja, dann kommt die Wiederaufnahme von der Zara 47, was wir letztes Jahr im Oktober rausgebracht haben. Unsere erste eigene große Produktion hier im E-Werk. Und das war so ein Erfolg und das ist so ein tolles Stück geworden. Und wir stecken da so tief drin. Das ist ein wunderschönes Thema auch. Und das bringen wir dann nochmal.
0: Da geht es um Zara Leander.
2: Richtig, um die Zara Leander geht es da.
0: Aber jetzt kommt erstmal Kiss Me, Kate. Wie kam die Idee, das Kiss Me, Kate zu spielen? Habt ihr das schon mal gespielt? Liebt ihr das sehr? Oder ja, wie kam die Idee?
1: Ich kenne Kiss Me, Kate, ich weiß nicht wie lange. Ich kenne das, habe ich das Gefühl, schon mein ganzes Leben. Ich bin ja auch so ein bisschen ein Theaterkind, bin im Theater groß geworden. Und Kiss Me, Kate hat mich immer begleitet. Ich kannte auch alle Musik, also alle Melodien aus dem Stück, es war mir so vertraut und es ist so ein tolles Stück. Es spielt ja im Theater, es ist also unser tägliches Business sozusagen, ein bisschen aufgefrischt für die Bühne, damit es ein bisschen interessanter wird, denn viele Momente im Theaterleben, also Probenalltag, ist nicht so wirklich bühnentauglich, also nicht so wahnsinnig spannend. Aber an diesem Abend kriegt man eine pralle Ladung ab.
0: Ja, und um was geht es denn? Was ist denn so die Story?
2: Ja, Kiss mich, also Kiss Me, Kate, sagt schon der Titel. Also der Petruchio möchte, ist die widerspenstige Zähmung von Shakespeare. Das ist erstmal das, was eigentlich wichtig ist, dass wir im Heute spielen. Also diese Theatertruppe, die dieses Stück aufführt. Und Kiss Me, also die widerspenstige Zähmung, das ist Renaissance, ist einfach eine wunderbare Zeit, wo man auch mit den Kostümen und mit der Bühne tolle Dinge machen kann. Und wir haben eben über unseren Abi, der die Videos macht, die Möglichkeit, diese Renaissancezeit auf unsere Bühne wieder zurückzubringen. Über Videomapping und so weiter. Das wird sicher ein schöner, spannender, optisch anspruchsvoller Abend.
0: Und es ist von Cole Porter, ein Musical auf jeden Fall. Was sind so Songs, was die meisten eigentlich kennen sollten, dass sie sagen würden, ach, das kommt aus Kiss Me, Kate?
1: Also mir fällt jetzt gleich ein, it's too darn hot, also es ist viel zu heiß, ja viel zu heiß. Ich glaube, das ist ziemlich bekannt und wunderbar, wunderbar, wunderbar, wunderbar, da da da da di. Das ist, glaube ich, auch sehr bekannt. Aber ich kenne das alles, deshalb weiß ich gar nicht, wie es für Außenstehende oder was da wirklich bekannt ist. Aber das sind, glaube ich, schon so zwei ziemliche Hits da draus.
0: Ich habe es im Kopf, so Schlagnach bei Shakespeare.
1: Ja, das auch klar, das natürlich, Schlagnach bei Shakespeare.
2: Ja. Ja, genau, es sind die zwei Ganoven, die da auch noch auftreten, die da dazukommen. Und dieser Song ist auch vom Abi hervorragend gestaltet, gell, was da auf der Bühne noch auch passiert, was wir da machen, choreografisch, sind kleine Tänze drin. Und ja, die Ganoven, die da, will nicht zu viel verraten. Das ist da, aber die spielen da eine wichtige Rolle auch, weil sie immer intervenieren, immer wieder reinkommen und so in die Situationen und alles durcheinander bringen.
0: Ja, wollen wir den Kreis jetzt mal weitern. Wir sind noch mehr da, nämlich hier ist die Lena Müller unter Luka Novak. Hallo.
1: Hallo.
3: Hallihallo.
0: Ihr seid beide, habt ursprünglich sogar hier am Hause studiert, und zwar eine Etage drunter oder nebendran auf jeden Fall, und zwar bei der Schauspielschule im E-Werk. Stimmt's?
1: Ja, genau.
3: Stimmt, ja.
0: Ja, Lena, ich habe mal geschaut bei dir, du kommst ja aus Heidelberg ganz ursprünglich, habe ich gesehen. Du hast aber hier in Freiburg eigentlich schon viel gespielt. Man dürfte dich vielleicht schon kennen. Du warst nicht in Freiburg, in Dinkelsbühl zum Beispiel, im Landestheater. Da bist du, glaube ich, sogar aktuell noch?
1: Nee, das war eine Sommerproduktion dieses Jahr, die erste dort. Genau, das war ein Gastspiel, Sommer-Open-Air-Revue. Mhm.
0: Aber du warst schon im Theater Marienbad in Freiburg, am Theater Harris Depot, bei den Immoralisten, eigentlich gerade hier über der anderen Straßenseite auf jeden Fall. Und du bist demnächst sogar im Wallgraben-Theater, ist das richtig?
1: Ja, genau. Ja, jetzt, wo ich nicht mehr hier wohne, kommen wieder die Engagements aus Freiburg.
0: Ja, Freiburg will ich nicht gehen lassen, offenbar. Genau. Ja, und Luca, du bist auch von der Freiburger Schauspielschule, aber hast auch schon hier in der Gegend sehr viel gespielt. Festspiele Breisach, Theater am Steinbruch, was ich gesehen habe, Freiburger Klassenzimmer, Theater. Und du gibst Wohnzimmerkonzerte, das fand ich auch sehr spannend. Was ist das denn, was der Name sagt?
4: Ja, so ein bisschen. Ich habe einen guten Kollegen, der spielt Kontrabass, und dann spielen wir zusammen, ich mit der Gitarre oder mit dem Klavier, schön in Wohnzimmern, an so schönen kalten Herbsttagen wie jetzt gerade, spielen wir meine Musik. Also ich schreibe auch Musik genau, ja.
0: Ja, dein bekanntester Song, habe ich gesehen, war Wird schon, ne?
4: Ja, das ist richtig, ja.
0: Und es gibt ein Album von dir sogar.
4: Richtig, ja.
0: Genau. Und was ich auch spannend finde, Alkoholpräventionsstücke gibt es bei dir auch. Und zwar Ich Koma saufen. Was ist das denn?
4: Genau, das ist vom Freiburger Klassenzimmertheater. Das ist ein Alkoholpräventionsstück. Da gehe ich an Schulen in Klassen, und die Klassen bzw. die Schülerinnen und Schüler wissen gar nicht, dass ich Schauspieler bin, sondern wie nennt man das? Totes Theater? Schwarzes Theater. Ja. Schwarzes Theater, sie wissen also nicht, auf was sie zukommt, und es wird am Ende aufgelöst. Genau. Ja.
0: Und ist das beides erste Mal bei den Schönen?
1: Ja, ich schon.
4: Ja, ich ja. Auch.
0: Ja, wie kam es? Ganz klassisch durch ein Casting, oder wie seid ihr hier dazugekommen? Oder kanntet ihr ein bisschen das Theater schon? Oder wie seid ihr hier auf die Bühne gekommen?
1: Also man hört die Schönen immer schön, wenn man unten in der Schauspielschule geprobt hat. Und da habe ich schon immer auch gedacht, irgendwie will ich da mal hoch, was man da so durchhört. Ich habe dann letzten Winter Berlin gespielt, eine andere Produktion. Und da habe ich die beiden, Stefanie und Martin, eingeladen nach Baden-Baden. Und habe einfach gesagt oder Kontakt aufgenommen, auch mit Wolfgang und Herbert noch, so, ich würde gern mit euch arbeiten, ich würde gern hier spielen. Und dann sind die beiden nach Baden-Baden gekommen, haben mich da als Marlene Dietrich gesehen, und dann haben wir irgendwie entschieden, das könnte passen. Und ja, so ist das entstanden.
0: Ja, schön. Und Luca, bei dir?
4: Bei mir ist es ein bisschen komplizierter. Und zwar hat alles angefangen mit meiner Musik eigentlich. Und zwar die liebe Steffi und der liebe Martin, die haben den wundervollen Sohn Joshua. Und der war auf einem Konzert von mir. Und ich glaube, wenn ich es richtig im Kopf habe, war das so, dass er eigentlich spielen sollte. Er hat aber keine Zeit, weil er selber Musik macht. Und hat dann mich gefragt, ob ich nicht Lust hätte. Bin hergekommen, kleines, aber feines Casting. Und seitdem bin ich hier.

0: Theater.
1: Ja, und mein Schön ist mir gewohnt, dass viele auch viele Rollen spielen. Das ist diesmal auch so. Habt ihr verschiedene Rollen? Spielt ihr eine Rolle? Oder wer spielt denn bei Kiss Me Kate was?
2: Also ich habe zwei Rollen. Also dieses, wie schon erwähnt wurde, das Stück im Stück, was wir als Schauspieltruppe aufführen. Und eben die Schauspielerin hinter der Bühne.
3: Genau, ich spiele auch zwei Rollen und ich glaube, das sind so fast so ziemlich alle, außer eine Person, die spielt drei Rollen, aber das sage ich jetzt noch nicht, wer. Aber auch die Leute von der Kasse und von der Technik werden wieder in Einsatz kommen.
1: Stimmt, ist auch immer das Schöne bei den Schönen, dass man reinkommt, dann werden die Karten kontrolliert und dann sieht man die Leute teilweise wieder auf der Bühne. Ja, Stephanie, wen spielst du?
4: Ich spiele die Lili Vanessi. Und dann die Katharina im Stück. Diese Rollen sind tatsächlich so, dass sie vom Stück vorgesehen sind, dass man zwei Rollen spielt. Bei uns ist es ja oft so, dass man unvorhergesehen mehrere Rollen spielt, weil einfach nicht so viele Leute auf der Bühne sein können oder da sind. Aber in dem Stück ist es natürlich so vorgesehen, dass diese Schauspielertruppe nachher auch das Bühnenstück dann spielt, also das Renaissance-Stück. Und ich spiele eben die Lilly, die dann später die Katharina spielt.
1: Und Martin, du machst auch Regie und wen spielst du?
5: Ja, bei mir ist es tatsächlich so, dass ich dann noch eine dritte Funktion auch habe. Also
1: wir haben das Geheimnis gelüftet.
5: Geheimnis ist gelüftet, richtig. Also es ist das ganz winzige Rolle am Anfang, im Heute und dann in der Renaissance-Zeit spiele ich den Hortensio und danach kommt dann noch eine dritte Figur, die dann immer wieder auftaucht.
1: Ja, und Lena und Luca, was gefällt euch an dem Musical?
2: Ja, gute Frage, immer wieder. Ich habe vor Jahren auch selber das Kiss Me Kate schon gespielt, die Kate damals, und jetzt darf ich eben die andere weibliche Rolle spielen. Und schon allein das fand ich super für mich, auch als neue Herausforderung, eben jetzt einen neuen Part lernen zu dürfen. Und war auch ehrlich gesagt gespannt, wie man das denn eben heutzutage auf die Bühne bringt, so ein Stück wieder. Und ja, die Musik ist toll, immer wieder. Ich auch hier zu spielen mit Andreas, unserem musikalischen Leiter, super Arbeit mit ihm. Für mich überhaupt, das Singen ist immer wieder eine Herausforderung auch, die Höhen zu kriegen und dahin zu arbeiten. Also einfach spannend, sich wieder neu herauszufordern.
3: Ja, also ich bin ja im Gegensatz zu allen anderen das Küken hier in der Runde so ein bisschen. Das ist meine erste Gesangs-Tanz-Theater-Performance oder das erste Stück. Und ich muss sagen, mir gefällt der Swing. Also ich bin nicht nur als Sänger und Schauspieler auf der Bühne, sondern ich spiele auch diverse perkussive und melodische Instrumente auf der Bühne. Und das hat einen ganz besonderen Charme, glaube ich, am Ende. Das wird cool. Ja.
1: Und ihr habt es, glaube ich, schon gesagt, Andreas Binder macht die Musik. Ist er allein oder ist noch mehr Musik dabei?
4: Ja, wie gesagt, der Luca wird immer sich wieder einschalten. Vor allem perkussiv und mit, also man hat es ja auch bei dem Song von der Lena vorhin gehört, bei dem Wahn kann ich dir trauen, hat dahinter, macht er mit den Besen ein bisschen Swing dazu, das ist schön, ja. Ja, immer so was so möglich ist, ne? Schlagmäßig und so, das Gitarren sind dabei und so.
1: Ja, und jetzt natürlich, wann kann man das Stück sehen? Wann ist Premiere? Wie lang kann man es sehen? Wann kann man es sehen? Wie kann man sich informieren?
5: Premiere ist am 6. November und wir spielen bis 17. Januar, immer am Wochenende, Freitag, Samstag, manchmal auch Samstag, Sonntag, Freitag, Sonntag einmal, glaube ich. Genau, wie viele Wochenenden sind das? 10?
4: Aber es sind 24 Vorstellungen, glaube ich, insgesamt, ja.
1: Ja. Ach, schon ein ganzes ordentliches Stück. Noch ganz kurz mal Worte zu Cole Porter, könnt ihr dazu was auch sagen? Das ist ja ein sehr berühmter Komponist natürlich.
4: Ja. Weiß ich ja nicht, der hat tolle Musik geschrieben. Also Night and Day ist eins seiner absoluten Highlights. I've Got You Under My Skin. Also was amerikanischer Swing soll, 40er, 50er Jahre, ist Cole Porter einfach so. Gehört auf jeden Fall zu den Top 10, die damals Musik gemacht haben. Und ja, heute noch. Also es ist einfach großartige, klasse Musik.
1: Alles klar, dann sind wir gespannt auf die Premiere. Am 6. November geht's los beim Musiktheater Die Schönen. Also ich bedanke mich bei der Stephanie Verkerk, bei Martin Schur, bei Lena Müller und beim Luca Nowak und wünsche euch viel Erfolg bei den Proben jetzt natürlich noch. Ein bisschen ist es ja noch hin. Und da natürlich schon mal jetzt toi toi toi für die Premiere. Alles Gute.
6: Danke. Dankeschön.
7: Danke. Danke.

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2: Und mit Musical geht's ja gleich nochmal weiter. Ein letztes haben wir gleich noch für euch. Aber bevor wir das euch noch vorstellen, wobei vorstellen müssen wir es glaube ich gar nicht, es ist sehr bekannt. Aber wollen wir nochmal hören, was nächste Woche hier bei uns zu hören sein wird bei der Schwulenwelle.
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2: Da bin ich sehr gespannt, was wir diesmal zum Lesen bekommen. Bin ich sehr gespannt. Ja, aber ein Musical wollen wir heute Abend auch noch thematisieren. Das hatte nämlich am vergangenen Wochenende 40-jähriges Jubiläum. Und zwar in London. Dort läuft es nämlich schon seit dem Jahre 1986. Und mich verbindet das Musical mit, gibt es ja Verbindung mit mir, mit dem Musical und glaube mit dir auch, Alex. Ne? Wir kennen es beide eigentlich ganz gut. Es ist nämlich The Phantom of the Opera von Andrew Lloyd Webber.
3: Ja, genau. Du wirst das vermutlich viel, viel, viel öfter gesehen haben.
2: Hier und da.
3: Ich weiß nicht, ob ich es vielleicht wenigstens in mehr Orten gesehen habe. Ich weiß nicht, wo hast du es denn gesehen?
2: Ich habe es gesehen in Hamburg, in Wien. Ich habe es in, ich werde es bei dem nächsten Köln noch sehen. Okay. Ich habe es in Basel gesehen.
3: Dann kommt es hin bei mir auch.
2: In Essen habe ich es noch gesehen.
3: Ah, okay.
2: Guck.
3: Ja, eben, ich fand es ganz interessant. Hamburg zum Beispiel. Oder anders in anderen Theatern, da passt das Theater zu dem Musical. Und das hat mich in Hamburg ein bisschen irritiert, oder?
2: Das war damals ein sehr modernes Theater, die Neue Flora, auch damals hoch umstritten, damals auch. Also nicht überall, es wurde auch gefeiert, aber es war natürlich auch damals ein großer Streitpunkt gewesen, die Neue Flora zu bauen. Und dann kam dann The Phantom of the Opera, das Phantom der Oper in der deutschen Erstaufführung, nicht die deutschsprachige, sondern die deutsche Erstaufführung kam damals in Hamburg mit Peter Hoffmann damals noch.
3: Ja, stimmt, genau.
2: Und Christine Kaufmann.
3: Und die deutsche?
2: Oh, wie heißt sie gleich? Nein, Entschuldigung. Jetzt habe ich falsch gesagt.
3: Und die deutsche Uraufführung, also die deutschsprachige, die war ja in?
2: In Wien. Der großartige Peter Weck hat es ja eigentlich alles damals so ein bisschen ins Leben gerufen, Musicals im deutschsprachigen Raum.
3: Ich glaube, das ging mit Cats los, oder?
2: Mit Cats ging es los und dann kam dann Phantom und es kam dann auch, also es kamen natürlich andere Musicals inzwischen drin, auch von den großen Neuen war es das und, was habe ich noch vergessen, Peter Weck auf jeden Fall war da auf jeden Fall zu nennen.
3: Ja, und das ist, wie viele Jahre? 40 Jahre ist es her, oder?
2: Ja, also da habe ich es noch nicht gesehen. Das erste Mal in London war ich ja 88, mit dir Alex übrigens.
3: Ah ja, okay.
2: Ich habe zum ersten Mal dann, glaube ich, tatsächlich auch in Hamburg gesehen. Ich habe es gerade nicht in London zuerst gesehen. London kam dann erst später dazu.
3: Ich konnte gar nicht sagen, wo ich es zuerst gesehen habe. War das wie? Vermutlich auch London? Ich weiß es nicht.
2: Ja, es war auf jeden Fall sehr ein großes Ereignis damals. Ich habe es vorher natürlich angehört, damals noch auf Schallplatte. Und war natürlich ganz, Anna-Maria Kaufmann war es natürlich. Ja, okay. Ich habe es nachgeschaut währenddessen. Ich habe es auf Platte gehört und es war eins der Musiker, also wo ich dann auch den Text schon mitgelesen habe und alles mögliche. Und haben mir es also vorgestellt. Und dann habe ich es irgendwann mal wieder gesehen und war auch hochbegeistert. Das Ganze wirklich dann optisch auch zu sehen. War natürlich was Großes damals. Das waren so die neuen Musicals damals. Es gab ja die alten Musicals, so die ein bisschen die 30er, 40er Jahre Musicals.
3: Kiss Me Kate zum Beispiel.
2: Kiss Me Kate, was natürlich schon die Musical. Aber es war so ein neuer Schwung damals und vor allem, die kamen ja plötzlich dann aus England oder aus Deutschland später auch dann, aber aus England, die Musicals, die am Broadway war das ja gar nicht so gern gesehen, dass da die Engländer jetzt auch noch anfangen, über die Europäer anfangen, Musicals zu schreiben.
3: Ja, also ich glaube für Außenstehende oder für die jetzt erst neu zu Musicals dazugekommen sind, die haben glaube ich gedacht, Musicals werden nur von Andrew Lloyd Webber geschrieben, oder?
2: Genau, in der damaligen Zeit, glaube ich, also ich sag mal, unsere Generation auf jeden Fall jetzt sicher gedacht vorher, wenn andere die Nase gerümpft haben, sagen, jetzt kommen die noch aus Europa noch und sowas und wird ja auch viel zu wenig gesteppt oder irgendwas und so. Also es war ja dann weniger Tanzmusicals, mal von Cats abgesehen. Aber es war eben so ein neuer Schwung und ich habe auch gehört, das haben nur wenige geschafft an Broadway dann damals irgendwie, weil da war man ein bisschen skeptisch gewesen damals. Das war ja so das Musical-Mekka. Aber es hat sich durchgeführt. durchgesetzt. Und es gibt Wepper bis heute noch immer, so ähnlich wie Les Miserables eben. Das ist auch eins, ein französisches Musical. Also die gibt es bis heute noch. Das ist sehr, sehr spannend auch.
3: Ja, das Problem bei The Phantom war, dass mein Lieblingslied oder die Lieblingsmusik für mich gleich die Ouvertüre ist.
2: Ja, bei mir auch.
3: Da bin ich so geflasht, dass ich dass eigentlich der Höhepunkt quasi gleich schon am Anfang war und ich dann nur noch erschöpft im sitze.
2: Ja, wenn der Grundleuchter hochfährt, dann werden sie übrigens auch gleich hören noch. Wir haben gleich einen kleinen Auszug daraus und genau das werden wir auch gleich hören. Genau, das ist auf mich und dann gibt es natürlich ein paar tolle Songs, auf jeden Fall auch tolle andere Nummern, aber ich finde auch, am Anfang wird sehr viel schon verschossen.
3: Ja, eben mit diesem Leuchter, der da hochgezogen wird und dann theatralisch eben, spoiler ich jetzt? Nee, das weiß jeder.
2: Ich glaube, das dürfen wir sagen.
3: Dann zur Bühne stürzt und das ist auch das, was, glaube ich, dann so ein bisschen für mich die Qualität ausgemacht hat. Bei manchen ist er dann so richtig gemütlich wieder runtergefahren, wenn es nicht ganz technisch so toll gemacht wurde. Und dann hat man ein bisschen gedacht, hätte man besser machen können, oder?
2: Aber nicht so in so Her Majesty's Theater, was mittlerweile hieß Majesty's Theater ist, also hat sogar die Queen überlebt, das Ganze. Und jetzt eben war das große Überleben, da war übrigens Mike Crawford nochmal dabei und also eigentlich die Übersetzung war ich nochmal da, das war natürlich ein großes Fest, leider habe ich es nicht persönlich nicht selber gesehen, aber es gibt da in YouTube schon ein paar Aufnahmen auf jeden Fall. Also wir werden es gleich Phantom auch anhören, die letzten Sendungen, Minuten der Sendung gehören nämlich auch dem Musical The Phantom of the Opera, aber vorher müssen wir uns noch ganz schnell bei euch verabschieden.
3: Ja, danke nochmal an allen, die heute mit dabei waren und vielen Dank an euch fürs Zuhören und Mitchatten. Und nächste Woche ist der Dieter an dieser Stelle und wir sind schon auf seine Sendung gespannt.
2: Und bevor wir jetzt das Phantom hören, sage ich gute Nacht da draußen, wo immer ihr seid.
3: Tschüss!
2: Und nun natürlich kommt die Szene, die du eben gewünscht hast, und zwar die Ouvertüre erstmal von The Phantom of the Opera.

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0: Ey, du, ich habe jetzt abgesagt. Ich habe gesagt, ich habe keine Zeit. Ich habe einfach so keinen Bock. Aber es tut mir auch leid. Es geht bei dir, kannst du gerne umkommen.
1: Ja, ich habe auch gerade abgesagt. Ich wusste gar nicht, dass du auch keine Zeit hast. Komm ich jetzt rum zu dir, oder was?

Herzlich willkommen zur 19. Ausgabe Laut und Deutlich, Sounds und Geräusche zwischen Freundlichkeit und Grenzbereich im Jahre 2026. Ja, wir sind kalendarisch im Herbst seit 8 Tagen und da fühlt es sich vielleicht gut an, einen etwas herbstlich anmutenden Track an den Eingang von Laut und Deutlich zu stellen. Vom in Kopenhagen ansässigen Duo Jason Dangan und Johan Karö hatten wir aus ihrer brandneuen Veröffentlichung Routine oder Routine den Titel Clouds. Und als bei mir die ersten Töne der Perkussion erklangen, hatte ich ein leichtfüßig dahertrabendes Pferd vor Augen. Daram, daram, daram, daram. Man spürt, Jason Dangan hat ein Faible für selbstgebaute Perkussionsinstrumente, aber die Platte trabt nicht nur. Ihren Titel Routine hat sie aus der langen Phase, die beiden brauchten, um ihr Werk fertig zu

stellen. Ursprünglich hatten sie es auch gar nicht darauf abgesehen, ein Album aufzunehmen. Ein Album, das letztendlich seinen Sound nährt aus einer gewissen Pop-Orientierung, Folk- und avantgardistischem Minimalismus. Eine Seelenverwandtschaft zum Sound des leider schon verstorbenen Arthur Russell hat mir mein musikalisches Gedächtnis auch gemeldet. Wir hören Sweden Organ aus Routine, dem neuen auf Tonal Union erschienenen Werk von Jason Dungan und Johann Carö, und alles in laut und deutlich hier bei Radio Dreieckland.

Wir haften gerade ein wenig in eher meditativen Gefilden und sind beim deutschen Duo Klangwart und seiner neuen Platte Wildnis angelangt, die im 30. Jahr des Bestehens von Klangwart auf Staubgold erscheint. Klangwart, das sind Markus Detmar, der eben auch das feine Label Staubgold betreibt, und Timo Räuber, und hier auf Wildnis unterstützt des Weiteren von Sebastian Del Grande am Alt- und Tenorsaxophon sowie an etlichen weiteren Instrumenten und vom katalanischen Komponisten und Performer Ivan Chin, aka Ivan Telefunken, welcher eine toll gemachte katalanische Version des berühmten Grauzone New Wave Hits Eisbär hier unter dem Titel Os Polar zu der Platte beisteuerte und die ich euch auch nicht vorenthalten möchte. Hier kommt Klangwart mit Os Polar.

Mit Wildnis haben Klangwart den richtigen Titel gefunden. Fließen da doch ganz unterschiedliche Einflüsse zwischen Kraut und katalanischem Soundabenteuer zusammen und erklingen als authentischer Ausdruck an der Grenze zwischen Avantgarde und Unterhaltung. Hier kommt noch der Titeltrack des neuen Albums von Klangwart. Wildnis. Ihr hört laut und deutlich Sounds und Geräusche zwischen Freundlichkeit und Grenzbereich.

mit Everyday von den längst inexistenten finnischen Obbelbastards sind wir in der Ich-mach-euch-lange-Zähne-Ecke gelandet. Im Dezember erscheint auf dem finnischen Label M-Sounds und Swart Records ein remastertes Reissue des ersten und einzigen Albums dieses vor 25 Jahren weit in die Zukunft blickenden, viel gefeierten Albums. Jetzt nur leider die magische Vorab-Single Everyday Love. Ich freue mich auf Dezember.

Das musikalische Moped fährt wieder Bindestrich im Retro-Look, der gar nicht so schlecht ausschaut. Auf Büro B wurde jetzt das erste in Anführungsstrichen richtige Album Weekend von Kreidler wieder veröffentlicht. Wir hörten Traffic Way und zur Erinnerung, Kreidler war ursprünglich eine deutsche Moped-Marke der 60er und 70er Jahre. Das Weekend wurde ein richtiger Flitzer und vom Publikum und der einschlägigen Presse sehr gefeiert. Zu Recht, finde ich. Kreidler hatten dieses Jahr mit Schemes ein recht gutes Werk mit neuen Ideen veröffentlicht und sind scheinbar schon an einem neuen Album für Januar 2027. Doch bis dahin ist noch gut Zeit und wir vergnügen uns noch mit Weekend aus dem Jahre 96 und hören La Capitale.

Zeit für Jetztzeit. Auf dem spannenden belgischen Label Maloca kommt in wenigen Tagen die für das Label erste Veröffentlichung vom Berliner Künstler Struktur aka Frieda Blume. Es heißt Levitation. Die Hörerin der Hörer horcht auf bei Levitation. Die Tracks manifestieren sich als Klanglandschaften, die ohne Anfang und Ende daherzukommen scheinen. Struktur macht auf Levitation seinem Namen alle Ehre. Er navigiert mit geduldiger Präzision durch den Raum zwischen Vortrieb und Schwerelosigkeit. Und da passt dann folgender Track wunderbar: Falling Through von Struktur aus dem Album Levitation. Und immer noch laut und deutlich hier bei Radio Dreieckland.

Aus dem Album Solari. Gouron Serreau ist der neue Künstlername des Multimedia-Installationskünstlers aus Montreal, Maxime Corbeil-Perron. Monsieur Perron hat sich über einige Jahre hinweg erfolgreich auf preisgekrönte experimentelle Film- und audiovisuelle Werke konzentriert. Jetzt hat er auf dem ebenfalls kanadischen Label Constellation sein Debütalbum für das Label veröffentlicht, Solari. In Solari lässt er seine filmisch erworbene Sensibilität, seine jahrzehntelange Auseinandersetzung mit Klangkunst ausgehend von seinem musikalischen Ursprung als Pianist und Jazz-Schlagzeuger in ein spannendes Konglomerat tiefgehender Ambient-Elektronik zusammenfließen. Lassen wir es noch ein wenig funkeln. Hier kommt Gouron Serreau mit Horizon n'arrive pas aus seinem Album Solari, just erschienen auf Constellation.

besinnlichere Töne dem folgenden Anlass gemäß. Ende der 80er Jahre fuhr ich regelmäßig freitagabends nach 21 Uhr von Mülheim nach Freiburg. Im Autoradio immer Radio Dreigland eingestellt. Ich freute mich schon drauf, da dröhnen immer die fahrtbeschleunigende Metal-Töne aus den Boxen am Mikro Götz Adler. Der Name der Sendung, ich weiß ihn nicht mehr. Später dann die Frantic Freak Show von ihm, dann eher von Indie und Elektronika geprägter Sound und ein sehr groß gefasstes Feld drumherum. Und noch später dann auch auf BeidFM, die Welt ist eine Scheibe. Immer wieder ich am Lautsprecher lauschend, was der Mann mit der festen Stimme hinter dem Mikro an neuen und auch mal abgehangeneren Produktionen präsentierte. In ausgefeilten, sehr bildhaften, von einer unheimlichen Sachkenntnis geprägten Beschreibungen und Referenzen der Töne, die aus dem Lautsprecher drangen. Viele sind dann auch bei mir hängen geblieben, im Gedächtnis, im Plattenschrank. Oder ich freute mich über soundmäßige Gemeinsamkeiten unserer Sendungen. Ja, mein lieber langjähriger Radiokollege Götz Adler sendet jetzt auf einer anderen Welle. Danke für die vielen Jahre, danke für die guten Begegnungen, Gespräche und gefeierten Nächte. Götz, hab's gut. Eine von mir heißgeliebte, auf eine ungewöhnliche Art sentimentale, bissle verrückte Platte, die ich immer mit ihm in Verbindung bringe, denn in seiner Show entdeckt war 2008 von dem amerikanischen, eher im Vogt beheimateten, amerikanischen Ausnahmekünstler Jonathan Richman. Er hatte sie in Spanien aufgenommen, A que venimos sino a caer. Den Titelsong selbst widme ich dem Götz. Hier kommt Jonathan Richman.

Jonathan Richman, A Werk, A Che Venimo Sino, A Fracassa. Das war mein Abschiedslied für Götz Adler, Redakteur hier bei Radio Dreieckland und für Byte FM.

Der zweite Interpret heute Abend aus dem Hause Constellation ist Steve Bates mit seiner neuen Platte An Infinite Antenna, seine zweite für das kanadische Label. Kaum zu glauben, dass Steve Bates ursprünglich aus den kanadischen Anarcho-Punk-Prärien der 1990er Jahre stammt und neben seinen unkonventionellen Synthi-Klängen, einer dekonstruierten Drummaschine und pointillistischen E-Gitarren kommen verzerrte Field-Recordings zum Einsatz. Und dies alles mündet in einen drohnhaften Ambient-Sound, wobei die Stücke nicht unbedingt aufeinander aufbauen, sondern einzeln stehen und eine für Ambient-Stücke kurze Spielzeit haben, mag vielleicht an seiner Punk-Hardcore-Vergangenheit liegen, wo ja eher die Würze in der Kürze liegt. Beim Hören fiel mir auf, dass die Stücke sich gerne wie auf zwei Spuren entwickeln, besonders wenn man das über den Kopfhörer hört. Fragile Pianotöne, angeschlagene analoge Schlagzeugtrommeln und daneben dahinter ein schwebender Synthi. Interessant, was Steven Bates uns bietet. Und eigentlich gefällt mir das mit der kurzen Spielzeit der einzelnen Tracks gut, laufen für meine Ohren lange Ambient-Tracks doch zu lange und werden dann gern mal langweilig. Und das liegt aber im Ohr des Hörers oder der Hörerin. Ein weiterer von Steve Bates aus seinem neuen Album An Infinite Antenna – Waste Songs of the World.

Wenn man den Interpretennamen ein bisschen falsch ausspricht, klingt's einfach besser. Das war Hallucinator, ein Trio aus London mit ihrer Superplatte Landlocked aus dem Jahre 1999. Damals erschien auf dem Label von den Dubtechno-Pionieren Moritz von Oswald und Marc Ernestus. Das Label hieß Chain Reaction und die Platte Landlocked wurde jetzt wieder veröffentlicht und da gäbe es noch viel, viel zu erzählen und zu assoziieren, aber ihr merkt schon, die Sendung ist bald zu Ende. Ich verabschiede mich für heute, bis in 2 Wochen dann mehr von Halluzinator, das ist versprochen. Wünsche gute Zeit und gute Wirkung. Am Mikro und der Verantwortung war der Henning und er sagt Ciao mit 2 weiteren von Halluzinator. Wir hören Cetus und Dusk. Auf Wiederhören. Bye, bye.

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Hallo Leute, hier ist das Blues Club Radio bei Radio Dreieckland auf der 102,3 in Freiburg am Donnerstag, 15. Oktober im Jahre der Frau 2026. Vielleicht habt ihr schon so eine Ahnung bekommen anhand der ersten beiden Stücke, dass die Sendung heute ziemlich ruhig ausfällt. Das ist auch mal an der Zeit. Durchatmen, aufatmen, nach vorne schauen und die ganze Hektik dieser verrückten Welt ein bisschen von sich abschütteln. Darum soll es mir heute gehen. Und gerade gehört habt ihr Jake Soberlak, I Can't Find aus der CD I'm in Trouble, die im September erschienen ist. Und aufgemacht habe ich die Sendung mit einem Stück von Gabriella Kilmi, Not Enough to Keep Me Down. Die passende CD dazu heißt Pure Love und ist gerade jetzt im Oktober erst erschienen. Und bevor ich hier noch weiter vor mich hinstolper mit meinen Versprechern, spiele ich euch Musik aus dem guten alten Italien, Justin Saladino, Leave Me Blue.

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0: Hui, das klingt ja richtig wie eine 60er-Jahre-Schnulze. Ein Stück von Jody Sternberg und Arthur H. One More Kiss Dear. Ist aber erschienen im März dieses Jahres. Und von diesem einen Kuss, den sich da jemand noch wünscht, ist der Weg nicht weit zur Liebe. Vielleicht aber auch nicht unbedingt zu einer toxischen Liebe, frage ich mich, wenn ich auf den nächsten Song blicke. Und ihr merkt das, ich mache das nicht oft, dass ich die Inhalte der Songs benutze, um Überleitungen zu basteln. Das ist schon ein Grad der Verzweiflung, den ich hier erreicht habe, der nicht mehr zu toppen ist, aber der zu toppen ist von der Musik, die ich dabei habe. Unter anderem dieses Stück, die toxische Liebe. Kann das der Blues sein, frage ich mich. Eher ein bisschen untoxisch. Zumindest in meinem Feeling ist das so, in meiner Welt. Und Reason for the Blues heißt das Stück von Kelly Slott. Und das ist, wie ihr jetzt gleich merken werdet, eine Live-Aufnahme.
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1: Also von dem Kuss, der dann noch ausgeblieben ist, über die Liebe bis zu Eiern am Morgen von Aaron aus der CD Cozy You. Auch das ein junger Musiker aus den USA, der im Stile der 60er Musik auflegt, der die passende Stimme dazu hat und einfach Bock hat, mal ein bisschen über die Schulter zu schauen beim Musikmachen. Ich find's schön und hab's euch hier mal vorgestellt. Aaron mit einem Ausrufezeichen hinter sich. Wenn ihr das in euren Computer eingebt als Dateibezeichnung, dann wird das nicht funktionieren. Irgendwie auf meinem Rechner und ich habe ein neues Windows-System. Oh, darf ich gar nicht sagen. Irgend so ein Computersystem habe ich von irgendwelchen Leuten, die das irgendwann mal vorangetrieben haben. Und da funktioniert ein Ausrufezeichen immer noch nicht drin. Wenn das alle Sorgen wären, die ich hätte, was wäre das für eine schöne Welt? Jetzt geht's jedenfalls weiter mit einer Nummer von Steve Howell, Dan Sumner und Jason Weinheimer. Don't Get Around Much Anymore heißt dieses Stück. Und die CD dazu heißt I Don't Mind, erscheint erst am 13. Oktober oder ist am 13. Oktober erschienen. Ich glaube, das haben wir schon hinter uns. Ja, heute am 15. vorgestern. Also ich bin ein bisschen durch den Wind, das hört ihr ja. Und deshalb lasse ich den Wind hier durch das Mikrofon fließen zu euch in Form des Blues.

Papik und Stacy, Lentamente hieß dieses Stück, erschienen im September. Und richtig langsam wird es jetzt mit 3,5-minütiger Verspätung um 0:03 mit der gemütsberuhigten Mitternachtsnummer hier im Bluesclub Radio bei Radio Dreieckland auf der 102,3. Und die kommt heute von Stacy Kent. Lucky to be me heißt ihr Stück, also man kann auch Glück haben, wenn man Mann selber ist. A Time for Love, die CD, bereits im April rausgekommen, und das Ganze beginnt mit wunderschönen Pianoklängen. Musik.

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1: Dreamer von The Angel Sea. Und davor habt ihr gehört die Sinelli Brothers mit Don't Need No Favor aus der CD Live Here and There, erschienen im April dieses Jahres. Es ist 0 Uhr und 21 Minuten. Ich steuere so grob mal auf das Ende der heutigen Sendung zu. Es ist übrigens das 461. Blues Club Radio, die 461. Sendung und Ausgabe dieser Musiksendung, die ich hier vor mir herschiebe und mit mir rumtrage durch mein Leben und in meinem Herzen. Das kann man durchaus so sagen. Aber zwei Stücke habe ich noch für euch. Vorher aber ein Hinweis auf einen Traum, den ich hier in Freiburg so ein bisschen träume. Da findet nämlich vom 6. bis 11. November das Blues Festival in Freiburg statt. Und am Samstag, 7. November, also am zweiten Tag des Festivals, gibt es hier in Freiburg die German Blues Challenge. 4 Bands bewerben sich um den dicken, fetten Bluespreis und gleichzeitig werden auch die Preise verliehen für die Gewinner der Blues Awards 2026. All das findet normalerweise in Eutin in Schleswig-Holstein statt, ist nun aber mal locker um knappe 800 Kilometer in den Südwesten verlagert worden. Und in Freiburg in der Wodanhalle der Ganter Brauerei wird das Ganze stattfinden. Aus Feier dieses Anlasses habe ich mir ein T-Shirt bestellt, das ich tragen möchte bei der Moderation der German Blues Challenge. Und es ist meine persönliche Blues Challenge, ob dieses T-Shirt rechtzeitig ankommt. Ich habe es vor, was weiß ich was, 2 Wochen bestellt. Es soll schon da sein. Es gibt Nachrichten vom Verkäufer, es gibt Nachrichten vom Versanddienstleister. Es wurde abgegeben, es wurde eingeworfen, es wurde mir in die Hand gedrückt. All solche Dinge und das ist alles noch nicht geschehen. Oder aber ich habe geschlafen und geschlafwandelt und es liegt inzwischen unter meinem Bett. Ich sollte da mal nachschauen. Das werde ich gleich tun, bevor ich reinkletter in die Kiste, aber in die Schmatze, sagen wir. Besseres Wort. Ne? Kiste ist was anderes. In die Schmatze. Kelly's Lot zum zweiten Mal in der heutigen Sendung mit Taking Time aus dieser CD, die einfach nur heißt Live und im Oktober erschienen ist. Damit geht's jetzt noch weiter und Schluss machen werde ich heute in dieser Sendung mit einem Stück von Jet Tarik, I Want a Mean Woman aus der CD Precious Company, erschienen im September. Und damit sage ich Tschüss, die nächste Sendung Blues Club Radio am 29.10. und dann beschäftige ich mich auch hier mit dem dann bevorstehenden Blues Festival ein bisschen inniglicher. Und diese Sendung von heute wird wiederholt kommende Woche Donnerstag am 22. Macht's gut, schlaft gut, habt ein schönes Wochenende, ein friedliches und verliert die Hoffnung nicht.

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Liebe Jazzfreundinnen und Jazzfreunde, herzlich willkommen zur heutigen Jazzmatinee am Sonntag im Radio Dreieckland auf der Frequenz 102,3 terrestrisch und weltweit über den Computer per Livestream zu empfangen unter der Webadresse www.rdl.de. Heute stelle ich Ihnen zunächst im Rahmen der Konzertnachlese das neue Album der Band Hübsch Long Run Development of the Universe vor. Darauf folgen dann wieder eine ganze Reihe neuer Alben unterschiedlicher musikalischer Genres. Nähere Informationen zu sämtlich heute vorgestellten Alben finden Sie wie immer in der ausführlichen Ausschreibung dieser Sendung auf der Website von Radio Dreieckland und die Alben sind auch im guten Fachhandel erhältlich bzw. zu bestellen. Außerdem gibt es noch Konzerthinweise für heute und die kommende Woche. Live aus dem Studio am Mikrofon begrüßt Sie wieder einmal ganz herzlich Michael van G. Zu Beginn hörten Sie das Trio mit Namen Hübsch Long Run Development of the Universe mit der gemeinsamen Komposition Your Mind aus dem neuen Album mit dem Titel Rouge, das teils im August 2024 und teils im September 2025 im Kölner Loft aufgenommen wurde. Die Musiker sind Karl Ludwig Hübsch, Tuba und Stimme, Matthias Schubert, Tenorsaxophon und Gary Hemingway, Schlagzeug und Stimme. Karl Ludwig Hübsch war am vergangenen Montag beim Jazzkongress zu Gast, und zwar mit Harald Kimmig, Geige, und Elliot Sharp, Gitarre und Saxophon. Und alle drei haben ein wirklich

beeindruckendes Improvisationskonzert gespielt, das die zahlreich erschienenen Hörerinnen und Hörer auch begeistert hat. Und es ergab sich dann die Gelegenheit, mit Karl-Ludwig Hübsch nach dem Konzert noch kurz zu sprechen, der mir daraufhin dieses neue Album mitgegeben hat, damit ich es Ihnen in meiner Sendung vorstelle, was ich natürlich, wie immer, sehr gerne tue. Karl-Ludwig Hübsch erklärt selbst zu seiner Musik: Mein Spielen befasst sich mit Musik als einer Form, die in der Zeit entsteht. Der Hauptfokus liegt auf diesem Moment des Entstehens. Die Dramaturgie oder die Struktur der Musik sind ständiger Wandlung unterworfen. Sie ergeben sich von selbst. Daher versuche ich vor allem nicht im Wege zu stehen. Die Verwendung moderner und selbstentwickelter Spieltechniken geht weit über das übliche Tuba-Klang-Klischee hinaus. Ein innovatives Klangfeld breitet sich aus. Die Tuba wird aus einer neuen Perspektive dargestellt. Das Publikum hört sich hören. So der Tubist, der aber auch beim Konzert mit waghalsigen Stimmbeiträgen überzeugte. Die hier beteiligten Musiker, Karl-Ludwig Hübsch, Matthias Schubert und Gary Hemingway, spielen unter dem Titel Karl-Ludwig Hübschs langfristige Entwicklung des Universums. Und entsprechend differenziert fließt auch die Kommunikation der drei untereinander, die sich aus den für dieses Unterfangen geschriebenen Kompositionen entwickelt. Der Raum für Entwicklung und die genauen Vorgaben wechseln dabei einander ab und sind dicht verwoben. Das Spiel dichter Notate wechselt ab mit freien, expressiven Passagen und die Improvisation ist Teil der Komposition und die Komposition ist Teil der Improvisation. Im Zentrum steht das Spiel der drei Musiker, das von schnell wechselnden Verhältnissen, Humor und überraschenden Harmonisierungen geprägt ist, wovon sie sich ja schon beim ersten Stück haben überzeugen können. Die Arbeit des Trios ist bereits auf 4 CDs und einer DVD veröffentlicht. Soweit zum Konzept dieses Trios und damit noch einmal zur Musik. Hören Sie als weiteren Ausschnitt die gemeinsame Komposition Diet.

Soweit ein weiterer Ausschnitt aus dem Album Rouge des Trios Hübsch Long Run Development of the Universe. Jetzt folgt ein starkes Kontrastprogramm zur eben gehörten Musik, denn ich fahre fort mit dem neuen, bereits vierten Album der Sängerin Tokunbo, das den Titel trägt Lost and Found und das vom Label Yoruba Girl Records veröffentlicht wurde und auf dem sie erneut Singer-Songwriter-Stimmungen sowie Jazz- und Folk-Pop mit müheloser Eleganz miteinander verbindet. Tokunbo, eigentlich ja Tokunbo Akinro, ist eine deutsch-nigerianische Soul-, Jazz- und Popsängerin und Singer-Songwriterin. Sie ist Gewinnerin sowohl des International Acoustic Music Award als auch des Global Music Award und setzt mit ihrem neuen Album die Geschichte ihres Folk-Noir-Stils fort. Die 13 Tracks des Albums erzählen vom Suchen und Ankommen und dies auf ihre, wie gewohnt, sehr persönliche Art. Leuchtend, durchzogen von subtilen Anklängen an die 1970er Jahre, irgendwo zwischen Burt Bacharach und Fleetwood Mac, rufen Tokunbos neue Songs die Wärme und Leichtigkeit des Sommers hervor, der jetzt langsam aber sicher zu Ende gegangen ist. Hören Sie als Ausschnitte die Tokunbo, Ulrich Rode und Matthias Meusel Kompositionen, Polaroid Live mit dem Gast Phil Simos Gesang und Lost My Ace. Es musizieren neben Tokunbo Gesang, Ulrich Rode Gitarre, Christian Flohr Bass, Matthias Meusel Schlagzeug, Perkussion, der aber auch auf dem Klavier und den Keyboards zu hören ist, sowie Anne de Wolf Geige, Bratsche, Cello, Vibraphon und Backing Vocals.

Soweit zwei Ausschnitte aus dem Album Lost and Found der Sängerin Tokunbo. Jetzt wieder ein musikalischer Kontrast, denn ich komme zu einem wirklich tollen Duo-Album der Pianistin Aki Takase und des Tenor- und Sopransaxophonisten Daniel Erdmann. Das Album trägt den Titel Timeless, wurde Ende September und Anfang Oktober 2025 in Berlin aufgenommen und vom Label Enya Records veröffentlicht. Nach den Alben Isn't It Romantic aus dem Jahr 2021 und Ellington aus dem Jahr 2024 präsentieren Aki Takase und Daniel Erdmann nun ihr drittes Duo-Album, das den Titel trägt Timeless. Es handelt sich dabei hauptsächlich um neue Eigenkompositionen, die die beiden im Laufe der Zeit erarbeitet haben. Und die Zeit ist ja auch der rote Faden des neuen Programms. Dabei stellen sich zum Beispiel die Fragen, was ist Zeit und was ist Stille? Wie dehnbar ist Zeit? Und vielleicht kann man ja mithilfe der Musik auch in die Zukunft und in die Vergangenheit reisen. Jedenfalls ist die gemeinsame Arbeit für Aki Takase und Daniel Erdmann extrem wichtig und so sind sie im stetigen Austausch und am Ausprobieren neuer Kompositionen und Formate. Hören Sie zwei Ausschnitte aus diesem, wie ich finde, bemerkenswerten Album. Zunächst erklingt die gemeinsame Komposition Reveal Our Identity und der folgt dann ihre Interpretation des Thelonious Monk Klassikers In Walked Bud.

Soweit zwei Ausschnitte aus dem neuen Duo-Album der Pianisten Aki Takase und des Saxophonisten Daniel Erdmann, Timeless. So ist der Titel dieses Albums. Vom Duo geht es jetzt weiter mit einem sehr speziellen Trio, das den Namen trägt L'Antidote. Und das aus dem iranischstämmigen, in Frankreich aufgewachsenen Perkussionisten Bian Cimirani, dem albanischen Cellisten Redi Hassa und dem im Libanon geborenen, aber in Frankreich lebenden Pianisten Rami Khalife besteht. Das neue Album trägt den Titel Sound Sketches, Music Composed for the Giorgio Armani Privé Exhibition 2005 bis 2025. Und es wurde in Italien aufgenommen und vom Label Ponderosa Music Records veröffentlicht. Dieses Album ist dabei weit mehr als der Soundtrack einer Ausstellung, denn das Album steht als eigenständiges künstlerisches Werk für die Begegnung von Musik, Mode, aber auch visueller Kunst. Es macht hörbar, wie aus unterschiedlichen kulturellen Perspektiven ein gemeinsamer universeller Klang entstehen kann. Nachdem sie die Komposition an Armani übergeben hatten, arbeiteten der Produzent Alberto Fabris und der Aufnahmeleiter Valerio Daniele gemeinsam mit dem Trio daran, das ursprüngliche Material zu überarbeiten und zu einem vollendeten Album zu formen. Dabei blieben sie dem ursprünglichen szenischen Klang stets treu. Durch die Erweiterung von musikalischen Bögen und zusätzlicher dramaturgischer Tiefe entstand ein ebenso stimmiges wie eindrucksvolles Gesamtwerk. Hören Sie als Ausschnitt die gemeinsame Komposition »The Act of Sewing«, das auch von Ihnen arrangiert wurde.

Soweit ein Ausschnitt aus dem Album Sound Sketches, Music Composed for the Giorgio Armani Privé Exhibition 2005 bis 2025 des Trios L'Antidote. Weiter geht es jetzt mit der Sängerin Lisa Kühnemann und ihrem Album mit dem Titel Schiefsinn, das bereits 2019 in Köln aufgenommen wurde, aber erst jetzt vom Label Jazz Sick Records veröffentlicht wurde. Mit diesem Album präsentiert die Kölner Sängerin und Komponistin Lisa Kühnemann eine Sammlung persönlicher Songs zwischen Jazz und Pop, die gleichermaßen nach innen wie nach außen blicken. Dabei bewegt sich Kühnemanns Stimme irgendwo zwischen der Leichtigkeit von Minnie Riperton oder der erzählerischen Intimität von Joni Mitchell. Sie singt mit Klarheit, aber auch Präsenz und besticht durch eine mühelose Höhe, deren Zartheit gleichzeitig kraftvoll wirkt. Während sie die Geschmeidigkeit ihrer Stimme auskostet, bleibt der Ausdruck stets direkt und authentisch. Gemeinsam mit ihrer Band, die aus dem Kontrabassisten Jakob Kühnemann, dem Gitarristen Philipp Bramswick, dem Schlagzeuger Tim Dudek und dem zwischen Portugal und Köln pendelnden Pianisten Simon Seidel besteht, entsteht ein lebendiger Bandsound, der zwischen Intimität und Energie pendelt und mit einem leichten Hang zum Schiefsinn überzeugt. Hören Sie die Lisa Kühnemann-Kompositionen Wise Man im Quartett ohne den Gitarristen Philipp Bramswick und Cats and Birds im Quintett mit dem Gitarristen.

Soweit zwei Ausschnitte aus dem Album Schiefsinn der Sängerin Lisa Kühnemann. Vor mir liegt jetzt das Debütalbum der Schweizer Band Stark Group aus Zürich mit dem Titel Glades and Other Mystical Places, das im Oktober 2025 in Luzern aufgenommen und vom Label Rock Archive veröffentlicht wurde. Dieses Quartett wird vom Saxophonisten, Komponisten und Bandleader Urima Stark geleitet, der die 8 Kompositionen gemeinsam mit dem Gitarristen Lucas Sevilla geschrieben hat. Komplettiert wird das Ensemble durch Paul Studer, Bass und Melchior Hürner, Schlagzeug. Nach 2 intensiven Jahren auf den Bühnen der deutschsprachigen Jazzszene bündelt diese junge Formation erstmals die Energie, die in zahllosen Konzerten und Sessions gewachsen ist. Musikalisch bewegt sich die Stark Group im Spannungsfeld zwischen Tradition und Avantgarde und ihre eigenen Kompositionen verbinden musikalische Eingängigkeit mit experimenteller Offenheit und zeichnen Klanglandschaften voller Kontraste. Hören Sie als Ausschnitte die beiden Kompositionen Snow in Spring und Peace Forest.